Musik von Domenico Cimarosa, das war dessen Konzert für zwei Flöten und Orchester in G-Dur. Das Salzburger Mozarteum-Orchester hat die Flötisten Chicanori Kudo und Jean-Pierre Rompal begleitet. Letztgenannter hat das Orchester auch geleitet. Und wir bleiben gleich in Salzburg. Noch einmal ist die Camerata Academica unter der Leitung von Schandor Weg zu hören. Jetzt im frühromantischen Repertoire. Auf dem Programm steht die Symphonie Nummer 8 in C-Dur von Franz Schubert.

0: Franz Schuberts große C-Dur-Symphonie, seine achte, Deutschverzeichnis 944, in einer berühmten Aufnahme mit der Camerata Academica Salzburg unter der musikalischen Leitung von Sándor Weg. Über lange Jahre war er der prägende Chefdirigent dieses Klangkörpers. Gleich ist es 3 Uhr, Zeit für aktuelle Nachrichten. Und danach Spätromantisches von Leos Janáček, Antonín Dvořák und von Josef Marx.
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2: Am Mikrofon ist Rainer Hons, es ist 3 Uhr. Argentinien steht im Achtelfinale der Fußball-WM. Die Argentinier um Superstar Lionel Messi mühen sich ab gegen ein sehr kämpferisches Team aus Kap Verde, gewinnen aber schließlich in der Verlängerung mit 3:2. In einer knappen halben Stunde beginnt dann die Partie Kolumbien gegen Ghana. Im Iran starten ab heute die 4-tägigen Trauerfeiern für den getöteten obersten Führer Ayatollah Ali Khamenei. Zu den Feierlichkeiten werden mehrere Millionen Menschen erwartet, auch hohe Vertreter aus anderen Ländern wie China, dem Irak und Belarus. Hunderttausende Sicherheitskräfte sollen im Einsatz sein. Iran-Korrespondentin Rosa Lyon berichtet.
3: 20 Millionen Menschen werden zu den Trauerfeierlichkeiten für den obersten Führer Ayatollah Ali Khamenei erwartet. Wie viele tatsächlich kommen werden, ist nicht klar, so der Politologe Hussein in Teheran. Sicher ist, dass die Bilder, die wir in den kommenden Tagen sehen werden, beweisen sollen, dass 20 Millionen Menschen da sind. Es ist eine vollständig orchestrierte, inszenierte Beerdigung, die beweisen soll, dass der Führer beliebt war. In den kommenden 4 Tagen wird der Kopf der Islamischen Revolution zu Grabe getragen. Das Regime allerdings hat überlebt.
2: Jahrzehntelang war der Wald in Österreich ein Verbündeter im Klimaschutz. Der Wald speichert große Mengen an CO2, aber nur, wenn es ihm gut geht. Der Klimawandel setzt ihm jedoch zu. Ist es trocken, wächst der Wald langsamer, weniger CO2 wird gebunden. Und auch die Kohlenstoffbilanz des Waldbodens verändert sich, wenn es wärmer wird, wie ein Forschungsexperiment in Tirol zeigt. Juliane Nagila berichtet.
4: Seit 20 Jahren wird in Achenkirch erforscht, wie sich die Erwärmung auf den CO2-Speicher Waldboden auswirkt. Dafür werden kleine Flächen um 4 Grad Celsius erwärmt. Eine Zeitreise ins Klima des Jahres 2100, sagt Bodenökologe Andreas Schindelbacher vom Bundesforschungszentrum für Wald.
5: Was wir hier messen, ist die Bodenatmung. Und zwar ist es, wie viel CO2 aus dem Boden rauskommt. Also der Boden atmet, es kommt ziemlich viel CO2 aus dem Boden raus. Und warum kommt es raus? Mikroorganismen im Boden bauen den Kohlenstoff ab und die veratmen einen Teil davon.
4: Wird es wärmer, veratmen die Mikroorganismen mehr CO2. Gleichzeitig wachsen aber auch mehr Wurzeln und es gibt mehr Pilze, die zusätzliches CO2 in den Boden einbringen. Insgesamt falle die CO2-Bilanz eines erwärmten Bodens daher besser aus als lange befürchtet, sagt Schindelbacher. Trotzdem dürfte sich der Klimawandel langfristig eher negativ auf den Kohlenstoff im Waldboden auswirken.
2: Jetzt zum Wetter mit Nathalie Auer.
6: Oft sternenklar haben wir es heute Nacht und damit auch frisch. Die Tiefstwerte liegen bei meist 10 bis 18 Grad. Tagsüber steigen die Temperaturen dann auf sommerliche 22 bis 29 Grad. Dazu gibt es jede Menge Sonnenschein und das teilweise sogar bei strahlend blauem Himmel. Der Wind, der ist heute allerdings kräftig.

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1: Aufnahmen mit den Grazer Philharmonikern, mit dem Symphonieorchester Vorarlberg und mit der Accademia Allegro Vivo stehen in den kommenden beiden Stunden auf dem Programm der Ö1 Nachtmusik, durch die sie heute Michael Blees begleitet. Erster Programmpunkt, eine Idylle für Streichorchester von Leos Janáček. Die Accademia Allegro Vivo, das Residenzorchester des internationalen Festivals Allegro Vivo in Niederösterreich, wird in dieser Aufnahme von Bijan Kadem Misak geleitet.

Die siebensätzige Idylle für Streichorchester, eine Komposition von Leos Janáček, war hier in einer Aufnahme mit der Accademia Allegro Vivo zu hören. Das Kammerorchester wurde von Bijan Kadem-Missak geleitet. Von Niederösterreich nun nach Vorarlberg. Dem dortigen Symphonieorchester stand von 2005 bis 2020 als Chefdirigent Gerard Corsten vor. Unter seiner Leitung sind hier die symphonischen Variationen Opus 78 von Antonín Dvořák zu hören.

Symphonische Variationen Opus 78 von Antonín Dvořák. Das Symphonieorchester Vorarlberg wurde von seinem damaligen Chefdirigenten Gérard Corsten geleitet. Und jetzt Musik des österreichischen Komponisten, Pianisten und Musikpädagogen Josef Marx von 1882 bis 1964 hat er gelebt. In den Herbstmonaten des Jahres 1921 hat er eine seiner umfangreichsten Kompositionen geschaffen, die sogenannte Herbstsymphonie. Die Grazer Philharmoniker haben dieses über eine Stunde dauernde Werk unter der Leitung von Johannes Wildner aufgenommen.

0: Eine Herbstsymphonie von Joseph Marx. Das 1822 uraufgeführte Werk ist hier in einer 2018 entstandenen Aufnahme mit den Grazer Philharmonikern unter der Leitung von Johannes Wildner erklungen.
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2: Im Studio ist Felix Schneider-Storm. Fußball schauen gehört für viele Menschen während der Weltmeisterschaft zum Alltag. Vor kurzem hat Kap Verde etwa die Sensation verpasst und nur hauchdünn gegen den amtierenden Weltmeister Argentinien verloren. 2:3 in einem Schlagabtausch. Und trotz der späten Ankickzeiten, oft weit nach Mitternacht, werden die Public Viewings im Land gut besucht. Die Gastronomie zeigt sich zufrieden. Johannes Schmegerlunde berichtet.
3: Wenn gemeinsam gesungen und gejubelt wird, dann kann das derzeit nur ein WM-Public Viewing sein. In Wien zeigen die Lokale Ulrich und Erich ausgewählte Spiele. Geschäftsführer und Wirt Gerald Bayer ist mit der Stimmung und den Umsätzen zufrieden.
4: Keine Überraschung, dass Leute bei der WM, vor allem mit Österreich-Beteiligung, begeistert sind und sowas aufsuchen. Grundsätzlicher Public Viewing, natürlich bringt es einen Mehrumsatz, aber auch einen Mehr an Aufwand. Abgerechnet wird, sage ich immer, zum Schluss.
3: Auch für den Obmann der Fachgruppe Gastronomie in der Wiener Wirtschaftskammer, Thomas Peschter, ist es noch zu früh für eine Bilanz.
5: Man kann das noch nicht so ganz beziffern, vor allem weil die guten Spiele, die starken Spiele jetzt erst ausstehen und kommen. Aber die Betriebe, die sie zeigen, haben eine gute Frequenz.
3: Vor allem die Österreich-Partien seien äußerst gut besucht gewesen.
2: Russland meldet, die ostukrainische Stadt Kostjantinivka eingenommen zu haben. Die Stadt ist ein strategisch wichtiger Stützpunkt auf dem Weg zu jenen letzten größeren Städten in der Donbass-Region, die noch unter der Kontrolle der Ukraine stehen. Im Iran beginnen heute die öffentlichen Trauerfeierlichkeiten für den getöteten obersten Führer Ayatollah Ali Khamenei. Geplant sind zunächst 3 Tage andauernde Zeremonien in der Hauptstadt Teheran. Sein Leichnam soll dann in die Pilgerstadt Qom sowie in den Irak gebracht werden. Am kommenden Donnerstag soll Khamenei dann in seiner Heimatstadt Mashhad beerdigt werden. Papst Leo XIV. Besucht heute die italienische Mittelmeerinsel Lampedusa. Das Oberhaupt der katholischen Kirche will dort an das Schicksal von Migrantinnen und Migranten erinnern, die auf oft seeuntauglichen Booten die gefährliche Überfahrt über das Mittelmeer wagen. Höhepunkt ist eine große Messe unter freiem Himmel. Nach tagelangen Spekulationen ist jetzt klar, Pop-Superstar Taylor Swift und Football-Profi Travis Kelce haben im Madison Square Garden in New York geheiratet. Auf Bildschirmen rund um die Arena war die Aufschrift Just TNT Married in Anspielung auf die Anfangsbuchstaben ihrer Vornamen zu sehen. Das waren die Nachrichten mit Felix Schneider-Storm. Zum Wetter.
6: Der Ferienstart in den östlichen Bundesländern bringt viel Sonnenschein heute am Samstag. Es wird aber wieder sehr windig und warm mit 22 bis 29 Grad am Nachmittag. Jetzt in der Früh ist es zum Teil noch ziemlich frisch. Gerade hat es zwischen 8 Grad zum Beispiel im Lungau und 16 bis 18 Grad im Wiener Stadtgebiet. Bis Mittag zeigt sich der Himmel wolkenlos in vielen Regionen. Im Laufe des Nachmittags kommen dann ein paar Wolken dazu und die können sich vorübergehend verdichten. Der Wind ist jetzt noch schwach, legt aber schon bald wieder zu. Auf den Bergen vom Dachstein bis zum Schneeberg in Niederösterreich sind stürmische Böen dabei. Und der Wind beschäftigt uns noch einige Tage. Morgen am Sonntag ist er sogar noch ein bisschen stärker. Generell sind am Sonntag viele Wolken unterwegs, vereinzelt schon am Vormittag mit ersten Schauern. Die meisten Schauer gehen aber erst am Nachmittag nieder und zwar vor allem von Vorarlberg über Salzburg und die Obersteiermark bis nach Niederösterreich. Auch Blitz und Donner sind manchmal dabei. Die Temperaturen sind ähnlich wie heute. So viel zum Wetter von Daniel Stanker.

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1: In unserer Nacht mit bedeutenden Klangkörpern aus Österreich hat nun das ORF Radio Symphonie.

Das Konzert für Klavier und Orchester Nummer 2 in B-Dur, Opus 19 von Ludwig van Beethoven. Der Solist am Klavier war Stefan Streusnig. Heinrich Schiff hat das ORF-Radio-Symphonieorchester Wien dirigiert. Und zum Finale nun Auftritt für die weltberühmten Wiener Philharmoniker. Unter der Leitung von Franz Welser-Möst erklingt die Symphonie Nummer 98 in B-Dur von Joseph Haydn, die vierte Londoner Symphonie.

0: Ein Gastspiel der Wiener Philharmoniker, dirigiert von Franz Welser-Möst, im September 2008 in Luzern. Auf dem Programm damals die Symphonie Nummer 98 in B-Dur, die vierte Londoner Symphonie von Joseph Haydn. Berühmte Orchester aus Österreich haben uns durch diese Nacht begleitet. Michael Blees hat diese Sendung gestaltet und präsentiert.
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2: Am Mikrofon Martina Kofler, guten Morgen. Der Klimawandel verändert nicht nur das Wetter, sondern bringt auch Risiken für den Sommerurlaub. Häufigere Hitzewellen beeinträchtigen etwa unsere Badegewässer. Bergtouren in den Alpen werden immer unberechenbarer. Mehr von Jürgen Freimuth.
3: Europa ist der Kontinent, der sich weltweit am schnellsten erwärmt, und das bekommen auch Urlauber immer stärker zu spüren. Wärmere Gewässer begünstigen das Wachstum von Blaualgen, die Hautreizungen und Übelkeit verursachen können, sagt Herbert Vormeier, Klimaforscher an der Universität für Bodenkultur in Wien.
4: Hier sind speziell Cyanobakterien, die landläufig als Blaualgen bezeichnet werden, ein Thema. Hier können natürlich dann höhere Temperaturen zu einer sogenannten Algenblüte führen, das dann dazu führt, dass diese Gewässer gesperrt werden müssen.
3: In den Alpen machen schmelzende Gletscher, auftauender Permafrost und häufigerer Steinschlag viele Wanderwege unsicherer. Hinzu kommen eine höhere Feinstaubbelastung durch Waldbrände sowie die Ausbreitung tropischer Krankheitserreger. Viele dieser Entwicklungen werden nach Einschätzung von Klimaforschern künftig noch häufiger auftreten.
2: Vor Beginn des AfD-Bundesparteitags im ostdeutschen Erfurt haben Demonstranten einen zentralen Platz in der Innenstadt besetzt und blockieren den Verkehr. Laut Polizei klebten sich mehrere Personen auf Straßenbahngleisen fest. Der AfD-Parteitag soll in 4 Stunden beginnen. Die Polizei ist mit einem riesigen Sicherheitsaufgebot im Einsatz. 4 Monate nach seiner gezielten Tötung durch das israelische Militär beginnen im Iran die Trauerfeierlichkeiten für den früheren obersten Führer Ayatollah Ali Khamenei. Hunderttausende Sicherheitskräfte sind im Einsatz. Iran-Korrespondentin Rosa Lein berichtet.
5: 20 Millionen Menschen werden zu den Trauerfeierlichkeiten für den obersten Führer Ayatollah Ali Khamenei erwartet. Wie viele tatsächlich kommen werden, ist nicht klar, so der Politologe Hussein in Teheran. Sicher ist, dass die Bilder, die wir in den kommenden Tagen sehen werden, beweisen sollen, dass 20 Millionen Menschen da sind. Es ist eine vollständig orchestrierte, inszenierte Beerdigung, die beweisen soll, dass der Führer beliebt war. In den kommenden 4 Tagen wird der Kopf der Islamischen Revolution zu Grabe getragen. Das Regime allerdings hat überlebt.
2: Mit großen Partys im ganzen Land begehen die USA heute ihren 250. Unabhängigkeitstag. In der Hauptstadt Washington stehen unter anderem eine große Flugshow sowie eine Rede von US-Präsident Trump auf dem Programm. Abschluss der Feiern ist dann ein riesiges Feuerwerk, das es laut Veranstalter in dieser Größe noch nie gegeben hat. Und bei der Fußball-WM hat das Team der Kapverden eine Sensation knapp verpasst. Gegen Argentinien mussten sich die Kapverden erst in der Verlängerung 2:3 geschlagen geben. Der Titelverteidiger trifft jetzt im Achtelfinale auf Ägypten, das Australien überraschend im Elfmeterschießen bezwungen hat. Weiter ist auch Kolumbien nach einem 1:0-Sieg gegen Ghana. Das waren die Nachrichten mit Martina Kofler. Das Wetter.
6: Vorerst bleibt es bei einer leicht wechselhaften, lebhaften bis kräftigen Nordwestströmung. Heute ist dabei der sonnigere Tag vom Wochenende. Vor Mittag mischen sich nur wenige Wolken dazu. Später können die Wolken von Oberösterreich ostwärts etwas dichter werden, es bleibt aber weitgehend trocken. Zu den Temperaturen: wir starten überall unter 20 Grad, nur 7 sind es in Seefeld, im Lungau oder in Zwettl. In den Landeshauptstädten jetzt heiter und in Wien 11 Grad in Auhof bis 19 Grad am Karlsplatz. Eisenstadt, St. Pölten und Linz melden 14 Grad, Salzburg 12, Innsbruck 13 Grad, Bregenz 16 und Graz und Klagenfurt 14 Grad. Bis zum Nachmittag werden es dann sommerliche 22 bis 29 Grad, in 2000 Metern 9 Grad am Schneeberg bis 14 Grad in den Lienzer Dolomiten. Morgen Sonntag dann nur zeitweise sonnig, von Norden her einige Wolken und in der Folge auch Regenschauer. Der Nordwestwind legt dabei noch zu und es bleibt warm mit 21 bis 28, im Süden bis knapp 30 Grad. So viel zum Wetter von Daniel Schlager.
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1: Und mit Tonmeisterin Sabine Heiner, die mir heute an den Reglern gegenüber sitzt. Willkommen am Samstagmorgen. Heute ist der 4. Juli für SchülerInnen in Wien, Niederösterreich und dem Burgenland der erste Ferientag. In Ö1 kommt das erste Musikstück heute von einem Komponisten im Schulalter, vom 15-jährigen Gioachino Rossini.

Sinfonia scritta al Conventello, ein frühes Werk von Gioachino Rossini aus dem Jahr 1808, zu hören in einer Aufnahme mit dem Haydn-Orchester Bozen unter der Leitung von Alan Francis. 6:10 ist es jetzt. Auch das folgende Werk entstammt der Feder eines italienischen Meisters, der allerdings gut 100 Jahre vor Gioachino Rossini gelebt hat. Wir hören jetzt eine Klaviersonate in D-Moll von Domenico Scarlatti.

Domenico Scarlatti, Sonate für Klavier in D-Moll, Kirkpatrick Verzeichnis Nummer 1. Ein Werk, das ebenfalls aus der Frühphase seines kompositorischen Schaffens stammt. Der französische Pianist David Frey hat gespielt. Und von D-Moll geht es jetzt nach D-Dur und zu einem Violinkonzert von Wolfgang Amadeus Mozart.

Jan Mrazek und das ORF-Radio-Sinfonieorchester Wien waren da zu hören mit dem dritten Satz aus Wolfgang Amadeus Mozarts Konzert für Violine und Orchester in D-Dur. Am Dirigentenpult bei dieser Aufnahme war Howard Griffiths. Samstag, der 4. Juli, es ist jetzt 6.17 Uhr. Sommerzeit ist Festivalzeit und Ö1 fungiert auch 2026 wieder als offizieller Festspielsender und überträgt live und zeitversetzt über 100 Konzerte von mehr als 30 österreichischen Kulturstädten. Das Programm reicht auch heuer wieder von den Bregenzer Festspielen und der Schubertiade Hohenems bis hin zu Wien Modern. Und heute Abend stellen wir unsere Mikrofone in Villach auf, im dortigen Kongresscenter, für das Eröffnungskonzert des Karinthischen Sommers. Das ORF-Radio-Sinfonieorchester Wien spielt Les Heures Persanes des französischen Komponisten Charles Quéclin, das auf dem Roman Vers Ispahan von Pierre Loti basiert und eine Reise durch das alte Persien schildert. Und wem begegnen wir da so? Karawanen, Arabesken, Geschichtenerzählern, Marmorbrunnen und dem Mondschein als wiederkehrendes Motiv. Les Heures Persanes ist aber trotzdem kein folkloristisches Werk. Quéclin vermeidet zum Beispiel orientalische Modi und Figuren. Vielmehr fängt er in 16 atmosphärischen Bildern die Stimmungen eines Landes ein, in das er sich selbst geträumt hat. Und dazwischen liest Petra Morsi aus dem zugrunde liegenden Text. Les Heures Persanes ist zum ersten Mal in Österreich zu hören. Damit kehrt nicht nur ein beinahe vergessenes Werk auf die Bühne zurück, sondern auch die Faszination für ein Land, das Quéclin selbst nie gesehen hat und das er in Les Heures Persanes fantasievoll zum Klingen bringt. Die Ö1 Live-Übertragung beginnt heute um 19.30 Uhr. Und zur Einstimmung darauf schon jetzt ein kleiner Ausschnitt.

à l'ombre près de la fontaine de marbre, im Schatten beim Marmorbrunnen. Ein Auszug aus Les Heures par Persan von Charles Quéclin, am Klavier gespielt von Michael Korstig. In voller Länge und orchestriert hören Sie das Werk dann um 19:30 Uhr hier in Ö1.

Edward Griegs Morgenstimmung aus der Peer Gynt Suite in einer Aufnahme mit den Wiener Philharmonikern unter Tugan Sokiew. 4 Minuten vor 6:30 Kammermusik von Joseph Haydn steht auf dem Programm.

Ursprünglich war es ein Trio für Bariton, Viola und Violoncello in D-Dur. Wir haben den zweiten Satz aus dieser Komposition von Joseph Haydn in einer Bearbeitung für Violoncello und Klavier gehört. Und zwar mit Jean-Guyen Kerach und Alexandre Tarot. Und ein paar Takte Musik gehen sich noch aus vor den Nachrichten. Sie stammen von Josef Misliwacek.

0: Das L'Orfeo Barockorchester war da zu hören, wenn auch nur sehr kurz, mit dem flotten dritten Satz aus Josef Myslivečeks Bläserquintett in F-Dur. Nachhören können Sie alle gespielten Titel auf oe1.orf.at/gutenmorgen und auf unserer Plattform ORF Sound. Und hier geht es jetzt gleich mit den Nachrichten weiter und Felix Schneider-Sturm.
1: Guten Morgen. Russland meldet, die ostukrainische Stadt Kostjantynivka eingenommen zu haben. Die Stadt ist ein strategisch wichtiger Stützpunkt auf dem Weg zu jenen letzten größeren Städten in der Donbass-Region, die noch unter der Kontrolle der Ukraine stehen. Die Stadt, die vor dem Krieg 78.000 Einwohnerinnen und Einwohner zählte, war seit Ende 2025 schwer umkämpft. Im Iran beginnen heute die öffentlichen Trauerfeierlichkeiten für den getöteten obersten Führer Ayatollah Ali Khamenei. Geplant sind zunächst 3 Tage andauernde Zeremonien in der Hauptstadt Teheran.

0: Sein Leichnam soll dann in die Pilgerstadt Qom sowie in den Irak gebracht werden. Am kommenden Donnerstag soll Khamenei dann in seiner Heimatstadt Maschad beerdigt werden. Papst Leo XIV. Besucht heute die italienische Mittelmeerinsel Lampedusa. Das Oberhaupt der katholischen Kirche will dort an das Schicksal von Migrantinnen und Migranten erinnern, die auf oft seeuntauglichen Booten die gefährliche Überfahrt über das Mittelmeer wagen. Höhepunkt ist eine große Messe unter freiem Himmel. Bei der Fußball-Weltmeisterschaft verpasst Kap Verde nur knapp die Sensation. In einem Schlagabtausch verliert das Team der Inselgruppe gegen den amtierenden Weltmeister Argentinien in der Verlängerung 2:3. Vor kurzem ist auch das Spiel Kolumbien gegen Ghana abgepfiffen worden mit 1:0. Kolumbien ist also weiter im Achtelfinale. Und Ägypten hat Australien aus der Weltmeisterschaft gekickt. Im Elfmeterschießen besiegen die Ägypter die Australier mit 4:2 und steigen ins Achtelfinale auf. Das Wetter bringt heute viel Sonne, die meisten Wolken am Nachmittag von Oberösterreich ostwärts, dazu verbreitet lebhafter bis kräftiger Nordwestwind und Höchstwerte von 22 bis 29 Grad, in 2000 Meter Höhe 9 bis 14 Grad. Das waren die Nachrichten. Gleich ist es 6.32 Uhr.
1: Guten Morgen mit Ö1 am Samstag. Am 4. Juli. Die Vereinigten Staaten von Amerika feiern heute ihren 250. Den 250. Jahrestag ihrer Unabhängigkeitserklärung. Seit dem Jahr 1931 ist das jetzt gleich folgende Musikstück mit dem Titel The Star-Spangled Banner die offizielle Nationalhymne der USA. Die Melodie stammt allerdings aus dem populären englischen Trinklied To Anacreon in Heaven von John Stafford Smith. Wir hören The Star-Spangled Banner jetzt in einer Klavierbearbeitung von Sergei Rachmaninoff.

The Star-Spangled Banner nach einer Komposition von John Stafford Smith zum heutigen 4th of July, dem Unabhängigkeitstag der USA. Zu hören war eine Transkription des Stücks von Sergei Rachmaninow und gespielt hat Wladimir Ashkenazy. In die USA geht's dann gleich noch einmal. Davor jetzt ein kurzer Ausflug ins Wien des 18. Jahrhunderts und zu einem Werk von Josef Umstadt.

Concerto in B für Violine, Streicher und Basso Continuo von Josef Umstadt. Daraus zu hören war der erste Satz. Und gespielt haben Miloš Valenc, Geige und Leitung, und das slowakische Barockensemble Solamente Naturali Bratislava. 7 Minuten nach 6:30, Kammermusik aus der Wiener Klassik steht jetzt auf dem Programm in Guten Morgen mit Ö1. Es folgt das Rondo aus Ludwig van Beethovens Sextett in S-Dur.

0: The Gordier Ensemble war da zu hören mit dem dritten Satz aus Ludwig van Beethovens Sextett für zwei Hörner und Streichquartett in S-Dur, Opus 81b. Ein Rondo war das. 6.43 Uhr ist es gleich. Die USA feiern am heutigen 4. Juli also ihre Unabhängigkeit und aufgrund des 250. Jahrestags diesmal in größerem Stil. Auch Ö1 bringt zahlreiche Sendungen aus diesem Anlass, heute eine auch mit Augenzwinkern. Es geht um einen Roadtrip auf dem Pferd durch die Wildnis der USA. Der Feature-Autor Christian Brüser hat sein Mikrofon eingepackt und sich auf Selbsterfahrungstrip begeben. Auf dem Pferderücken begleitet er zwei AbenteuerreiterInnen durch den wilden Westen.
1: Immer der Rasti.
2: Jetzt hat er einen kleinen Baum hinterhergezogen. Und da fürchtet er sich.
1: Schau, ist alles gut. Okay, ist alles gut. Was man jetzt nicht so laut sagen darf, ist, dass es natürlich unsere Schuld ist, wenn man ein Pferd nicht an so ein Bäumchen anbindet. In 99% der Fällen geht es ja gut, weil sie ja ruhig stehen bleiben. Und jetzt stellt er sich zu seinem Kumpel, zum Lightfoot. Der soll ihn jetzt beschützen.
0: Zwei Menschen auf Pferderücken vor erhabener Landschaft im Sonnenuntergang oder am Lagerfeuer. Sonja Endelweber und Günter Wamser sind als Abenteuerreiter in Amerika unterwegs. Darüber halten sie Vorträge, schreiben Bücher und posten Bilder. Und sie leben davon. Kollege Christian Brüser ist für die Hörbilder mitgeritten. Zu hören gibt's das Ganze heute um 9.05 Uhr.

We Are the Cowboys, ein Song von Billy Joe Shaver, hier gesungen von Country-Legende Willie Nelson. Am 4. Juli, der in den 1950er Jahren in den USA auch zum Feiertag der Country-Music erklärt worden ist. Und auch im nächsten Musikstück finden sich Anklänge US-amerikanischer Folk-Music. Komponist William Kroll nimmt in Banjo and Fiddle diese aber auch ein bisschen aufs Korn.

Das war Banjo and the Fiddle, ein populäres Stück des US-amerikanischen Geigers und Komponisten William Kroll. Hier zu hören in einer Bearbeitung mit Augustin Hadelich Violine und Orion Weiss Klavier. Und weiter geht's mit dem Gumsuckers March von Percy Aldrich Granger.

0: In a Nutshell ist der Titel einer Orchestersuite von Percy Aldrich Grainger. Zu hören gab es daraus The Gumsucker's March in einer Aufnahme mit dem City of Birmingham Symphony Orchestra unter der Leitung von Sir Simon Rattle. Samstag, der 4. Juli, es ist kurz vor 7, wir kehren aus den USA zurück und wieder nach Österreich. Und da heißt es dieser Tage endlich Ferien. Zumindest für die Schülerinnen und Schüler im Osten des Landes. Im Westen ist es dann nächste Woche soweit. Kabarettist und Schuldirektor Stefan Haider hat sich darum einige Gedanken für den Tag zum Schulschluss gemacht.
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0: Ein großes Thema, das haben wir gerade in der ganzen Gesellschaft. Wie holen wir die Konzentration zurück ins Klassenzimmer? Zum Beispiel, wie gehen wir mit den Handys um? Schwierige Frage. Einerseits, wir brauchen technologieaffine junge Menschen, die mit Technik umgehen können. Andererseits, die ganze Zeit nur mehr hin und her wischen. Eine Aufmerksamkeitsspanne von 2,4 Sekunden ist halt auch schwierig. Wir haben in der Schule schon Verschiedenes ausprobiert. In höheren Klassen hat sich's bewährt, also es müssen wirklich höhere Klassen sein, dass man gleich ganz am Anfang der Stunde sagt, bitte nehmt alle die Handys heraus, wir geben sie in den Flugmodus. Bitte schaut vor dem nächsten Schritt noch einmal, ob wirklich alle im Flugmodus sind. Ganz sicher, okay? Dann jetzt Fenster auf, wir lassen sie fliegen. Wie gesagt, höhere Klassen ab dem zweiten Stock, wirklich eine nachhaltige Lösung. Ein Leben wie früher. Keine Handys, endlich wieder Fahrt. Und im Aushalten dieser Langeweile gewinnen wir innere Stärke und Kraft. Mir hat ein Direktorenkollege erzählt, die haben es wirklich durchzogen. Also Handyverbot, ganzen Vormittag, kein Handy. Der hat gesagt, das war ein Wahnsinn. Also die Schülerinnen und Schüler haben wieder angefangen, miteinander zu reden, plaudern, am Gang in der Pausenhalle wieder total laut. Das waren die Lehrerinnen und Lehrer auch nicht mehr gewohnt. Nach 2 Wochen haben sie ihnen die Handys wieder zurückgegeben, damit endlich wieder Ruhe ist. Naja, wichtig ist, dass wir uns darüber Gedanken machen. An den Lösungen können wir dann im Herbst weiterarbeiten.
1: Stefan Haider ist Religionslehrer, Schulleiter und Kabarettist.

0: The Pipkins singen Gimme That Thing. Das waren die Gedanken für den Tag. Hier geht es jetzt gleich in unserem Journalstudio weiter mit einer halben Stunde Information. Es ist 7 Uhr.
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2: Im Studio begrüßt Sie Jürgen Pfaffinger. Guten Morgen am Samstag, den 4. Juli. Russland kommt neben den schweren Luftschlägen in der Ukraine auch am Boden immer weiter voran, hat aber zugleich auch durch die ukrainischen Drohnenangriffe immer größere Probleme. Vizekanzler SPÖ-Chef Babler verteidigt die diese Woche vereinbarte Gesundheitsreform. Spitalsschließungen schließt er aus. Kommende Woche wird das Doppelbudget im Parlament beschlossen. Trotz Sparens steigen aber die Ausgaben und ein internationaler Vergleich zeigt, Österreich hat eine der höchsten Staatsausgabenquoten. Der Papst kommt der Einladung zu den heutigen 250-Jahr-Feiern in den USA nicht nach. Er besucht stattdessen heute die zum Symbol für Flüchtlingsanlandungen gewordene süditalienische Insel Lampedusa. Und die Public Viewings zur Fußball-WM bescheren der Gastronomie ein kräftiges Umsatzplus. Zu Beginn sagt Ihnen jetzt Daniel Schlager, wie das Wetter wird.
3: Gemäßigt sommerlich geht es weiter, also mit juli-typischen Werten um 25 bis nahe 30 Grad. Dazu bleiben die nächsten Tage leicht wechselhaft und windig. Heute dabei der sonnigste Tag. Die meisten Wolken gibt es vorerst noch von Vorarlberg bis zum Salzkammergut, am Nachmittag dann von Oberösterreich bis ins nördliche Burgenland. Es bleibt aber trocken. Zudem kommt verbreitet lebhafter, von den Tauern bis zum Wienerwald, teils kräftiger Nordwestwind auf. Die aktuellen Meldungen, meist heiter und in Wien 16 bis 20 Grad, Eisenstadt meldet 19, St. Pölten 16, Linz 15 Grad, Salzburg 14, Innsbruck und Bregenz 15, Graz 16 und Klagenfurt 15 Grad. Die Höchstwerte liegen dann bei 22 bis etwa 29 Grad, in 2000 Meter Höhe hat es 9 Grad am Schneeberg bis 14 Grad in den Lienzer Dolomiten. Morgen Sonntag dann nur zeitweise sonnig, von Norden her einige Wolken, allmählich auch Regenschauer. Der Nordwestwind legt noch zu und es bleibt warm.
2: Russland hat zuletzt als Vergeltung für die ukrainischen Drohnenangriffe die bisher schwerste Angriffswelle auf Kiew durchgeführt und jetzt meldet der Kreml die Einnahme der für die Ukraine strategisch wichtigen Stadt Kostjantinivka im ostukrainischen Donbass. Damit rückt Russland neben den schweren Luftschlägen auch am Boden weiter vor und bringt immer mehr ukrainische Gebiete unter Kontrolle. Zugleich kommt Russland durch die ukrainischen Drohnenangriffe allerdings auch selbst zunehmend unter Druck, berichtet Teresa Kulowitsch.
4: Bei einem Besuch im russischen Militärhauptquartier im Süden Russlands lobt Machthaber Putin die Arbeit seiner Armee. Durch ihre vereinten Kräfte sei es gelungen, Konstantinivka im Osten der Ukraine im Oblast Donetsk einzunehmen. Ich möchte darauf hinweisen, dass die Einnahme von Konstantinivka nur der erste, aber sehr wichtige Schritt bei der Zerstörung der ukrainischen Streitkräfte ist, die derzeit das Gebiet halten. Das sagt Putin im russischen Militärhauptquartier. Konstantinivka ist eine der letzten großen Städte im Donbass im Osten der Ukraine, die unter Kontrolle der Ukraine standen. Weiter spricht Putin davon, dass die Einnahme essentiell sei, um die Sicherheitszone zwischen Russland und der Ukraine auszuweiten, wie er es nennt. Je mehr Angriffe der Feind auf uns ausübt, desto größer ist die Sicherheitszone, die man im umliegenden Gebiet erreichen muss, so Putin. Die Ukraine hat Russland zuletzt mit seinen gezielten Drohnenangriffen auf für Russland strategisch wichtige Einrichtungen wie die Ölinfrastruktur ziemlich zugesetzt. Auf der von Russland annektierten Krim gilt seit einer Woche der Ausnahmezustand. Benzin ist rationiert und nur für bestimmte Personengruppen wie Blaulichtorganisationen zugänglich. Immer wieder kommt es zudem zu großen Stromausfällen. Der von Russland eingesetzte Gouverneur auf der Krim, Sergei Ajöksnow, spricht in einem Interview mit der russischen Nachrichtenagentur TASS von mindestens 10 Bezirken, die teilweise oder ganz ohne Strom auskommen müssen. Die Ukraine spricht auch davon, für die russische Armee wichtige Versorgungslinien getroffen zu haben. Brücken sollen zerstört worden sein, was den Nachschub für Russland deutlich erschwert. Sowohl die Ukraine als auch Russland verstärken zuletzt ihre gegenseitigen Angriffe. Zu spüren bekommt es auf beiden Seiten die Bevölkerung. Etwa in der umkämpften Region Saporischschja in der Ukraine, teilweise von Russland kontrolliert. Wir haben Drohnen fliegen gesehen, dann hat es eine Explosion gegeben, danach ist viel Rauch aufgestiegen. Wir sind dann hierher gelaufen und haben gesehen, dass es unter dem Balkon dort drüben in dem Haus brannte. Kurz darauf brachten sie einen Mann und eine Frau mit einer Leiter aus dem Fenster herunter. Das erzählt etwa diese Bewohnerin aus Saporischschja. Für sie und auch tausende andere ist eine Situation wie diese mittlerweile zum Alltag geworden.
2: Im Iran finden ab heute 4 Tage lang die Trauerfeiern für den getöteten Führer Ayatollah Ali Khamenei statt. Zu den Feierlichkeiten werden mehrere Millionen Menschen kommen und auch hohe Vertreter aus anderen Ländern wie China, dem Irak und Belarus werden erwartet. Hunderttausende Sicherheitskräfte sollen im Einsatz sein. Unsere Iran-Korrespondentin Rosa Nayan über eines der bemerkenswertesten Begräbnisse.

0: Tagen sehen werden, beweisen sollen, dass 20 Millionen Menschen da sind. Es ist eine vollständig orchestrierte, inszenierte Beerdigung, die beweisen soll, dass der Führer beliebt war. Es ginge darum, ihn zu vergöttlichen, also aus dem obersten Führer Ali Khamenei eine gottähnliche Figur zu machen, so Hussein. Das ist ein Kult, der sicherstellen soll, dass er verehrt wird als bester Führer der Schia in der heutigen Zeit. Ayatollah Ali Khamenei hat die iranische Republik knapp 40 Jahre lang geführt, mit eiserner Faust, und war entsprechend unbeliebt. Am ersten Tag der amerikanischen Luftangriffe am 28. Februar wurde sein Haus getroffen. Khamenei und große Teile seiner Familie wurden getötet. Warum die Beerdigung 4 Monate später abgehalten wird? Es gäbe mehrere Gründe, meint der Politologe Hussein. Sie waren sowohl besorgt wegen des Kriegs mit Israel und Amerika, als auch darum bemüht, sicherzustellen, dass die Opposition und die Protestierenden ausreichend unterdrückt werden. Die Beerdigung steht unter sehr strengen Sicherheitsvorkehrungen. Unter anderem dürfen weit und breit um die Zeremonie keine Autos fahren. Während ein kleiner Teil der iranischen Bevölkerung wahrlich um ihren getöteten Führer trauert, befürchten viele, dass die eiserne Faust künftig noch härter zupackt, so der Politologe Hussein. Mehr Menschen werden hingerichtet werden als vor der Beerdigung. Die Mehrheit der Menschen, mit denen ich in Teheran und anderswo Umgang habe, machen sich auch Sorgen, dass der Krieg wiederkehrt. Sie sehen am Ende des Tunnels kein Licht eines Friedens mit Israel. Israel bleibt der Feind der Islamischen Republik Iran. Deshalb wird Krieg erwartet. Nicht morgen oder übermorgen, aber es gibt die tägliche Sorge vor einem erneuten Krieg. In den kommenden 4 Tagen wird der Kopf der Islamischen Revolution zu Grabe getragen. Die Kluft zwischen der Republik Iran und den USA und Israel hat überlebt.
1: 7.08 Uhr ist es nach Österreich jetzt. SPÖ-Vizekanzler Andreas Babler verteidigt die erzielten Ergebnisse beim Reformgipfel und geht davon aus, dass das Gesundheitssystem in den nächsten Jahren immer teurer werden wird. Babler verweist da auf die Pläne von bis zu 600 Ärztezentren bis 2040 sowie auf neue Fachärztezentren. Spitalsschließungen, auch kleinerer Spitäler, schließt er aus.
2: Die zuständige Ministerin hat das ausgeschlossen. Mir geht es um einen großen Zugang, überall die beste medizinische Versorgung. Das heißt, ich beschäftige mich eher mit der Frage, dass wir einen Versorgungsatlas haben. Und auf dieser Grundlage schaffen wir jetzt neue zusätzliche Einrichtungen. Wir wollen Fachärztezentrum haben, genau in diesen Bereichen, wo wir Versorgungslücken haben,
3: aber, Herr Vizekanzler, aufzubauen. Wenn jetzt nur ausgebaut wird, aber sozusagen nirgendwo etwas zurückgefahren wird, zum Beispiel bei den Spitälern, wird das ganze System, das jetzt schon sehr teuer ist, immer teurer werden.
2: Ja, Sie fremen das ein bisschen negativ. Warum wird es teurer werden, weil die Menschen älter werden, was eine gute Entwicklung ist. Die mag ich auch weiter fördern, dass Menschen auch höhere Lebenserwartung haben, vor allem höhere gesunde Lebenserwartung haben in ihrem Leben. Zweitens, weil die Medikamente sehr teuer sind, die zum Glück jetzt auch auf dem Markt sind. Und ich bin schon der Meinung, das muss jedem zur Verfügung stehen. Das heißt, ja, es wird teurer.
1: Und SPÖ-Chef Vizekanzler Babler ist heute bei Klaus Webhofer im Journal zu Gast, im Mittagsjournal ab 12 Uhr. Kommende Woche geht es im Nationalrat ins Finale mit dem Doppelbudget. Obwohl viel gespart wird, gibt die Republik wieder mehr Geld aus. Und damit steigt auch die Staatsquote weiter. Mehr als 55% der gesamten Wirtschaftsleistung des Landes beansprucht der Staat, um seine Aufgaben zu finanzieren. Österreich hat damit eines der allerteuersten Systeme in der EU. Andere Sozialstaaten kommen bei ähnlichen Leistungen mit einer deutlich niedrigeren Staatsquote aus, berichtet Andreas Mayer.
4: Wir haben viel zu viel Staat, sagen Kritiker. Deutlich mehr als jeder zweite Euro im Land wird nicht etwa von den Bürgern oder Betrieben, sondern vom Staat ausgegeben. Tendenz weiter steigend. Aber ein fein angelegtes Sozialsystem dürfe auch etwas kosten, lobt der Chefökonom vom Momentum-Institut Oliver Pizek. Für ihn ist klar, die Staatsquote allein spiele überhaupt keine Rolle, solange die Leistungen passen.
5: Also ich glaube, dass der Staat grundsätzlich in Österreich sehr viele Leistungen sehr kostengünstig und für alle zur Verfügung stellt. Ja, das ist etwas, was wir in anderen Ländern nicht so sehen.
4: Kritiker bestreiten, dass Ausgaben und Leistungen noch zusammenpassen, denn andere EU-Länder machten das deutlich günstiger und besser. Der europäische Durchschnitt und auch Deutschland liegen bei etwa 50%. Österreich ist mit demnächst 56% deutlich davon.

0: rüber. Und Staaten wie Spanien sind bei rund 45% Staatsquote, also weit sparsamer als wir. Der Volkswirt Jan Kluge von der Agenda Austria ortet einen gröberen Systemfehler.
1: Wir müssen uns fragen, ist es ein erfolgreicher Weg? Dann müssten wir ja sehen, dass das Gesundheitssystem auch besser ist als in anderen Ländern, dass wir auch mehr Wachstum haben als andere Länder. Und das ist einfach nicht der Fall.
0: Sparen und privatisieren sei genau der falsche Weg, warnt aber Experte Oliver Pizek vom Momentum-Institut.
2: Ich wäre sehr dagegen, dass man jetzt diese Staatsquote hernimmt, um das als Legitimation zu nehmen, die Pensionen zu privatisieren oder die Gesundheit zu privatisieren. Weil wenn wir hohe staatliche Leistungen haben und damit eine hohe Staatsquote, dann heißt das, dass der Staat kostengünstig für alle, sodass alle Zugang haben, Leistungen bereitstellt.
0: Wohlfahrtsstaat ja, räumen auch Kritiker ein. Doch eine Kurskorrektur mit Augenmaß auf die Staatsquote längst überfällig, bleibt Jan Kluge bei seiner Kritik.
1: Wir sehen ja, dass uns dieser Weg, den wir bislang beschritten haben, mit einer sehr hohen Staatslastigkeit nicht unbedingt auf einen guten Weg geführt hat. Also wäre der plausible Weg zu sagen, wir kommen dort ein bisschen runter, wir sparen auf der Ausgabenseite.
0: Sicher ist, mit dem nächsten Budget wird die Staatsquote nochmals größer. Ob auch der staatliche Leistungskatalog größer und besser wird, ist nicht so sicher.
3: 2 Monate hat Österreich noch Zeit zu entscheiden, welche versiegelten Flächen künftig rückgebaut oder welche Flussläufe wieder natürlicher gestaltet werden sollen. Denn bis Anfang September muss die Regierung Vorhaben zur Umsetzung der EU-Renaturierungsverordnung nach Brüssel melden, in Form eines sogenannten Wiederherstellungsplans. Das ÖVP-geführte Umweltministerium sammelt derzeit Projekte aus den Bundesländern. Dort herrscht allerdings teils große Skepsis. Zuletzt hat etwa Niederösterreich angekündigt, die Umsetzung der Verordnung zu blockieren. Julian Paschinger berichtet.
4: Die EU-Renaturierungsverordnung mache teils absurde Vorgaben, kritisiert die niederösterreichische Landesregierung. Äcker und Weingärten würden nicht als Grünflächen eingestuft, künstliche Stadtparks und Baulücken hingegen schon. Jetzt drücke man die Stopptaste. Finanzlandesrat Anton Kasser von der ÖVP.
5: Wir verwehren uns, dass wir sinnlose Kriterien erfüllen. Da gibt es einige fachliche Komponenten, die nicht in Ordnung sind, aber es ist auch eine Frage des Geldes. Niederösterreich würde das mit 200 Millionen Euro treffen. Und es wurde auch gesagt, das Geld kommt von der EU. Nur das Geld sehe ich nicht. Und ich habe schlichtweg diese 200 Millionen Euro nicht.
4: In der Steiermark wundert man sich über die Blockadehaltung der Niederösterreicher. Die Pläne seien ohnehin unter Finanzierungsvorbehalt, teilt FPÖ-Landeshauptmann Mario Kunasek schriftlich mit. Zitat:
6: Wenn nun die seitens der EU zugesagten Finanzmittel nicht oder nur unzureichend freigegeben werden sollten, wird es auch keine Renaturierungsmaßnahmen geben. Eine Blockadehaltung erübrigt sich somit.
4: In Salzburg kann die stellvertretende Landeshauptfrau Marlene Swarzeck von der FPÖ die Kritik aus Niederösterreich nachvollziehen. Von einer Blockade hält sie aber nichts. In Salzburg wolle man verhindern,
7: dass die Europäische Union dann Daten heranzieht aus der Vergangenheit, die nicht mehr aktuell sind und uns dann sozusagen wiederum Wiederherstellungspläne in Österreich vorschreibt, die nichts mit der Realität zu tun haben. Also wir befinden uns da gerade in einer von der ÖVP und von den Grünen zu verantworteten Zwickmühle.
4: Oberösterreichs Landeshauptmann Thomas Stelzer will zwar konstruktiv mitarbeiten, die bisher gesetzten umfangreichen Naturschutzmaßnahmen müssten aber berücksichtigt werden, so Stelzer in einer schriftlichen Stellungnahme. Zitat:
6: Ob darüber hinaus weitere Schritte notwendig sind, wird erst auf Basis der konkreten Ausgestaltung des Wiederherstellungsplans und der finanziellen Auswirkungen zu beurteilen sein.
4: Die SPÖ-geführten Länder sind positiver gestimmt. Aus dem Burgenland heißt es etwa, in Zeiten der Klimakrise brauche es entschlossenes Handeln statt politischer Blockaden. Ähnlich sieht das Grünen-Chefin Leonore Gewessler, die mit ihrer Zustimmung zur Renaturierungsverordnung vor 2 Jahren eine Koalitionskrise mit der ÖVP ausgelöst hat.
8: Ich halte das wirklich für Ausflüchte. Die Länder hatten ausreichend Zeit, sich vorzubereiten. Einige haben das ja auch getan. Da versucht man sich jetzt irgendwie rauszureden. Aber die Menschen in unserem Land, die erwarten sich, dass sich was verändert, dass wir unsere letzten Naturflächen schützen.
4: Aus dem Umweltministerium heißt es, die Arbeiten am Entwurf des nationalen Wiederherstellungsplans laufen auf Hochtouren. Ziel sei eine fristgerechte Übermittlung bis Anfang September.
3: Jahrzehntelang war der Wald in Österreich ein Verbündeter im Klimaschutz. Der Wald speichert große Mengen an CO2, aber nur, wenn es ihm gut geht. Der Klimawandel setzt dem Wald aber zu. Ist es trocken, wächst der Wald langsamer und weniger CO2 wird gebunden. Und auch die Kohlenstoffbilanz des Waldbodens verändert sich, wenn es wärmer wird. Wie ein Forschungsexperiment in Tirol zeigt, Juliane Nagila hat es sich angesehen.
9: Es ist ein verstecktes Stück Wald, zu dem man sich erst einmal vorkämpfen muss. In Achenkirch, nahe an der Grenze zu Deutschland, wird seit 2 Jahrzehnten mitten im Wald geforscht. Rote Absperrbänder begrenzen kleine Forschungsflächen, gelbe Kabel blitzen durch den Waldboden, größere Rohrstutzen markieren Messpunkte. Kleine Flächen des Waldbodens werden hier um 4 Grad Celsius erwärmt, erklärt Andreas Schindelbacher vom Bundesforschungszentrum für Wald.
10: Wir haben Heizkabeln vergraben, und zwar schon vor 20 Jahren. Und der Sinn der Sache war, dass wir quasi eine Zeitmaschine konstruieren und uns anschauen, was im Jahr 2100 passiert.
9: Bakterien und Pilze im Waldboden zersetzen organisches Material, Laub, Nadeln oder Totholz. Dabei entsteht CO2. Je wärmer es wird, desto aktiver sind die Mikroorganismen und desto mehr CO2 veratmen sie. Der wärmere Waldboden gibt, wie erwartet, mehr CO2 ab als der nicht erwärmte Boden nebenan, berichtet der Bodenökologe. Das sei aber nur ein Teil der Geschichte.
10: Und zwar haben wir gefunden, dass in den erwärmten Plots viel mehr Wurzeln drinnen sind und dass auch viel mehr Mykorrhizapilze drinnen sind, die mit den Wurzeln verbunden sind. Und über die Wurzeln und über die Mykorrhizapilze kommen Kohlenstoffverbindungen in den Boden, die dann im Boden stabilisiert werden und die dann zum Speicher beitragen.
9: In einer wärmeren Welt gibt der Waldboden mehr CO2 ab. Gleichzeitig bringen Baumwurzeln mehr Kohlenstoff in den Boden ein. Insgesamt falle die CO2-Bilanz eines erwärmten Bodens daher besser aus als lange befürchtet, sagt Schindelbacher. Trotzdem dürfte sich der Klimawandel langfristig eher negativ auf den Kohlenstoff im Waldboden auswirken. Jahrzehntelang war der Wald ein wichtiger CO2-Speicher. In den letzten Jahren ist diese Bilanz jedoch zeitweise gekippt und Österreichs Wälder haben in manchen Jahren mehr CO2 abgegeben als gespeichert. Wie viel CO2 im Wald gebunden werden kann, hängt maßgeblich vom Waldboden ab.
10: Meistens schaut man nur auf die Bäume und vergisst den Boden. Aber im Boden ist eigentlich mehr Kohlenstoff gespeichert als in der Biomasse der Bäume drinnen.
9: Um möglichst viel CO2 einzuspeichern, muss der Waldboden gut durchwurzelt sein. Es sei wichtig, Kahlschläge rasch wieder aufzuforsten, sagt Schindelbacher. Und auch die Baumartenzusammensetzung kann die CO2-Speicherung fördern.
10: Wenn man möglichst viel Kohlenstoff in den Boden reinbringen will, dann braucht man am besten eine Mischung aus Flachwurzlern und Tiefwurzlern, die den ganzen Boden durchwurzeln.
9: Eine gute Mischung, etwa aus flachwurzelnden Fichten und tiefwurzelnden Buchen, sei gut für den Wald und damit auch für den Boden.
3: Die USA feiern heute den 250. Jahrestag ihrer Unabhängigkeit und die Feierlichkeiten haben schon im Vorfeld für viel Kritik gesorgt. Präsident Trump würde die Feiern, so die Kritik, zu einer Selbstinszenierung umfunktionieren. Eigentlich eingeladen gewesen zu den Feiern wäre als erster US-amerikanischer Papst der Geschichte auch Papst Leo XIV. Er wird allerdings nicht kommen und besucht stattdessen heute die süditalienische Insel Lampedusa. Die kleine, vor Sizilien gelegene Insel ist zum Symbol der Migration nach Europa geworden. Mittlerweile ist dort davon aber wenig zu bemerken, berichtet unsere Italien-Korrespondentin Cornelia Vospanik.
11: Nur rund 100 Kilometer von Tunesiens Küste entfernt und doppelt so weit weg von Sizilien. Lampedusa ist politisch ein Teil Europas, geografisch liegt die Insel allerdings in Afrika. Jetzt im Sommer ist Lampedusa wieder voller Touristen. Sie kommen hierher wegen des klaren Wassers, der unberührten Buchten, der wilden Strände. Spuren der Migration sehen sie kaum. Der Bürgermeister hat die Putztrupps ausgeschickt. Die Touristen sollen nichts sehen von dem, was die Insel weltweit bekannt gemacht hat. Wenn hier ein Flüchtlingsschiff einläuft, werden die Migranten sofort in den Hotspot gebracht, in dem sie maximal 3 Tage bleiben. Als wir die Insel besuchen, sind gerade einmal 200 Personen im Erstaufnahmezentrum. In der Vergangenheit war der Hotspot mit tausenden Menschen auch schon heillos überbelegt. Vizedirektorin Christina Palma bestätigt, heuer sind bisher weniger Menschen angekommen als im Vorjahr.
12: I numeri del 2026 ci dicono che effettivamente sono arrivate meno persone rispetto.
11: Warum das so ist, darüber könne man aber keine Erklärung abgeben.
12: Una valutazione sulla motivazione per cui sono arrivate meno persone.
11: Ob das heißt, dass man keine Erklärung dafür hat oder dass man sich nicht äußern will, bleibt offen. Hinter vorgehaltener Hand hört man auf Lampedusa, die Rechtsregierung in Rom zahlt wohl dafür, dass die Boote an der Überfahrt gehindert werden. In der kleinen Pfarre erinnert man sich an ganz andere Zeiten. Pater Carmelo erzählt, dass er hier auch schon mehr Migranten als Einwohner gesehen hat.
13: Ci furono momenti in cui i migranti erano più dei residenti.
11: 6.000 Ankommende bei nur knapp 6.000 Einwohnern. In seinem Pfarrhaus sieht man überall die Fotos des letzten päpstlichen Besuchs. Franziskus hat im Juli 2013 seine erste Visite als Papst genau hier gemacht und die Globalisierung der Gleichgültigkeit angeprangert. Nun kommt Papst Leo für einen halben Tag. Nach seiner Ankunft, die für 9 Uhr früh geplant ist, wird er den Friedhof besuchen und das Tor Europas. Jenes Denkmal direkt am Meer, das an die hier Angekommenen, aber auch die Vermissten erinnert. Am Pier im kleinen Hafen wird Leo eine Gedenktafel für seinen Vorgänger enthüllen und schließlich einen Gottesdienst feiern. Zu Mittag fliegt er dann von Lampedusa wieder nach Rom zurück.
3: Immer mehr Menschen teilen ihre persönlichen Gedanken mit künstlicher Intelligenz. Was vielen aber nicht bewusst ist, diese Gespräche sind nicht vertraulich. Ein aktueller Kriminalfall in Brasilien zeigt, dass nach einer Unterhaltung mit einem Chatbot am Ende sogar die Polizei vor der Tür stehen kann. Warum das auch in Europa möglich ist und warum beim Chat mit KI Vorsicht geboten ist, haben sich Eva Wackenreuther und Maximilian Handl genauer angeschaut.
14: Er habe eine Schusswaffe, ein Seil und das Atemgift Cyanid zu Hause und will von der künstlichen Intelligenz nun wissen, wie er weiter vorgehen könne, um seinen 8-jährigen Sohn zu töten. Das bespricht ein 36-jähriger Vater aus dem brasilianischen Bundesstaat Espírito Santo mit der KI ChatGPT. Außerdem soll er einen Auftragsmörder gesucht haben. Das Ganze, um sich Unterhaltszahlungen zu ersparen. OpenAI, die Firma hinter ChatGPT, informiert das US-amerikanische FBI über die Gewaltfantasien, die im Chat beschrieben werden. Auch das FBI sieht akute Gefahr und übergibt die Sache an die brasilianische Zivilpolizei. Kurz darauf klicken die Handschellen. Icaro Olimpio, stellvertretender Leiter der zuständigen Polizeieinheit, schildert den Fall.
15: In seinen Nachrichten öffnet er seine Gedanken und sein Herz gegenüber der künstlichen Intelligenz und plant, das Leben seines Sohnes zu beenden.
14: Diesmal konnte Schlimmeres verhindert werden, allerdings auch nur, weil vermeintlich vertrauliche Unterhaltungen gar nicht so vertraulich sind, wie Nikolaus Forgo, Professor für Technologierecht an der Universität Wien, erklärt.
16: Ich würde damit rechnen, dass solche Informationen weitergegeben werden und genau so und nur so weit würde ich mit solchen Systemen auch kommunizieren. Diese Maschinen werden zunehmend behandelt, als wären sie ein Mensch.
14: Viele Nutzer gehen davon aus, dass ihre Unterhaltungen mit den Chatbots vertraulich sind. Doch am anderen Ende sitzt eine Maschine, die diese Informationen weitergeben kann. Das ist Teil des Geschäftsmodells.
16: Dass man sozusagen gratis eine Version zur Verfügung gestellt bekommt, die man halt dann mit den eigenen Daten und damit mit den Informationen über das eigene Leben bezahlt. Also schon deswegen würde ich das auch in ganz alltäglicher Kommunikation nur sehr vorsichtig tun. Und dann, wenn es in Richtung Strafbarkeit geht, dann steht auch in den allgemeinen Geschäftsbedingungen für europäische Nutzerinnen und Nutzer drinnen, dass sich diese Unternehmen vorbehalten, mit Polizeibehörden zusammenzuarbeiten.
14: Der Fall beschäftigt nun die brasilianische Justiz. Der 36-Jährige sitzt in Untersuchungshaft. Sein Mobiltelefon wird derzeit forensisch ausgewertet. Unter anderem, um zu klären, ob es tatsächlich einen Auftragsmörder gibt. Der Sohn ist bei der Mutter und es geht ihm gut.
3: Die Fußball-WM in Nordamerika geht in die entscheidende Phase und auch wenn Österreich mittlerweile ausgeschieden ist, gehört Fußballschauen für viele zum Alltag. Die Public Viewings im Land werden gut besucht und die Gastronomie zeigt sich zufrieden. Neben der Freude über das Großereignis und das Gemeinschaftsgefühl gibt es aber auch vereinzelt Misstöne, wie Johannes Schmier-Galunder berichtet.
17: Es ist ein lauer Sommerabend in Wien. Am Ulrichsplatz im 7. Bezirk wird nicht nur gemeinsam gesungen, sondern auch Fußball geschaut. Und wenn Lionel Messi gegen Österreich auch noch einen Elfmeter verschießt, ist der Jubel besonders groß.
18: An diesem Abend haben sich mehrere hundert, wenn nicht sogar mehr als 1000 Fußballfans hier versammelt, um gemeinsam das WM-Spiel zu verfolgen. Veranstaltet wird das Public Viewing von den lokalen Ulrich und Erich. Geschäftsführer und Wirt Gerald Bayer ist mit der Stimmung und den Umsätzen zufrieden.
19: Keine Überraschung, dass Leute bei der WM, vor allem mit Österreich-Beteiligung, begeistert sind und sowas aufsuchen. Grundsätzlicher Public Viewing natürlich bringt es einen Mehrumsatz, aber auch einen Mehr an Aufwand. Abgerechnet wird, sage ich immer, zum Schluss.
18: Auch für den Obmann der Fachgruppe Gastronomie in der Wiener Wirtschaftskammer, Thomas Peschter, ist es noch zu früh für eine Bilanz.
20: Man kann das noch nicht so ganz beziffern, vor allem, weil die gut

0: alten Spiele, die starken Spiele, jetzt erst ausstehen und kommen.
1: Die bisherigen Spiele seien aber durchaus gut besucht gewesen.
0: Die Österreich-Matches stechen da natürlich stark hervor. Das sind natürlich die wirklich großen Umsatzbringer. Aber auch die Spiele von Kroatien und Bosnien wurden zum Beispiel wirklich gut angenommen, gerade im Wiener Raum. Und auch die Uhrzeiten um 6 Uhr in der Früh, beziehungsweise auch die Lokale, die offen durften, um 4 in der Früh von den Österreich-Spielen, waren durchwegs gut gebucht.
1: Genau diese Ankickzeiten waren für viele Betriebe eine Hürde, Public Viewings zu veranstalten. In Wien zeigen zwar 40% der Lokale vereinzelt Spiele, nicht einmal 10% alle 104 WM-Partien. Ein ähnliches Bild zeigt sich in den anderen Bundesländern. Große Public Viewings sind selten, wenn, dann werden vor allem Abendspiele gezeigt. Umso beliebter sind daher die kleineren, direkt von Wirten veranstalteten WM-Abende und Nächte, so auch am Ulrichsplatz in Wien. Hier hat das Österreich-Match gegen Spanien aufgrund behördlicher Auflagen in einem kleineren, abgesperrten Bereich gezeigt werden müssen, wird Gerald Bayer.
2: Es ist nicht das Public Viewing, so wie wir es geplant haben. Wir wollen nicht absperren und ausgrenzen, sondern wir wollen einladen zum gemeinsam feiern. Aber das ist halt aufgrund von zu wenig Stadtangebot einfach nicht mehr möglich.
1: Von der Stadt Wien heißt es dazu auf ORF-Anfrage, dass weiterhin kein Public Viewing am Rathausplatz geplant ist. Als Gründe werden eine Großbaustelle und das Filmfestival genannt. Also auch die verbleibenden WM-Spiele wird man wohl hauptsächlich in den Gastgärten des Landes verfolgen.
3: Und um 7.27 Uhr jetzt zur Kultur im Morgenjournal. Erna Rosenstein war eine der bedeutenden Künstlerinnen der polnischen Nachkriegsavantgarde. Beeinflusst war sie vom Surrealismus, sie entwickelte aber ein ganz eigenständiges Werk und hat sich damit der offiziellen kommunistischen Kunstdoktrin entzogen. Bis 1934 hat sie 2 ihre politische Haltung prägende Jahre in Wien verbracht. Das untere Belvedere widmet der Künstlerin jetzt die Retrospektive Jenseits der Stille. Anna Suchek hat sie gesehen.
4: Erna Rosenstein wurde 1913 in Lemberg in der heutigen Ukraine geboren und schloss sich bereits in ihrer Schulzeit in Krakau einer illegalen kommunistischen Zelle an. Als diese auffliegt, schicken die Eltern sie nach Wien, wo sie gleich wieder politische Kontakte knüpft, im Untergrund aktiv ist, an der Wiener Frauenakademie studiert und die Februarkämpfe 1934 miterlebt. Auf der Flucht aus dem Ghetto in Łódź wird sie 1942 mit ihren Eltern in einen Hinterhalt gelockt. Ihre Eltern werden ermordet. Erinnerungen an dieses Gewaltverbrechen, das Rosenstein miterlebt, werden über die Jahrzehnte ihres Schaffens immer wieder in ihren Bildern auftauchen. Der dunkle Wald, der Vollmond, abgetrennte Gliedmaßen, Porträts von Mutter und Vater. Die junge Frau täuscht eine Amnesie vor und taucht unter.
5: Sie hat natürlich ihre jüdische Herkunft verschleiert, indem sie diese Amnesie vorgetäuscht hat. Und Erna Rosenstein konnte dann die Kriegsjahre in unterschiedlichen Verstecken mit unterschiedlichen Identitäten überleben. Mit über 90 Jahren beschreibt sie noch, wie hilfreich die Erfahrungen, die sie in Wien gewonnen hat, in ihrer politischen Tätigkeit im Untergrund für sie waren, dass sie dann diese Zeit der Shoah auch überstehen konnte, weil sie gelernt hat, unauffällig zu agieren, ihre Identität verborgen zu halten.
4: Erzählt die Kuratorin Stefanie Auer. Künstlerisch zeichnet sich Erna Rosenstein durch eine ständige Erneuerung aus. Jeder Abschnitt der Ausstellung Jenseits der Stille könnte von einer anderen Künstlerin stammen. Über Surrealismus und Expressionismus, über Grafik, Malerei bis zu Skulpturen aus Alltagsobjekten ist alles dabei, das lyrische Werk nicht zu vergessen.
5: Für mich sind die Konstanten, die Erna Rosensteins Werk ausmachen, dass sie über Jahrzehnte hinweg konsequent auf der Suche nach neuen Ausdrucksformen war. Gleichzeitig ist es der Umgang mit Erinnerung, Erinnerung, die sie geradezu zu einem künstlerischen Prinzip in ihrem Schaffen gemacht hat.
4: Auch ihre Widerständigkeit zeichne sie aus, so Stefanie Auer. Also, dass sie zeitlebens ihrer politischen Haltung treu blieb, trotz der stalinistischen Verwerfungen und zu keinen künstlerischen Eingeständnissen bereit war. Der Doktrin des sozialistischen Realismus trotzte sie.
5: Sie wollte ihren durch subjektive Erfahrungen beeinflusste Kunstauffassung beibehalten, ist auch tatsächlich öffentlich gegen jegliche Form der Instrumentalisierung der Kunst eingetreten. Es gibt dieses berühmte Zitat von ihr, wo sie sagt, entweder ich irre mich, was den künstlerischen Ausdruck betrifft, oder die Partei irrt sich. Das wird mit Sicherheit die Zeit noch zeigen.
4: Einen zugenähten Mund zeigt eines ihrer letzten Bilder. Künstlerisch aktiv bis ins hohe Alter ist Erna Rosenstein 2004 verstorben.
3: Und um kurz nach 7:30 hat Felix Schneider-Sturm jetzt noch den Meldungsüberblick für Sie.
6: Russland setzt seine massiven Angriffe auf Ziele in der Ukraine fort und hat am Abend die Übernahme der Stadt Kostjantinivka im Osten des Landes gemeldet. Die Stadt ist ein strategisch wichtiger Stützpunkt auf dem Weg zu jenen letzten größeren Städten in der Donbass-Region, die noch unter der Kontrolle der Ukraine stehen. Vor Beginn des AfD-Bundesparteitags im ostdeutschen Erfurt haben Demonstranten einen zentralen Platz in der Innenstadt besetzt und blockieren den Verkehr. Laut der Polizei klebten sich mehrere Personen auf Straßenbahngleisen fest. Die Polizei ist mit einem massiven Sicherheitsaufgebot vor Ort. Der AfD-Parteitag soll um 10 Uhr beginnen. Geplant ist, den Parteivorstand neu zu wählen. Voraussichtlich werden die Vorsitzenden Alice Weidel und Tino Chrupalla in ihrem Amt bestätigt. In der Slowakei können 4,3 Millionen Wahlberechtigte heute über die Abschaffung der lebenslangen Pensionen für Politikerinnen und Politiker abstimmen. Außerdem geht es um die Wiederaufnahme der Sonderstaatsanwaltschaft gegen Korruption. Das Referendum gilt als klare Kritik an der Regierung von Premier Robert Fico. Es wird zwar erwartet, dass das Referendum scheitert, die Opposition dürfte die Chance aber nützen, um sich vor den Kommunalwahlen im Herbst zu profilieren. Bei der Fußball-WM verpasst Kap Verde nur knapp die Sensation. In einem Schlagabtausch verliert das Team der Inselgruppe gegen den amtierenden Weltmeister Argentinien in der Verlängerung 2:3. Vor kurzem ist auch das Spiel Kolumbien gegen Ghana abgepfiffen worden, beim Spielstand 1:0. Kolumbien ist also weiter im Achtelfinale. Und Ägypten hat Australien aus der Weltmeisterschaft gekickt. Im Elfmeterschießen gewinnen die Ägypter mit 4:2 und steigen ebenfalls ins Achtelfinale auf. Das Wetter bringt heute viel Sonne, die meisten Wolken am Nachmittag von Oberösterreich ostwärts. Dazu verbreitet lebhafter bis kräftiger Nordwestwind und Höchstwerte von 22 bis 29 Grad.
3: Und das war das Morgenjournal mit Jürgen Pfaffinger. Wir melden uns wieder mit dem Journal 8. Bis dahin wünscht Ihnen Gabriel Schett guten Morgen mit Ö1.
7: Und wir machen gleich weiter mit Musik, mit Wassermusik von Georg Philipp Telemann.

0: anlässlich der Feierlichkeiten zum 100-jährigen Bestehen der Hamburgischen Admiralität 1723 wurde Georg Philipp Telemanns Ouvertüre in C-Dur, eine seiner Wassermusiken mit dem Beinamen Hamburger Ebb und Flut, aufgeführt. Jetzt zu hören, daraus war die Bourée mit dem Titel Die erwachende Thetis in einer Aufnahme mit dem Sefiro Barock Orchestra unter Alfredo Bernardini. Samstag, der 4. Juli, es ist 8:05 und wir werfen gleich einen Blick auf das Ö1-Programm von morgen.
1: 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Zu hören war das Klavierkonzert von John Williams mit dem Solisten Emmanuel Axe, Auszüge aus Sergei Prokofjews Romeo und Julia und die Suite Nummer 4 aus dem Ballett Der goldene Schlüssel von Mieczysław Weinberg.

0: Mirga Grażinita Tilla dirigierte das Heimspiel in der Berliner Philharmonie. 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Geburtstag Stimmung zum Bicentennial der USA 1976 in Spielräume Spezial ab 17.10 Uhr. Mit seiner eigenen, unverkennbaren Klangsprache war Philip Jack einer der einflussreichsten Vertreter des Experimental Turntablism. 2022 ist er verstorben. Heuer wurde eine Stiftung zur Verwaltung seines Nachlasses gegründet. 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
1: 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Und jetzt auf dem Programm eine Sinfonie in D-Dur von Carl Philipp Emanuel Bach.

Karl Philipp Emanuel Bach, Sinfonie in D-Dur Nummer 1, daraus der dritte Satz, Bar Avni am Puls des Orchestre National Bordeaux, Aquitaine. Und jetzt um 7 Uhr und gleich 41 Minuten Musik von Georg Friedrich Händel. Es spielen Ragnar Schirmer Klavier und das Ensemble d'Acuore.

Eine Bearbeitung von Georg Friedrich Händels Konzert für Orgel und Orchester Opus 7 Nummer 2 in A-Dur war da zu hören. Genauer gesagt, der vierte Satz daraus. Und gespielt haben Ragnar Schirmer Klavier und das Ensemble d'Acquore unter der Leitung von Andreas Seidel. Und bei dieser Gelegenheit gleich auch der Hinweis, die deutsche Pianistin Ragnar Schirmer ist übermorgen am Montag, am 6. Juli live in Österreich zu erleben, nämlich im Rahmen der diesjährigen Styriade im Minoritensaal in Graz. Sie wird bei diesem Konzert das Werk der blinden Klaviervirtuosin und Komponistin Maria Theresia Paradis vorstellen, die im 18. Jahrhundert durch ganz Europa getourt ist. Und auch Kompositionen von Zeitgenossen wird es zu hören geben. Konzertbeginn in Graz ist um 19 Uhr und ein paar wenige Karten sind Stand jetzt noch zu bekommen. Und auch hier geht's mit Klaviermusik weiter, passenderweise mit einem Grazer Walzer von Franz Schubert.

Till Fellner spielt Franz Schubert. Zu hören war der Grazer Walzer für Klavier Opus 92 Nummer 10. Und wir haben jetzt einige weitere Veranstaltungstipps für Sie. Beim Karinthischen Sommer findet heute das Eröffnungskonzert im Kongresscenter Villach statt. Eine Reise nach Isfahan mit dem ORF-Radio-Sinfonieorchester und der Schauspielerin Petra Morse. Wir haben schon darüber berichtet. Ö1 überträgt live ab 19.30 Uhr. In Wien ist gerade das dreitägige Donauinselfest im Gange mit einem Kabarett- und Kleinkunstprogramm im ORF 3 Kulturzelt. Heute sind da etwa Barbara Baldini, der Heidelbeer-Hugo und Tom Walek zu sehen, ab 18 Uhr. Und am Rathausplatz in Wien startet heute das 65-tägige Filmfestival und in Eisenstadt im Burgenland bringt das Lovely Days Festival Love and Peace und ganz viel Rock'n'Roll in den historischen Schlosspark Esterhazy. Und zum musikalischen Abschluss der heutigen Sendung gibt es jetzt noch Sinfonisches von Georges Bizet.

0: Georges Bizet, Sinfonie Nummer 1 in C-Dur, daraus Scherzo, der dritte Satz in einer Aufnahme mit dem Scottish Chamber Orchestra unter der Leitung von Jukka Pekka Saraste. Das war's von Guten Morgen mit Ö1 am Samstag, dem 4. Juli. Musikauswahl Gerald Kolbe, Tontechnik Sabine Heiner und Gabriel Schett am Mikrofon. Es ist 8:05.
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2: Ich finde, finanzielle Selbstermächtigung wurde uns zum Beispiel nicht beigebracht. Natürlich muss man jetzt aufpassen, nicht in neoliberale Gewässer zu kommen, aber ich finde so ein bisschen den Gedanken, dass man sich selbst ermächtigt, eigentlich ganz schön.
3: Sie hören einen Ausschnitt aus der Ö1-Sendung Gedanken mit den beiden Schauspielern Manuel Rubey und Simon Schwarz.
4: Das ist richtig, es ist ja schwieriger geworden. Ich muss zur Verteidigung, weil uns das nicht mitgegeben wurde, muss ich zur Verteidigung sagen, wir sind aber auch so sozialisiert worden, dass ich zumindest in einer Generation groß geworden bin mit der Erzählung,

0: dass ich, wenn ich arbeite, automatisch später in ein Sozialsystem übergehe, was eine Pension einschließen wird und dann glücklich meinen Lebensabend mit meiner Pension verbringen würde. Und während ich groß geworden bin, hat sich da das sehr wohl verändert. Ja.
1: Die beiden Künstler geben im Rahmen des Theater Sommer Haag eine Vorstellung ihres ersten gemeinsamen Kabarets, das Restaurant. Und zwar morgen Sonntag, am 5. Juli um 20 Uhr. Außerdem sind beim Theater Sommer Haag am Sonntag, 12. Juli, die Schauspielerin Katharina Stemberger mit dem Wiener Musikerduo Die Strottern zu erleben. Die Lesung mit Musik beginnt um 11 Uhr. Am Sonntag, 26. Juli, stellen Katharina Strasser, Katharina Hohenberger und die Wiener Brut die Frage, was wäre Wien ohne den Wiener, und geben eine Hommage an den österreichischen Komponisten und Autor Hugo Wiener. Die Vorstellung beginnt um 20 Uhr. Am 2. August tritt Christian Dolleschal mit seinem Kabarettprogramm Tante Peppi auf und am 9. August gibt es ein Abschlusskonzert des Theater Sommer Haag mit dem Jugendblasorchester Haag und dem Ensemble Machlast um 19.30 Uhr. 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

0: Musik unter anderem von dem amerikanischen Komponisten Lou Harrison sowie von Steve Reich oder dem österreichischen Jazzmusiker Raphael Meinhardt spielt am 25. Juli im Stephaniensaal in Graz das Studio Percussion Graz im Rahmen der Styria Arte. Damit soll, wie angekündigt wird, einer der schönsten Konzertsäle der Welt gefeiert werden. Der Stephaniensaal in Graz gehört auch zu den akustisch besten Konzertsälen. Seit bald 120 Jahren werden dort Orchester, Solistenkonzerte, Liederabende und Kinderkonzerte gegeben. Am Samstag, 25. Juli, treffen im Stephaniensaal Rhythmus und Licht aufeinander. Das Grazer Lichtkunstkollektiv Ocho Risotto und Studio Percussion Graz werden Raum mit Licht und Klang erfüllen und im Rahmen der Styria Arte ein gemeinsames Konzert unter dem Motto Lichtspiele geben. Vorstellungsbeginn ist um 19 Uhr.
1: Entschieden wird immer in der Gemeinschaft. Die Entscheidung kommt aus der Gruppe, damit wenn, dann nur die Gruppe geköpft wird.
0: Erzählte Daniel Serafin, Intendant der Oper im Steinbruch in St. Margarethen, unlängst in einem Interview für das ORF Radio Burgenland. Die Freiluftoper im Sommer bringt heuer Giacomo Puccinis Melodram Tosca auf die Bühne und dazu gibt es auch ein Ö1-Club-Exklusiv, und zwar für Sonntag, den 17. Juli. Eine Gruppe von Ö1-Club-Mitgliedern ist am Abend des 17. Juli zur Bühnenführung im Steinbruch und anschließend zum Besuch der Vorstellung von Tosca eingeladen. Für diese Ö1-Club-Exklusivveranstaltung müssen Sie sich bitte anmelden mit Angabe Ihrer Mitgliedsnummer beim Ö1-Club oder im Ö1-Kalender. Weitere Informationen finden Sie in unserem Monatsmagazin Gehört und unter oe1.orf.at/club. Anmeldeschluss ist der 6. Juli. Die Teilnehmerinnen und Teilnehmer werden ausgelost und verständigt. Vorstellungsbeginn ist um 20.30 Uhr.
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0: Gestaltung Ursula Scheidle.
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3: Mit Jürgen Pfaffinger im Studio. Guten Morgen. Russland rückt nach den heftigen Luftschlägen in der Ukraine jetzt auch am Boden weiter voran. Die rechte deutsche AfD kommt am Vormittag in Erfurt zum Parteitag zusammen. Es werden Ausschreitungen befürchtet. Der Papst besucht statt der Einladung zu den 250-Jahr USA-Feiern heute die italienische Flüchtlingsinsel Lampedusa. Österreichs meistbefahrene Straße, die Wiener Südosttangente, bleibt nach dem gestrigen Großbrand weiter gesperrt. Und bei der Fußball-WM hat das Überraschungsteam von Kap Verde die Sensation verpasst und scheitert an Argentinien. Zu Beginn hat jetzt Daniel Schlager die Wetteraussichten.
4: Mit viel Sonne startet der Osten heute in die Sommerferien. Es bleibt aber noch tagelang windig und mit dem Wind gelangen morgen und am Montag auch einige Wolken- und Regenschauer ins Land. Dazu ist es warm, aber nicht heiß. In der Folge setzt sich dann ein Hoch durch. Pünktlich zum Ferienstart für alle kommt also das hochsommerliche Badewetter zurück. Heute werden es 22 bis etwa 29 in 2000 Metern 9 bis 14 Grad. Momentan hat es in den Landeshauptstädten 15 bis 20, im Bergland vereinzelt erst 10 Grad. Dazu scheint meist die Sonne und es ziehen nur hin und wieder Wolken durch, die dichtesten am Nachmittag von Oberösterreich ostwärts. Morgen Sonntag dann ein Mix aus Sonne und teils dichten Wolken, dazu entlang und nördlich der Donau schon früh erste Schauer. Nachmittag sind überall Schauer möglich, der Schwerpunkt dürfte jedoch zwischen Salzburg und dem Wienerwald liegen. Der Wind aus West bis Nordwest legt noch zu und es bleibt warm mit 21 bis 28, im Süden bis knapp 30 Grad.
3: Russland ist im Krieg gegen die Ukraine nach den jüngsten bisher schwersten Luftschlägen auch am Boden weiter im Vormarsch und hat jetzt die strategisch wichtige ostukrainische Stadt Konstantinivka erobert. Zugleich werden allerdings in Russland die Probleme durch die ukrainischen Drohnenangriffe immer größer, berichtet Teresa Kulowitsch.
5: Bei einem Besuch im russischen Militärhauptquartier im Süden Russlands lobt Machthaber Putin die Arbeit seiner Armee. Durch ihre vereinte Kraft sei es gelungen, Konstantinivka im Osten der Ukraine im Oblast Donetsk einzunehmen. Die Einnahme von Konstantinivka ist nur der erste, aber sehr wichtige Schritt bei der Zerstörung der ukrainischen Streitkräfte. Das sagt Putin im russischen Militärhauptquartier. Konstantinivka ist eine der letzten großen Städte im Donbass, im Osten der Ukraine, die unter Kontrolle der Ukraine standen. Weiter spricht Putin davon, dass die Einnahme essentiell sei, um die Sicherheitszone zwischen Russland und der Ukraine auszuweiten. So nennt er von Russland besetzte Gebiete. Je mehr Angriffe der Feind auf uns ausübt, desto größer ist die Sicherheitszone, die man im umliegenden Gebiet erreichen muss. So Putin. Spricht damit indirekt die ukrainische Drohnenoffensive etwa auf die Krim an. Damit war es der Ukraine zuletzt möglich, für Russland strategisch wichtige Einrichtungen wie die Ölinfrastruktur massiv zu treffen. Auf der von Russland annektierten Krim gilt weiterhin der Ausnahmezustand. Neben Treibstoffmangel kommt es zudem zu großen Stromausfällen. Mindestens 10 Bezirke sollen gar keinen oder nur teilweise Strom haben. Für die eigentlich beliebte Urlaubsinsel der Russen eine wirtschaftliche Katastrophe. Zuletzt haben sowohl Russland als auch die Ukraine ihre Angriffe verstärkt. In der ukrainischen Hauptstadt Kiew wurden von Donnerstag auf Freitag mindestens 30 Menschen bei einem russischen Großangriff getötet.
3: Die rechte deutsche AfD kommt heute im ostdeutschen Erfurt zu ihrem Parteitag zusammen. 50.000 Teilnehmer werden zu Gegendemonstrationen erwartet und die Polizei steht im Großeinsatz, um Zusammenstöße zu verhindern, berichtet aus Deutschland Andreas Pfeiffer.
6: Gegen den Aufmarsch der AfD in Erfurt machen Parteien, Gewerkschaften und Kirchen mobil, auch das Aktionsbündnis Widersetzen und sein Sprecher Surai Mailitafi.
7: Das ist klar, die AfD ist eine faschistische Partei und wir können nicht tatenlos zusehen, dass sie einfach ungehindert einfach hier ihren Parteitag abhalten will, ihre Pläne, ihre faschistischen Pläne weiter planen kann.
6: Thüringens Innenminister Georg Mayer rechnet allerdings auch mit gewaltbereiten Linksextremisten.
8: Bedauerlicherweise wird dazu aufgerufen, den Parteitag komplett zu verhindern, ihn komplett zu blockieren. Und das ist rechtswidrig und dagegen müssten wir dann auch vorgehen.
6: Für den Ernstfall einer Eskalation halten sich in Erfurt einige tausend Polizeikräfte bereit.
3: Nach Österreich jetzt. SPÖ-Vizekanzler Andreas Babler verteidigt die erzielten Ergebnisse beim Reformgipfel. Und er geht davon aus, dass das Gesundheitssystem in den nächsten Jahren immer teurer werden wird. Babler verweist aber auf Pläne von bis zu 600 Ärztezentren bis 2040 und auf die neuen Fachärztezentren. Spitalschließungen auch kleinerer Spitäler schließt Babler aus.
9: Die zuständige Ministerin hat das ausgeschlossen. Mir geht es um einen großen Zugang, überall die beste medizinische Versorgung. Das heißt, ich beschäftige mich eher mit der Frage, dass wir einen Versorgungsatlas haben. Und auf dieser Grundlage schaffen wir jetzt neue zusätzliche Einrichtungen. Wir wollen Fachärztezentrum haben, genau in diesen Bereichen, wo wir Versorgungslücken haben,
10: aber, Herr Vizekanzler,
9: aufzubauen.
10: Wenn jetzt nur ausgebaut wird, aber sozusagen nirgendwo etwas zurückgefahren wird, zum Beispiel bei den Spitälern, wird das ganze System, das jetzt schon sehr teuer ist, immer teurer werden.
9: Ja, Sie fremen das ein bisschen negativ. Warum wird es teurer werden, weil die Menschen älter werden, was eine gute Entwicklung ist. Die mag ich auch weiter fördern, dass Menschen auch höhere Lebenserwartung haben, vor allem höhere gesunde Lebenserwartung haben in ihrem Leben. Zweitens, weil die Medikamente sehr teuer sind, die zum Glück jetzt auch auf dem Markt sind. Und ich bin schon der Meinung, das muss jedem zur Verfügung stehen. Das heißt, ja, es wird teurer.
3: Und SPÖ-Chef Vizekanzler Babler ist heute bei Klaus Webhofer im Journal zu Gast, im Mittagsjournal ab 12 Uhr. Jahrzehntelang war der Wald in Österreich ein Verbündeter im Klimaschutz. Der Wald speichert große Mengen an CO2, aber der Klimawandel setzt ihm zu. Ist es trocken, wächst der Wald langsam.

0: Eine Zeitreise ins Klima des Jahres 2100, sagt Bodenökologe Andreas Schindelbacher vom Bundesforschungszentrum für Wald.
1: Was wir hier messen, ist die Bodenatmung. Und zwar ist es, wie viel CO2 aus dem Boden rauskommt. Also der Boden atmet, es kommt ziemlich viel CO2 aus dem Boden raus. Und warum kommt es raus? Mikroorganismen im Boden bauen den Kohlenstoff ab und die veratmen einen Teil davon.
0: Wird es wärmer, veratmen die Mikroorganismen mehr CO2. Gleichzeitig wachsen aber auch mehr Wurzeln und es gibt mehr Pilze, die zusätzliches CO2 in den Boden einbringen. Insgesamt falle die CO2-Bilanz eines erwärmten Bodens daher besser aus als lange befürchtet, sagt Schindelbacher. Trotzdem dürfte sich der Klimawandel langfristig eher negativ auf den Kohlenstoff im Waldboden auswirken.
2: In den Iran jetzt, wo ab heute 4 Tage lang die Trauerfeiern für den getöteten Führer Ayatollah Ali Khamenei stattfinden. Zu den Feierlichkeiten werden mehrere Millionen Menschen kommen und auch hohe Vertreter aus anderen Ländern wie China, dem Irak oder Belarus werden erwartet. Hunderttausende Sicherheitskräfte sollen im Einsatz sein, berichtet unsere Iran-Korrespondentin Rosa Leyen.
3: 20 Millionen Menschen werden zu den Trauerfeierlichkeiten für den obersten Führer Ayatollah Ali Khamenei erwartet. Wie viele tatsächlich kommen werden, ist nicht klar, so der Politologe Hussein in Teheran. Sicher ist, dass die Bilder, die wir in den kommenden Tagen sehen werden, beweisen sollen, dass 20 Millionen Menschen da sind. Es ist eine vollständig orchestrierte, inszenierte Beerdigung, die beweisen soll, dass der Führer beliebt war. In den kommenden 4 Tagen wird der Kopf der Islamischen Revolution zu Grabe getragen. Das Regime allerdings hat überlebt.
2: Papst Leo besucht heute die italienische Mittelmeerinsel Lampedusa. Nach Papst Franziskus 2013 ist er schon der 2. Papst, der die Flüchtlingsinsel besucht. Und das nicht an irgendeinem Tag, berichtet aus Italien Cornelia Vospanik.
4: Er wäre zu den Unabhängigkeitsfeiern in die USA eingeladen gewesen, aber Papst Leo zieht es vor, Lampedusa zu besuchen. Ein durchaus politisches Signal an die US-Administration und wohl auch an ihre Migrationspolitik. Papst Leo wird den Friedhof besuchen und das Denkmal, das an die Migranten erinnert, unterm Pier eine Gedenktafel an seinen Vorgänger enthüllen. Papst Franziskus hat im Jahr 2013 sein erster Besuch als Papst hierher geführt. Auf Lampedusa hat er die Globalisierung der Gleichgültigkeit angeprangert. Papst Leo wird am Vormittag eine Messe zelebrieren und zum Mittag wieder nach Rom zurückfliegen.
2: Und wir schauen jetzt zur Fußball-WM in Nordamerika, wo jetzt alle Achtelfinalisten feststehen. Mit dabei ist auch Titelverteidiger Argentinien. Die Argentinier setzen sich mit einem Zittersieg gegen das Überraschungsteam der WM Kap Verde durch, berichtet Christoph Ott.
5: Die amtierenden Weltmeister kommen trotz Führungstor von Messi nicht über ein 1:1 in der regulären Spielzeit hinaus und können sich erst in der Verlängerung mit 3:2 durchsetzen. Wir wussten, dass es schwierig werden würde, hier geht es um alles oder nichts und niemand schenkte etwas. Auch wenn wir die Auslosung immer auf die leichte Schulter genommen haben, wussten wir, dass es keineswegs einfach werden würde. Sagt Lionel Messi, der mittlerweile insgesamt 20 Tore bei WM-Endrunden geschossen hat. Aber die WM-Neulinge mit Laros Duarte waren knapp dran an der Sensation. Wir haben alle daran geglaubt, etwas Verrücktes zu schaffen und wir haben gezeigt, dass wir dazu in der Lage sind. Wir waren so knapp dran und das zeigt, wie stark wir sind und ich denke, wir können sehr stolz auf uns sein. Und ich glaube, wir haben eine rosige Zukunft vor uns. Was wir als Land wollten, ist, dass die ganze Welt weiß, wer wir sind und wir haben Großartiges geleistet. Die Unterstützung der ganzen Welt zu spüren, war etwas ganz Besonderes. Während es für Kap Verde nur nach Hause geht, trifft Argentinien im Achtelfinale auf Ägypten, die gegen Australien im Elfmeterschießen gewonnen haben. Und Kolumbien setzt sich durch ein Tor von Arias im letzten 16. Finale mit 1:0 gegen Ghana durch und spielt im Achtelfinale nun gegen die Schweiz.
2: Die Fußball-WM geht damit jetzt in die entscheidende Phase und auch wenn Österreich nicht mehr dabei ist, gehört WM-Schauen für viele weiter zum Alltag. Gemeinsames Fußballschauen ist besonders populär und die Public Viewings werden gut besucht. Die Gastronomie zeigt sich zufrieden, berichtet Johannes Schmier-Galunder.
6: Wenn gemeinsam gesungen und gejubelt wird, dann kann das derzeit nur ein WM-Public-Viewing sein. In Wien zeigen die Lokale Ulrich und Erich ausgewählte Spiele. Geschäftsführer und Wirt Gerald Bayer ist mit der Stimmung und den Umsätzen zufrieden.
7: Keine Überraschung, dass Leute bei der WM, vor allem mit Österreich-Beteiligung, begeistert sind und sowas aufsuchen. Grundsätzlich Public-Viewing, natürlich bringt es einen Mehrumsatz, aber auch einen Mehr an Aufwand. Abgerechnet wird, sage ich immer, zum Schluss.
6: Auch für den Obmann der Fachgruppe Gastronomie in

0: Der Wiener Wirtschaftskammer Thomas Peschter, ist es noch zu früh für eine Bilanz?
1: Man kann das noch nicht so ganz beziffern, vor allem weil die guten Spiele, die starken Spiele jetzt erst ausstehen und kommen. Aber die Betriebe, die sich zeigen, haben eine gute Frequenz.
0: Vor allem die Österreich-Partien seien äußerst gut besucht gewesen.
2: Der Großbrand einer Müllhalde in Wien-Donaustadt ist seit den Nachtstunden zwar unter Kontrolle, die Nachlöscharbeiten sind aber noch im Gang und die Sperre der A23 der Wiener Südosttangente ist dadurch immer noch aufrecht, wie Nicola Corazza berichtet.
3: Nach dem Großbrand besteht offenbar Einsturzgefahr der Halle, die unweit der Südosttangente steht. Wie lange die Sperre der A23 zwischen dem Knoten Kaisermühlen und dem Tunnel Stadlau noch andauert, könne man derzeit noch nicht sagen, so der Sprecher der ASFINAG, Andreas Steindl.
4: Es gibt laufende Einsatzbesprechungen mit allen beteiligten Organisationen, der Feuerwehr, den Statikern, natürlich auch der Polizei. Unser nächstes Ziel ist jetzt zu eruieren, wie weit die Statik der Halle Einfluss auf die A23 hat, wie bald, wie ehestmöglich eine Öffnung der A23 der Südosttangente aus Verkehrssicherheitsgründen machbar ist.
3: Laut dem ASFINAG-Sprecher sollte im Laufe des Vormittags klar sein, wie es um die Statik der A23 steht.
2: Und weiter geht's jetzt mit dem Meldungsüberblick mit Felix Schneider-Sturm.
5: Als Reaktion auf die aktuelle Entspannung im Iran-Krieg holt Frankreich jetzt seinen Flugzeugträger Charles de Gaulle wieder aus der Region nach Hause zurück. Das Kriegsschiff werde in seinen Heimathafen Toulon zurückkehren, teilt Präsident Macron mit. Französische Minenjäger und Kriegsschiffe bleiben aber weiter vor Ort. Sie könnten sich an einer möglichen internationalen Mission zur Sicherung der Meerenge von Hormuz beteiligen. Die USA feiern heute ihren 250. Unabhängigkeitstag. In der Hauptstadt Washington stehen unter anderem eine Parade, eine große Flugshow sowie eine Rede von US-Präsident Trump auf dem Programm. Abschluss der Feiern ist dann ein riesiges Feuerwerk, das es laut den Veranstaltern in dieser Größe noch nie gegeben hat. In Peru ist die konservative Keiko Fujimori nach wochenlangen Protesten und Betrugsvorwürfen jetzt offiziell zur Siegerin der Präsidentschaftswahl erklärt worden. Wie die Wahlbehörde mitteilt, gewann Fujimori die Stichwahl am 7. Juni mit 50,1% der Stimmen, knapp vor dem linken Kongressabgeordneten Roberto Sanchez mit 49,9%. Zwischen den beiden liegen nur rund 50.000 der insgesamt 18 Millionen abgegebenen Stimmen. Bereits den dritten Sommer in Folge kommt es in Wien ab heute zur Sperre der S-Bahn-Stammstrecke zwischen den Stationen Floridsdorf und Praterstern bis 6. September. Anschließend wird die Stammstrecke zwischen Praterstern und Hauptbahnhof gesperrt bis voraussichtlich Ende 2027, um die Infrastruktur etappenweise auf den neuesten Stand zu bringen. Für Betroffene wird Schienenersatzverkehr eingerichtet. Das Wetter bringt heute viel Sonne, die meisten Wolken am Nachmittag von Oberösterreich ostwärts, dazu verbreitet lebhafter bis kräftiger Nordwestwind und Höchstwerte von 22 bis 29 Grad, im 2000 Meter Höhe 9 bis 14 Grad.
2: Und das war's vom Morgenjournal-Team am Samstag. Franz Renner Regie, Eckhard Braun Technik und Jürgen Pfaffinger Mikrofon bedanken sich für Ihr Interesse und wünschen Ihnen ein schönes Wochenende.
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1: Heute mit der Schauspielerin, Sängerin und Schriftstellerin Erika Blucher. Herzlichen Dank, Frau Blucher, dass Sie zu uns ins Ö1-Studio gekommen sind.
2: Ja, ich bin sehr gern hierher gekommen. Es ist ein schönes Studio, so wie es früher waren, die Studios. Und liebe Zuhörerinnen und liebe Zuhörer, also ich werde heute diese Pasticcio-Sendung gestalten und muss vorausschicken, dass es eine sehr persönlich gehaltene Auswahl sein wird, die Sie heute hören werden. Weil ich habe einfach zu den musikalischen Sachen gegriffen, die mein Leben sehr begleiten, mein langes, langes Leben. Und vielleicht fangen wir an mit einer Sache, die ich schon sehr früh sehr gern hatte. Der Gidon Kremer hatte persönlich großen, großen Bezug zum Kino. Habe ich auch. Ich liebe Filme. Und er hat eine CD oder eine Platte gemacht, Le Cinéma, das Kino. Und da kommt etwas vor, das noch dazu mit dem Charlie Chaplin zu tun hat, den ich ja auch sehr gerne habe, und auch dazu mit dem Lied Smile, das ist vom Charlie Chaplin, und das spielt also der Gidon Kremer zusammen mit dem Oleg Meisenberg am Klavier, und das hören wir uns vielleicht zu Beginn an.

Ja, also nach dieser sehr zarten musikalischen Sache von dem Guido Cremer und dem Oleg Meisenberg geht es jetzt eigentlich für mich ein bisschen deftig weiter. Ich komme jetzt zum Herbert Grönemeyer. Ich muss gestehen, er ist ein wunderbarer politischer, schauspielerischer, klasse Kerl. Ich mag ihn, aber meistens verstehe ich seine Lieder nicht, weil er singt in einem Deutsch, das ich nicht beherrsche. Nur, er hatte eine Pause gemacht in seinem beruflichen Leben, als seine Frau starb. In dieser Zeit starb meine Tochter mit 37 Jahren und er hat dann aufgenommen die Platte Mensch. Und da gibt es dieses eine Lied, das auch so heißt, Mensch. Und ich muss gestehen, dass mich das unerhört bewegt hat und ich das unerhört gehört habe, auch in einer Zeit, so wie er, in der man sich einfach davon erlöst, nur zu leiden.

Ja, und jetzt komme ich zu einem Musiker, den ich unerhört geschätzt habe. Er lebt leider nicht mehr. Und zwar war das der Astor Piazzolla. Piazzolla hat wirklich fertiggebracht, diesen üblichen Tango in die Klassik hinüber zu retten. Es war ein wunderbarer Musiker und ich besitze von ihm eine CD, The Vienna Concert, und ich glaube, das war 1983. Und in diesem Konzert, das ist eine Live-Aufnahme, da saß ich auch vor ihm und habe das gehört. Und diese Platte liebe ich sehr und daraus hören wir uns vielleicht jetzt an, den Libertango.

Ja, also da habe ich kräftig mit applaudiert. Und in der CD hat sich damals, also das war wirklich, also 1983, also so lange ist das her, da hat er sich sehr persönlich, schriftlich eigentlich bedankt für diese Live-Aufnahme. Und man weiß, dass er es in Argentinien sehr schwer hatte, wirklich diesen normalen Tango so zu verwandeln in eine Musik, die in die Klassik hinübergeht. Also das war für mich eine sehr wichtige Begegnung, auch dieser Abend und dieses, also The Vienna Concert. Und jetzt komme ich zu einer anderen Sache, die ganz entfernt vielleicht auch mit Wien zu tun hat, weil wir sind doch so eine Walzerstadt, ne? Der Wiener Walzer, das macht uns ja aus. Aber ich liebe ganz besonders einen Walzer oder habe ihn schon immer so geliebt. Er ist jetzt sehr berühmt und bekannt geworden, vom Dmitri Schostakowitsch. Lustigerweise hat er diese Musik sein Jazz-Album genannt und da ist in der Suite Nummer 2 der Lyric Waltz und das ist mein Lieblingswalzer, ich muss es gestehen.

Ja, also ein wirklicher Begleiter meines jugendlichen und halb erwachsenen Musikhörens war natürlich der Frank Sinatra. Aber der war auch so klug und hat sofort entdeckt, als dieser Bossa Nova aus Brasilien publik wurde. Und mit meiner Verbindung zu Portugal, zu Brasilien, ich mochte diesen Carlos Jobim vom Anfang an und habe dann mich so gefreut, dass der Sinatra eine Platte produziert hat, wo er sich nennt Francis Albert Sinatra mit Antonio Carlos Jobim. Und aus dieser CD hören wir uns jetzt dieses berühmte Girl from Ipanema an.

Also diese CD liebe ich und die höre ich immer wieder, weil diese Paarung von den beiden, auch von den beiden Formen des Ausdrucks und der Stimme, also ich liebe es. Also Musik, wie man merkt, hat mein Leben begleitet. Und irgendwann bin ich auch selber musikalisch tätig geworden. Und wie gesagt, ohne je Noten oder Instrument gelernt zu haben, aber begleitet von wunderbaren musikalischen Gefährten. Und vielleicht ist da wohl an erster Stelle zu nennen Antonio Victorino d'Almeida, ein in Portugal ganz berühmter, eigentlich in der Klassik beheimateter Komponist und Pianist. Aber er hat auch sogenannte Fados geschrieben. Das sind also dem Wiener Lied ähnliche. Jetzt kennt eh jeder die Fados. Ich habe Portugal und Lissabon 1981, knapp nach der sogenannten Nelkenrevolution, an die sich keiner mehr erinnert, kennengelernt und habe Fado geliebt, habe auch einige Fados mir zu eigen gemacht und mit meinen Texten versehen. Aber ich möchte jetzt erstmal von diesem Antonio d'Almeida etwas anderes zu Gehör bringen. Und zwar hat er alle Chopin-Walzer, also 19 Walzer, aufgenommen. Und da habe ich auch ein bisschen mitproduziert. Und ich möchte gerne, dass wir uns jetzt von Antonio Victorino d'Almeida den Chopin-Walzer 17 A-Moll anhören.

Also dieser Antonio hat erstens mal viele, viele Tourneen mit mir gemacht, viele meiner eigenen Lieder komponiert. Und dass er überhaupt aufgefordert wurde, Lieder von mir, als ich begonnen habe, mit meine eigenen Texte zu schreiben und man dafür Komponisten gesucht hat, das war sogar mein Ex-Mann André Heller. Der wusste, ah, da gibt's einen, der ist auf der portugiesischen Botschaft und ich glaube, der tut da Fados komponieren, vielleicht kann der was von dir komponieren. Und ich möchte aber hier jetzt eine Komposition bringen von ihm, die in Portugal irrsinnig bekannt ist und ist ein Fado und heißt Fado do Campo Grande und wird gesungen von Carlos do Carmo, der leider auch nicht mehr lebt, den ich kennengelernt habe in Portugal. Ein wunderbarer Sänger, ein wunderbarer Mensch und ich freue mich jetzt selber, wenn ich mir diesen Fado do Campo Grande anhören kann.

Ja, also diesen Fado kennt in Portugal jeder und jetzt natürlich die vielen Touristen, ist ja sehr touristisch, fast over-tourism-mäßig besucht, mein geliebtes Land Portugal, die kennen jetzt auch alle diesen Fado. Aber ich komme jetzt zu einer Frau, also ich möchte sagen, ich glaube, sie ist die beste Harfenistin der Welt, das ist die Monika Stadler. Und wir kennen uns sehr gut und es gibt Lesungen von mir, wo sie manchmal zwischendurch musiziert und das habe ich sehr gern, weil ich ihr so gerne zuhöre. Und da gibt es ihre CD Away for a While und daraus der Bohemian Waltz.

Ja, also ich möchte bei der Monika Stadler auch noch hinzu erwähnen, dass auch die Kompositionen von ihr sind. Diese Frau spielt auf der Harfe Bossa Nova und so. Also die Harfe, die man sonst immer nur so als Begleitung irgendwie im Orchester sitzen hat. Also sie ist da ganz wunderbar. Und das war jetzt schön für mich, auch diese Nummer zu senden. Jetzt komme ich zu einem Punkt und zu einem Lied, das mich wirklich ergriffen hat, wie ich 60 wurde. An meinem 60. Geburtstag, da habe ich wirklich eine Nacht lang zu dieser

Nummer getanzt. Und sie bleibt für mich eigentlich wirklich so belebend und verlockt mich eigentlich auch jetzt im Alter immer noch zum Tanzen. Das ist von der Diana Ross gesungen, der Titel »I Will Survive«.

Ja, also das ist wirklich ein Überlebenslied und ich habe dazu auch einen eigenen Text und ein bisschen eine musikalische Veränderung auf einer CD gesungen. Ich gib nicht auf, heißt das Lied bei mir. Na, ich gib nicht auf. Aber ich möchte, liebe Hörerinnen und Hörer, Ihnen jetzt zum Abschluss eine Komposition vom Antonio d'Almeida bieten, und zwar eine große Komposition für das Bruckner Orchester, richtig symphonisch. Und das ist aber ein Lied, das er für mich komponiert hat und das ich auch mit dem Orchester gesungen habe, das auch aufgenommen wurde. Und der Titel ist »Was wir erträumen«. Und mit diesem Wunsch, dass wir, solange wir leben, wirklich uns Schönes auch erträumen dürfen, möchte ich mich herzlich von Ihnen verabschieden. Musik.

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1: Mit Felix Schneider-Sturm am Mikrofon. Nach der jüngsten Hitzewelle mit Rekord-Juni-Temperaturen fordert Vizekanzler Andreas Babler von der SPÖ weiterhin Erleichterungen beim Einbau von Klimaanlagen und Außenjalousien in Wohnungen. Die bürokratischen Hürden sind dann noch sehr hoch. Babler will jetzt Tempo machen.
2: Es braucht Gespräche mit Koalitionspartnern immer, wenn wir sozusagen auch dann im Nachfolgeprozess auch Mehrheiten im Parlament, dort wo Dinge beschlossen werden, sicherstellen müssen. Und deswegen kann ich nur sagen, mein Ziel ist, dass nächstes Jahr schon tatsächlich Maßnahmen da sind, dass das erlaubt ist. Das ist die Schnelligkeit, die ich gern vorgeben würde. Aber wie man sieht, in vielen Bereichen, manchmal braucht es halt einen längeren Prozess. Aber ich wäre gerne schneller.
1: Sagt Vizekanzler Babler im Journal zu Gastinterview. In voller Länge zu hören dann im Mittagsjournal ab 12 Uhr. Russland setzt seine massiven Angriffe auf Ziele in der Ukraine fort und hat am Abend die Übernahme der Stadt Kostjantynivka im Osten des Landes gemeldet. Die Stadt ist ein strategisch wichtiger Stützpunkt auf dem Weg zu jenen letzten größeren Städten in der Donbass-Region, die noch unter der Kontrolle der Ukraine stehen. Vor dem Parteitag der AfD in Erfurt, der in einer halben Stunde beginnen soll, gibt es seit den frühen Morgenstunden erste Aktionen von Gegendemonstranten. Laut der Polizei halten mehr als 1000 Menschen eine Sitzblockade in der Innenstadt ab. Mehrere Demonstranten haben sich auf die Straßenbahngleise festgeklebt. Die Polizei rechnet mit weiteren massiven Protesten, berichtet aus Deutschland Andreas Pfeiffer.
3: Gegen den Aufmarsch der AfD in Erfurt machen Parteien, Gewerkschaften und Kirchen mobil, auch das Aktionsbündnis Widersetzen und sein Sprecher Surai Mailitafi.
4: Das ist klar, die AfD ist eine faschistische Partei und wir können nicht tatenlos zusehen, dass sie einfach ungehindert einfach hier ihren Parteitag abhalten will, ihre Pläne, ihre faschistischen Pläne weiter planen kann.
3: Thüringens Innenminister Georg Mayer rechnet allerdings auch mit gewaltbereiten Linksextremisten.
5: Bedauerlicherweise wird dazu aufgerufen, den Parteitag komplett zu verhindern, ihn komplett zu blockieren. Und das ist rechtswidrig und dagegen müssten wir dann auch vorgehen.
3: Für den Ernstfall einer Eskalation halten sich in Erfurt einige tausend Polizeikräfte bereit.
1: In der Debatte um den Wehrdienst glaubt ÖVP-Klubobmann Ernst Gödel an eine baldige Lösung. Man habe sich angenähert und könne vielleicht schon im Juli eine Lösung finden, die für Österreich passt und die auch von der Wehrdienstkommission gutiert wird, so Gödel. Wenn der Grundwehrdienst verlängert wird, müsse aber auch der Zivildienst ausgedehnt werden. In der Causa Pilnacek müssen dessen Vertraute und ihre frühere Mitbewohnerin doch vor Gericht. Das Oberlandesgericht Wien hat die Diversion aufgehoben. Eine falsche Zeugenaussage dürfe in der Öffentlichkeit nicht als Kleinigkeit erscheinen. Die Korruptionsstaatsanwaltschaft wirft den beiden Frauen vor, sie hätten falsche Angaben darüber gemacht, wo der Laptop des ehemaligen Justizsektionschefs Pilnacek sei. Anfang Juni hatte das Erstgericht das Verfahren per Diversion beendet. Falsch entsorgte Akkus werden für Müllentsorger immer wieder zur Brandgefahr. In Oberösterreich etwa haben Akkus im Rest- oder Sperrmüll schon mehrfach Brände ausgelöst. Trotzdem erteilt die zuständige Sammelorganisation einem Pfandsystem jetzt eine klare Absage. Daniela Dahlke.
6: Das Problem liegt vor allem bei Lithium-Ionen-Akkus, wie sie in Handys, E-Scootern oder Werkzeugen stecken. Nur 14% davon werden laut Elektro-Recycling Austria richtig gesammelt. Werden die Akkus beschädigt oder im Müll zusammengepresst, können sie sich entzünden, mit teils verheerenden Folgen für Entsorgungsbetriebe. Ein Pfand würde die Sammelquote aber nicht erhöhen, argumentiert die ARA, die Abfall-Recycling Austria. Stattdessen setzt sie auf Aufklärung und mehr Sicherheit. In die Sortieranlage in Enns wurde etwa ein siebenstelliger Betrag investiert, um Akkus im Abfall besser zu erkennen. Ziel bleibt, dass alte Akkus bei einer der rund 2100 Sammelstellen landen und nicht im Hausmüll.
1: Berichtet Daniela Dahlke aus Oberösterreich. Bei der Fußball-Weltmeisterschaft in Nordamerika hat das Team der Kapverden eine Sensation knapp verpasst. Gegen Argentinien musste man sich erst in der Verlängerung 2:3 geschlagen geben. Der Titelverteidiger trifft jetzt im Achtelfinale auf Ägypten, das Australien überraschend im Elfmeterschießen bezwungen hat. Weiter ist auch Kolumbien nach einem 1:0-Sieg gegen Ghana. So viel zu den Nachrichten mit Felix Schneider-Sturm am Mikrofon. Und jetzt haben wir noch die Wetteraussichten für Sie.
7: Überwiegend sonnig, windig und warm geht es durch den Samstag. Mehr Wolken können am Nachmittag von Oberösterreich ostwärts auftauchen. Die Temperaturen erreichen meist 22 bis 29 Grad und im Laufe des Tages kommt verbreitet lebhafter von den Tauern bis zum Wienerwald kräftiger Nordwestwind auf. Morgen Sonntag legt der Wind noch zu, mit ihm ziehen einige Wolken durch. Die Sonne scheint überall nur noch zeitweise und von Nordosten her breiten sich Regenschauer aus. Es bleibt jedoch warm mit 21 bis 30 Grad, die 30 im Süden. So viel zum Wetter von Daniel Schlager.

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1: Darf ich da wirklich überall reinschauen?
2: Es beginnt mit einem Striptease, einem Gepäck-Striptease.
1: Zweimal Sonnenhut, musst du dich für einen entscheiden.
2: Vor zwei Stunden haben mich Sonja Endelweber und Günther Wamser mit ihrem Pickup in Bend abgeholt, im US-Bundesstaat Oregon, vor dem Safeway-Supermarket.
1: Es bringt nichts mehr mitzunehmen, als man auf einmal tragen kann.
2: Sonja prüft, ob ich nichts Überflüssiges dabei habe. Die vier Pferde

0: Es soll nicht mehr tragen müssen als nötig.
1: Das ist gut, dass du Besteck mit hast. Ja, Taschenlampe passt.
2: Das hier ist mein Luxus.
1: Das da.
2: Das sind so extra Schuhe.

0: und zum Schlafen.
1: Also ich würde so vorschlagen, dass du dir in der Früh jeden Tag sagst, was du gern für den Tag dabei hättest. Und das gehen wir in die Satteltasche und der Rest kommt in die Boxen.
0: Die nächsten 10 Tage besteht mein Mittagessen aus Studentenfutter, Trockenobst oder Müsli-Riegeln.
1: Schlafsack. Und ich verspreche dir, es ist warm genug.
0: Naja, auch erfahrene Abenteuerreiterinnen können sich mal irren.
1: Ich habe jetzt nichts gesehen, was sehr was doppelt oder unnötig wäre, was ich aussortieren würde. Charlie, nein!
0: Hündin Charlie, ein 1-jähriger Border Collie, findet die Gepäckkontrolle schrecklich langweilig. Sie will spielen und wirft immer wieder ihren Tennisball in meinen Rucksack. Sonja will kochen. Ich habe Bratwürste und Bier aus dem Supermarkt mitgebracht. Doch da kommen 2 Frauen mittleren Alters mit 2 Hunden zu unserem Lagerplatz im Quinn Meadow Horse Camp, einem Rastplatz für Reiter mit Pferdegehegen und genügend Platz für Pferdeanhänger.
2: Oh, I know where Wakanda is. I love Wakanda.
0: Nancy und Deb sind mit ihren Pferden aus Idaho hierher gekommen, um ein paar Tage zu campen und Ausritte zu den schönen Seen des Kaskadengebirges zu unternehmen. Sonja erzählt ihnen, dass sie und Günther schon jahrelang mit Pferden in Amerika unterwegs sind.
3: So it got more and more difficult.
4: Yeah.
3: So when we got to Alaska, I said, I would like to go back to the States to one of those nice, easy, long distance trips.
4: Yes, there you
3: and
4: go.
3: Here we are. It took several years, but
4: oh, fun.
0: So diesmal, so berichtet Sonja, wollen sie auf dem PCT reiten, dem Pacific Crest Trail. Einem Fernwanderweg, der von der mexikanischen Grenze durch die Bundesstaaten Kalifornien, Oregon und Washington bis Kanada führt. Mehr als 4000 Kilometer. Vier Monate sind sie bereits unterwegs. Sie haben ihre Pferde auf einer Ranch in Nevada trainiert und sind von dort nach Kalifornien auf den PCT geritten.
5: So do you take all 4 horses mm-hmm. with you? So you just you
4: pack 2 and ride 2?
5: Yes. Yeah. Okay. So how far can you pack before you need to restock?
3: About 2 weeks.
0: Abenteuerreiter nennen sie sich und ihre Webseite. Ihre Fotos zeigen sie in unberührten Landschaften und haben in mir den Kindheitstraum geweckt, wie Winnetou durch die Weiten des Wilden Westens zu reiten. Sonja und Günther haben mich eingeladen, im August 2022 für einige Tage ihr Abenteuerleben zu teilen.
3: Oh, we were really lucky. We got out of the mountain the evening the fire started.
4: Oh wow.
3: That's great. By chance. It was
0: im Norden Kaliforniens so konnten sich Sonja und Günther in letzter Minute vor einem Waldbrand in Sicherheit bringen.
3: Totally lucky, because the section was difficult. There was a lot of downfall.
0: Normalerweise sind sie nur mit ihren Pferden unterwegs. Doch für diese 9-monatige Reise haben sie sich einen Pickup und einen Pferdeanhänger gekauft. Sie haben die Tour so geplant, dass sie immer wieder längere Strecken mit dem Auto zurücklegen. Und außerdem können sie so die Waldbrandgebiete umfahren.
3: Okay, I think I start cooking.
4: Yeah,
3: yes,
4: I'm sorry, you guys are probably hungry. Thank you, so
3: yeah.
4: Nice to meet you.
3: Nice to meet you all.
4: Yeah. Get on a horse. Definitely get on a horse.
6: Packen wir's.
3: Ja. Schau mal, ob wir es den Berg hinabschaffen.
0: Am nächsten Morgen stehen wir um 5 Uhr auf, laden die Pferde ein und fahren zum Calter's Coral Horse Camp, das etwa 10 Kilometer vom Pacific Crest Trail entfernt liegt.
3: Das ist heute nochmal ein Luxusfrühstück mit Kartoffeln und frischen Eiern und Käse. Die nächsten Tage gibt es dann nur noch Haferflocken.
0: Während Sonja das Luxusfrühstück zubereitet, sattelt Günther die Pferde und stellt mir die 4 Mustangs vor.
7: Rusty, das ist der Lightfoot. Dino ist der Boss. Und Azabache.
0: Mehr will Günther zu den Pferden gerade nicht sagen. Er will los. Sonja gibt mir noch wichtige Instruktionen.
3: Das ist unser Toilettensack. Der enthält ganz einfach Klopapier und eine Gartenarbeitsschaufel. Und die Anweisung ist ganz einfach, ein Loch graben und nachher wieder zumachen, sodass man gar nicht sieht, dass man dort war.
7: Ja, let's go.
3: Komm.
7: Let's go.
0: Es geht los. Günther setzt sich seinen großen Cowboyhut auf und reitet mit Dino an der Spitze.

0: bin. Sonja am Ende auf Lightfoot. Die anderen beiden Pferde tragen das Gepäck. Auch meins, sodass ich nur meinen kleinen Tagesrucksack tragen muss. Ich gehe zu Fuß nebenher. Wie ich in den kommenden Tagen feststellen werde, sind Günther und Sonja langsamer unterwegs als die Wanderer.
1: Für mich ist das immer einer der schönsten Momente, wenn wir endlich wieder Truck und Trailer hinter uns lassen. Also wenn endlich wieder diese Bande zur Zivilisation durchtrennt werden und man wieder autark unterwegs ist. Und alles, was wir jetzt dabei haben, muss uns für die nächsten 9 Tage reichen.
0: Beim Aufbruch in die Wildnis herrscht eine unheimliche Stimmung. Der Himmel ist düster. Gedanken gehen mir durch den Kopf. Habe ich die richtige Ausrüstung dabei? Genügt meine Kondition? Wie werde ich mit Sonja und Günther auskommen? Wir reiten durch dichte Wälder. Die Bäume sind riesig, 30, 40 Meter hoch. Hemlocktannen, Douglasien und andere Nadelbäume. Von ihren Ästen hängen Bartflechten herab, die dem Wald ein märchenhaftes Aussehen verleihen. Immer wieder stoßen wir auf kleine Seen oder Bäche, aus denen die Pferde trinken können.
1: Charlie liebt das Wasser. Die ist immer als Erste drin, wenn es irgendwo noch eine Pfütze ist, dann liegt sie drin. Ja, nach Möglichkeit versuchen wir dort Pause zu machen, wo es Futter für die Pferde gibt. Also idealerweise wollen wir sie so alle 2 Stunden mal fressen lassen.
0: Am Nachmittag erreichen wir den Winnopee Lake. Postkarten-Idylle. Ein klarer See inmitten von dichten Nadelwäldern, die sich bis zum Horizont erstrecken.
1: Ja, also es geht immer um Futter und Wasser. Es muss erstmal ein guter Lagerplatz für die Pferde sein. Wir brauchen dann noch irgendwo 2 Quadratmeter flachen, trockenen Boden. Und vielleicht ein bisschen Feuerholz, wenn wir ein Lagerfeuer machen können.
0: Ich freue mich auf einen gemütlichen Nachmittag, auf Baden und in der Sonne liegen.
1: Seerosen unten am See. Und es ist also für uns Menschen sicher der schönste Platz da herum.
0: Die Pferde spazieren frei herum. Günther sucht nach gutem Gras.
2: Wie schaut's aus?
3: Und wenn sie jetzt schon weglaufen, dann kann ich sie auch nachts nicht frei laufen lassen, weil dann sind sie ganz sicher weg. Und so müssen wir jetzt einfach noch ein bisschen weitergehen, bis wir einen vernünftigen Platz für die Pferde haben.
0: Doch kein gemütlicher Nachmittag. 2 weitere Stunden reiten wir durch die scheinbar endlosen Wälder. Wir befinden uns im Willamette National Forest, einem Staatsforst. Wir dürfen hier überall mit den Pferden reiten und campen.
1: Kommt man zum Wasser hin?
3: Zum Wasser holen, ja, aber...
1: Ja, da hinten ist gut.
3: Okay, dann packen wir doch was.
1: Wollen wir nicht mal lang suchen.
3: Das ist ein trockener Boden, schönes Futter. Und ich glaube, wir sind alle happy jetzt, auch die Pferde natürlich.
1: Lightfoot, komm absatteln.
0: Nun beginnt die Lagerroutine. Als erstes sind immer die Pferde dran. Packpferde abpacken, dann die Reitpferde absatteln. Die Pferde lieben es, sich zu wälzen, sobald sie von ihrer Last befreit sind. Zelte aufbauen, Kaffee kochen. Günther macht einen kleinen Snack, Tortillas mit Käse. Ich gehe mit Sonja Wasser holen am Snowshoe Lake.
1: Es sind ja nur Blätter und Blüten, die wir damit einsammeln. Nachdem das jetzt ein See stehendes Wasser ist und vielleicht auch nicht so tief, werden wir das Wasser filtern. Wenn wir es direkt aus einer Quelle oder aus einem kleinen Bach nehmen, der gut fließt, dann trinken wir es normalerweise einfach so. Gut, ich schleppe das mal zurück.
3: Ho, ho. Ho, Rusty, ho, ho! Ho!
0: Am nächsten Morgen beim Satteln.
1: Ho, ho. Charlie, weg. Rusty, ho. Charlie, geh weg. Ho.
4: Oh! Oh!
1: Oh! Oh! Rusty, komm her!
4: Oh!
5: Oh!
4: Oh!
1: Oh!
4: Oh!
1: Oh! Oh! Oh! Ist immer der Rusty.
6: Jetzt hat er einen kleinen Baum hinterhergezogen. Und da fürchtet er sich.
1: Schau, ist alles gut. Okay, ist alles gut. Was man jetzt nicht so laut sagen darf, ist, dass es natürlich unsere Schuld ist, wenn man ein Pferd nicht an so ein Bäumchen anbindet. In 99% der Fällen geht es ja gut, weil sie ja ruhig stehen bleiben. Und jetzt stellt er sich zu seinem Kumpel, zum Lightfoot. Der soll ihn jetzt beschützen.
0: Nach dem Zwischenfall mit Rusty sattelt Günther die Reitpferde fertig und belädt die Packpferde.
3: So, wir haben noch ein paar Pferde zum Satteln.
0: Vom Aufstehen bis zum Losreiten dauert es 2,5 Stunden.
1: Magst du den Rusty reiten?
3: Ja, gerne.
7: Charlie, no.
1: Charlie, was ist los?
7: Nicht springen.
0: Sonja vertraut mir Rusty an, ihr Lieblingspferd.
1: Also ich halte es einfach zu dir hin, während du aufsteigst. Ne?
0: Und ich vertraue ihr für einen Moment mein Aufnahmegerät an.
3: Zum Glück ist er nicht so groß.
0: Rusty ist klein und das Aufsteigen ganz leicht.
3: Gut, dann versuchen wir das mal mit Aufnahmegerät.
1: Gut.
0: Überhaupt ist das Reiten völlig unproblematisch. Egal, ob ich auf Rusty, Lightfoot oder auf Günthers Pferden reite. Ich sitze im Sattel und genieße die herrliche Landschaft. Die Pferde sind es gewohnt, hintereinander zu gehen.
3: Lenken macht man praktisch nur so und so.
1: Genau.
7: Gut, anyway, let's go.
0: Im Laufe der nächsten Tage werde ich viel weniger reiten, als ich mir vorgestellt hatte. Das hat mehrere Gründe. Ich bin das Reiten nicht gewohnt. Schnell tut mir mein Hintern weh, sodass ich meistens froh bin, wenn ich nach 1 oder 2 Stunden wieder absteigen kann. Außerdem bin ich zu Fuß viel flexibler, was das Aufnehmen betrifft. Und ich unterhalte mich gerne mit Sonja, die auch gerne zu Fuß geht. Günther sitzt jeden Tag viele Stunden im Sattel. Gegen 10 Uhr machen wir die erste Pause.
1: Wir sind jetzt hier am Cliff Lake. Und ich denke, es macht Sinn, bis zum Island Meadow zu gehen. Und das sind 10 Kilometer. 10 Kilometer ist eine gute Distanz, oder? Mhm. Sind wir in, wenn wir fotografieren, 3 Stunden dort. Ich glaube, nach einem langen Tag gestern wäre es gar nicht schlecht.
7: Gut,
3: lass uns los.
1: Kannst du den Rauch riechen?
7: Man sieht ihn jetzt auch hier.
1: Ja, man sieht es auch. Gell? Die hängen jetzt seit 10, 15 Minuten, aber es ist ein bisschen diesig. Wo kommt der Wind her?
7: Ich spüre ihn von vorne, also vom Norden.
1: Nicht gut. Also im Süden könnte man beruhigenderweise sagen, das ist das Cedar Creek Fire und das tragt es jetzt hierher. Vom Norden weiß ich nicht.
7: Und da reiten wir hin.
1: Und da reiten wir hin.
0: Versperrt ein Waldbrand uns den Weg? Diese Sorge ist nicht unberechtigt. Im Sommer 2022 wird der Pacific Crest Trail immer wieder an verschiedenen Stellen wegen Waldbrandes gesperrt.
7: Und wir sind im Wald die ganze Zeit schon. Man hat nirgendwo eine Übersicht, ja, wenn wir wenigstens die Richtung wüssten. Also, wer weiß, vielleicht reiten wir gerade dem Feuer entgegen.
1: Ja, schon beunruhigend, wenn man sowas im Kopf hat. Allein schon.
7: Aber wir haben definitiv den Rauch hier, ja.
0: Rund 50 Kilometer südlich von uns wütet gerade das Cedar Creek Fire. Bis Ende September wird es sich auf mehr als 50.000 Hektar Waldfläche ausweiten. Das entspricht der Größe des Bodensees. Erst die Regenfälle im Herbst können es löschen.
1: Vielleicht kommt uns hier irgendwer entgegen, der tagesaktuelle Informationen hat.
7: So, jetzt weißt du es.
1: Charlie, komm.

0: Günther Wamsers Weg zum Abenteuerreiter beginnt mit einem Buch. Tschifelis Ritt, vom Kreuz des Südens zum Polarstern. Darin beschreibt der Schweizer Felix Tschifeli, wie er vor etwa 100 Jahren auf zwei Criollo-Pferden 16.000 Kilometer von Buenos Aires nach Washington geritten ist.
1: Dann dachte ich, was? Man kann so eine lange Reise mit Pferden machen und

0: Das wollte ich dann auch machen.
1: Inspiriert von Cifelis Buch entwickelt Günther Anfang der 90er Jahre die Idee, von Argentinien bis nach Alaska zu reiten. Er war damals gerade von einer mehrjährigen Motorradreise nach Deutschland zurückgekehrt und arbeitete wieder in seinem bei der Bundeswehr erlernten Beruf als Flugzeugtriebwerkmechaniker. 4 bis 5 Jahre kalkuliert er für diese Reise.
0: Nach 2 Jahren Sparen habe ich gemerkt, ich brauche ja 10 Jahre, bis ich die Geldsumme zusammen habe. Und so lange kann ich meine Motivation nicht aufrechthalten. Also habe ich gedacht, ich habe genug Geld, um anzufangen. Alles andere wird sich unterwegs ergeben.
1: 1994 bricht Günther Wamser zu seinem großen Ritt auf. Er reist an die Südspitze Amerikas, nach Feuerland. Enttäuscht stellt er dort fest, dass niemand ihm 2 Reitpferde verkaufen will. Er kauft sich 2 Criollo-Pferde, nennt sie Rebelde und Gaucho und versucht sie zu zähmen, was nicht selten mit einem Sturz in den Dreck endet. Obwohl sie noch weit davon entfernt sind, richtig eingeritten zu sein, beginnt Günther seine Reise. Er ist Mitte 30 und ungeduldig. Schon bald bremst ihn der Winter Patagoniens. 4 Monate bleibt er in einem Dorf und merkt, dass seine Reise viel länger dauern wird als geplant.
0: Ein bisschen viel länger, aber das war auch okay. Es hat wohl gestartet als eine Reise, aber bald schon habe ich gemerkt, es ist keine Reise mehr, das ist eine Lebensart. Ich habe auch unterwegs gearbeitet, hier und da. Und so habe ich die Leute kennengelernt. Das war ja, worum es ging. Ich hatte wohl ein Ziel, Alaska. Das Ziel war gar nicht wichtig, es war der Weg.
1: Argentinien, Chile, Bolivien, Peru. Immer weiter geht es Richtung Norden. Tage, Monate, jahrelang ist Günther unterwegs. Erlebt Strapazen und Entbehrungen, ebenso wie beglückende Begegnungen und die Freude am Unterwegssein. Der größte Schock seiner Reise erwartet ihn, als er von Mexiko in die USA einreisen will. Bei den vorgeschriebenen Untersuchungen werden im Blut seiner Pferde Antikörper einer durch Zecken übertragenen Fieberkrankheit entdeckt. Die Einreise in die USA verboten.
0: Und das war für mich eigentlich das Ende von der Reise, weil mein Ziel war, die Reise mit denselben Tieren zu machen. Die Pferde waren mir wichtig, ich wollte die Reise mit den Pferden machen. Und ich habe noch einen Platz für sie gesucht in Mexiko, bin dann erstmal zurück nach Deutschland und habe das Buch geschrieben.
2: Am frühen Nachmittag erreichen wir Island Meadow. Einen Lagerplatz mit saftigen Weideflächen, einem glucksenden Bach und einem geschützten Platz für die Zelte zwischen hohen Bäumen, etwas abseits vom PCT. Schnell sind die Pferde abgesattelt und die Zelte aufgebaut. Günther lässt die Pferde frei laufen. Für die Nacht wird er ihnen eine Weide abstecken. Er hat ein paar leichte Stäbe dabei, die er mit einem Band verbindet. Sonja sitzt zwischen den 4 großen Pferdepackboxen. Ein rußgeschwärzter Topf steht auf dem Gaskocher.
3: Es macht mir einfach schon Spaß, hier draußen zu kochen. Wichtig ist, dass alles leicht ist und dass die Lebensmittel lang haltbar sind. Es gab Sommer, wo ich wirklich schon im Vorhinein das Ganze, den ganzen Proviant für Monate vorbereitet habe. Auch hier eigentlich habe ich im Mai die ganzen Lebensmittel bis Ende September eingekauft, verpackt und verschickt. Ich rechne ganz genau. Da komme ich jetzt schon noch aus meiner Business-Excel-Sheet-Listen-Zeit. Ich weiß, dass wir zum Beispiel 35 Gramm pro Person pro Tag an Kaffee brauchen, dasselbe an Milchpulver. Und das ist dann meine Tabelle und da brauche ich nur mal eintragen, wie viele Tage. Sind es jetzt 10 oder 14 oder 30 Tage und kriege dann meine Gesamtsummen raus. Wo ich gern großzügig einpacke, sind Haferflocken, weil die essen alle. Also wir natürlich, aber auch die Pferde und der Hund.
2: Wer auf dem PCT unterwegs ist, kann sich an verschiedene Stellen Proviantpakete zustellen lassen. Zum Beispiel an ein Seehotel, das nicht weit vom Trail entfernt liegt. Auf diese Weise muss man die Wildnis nicht verlassen und spart sich zeitraubende Umwege. Sonja hat von einer Ranch in Nevada Essenspakete verschickt. Dort hat sie große Mengen Chili oder Risotto gekocht und die Speisen anschließend im Backrohr dehydriert und portionsweise abgepackt. Durch Zugabe von heißem Wasser wird daraus schnell eine Suppe, ein Bohneneintopf oder ein Gemüse.

0: Sie Curry. Und was steht heute auf dem Speiseplan?
1: 1, 2, 3, 4, 5, 6, 7, 8.
2: Also frage ich mich, was wir essen sollen.
1: Nudeln. Also, nein, Nudeln haben wir gestern gehabt. Die nein,
2: werden, Nudeln haben wir schon wieder essen.
1: Nein, Nudeln werden weggepackt. Das wird ein Chili, Chili mit Reis. Machen wir das. Machen wir Linsen mit Couscous. Damit habe ich so ziemlich Günthers Lieblingskombination. Aber das schmeckt gut.
2: Sagt sie.
1: Ich versuche es ihm seit Jahren erfolglos einzureden.
2: Sie gibt nicht auf. Er fragt sie immer aus 8 verschiedenen Essen. Und dabei weiß ich ganz genau, was es gibt. Macht so, als wenn ich entscheiden könnte, dürfte. Aber es gibt das, was sie will.
0: Nachts genieße ich die Stille und den wunderbaren Sternenhimmel. Noch nie in meinem Leben war ich so weit von der Zivilisation entfernt. In jede Richtung könnte ich tagelang gehen, ohne auf eine Straße zu stoßen. Die Wildnis macht mich glücklich. Kein Badezimmer könnte schöner sein als der Bach neben meinem Zelt. Die Nacht ist kalt, ich friere. Mein Sommerschlafsack ist viel zu dünn. Sonja und Günther haben mir eine Mütze und ihre Daunenanoraks geliehen, die ich auf meinen Schlafsack lege. Leider rutschen sie ständig herunter. Um 5 Uhr stehen wir auf.
1: Günther hatte gerade die grandiose Idee, wir machen jetzt eine Minute lang Hampelmänner, um warm zu werden.
2: Und die Minute ist rum.
1: Ja, wir können kaum eine Minute Hampelmänner machen. Aber es tut gut. Ich fühle jetzt so ein Kribbeln.
2: Ja, ich habe immer noch kalte Hände.
1: Ja, aber sie kribbeln. Sie erwachen wieder zu leben.
0: Lightfoot hat in Sonjas Küche etwas Feines entdeckt.
1: Na Lightfoot, darf ich jetzt das restliche Popcorn von gestern auffressen, was nicht gepoppt ist? Es sind irgendwie die schönsten Momente des Tages. Vor allem, wenn man weiß, dass die Sonne kommt. Und ich habe gestern Abend wieder mal in mein Tagebuch geschrieben, wie gut es tut, so weit weg zu sein von der Welt und dem, mit ihren Problemen und ihren Schmerzen. Und das Leben wird so herrlich einfach.
2: Schön, deine Philosophie. Und so komme ich weiter. So, ich bin nicht gesattelt, wir kommen nicht los. Let's go. Let's go.
0: Ich lasse Sonja und Günther vorausreiten und wandere allein durch den Wald mit den hohen Bäumen. Der Pacific Crest Trail führt hier durch die Three Sisters Wilderness, ein 1000 Quadratkilometer großes Wildnisgebiet in Oregon. Diese Gebiete stehen unter strengem Schutz. Nur Wanderer und Reiter dürfen sie betreten. Die drei Schwestern, Nord-, Mittel- und Südschwester, sind 3 erloschene Vulkane, alle mehr als 3000 Meter hoch. Der Trail führt im Westen der Berge vorbei. Ab und zu treffen wir Wanderer. Wir sind in den USA und das Wichtigste hier ist, have fun. Die Menschen sind begeistert, wenn sie unseren kleinen Trek sehen.
3: That's a great trail dog. Oh my gosh.
1: Yes, she is.
3: What's her name?
1: Charlie.
3: Charlie?
0: Mit ihren großen Hüten, den zerschlissenen Jeans mit Packpferden und Hund könnten Sonja und Günther sofort in jedem Western mitspielen.
3: Cowboy.
1: You can already see
3: I'm calling him Cowboy. Man. You're Cowboy, dude. That's your name. If I see you again, I'm calling you Cowboy.
0: Die Herzen fliegen dem Cowgirl from Austria und dem German Cowboy mit ihren Tieren zu.
3: 100% Cowboy right there.
1: That's true.
3: Have a great day.
1: You too.
3: Okay.
1: Bye.
4: See you.
3: Care.
4: Bye.
3: You guys take care. I hope to see you.
5: Have a nice day.
3: Later, cowboy.

0: normal.
1: Für Sonja Endelweber wurde nichts mehr normal. Sie hatte zunächst einen klassischen Karriereweg eingeschlagen, in Wirtschaftswissenschaften promoviert und als Unternehmensberaterin gearbeitet. Nach einem Jahr bei einem Entwicklungshilfeprojekt in Kambodscha kehrt sie 2006 nach Europa zurück. Und sie fühlt sich fremd. Die Welt der Meetings, Deadlines und Change Requests ist nicht mehr ihre Welt.
0: Und so war ich ziemlich suchend unterwegs und habe aber keine Ahnung gehabt, was ich suche, bis ich dann an einem kalten, grauen Novembertag, kann ich mich noch gut daran erinnern, in Wien vor einem Plakat gestanden bin. Und auf dem Plakat stand Feuerland bis Mexiko, 11 Jahre unterwegs mit Pferden. Und damals habe ich mir gedacht, der Mann macht's richtig, so sollte man leben. Und habe mir irgendwie spontan gedacht, da will ich mit. Und ich bin dann zurück ins Büro, weil es war in der Mittagspause, habe dann ein bisschen gegoogelt, bin draufgekommen, dass der Günther eben bis Mexiko unterwegs war, aber eigentlich noch weiter möchte bis Alaska und diese Reise jetzt alleine fortsetzen würde. Und da habe ich ihm dann einfach eine E-Mail geschrieben mit dem Betreff, ich komme mit.
1: Günther bekommt ständig Mails von Menschen, die mitreiten wollen und antwortet kühl, er nehme keine Touristinnen mit.
0: Und dann habe ich mich halt ein bisschen beworben und habe ihm gesagt, ich habe genug Geld gespart, ich bin sowieso bereit, meinen Job zu kündigen und reiten kann ich auch. Das letzte war vielleicht ein bisschen übertrieben. Ich bin schon mal als Kind am Pferd gesessen für einige Reitstunden, aber das war schon über 20 Jahre her.
1: Sonja gelingt es, Günthers Interesse zu wecken. Zum vereinbarten Treffen in München kommt Sonja im Businessanzug und mit Laptoptasche. Günther holt sie mit seinem grünen VW-Bus ab. Gemeinsam fahren sie zu einem von Günthers Vorträgen. Sie sind spät dran.
0: Da wollte er keine langen Erklärungen und hat mich vorgestellt, als das ist die Sonja, meine Freundin. Okay, keep
2: going. 5 Tage sind wir nun unterwegs. Die Nächte werden immer kälter. In der Früh war das Gras neben dem Zelt gefroren. Günther zeigt mir neben dem Pfad eine aufgewühlte Fläche im Waldboden.
3: Das ist ganz sicher vom Schwarzbären. Die fressen auch Wurzeln, aber vielleicht war da irgendwie ein Loch, wo sich ein Tierchen zurückgezogen hat und das hat er dann gefunden. Wir selber werden sie nicht sehen, weil sie hören uns, sie gehen uns aus dem Weg, aber sie sind hier, sie sind präsent. Let's go!
2: Sonja bildet heute das Schlusslicht der Karawane. Sie geht gekrümmt und wirkt älter als sonst.
0: Das einzig Wahre, was ich heute hätte machen sollen, ist den ganzen Tag liegen bleiben und warten, dass es besser ist. Aber wenn dann einmal, wenn man mal 2 Stunden gepackt hat und alles auf dem Pferd ist, dann packt man eben auch nicht mehr ab. Eigentlich ist es so, dass wir unterwegs sehr selten krank sind. Sowas wie Erkältungskrankheiten oder so kriegt man gar nicht. Und dass einmal so ein bisschen was weh tut, wenn es kalt ist oder vom Schlafen am Boden, das ist auch normal. Aber dass ich so einen richtigen Hexenschuss habe wie jetzt gerade, das kommt zum Glück sehr selten vor.
2: Sonja hat nicht nur Schmerzen, sie macht sich auch Sorgen.
0: Ich habe weder für heute Abend noch für morgen Abend einen vernünftigen Lagerplatz entdecken können. Und meine Befürchtung ist, dass es heute ein längerer Tag ist, als ich mir das wünschen würde.
2: Ein junger Mann kommt uns entgegen. Lange Hose, langes Hemd, 2 Stöcke, kleiner Rucksack und Baseballkappe.
4: Where are you from?
5: West Virginia.
4: I like your accent.
5: Oh, thank you, I appreciate it.
6: So do you have a trail name?
5: Blue Jeans. I got it on the Appalachian Trail. And last year I also wore blue jeans for a mile on the Continental Divide, so doing the Triple Crown.
2: Seinen Trailnamen Blue Jeans hat er auf dem Appalachian Trail bekommen, den der 32-Jährige ebenso gemeistert hat wie den Continental Divide Trail. Jetzt muss er nur noch den Pacific Crest Trail vollenden, dann gebührt ihm die dreifache Krone Triple Crown. Insgesamt hat er dann mehr als 12.600 Kilometer zu Fuß zurückgelegt.
5: course with the fires, can't walk through fire, so.
7: Aber mit den Feuern, ich kann ja nicht durchs Feuer gehen. Normalerweise gehe ich 30 Meilen von Sonnenaufgang bis Sonnenuntergang.
5: Yeah, 30 miles a day typically, from sun up to sundown. I just pushed on through.
2: 30 Meilen, das sind fast 50 Kilometer am Tag. Da Blue Jeans von Norden kommt, fragt ihn Sonja nach den Waldbränden.
7: Da liegen immer noch eine Menge Baumstämme auf dem Weg. Am besten umfahrt ihr das Gebiet. Es sei denn, ihr schaut euch gerne Holzkohle an.
2: Ich bin neugierig und frage Blue Jeans nach seiner Ausrüstung. Sein gesamtes Gepäck wiegt inklusive Essen für 2 Wochen nur 9 Kilo.
5: I'm one of the few that don't have a stove and I don't cold soak. So I just snack it up.
7: Ich habe keinen Kocher dabei und weiche mein Essen auch nicht ein. Ich ernähre mich von Snacks, Trockenfleisch, Käsecracker, Chips und getrocknete Früchte. Und sobald ich in eine Stadt komme, stürze ich mich auf das erste warme Essen, das ich kriegen kann.
5: Oh, thank you. Hey, I like dark chocolate.
2: Günther schenkt ihm einen Schokoladeriegel. Ein Paar Schuhe hält bei Blue Jeans jeweils 1000 Meilen, also 1600 Kilometer. Und nur bei einer Sache achtet er nicht so streng auf das Gewicht.
5: It's always nice to have a clean pair of socks to put on after your feet are all like beaten down.
7: Ich bin einer der wenigen, die 5-6 Paar Socken dabei haben. Ich glaube, das habe ich mir bei den Marines angewöhnt. Pass immer gut auf deine Füße auf.
5: Oh, yeah. Trail runners.
2: Yeah. 2 Trail Runner laufen vorbei.
5: Yeah, there's some people that are just got more gumption than I got.
7: Es gibt immer Leute, die noch ambitionierter sind als ich.
5: Y'all take care. Have a good one. Yeah.
2: Yeah. Blue Jeans packt seine Stöcke und macht sich wieder auf den Weg. Er nach Süden, wir nach Norden. Nach einigen Stunden erreichen wir eine Stelle, die auf der Karte wie ein möglicher Lagerplatz ausgesehen hat. Enttäuschung, eine trockene, öde Fläche.
0: Es ist schlimmer als befürchtet. Nicht nur, dass hier kein Futter ist und was der Günther in seinem großen Optimismus im Satellitenbild erkennen wollte, ist hier auch kein Wasser. Und das war noch ein großer eingezeichneter Creek. Das heißt, es wird heute ein sehr langer Tag. Weil ich sehe nämlich nichts. Nichts.
3: Wir haben bisher immer was gefunden, jetzt werden wir heute auch wieder was finden. Aber müssen wir halt weitergehen.
2: Günther ist völlig überzeugt, dass auch heute irgendwo Wasser und Futter auf uns warten. Macht sich Sonja unnötig Sorgen? Ist Günther zu unbekümmert?
0: Ich glaube, es wird jetzt recht spannend. Wir gehen jetzt direkt auf das Lavafeld raus. Wir gehen jetzt eine große Schlangenlinie über die Lava.
2: Die Landschaft hat sich völlig verändert. Statt im Wald sind wir nun auf einem Lavafeld unterwegs. Die Farben wirken archaisch. Rotes Gestein, ausgebleichte tote Bäume, vereinzelt grüne Büsche und ein tiefblauer Himmel. In der Ferne sehen wir weitere erloschene Vulkane mit schneebedeckten Gipfeln. Mount Washington, Three Finger Jack und Mount Jefferson. Es ist heiß, staubig, windig und es geht bergauf. Das Gehen auf der Lava ist beschwerlich.
0: Das ist es, Günther. Das wäre das potenzielle Camp.
2: Eine große Pfütze, die von einer Quelle im Boden gespeist wird. Die Pferde stehen im Wasser und saufen. Gras, Fehlanzeige.
3: Wie viele Kilometer ist es bis Next Option?
0: Es gibt keine nächste Option.
3: Es gibt immer eine, Sonja.
0: Okay, 21 Kilometer.
3: Notfall 21 oder was früher kommt. Hat jeder Wasser? Sonja, wir finden was. Aber wir dürfen jetzt nicht lange rumblödeln. Auf, Schüssel.
0: Charlie, hast du getrunken? Jetzt trink. Jetzt geht's. Komm, trink.
2: 20 Kilometer sind wir heute schon gegangen. Der Weg durch das Lavafeld war anstrengend und wir haben viel Zeit mit Filmaufnahmen verloren. Ich bin müde, meine Füße schmerzen. Anscheinend sind sie größer geworden, jedenfalls drücken meine Schuhe. Die Aussicht auf weitere 21 Kilometer nicht gerade verlockend. Ich fülle meine Flasche und folge Sonja und Günther mit großem Abstand. Nach einigen Minuten kommt mir Günther entgegen.
6: Wie sieht's aus?
3: Das könnte unsere Lagerstelle tatsächlich für die Nacht sein. Wir müssen jetzt nur eine Möglichkeit finden, runterzukommen.
6: Sonja, ja, gut.
2: Günther verlässt den Trail und steigt einen Abhang hinab. Aus der Ferne schimmert es grün zwischen den Bäumen.
0: Okay, wir machen es uns noch nicht bequem. Ich gehe davon aus, er kommt zurück und sagt, wir gehen noch da rum. Dort, wo du jetzt gerade bist, ist nix. Wir müssen da irgendwo hinüber.
2: Wir hören Günthers Pfiff und folgen ihm.
0: So, ja, na bitte.
2: Wenige Minuten später laufen die Pferde frei herum. Die Zelte stehen, Sonja und Günther liegen auf einer Decke. Sie genießen Kaffee und kleine Snacks. Der entspannteste Moment des Tages.

0: Kurz nachdem Sonja Günther kennengelernt hatte, kündigt sie ihren Job. Im Sommer 2007 beginnt ihr gemeinsames Abenteuer.
1: Wir waren uns beide sympathisch und es hat auch nicht lange gedauert, bis wir ein Liebespaar waren. Aber bis wir gleichwertige Partner auf der Reise waren, das hat noch einige Monate, wenn nicht sogar Jahre gedauert.
0: Ihre neuen Pferde kaufen Sonja und Günther im Gefängnis von Canyon City im US-Bundesstaat Colorado. Dort lernen Häftlinge im Rahmen des Wild Horse Inmate Program wilde Mustangs mit den Methoden des Pferdeflüsterers zu trainieren. Sie zähmen dabei nicht nur die Pferde, sondern auch sich selbst. Sonja und Günther suchen sich 4 Pferde aus und beginnen auf der Ranch einer Freundin, sie auf ihr neues Leben vorzubereiten.
1: Ich habe keine Ahnung gehabt, die Pferde haben keine Ahnung gehabt und der Hund war auch neu. Mhm. Und eigentlich wäre ich fast ausgestiegen. Und als ich dann gesagt habe, ich reite nicht mit, hast du gesagt, gut, dann reite ich nächsten Montag los.
0: Einen Tag lang will Sonja Günther begleiten, gemeinsam mit anderen Reiterinnen, die sie auf der Ranch kennengelernt haben.
1: Und am Abend ist dann die Patricia zu mir gekommen, eine ältere, sehr erfahrene Pferdefrau, und hat zu mir gesagt, Sonja, ich habe dir den ganzen Tag zugeschaut, du und der Rasti, ihr zwei könnt das, du musst da jetzt nur einfach mitgehen. Und dann bin ich am Abend zum Günther und habe ein zweites Mal zu ihm gesagt, ich komme mit, aber diesmal halt wirklich auf die Reise, und dann sind wir tatsächlich gemeinsam los.
0: 7 Jahre sind Sonja und Günther mit ihrem kleinen Track in Nordamerika unterwegs. Die ersten 3 Jahre durchqueren sie die USA auf dem Continental Divide Trail, einem Fernwanderweg, der entlang der amerikanischen Hauptwasserscheide durch die Rocky Mountains führt, von New Mexico im Süden bis an die kanadische Grenze. 3 weitere Jahre brauchen sie, um Kanada zu durchqueren. Im letzten Jahr sind sie in Alaska unterwegs.
2: Also die Reise hat immer mehr und mehr den Charakter von einer Expedition bekommen.
0: Monatelang reiten die beiden alleine durch die Wildnis. Sie begegnen Wölfen, Schlangen, Elchen und Grizzlybären, durchqueren ungezählte Flüsse und sind oft tagelang bei strömendem Regen unterwegs. Ihre Reise endet im Herbst 2013 in Alaska am Fuß des Mount McKinley. 20 Jahre, nachdem Günther in Feuerland aufgebrochen war.
1: Es war saukalt, es hat geschneit, es war windig.
2: Es war fast wie in Patagonien. Dort unten hat es ja täglich quasi Stürme. Die Reise hat geendet, wie sie begonnen hat, mit dem stürmisch fauchenden Wind.
1: Mhm. Walker, Rasti. Walker, komm. Let's go. Komm, auf.
3: Beim Aufbruch am nächsten Morgen ahnen wir noch nicht, was uns heute bevorsteht. Nach einigen Stunden verlassen wir den PCT, denn vor uns liegt ein 30 Kilometer langes Lavafeld, das Sonja und Günther ihren Tieren nicht zumuten wollen. Stattdessen wollen sie auf der Ostseite der 3 Schwestern wieder in Richtung Süden reiten. Am frühen Nachmittag, also zu der Zeit, zu der wir normalerweise nach einem Lagerplatz Ausschau halten, erreichen wir ein riesiges Waldbrandgebiet. Soweit das Auge reicht, ragen kahle Baumstämme in den Himmel. Die Sonne brennt erbarmungslos zwischen den Baumleichen auf uns herab. Auch Charlie ist es heiß.
1: Weißt du, was ja auch erschreckend ist? Das kann ja noch mal brennen. Also so ein abgebrannter Wald bietet immer noch Nahrung für neue Feuer.
3: Ich nehme nur noch ganz kleine Schlucke aus meiner Wasserflasche. Wie lange werden wir in dieser trostlosen Gegend noch unterwegs sein? Günther sägt von den Baumstämmen, die quer über den Weg liegen und nicht umgangen werden können, die abstehenden Äste ab. Dann können die Pferde die Hindernisse überspringen, ohne irgendwo hängen zu bleiben.
1: Es ist fast 5:30 und es ist einfach überhaupt kein Lagerplatz in Sicht. Der Ausblick ist mehr als frustrierend, oder? Was sagst du?
2: Ja, abgebrannter Wald, das wussten wir.
1: Aber so weit das Auge reicht, so ein riesiges Waldbrandgebiet haben wir noch nicht gesehen, glaube ich.
2: Noch nicht durchgehört, ne.
1: Ne, Wahnsinn.
2: Aber USA ist alles größer.
1: Ja.
2: So, lass uns weitergehen, komm.
1: Ja, komm, Charlie. Komm. komm.
3: Kilometer für Kilometer geht es vorbei an verkohlten Baumstümpfen. Wir erreichen einen Bach. Das Wasser ist braun-schwarz vom Lavagestein. Es gibt hier kaum Gras. Und außerdem können wir die Pferde nicht an den toten Bäumen anbinden.
2: Wenn es nicht anders geht, müssen wir in die Nacht hinein weitergehen. Es wird dunkler, wir müssen weiter, wir haben jetzt nicht viel Zeit. Kommt ihr übers Wasser drüber?
1: Ich steig auf. Kommst du irgendwie drüber?
2: Schau mal, ich werde schon irgendwie drüber kommen. Sonst bringe ich das Breitpferd wieder zurück.
1: Ja.
2: Das schaut auch ganz gut aus da.
3: Es wird immer dunkler. Mir tun wieder die Füße weh. Ich bin erschöpft und hungrig. Für heute ist mein Bedarf an Abenteuer gestillt. Ich träume von einer heißen Dusche und einem kalten Bier. Am nächsten Fluss machen wir Halt. Günther erkundet eine Schotterbank. Als Notquartier geeignet, lautet sein Urteil. Während Günther sich um die Pferde kümmert und Sonja das Zelt aufbaut, sammle ich Feuerholz. Hier können wir bedenkenlos ein Lagerfeuer machen. Es sind auf allen Seiten von Wasser umgeben.
4: Mit dem Lagerplatz bist du nicht zufrieden?
2: Nee.
3: Günther ist unzufrieden.
2: Nee.
3: Wo er die Pferde eingezäunt hat, liegen tote Baumstämme herum und er befürchtet, dass sich die Pferde verletzen könnten.
1: Was nicht?
2: Nee, will ich nicht sagen. Das ist unsere Verantwortung. Das ist
1: ja, aber Günther, ja, ich denke, es ist aber auch so,
2: belasten.
1: Wenn wir solche Risiken nicht in Kauf nehmen, dann müssen wir halt auch nur zum Mirror Lake reiten.
4: Ich sehe schon, Günther ist heute nicht mehr in Interviewlaune.
1: Nee.
2: Nee.
3: Sonja kocht Nudeln, Günthers Lieblingsessen.

0: Von Alaska, dem Endpunkt ihrer großen Reise, bringen Sonja und Günther ihre Pferde auf eine Ranch von Freunden in den Süden Kanadas. Die nächsten Jahre kommen die beiden jeden Sommer nach Nordamerika und bieten Pferdetracking-Reisen in den kanadischen Rocky Mountains an. Covid stoppt diese Reisen. Dazwischen gehen die beiden getrennte Wege. Sonja wandert mit einem Esel durch Österreich. Günther kauft sich ein kleines Segelboot und beginnt damit, um die Welt zu segeln. Doch bald merkt er, dass er lieber im Sattel ist als auf See.
1: Ich wollte es wissen und jetzt weiß ich es und alles ist gut.
2: Es wäre falsch gewesen, mitzukommen, und es wäre genauso falsch gewesen, ihn davon abzuhalten.
3: Es läuft eh, lass einfach laufen, die Aufnahme.
4: Günther spannt uns auf die Folter.
3: Ich hab's gestartet.
4: Er ist schon um 5 Uhr aufgestanden und hat den weiteren Weg im Waldbrandgebiet erkundet. Gehen wir nun weiter oder zurück?
3: Gut, dann komm.
4: Da Sonja und Günther für ihre Vorträge auch Filmaufnahmen brauchen, wird Günthers Lagebericht vor verbrannten Bäumen eindrucksvoll inszeniert.
5: Also, ich bin die

0: Es sind 300 Meter gegangen und da habe ich meine Wasserflasche und die Säge schon hingelegt und gedacht, okay, gesunder Menschenverstand, da gehen wir nicht durch.
1: Ja.
0: Dann bin ich aber weitergelaufen, dann kam ich bis zum Pond. Und dort hat eine Trailcrew vor Jahren das Werkzeug liegen lassen und von dort habe ich die Axt mitgenommen. Und wenn ich eine Axt mitbringe,
1: ja, ich hab's schon befürchtet,
0: dann geht's bestimmt nicht zurück, oder?
1: Ja.
0: Okay.
1: Und wir können durchgehen, ohne dass die Pferde Kunststücke machen müssen?
0: Die Pferde müssen keine Kunststücke machen, aber ich bin gefordert. Also ich bin heute Abend kaputt, das weiß ich. Also es ist nichts, was wir nicht schon gemacht hätten.
2: Nichts, was wir nicht schon gemacht hätten. Diesen Satz höre ich oft aus Günthers Mund. Seit 30 Jahren ist er mit Pferden unterwegs und mit diesem Satz motiviert er sich für die stundenlangen Strapazen, die nun vor ihm liegen. Die ersten 300 Meter reiten Sonja und Günther im Flussbett. Denn auf dem Pfad liegen auf einem kurzen Abschnitt hunderte dünne Bäume kreuz und quer. Es sieht aus, als hätten wütende Riesen Mikado gespielt. Wenn umgestürzte Bäume den Weg versperren, führt Günther die Pferde in langen Umwegen herum. Dabei ist er hochkonzentriert und will nicht durch Gespräche abgelenkt werden. Es scheint, als verfalle er in eine Art Spurenlesertrance und erkenne mögliche Wege intuitiv. Doch an vielen Stellen gibt es kein Herum. Er muss hacken und sägen.
0: Gut, Sonja. Versuch.
1: Gut. Charlie, go.
0: Charlie, komm.
1: Wie noch?
2: Etwa 4 Stunden dauert die Schinderei. Wir haben höchstens 3 oder 4 Kilometer zurückgelegt. Dann, endlich, sind die Bäume wieder grün. Die Luft ist nicht mehr heiß und trocken, sondern wieder angenehm frisch. Wir erreichen einen kleinen Teich. Sonja und ich erfrischen uns im Wasser. Günther lässt sich verschwitzt und völlig erschöpft zu Boden sinken.
0: Ich muss mir jetzt ein bisschen hinlegen. Ich bin total fertig, also ich muss mal eine kleine Siesta schlafen.
2: Wir legen einen Ruhetag ein und erholen uns von den anstrengenden letzten Etappen.
0: Meine Wäsche leidet beim Waschen mehr wie beim Tragen.
2: Park Meadow ist wieder ein traumhafter Lagerplatz mit grünen Wiesen und einem klaren Bach. Strahlend blauer Himmel, es ist sommerlich warm. Unser Leben hier wirkt unglaublich idyllisch. Weit weg von der Zivilisation, von Lärm, Hetzerei und Terminen. Am schönsten finde ich die Rehe, die in der Dämmerung auf die Wiese kommen.
0: Lass mich ein bisschen einweichen.
2: Für Sonja und Günther gibt es auch an Ruhetagen einiges an Arbeit. Sie müssen die Sehnsucht ihrer Fans warm halten und bereiten Postings für ihre Social-Media-Kanäle vor. Sie schreiben Reportagen für Reitmagazine und halten die Erlebnisse in ihren Tagebüchern fest, als Basis für weitere Bücher und für ihre Vorträge, durch die sie sich ihre Reisen finanzieren.
0: Wir unterhalten unsere Zuschauer natürlich mit den Vorträgen. Wir wollen sie aber auch inspirieren oder motivieren, ihre eigenen Träume zu leben.
3: Es gibt manchmal so E-Mails, wo wir uns denken, oh, vielleicht sollten wir irgendwie eine Haftpflichtversicherung abschließen.
4: Schreibt jemand, ich war am Sonntag bei euch am Vortrag. Das hat mich so inspiriert. Ich bin am Montag ins Büro gegangen und habe meinen Job gekündigt. Wo es dann nur mehr so einen kleinen Stupser braucht, ja, den wir dann vielleicht geben können.
2: Jeden Tag das Zelt aufstellen, jeden Tag Trockenessen, jede Nacht Isomatte und Schlafsack. Das Leben der Abenteuerreiter ist unbequem und anstrengend. Sonja ist bald 50, Günther Anfang 60. Wie lange wollen Sie Ihr Leben so weiterführen?
0: Man merkt es schon hier und da. So viele Jahre auf dem Boden schlafen, hinterlässt auch seine Spuren.
4: Ich glaube wirklich, dass das Geheimnis ist, das Leben langsam anzupassen, aber nicht aufzuhören.
2: Unsere gemeinsamen 9 Tage in der Wildnis gehen morgen zu Ende. Vorbei an tiefgrünen Seen werden wir die letzten der etwa 150 Kilometer ins Todd Horse Camp reiten. Sonja und Günther bleiben noch bis Dezember in den USA, bevor sie mit ihren Pferden von Dallas nach Frankfurt fliegen und von dort nach Hause reiten.
4: Was uns aber halt am meisten bewegt, ist so die Frage, wo sollen sie auch ihren Altersruhestand verbringen? Und da habe auch ich das Gefühl, dass das nur wir selber am besten machen können, dass man von niemand anderem erwarten kann, denn ein altes Tier so zu versorgen, wie man es selber gerne hätte.
0: Oder wie sie es verdient haben. Ich meine, die haben so viel geleistet für uns. Wir waren so viel zusammen, haben so viel erlebt gemeinsam. Und dann soll jemand anders, der die Pferde nicht kennt, auf sie aufpassen. Das passt irgendwie nicht, das ist nicht richtig.
2: Ich habe mir einen Kindheitstraum erfüllt. Mit Pferden durch den Wilden Westen. Möchte ich Monate und Jahre durch die Weiten der USA reiten? Nein, doch die Wildnis hat mich fasziniert. Davon will ich mehr.
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4: Oh Gott. Aus dir wird schon noch ein richtiger Abenteuerhund. Ja.
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4: Mir geht es nicht darum, dass ich jetzt auf irgendeinem Pferd reite, sondern ich möchte mit unseren Pferden, also mit diesen Vieren unterwegs sein. Das ist einfach dieses Unterwegssein mit Freunden, die man schon so lang kennt.
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8: Mit Felix Schneider-Sturm am Mikrofon. Im Krieg gegen die Ukraine ist Russland nach den jüngsten und bisher schwersten Luftschlägen auch am Boden weiter im Vormarsch. Wie Moskau zuletzt meldet, wurde die strategisch wichtige ostukrainische Stadt Kostjantinivka erobert. Teresa Kulowitsch.
9: Bei einem Besuch im russischen Militärhauptquartier im Süden Russlands lobt Machthaber Putin die Arbeit seiner Armee. Durch ihre vereinte Kraft sei es gelungen, Kostjantinivka einzunehmen. Diese Einnahme ist nur der erste, aber sehr wichtige Schritt bei der Zerstörung der ukrainischen Streitkräfte, sagt Putin. Kostjantinivka ist eine der letzten großen Städte im Donbass im Osten der Ukraine, die unter Kontrolle der Ukraine standen. Weiter spricht Putin davon, dass die Einnahme essentiell sei nach den jüngsten ukrainischen Angriffen, um die Sicherheitszone zwischen Russland und der Ukraine auszuweiten. Der russische Machthaber spricht damit indirekt die ukrainische Drohnenoffensive etwa auf die Krim an. Damit war es der Ukraine zuletzt möglich, für Russland strategisch wichtige Einrichtungen wie die Ölinfrastruktur massiv zu treffen.
8: In Erfurt, im ostdeutschen Thüringen, beginnt in diesen Minuten der AfD-Bundesparteitag. Dabei soll der Vorstand neu gewählt und die Vorsitzenden Alice Weidel und Tino Chrupalla in ihrem Amt bestätigt werden. Im Vorfeld haben Demonstranten einen zentralen Platz in der Innenstadt besetzt und den Verkehr blockiert. 20.000 Menschen nehmen an dem Protest teil. Die Polizei ist mit einem massiven Sicherheitsaufgebot vor Ort. In der iranischen Hauptstadt Teheran haben die öffentlichen Trauerfeiern für den im Krieg getöteten obersten Führer Ayatollah Ali Khamenei begonnen. Aufnahmen im Staatsfernsehen zeigen den Sarg des Religionsführers, der 3 Tage in einer Großmoschee aufgebahrt sein wird. Am Donnerstag soll Khamenei in seiner Heimatstadt Mashhad beigesetzt werden. Ab heute fahren auf der Stammstrecke der Wiener Schnellbahn keine Züge mehr zwischen Floridsdorf und Praterstern. Der Grund sind Sanierungsarbeiten. Ersatzweise fahren Busse. Und für die An- und Abreise beim Donauinselfest dieses Wochenende hat man wegen des Wegfalls der S-Bahn noch zusätzliche Maßnahmen getroffen. Mehr von Anja Bach-Leitner.
10: Auch heuer rufen die Veranstalter des Donauinselfestes zur Anreise mit den Öffis auf. Damit es zu keinen Besucherstaus wegen der gesperrten S-Bahn-Strecke kommt, fahren die U6 und die U1 in dichteren Intervallen. Genauso die S45 sowie die Straßenbahn- und Buslinien zur Insel. Insgesamt soll etwa alle 30 Sekunden ein Wiener Linienfahrzeug die Donauinsel erreichen. Die ÖBB verweisen außerdem auf den eingerichteten Schienenersatzverkehr. Anstelle der S-Bahn werden Busse unterwegs sein. Die Station Handelskee wird für die Dauer des Donauinselfestes rund um die Uhr angefahren. Insgesamt wird die Sperre zwischen Floridsdorf und dem Praterstern noch bis Anfang September dauern. Danach gehen die Sanierungsarbeiten beim nächsten Streckenabschnitt zwischen Praterstern und Hauptbahnhof weiter.
8: Heute Nachmittag beginnt die berüchtigste und bekannteste Radrundfahrt der Welt, die Tour de France. Angesichts einer weiteren bevorstehenden Hitzewelle kann es dabei zu Einschränkungen bis hin zu Absagen einzelner Etappen kommen, wie das französische Innenministerium mitteilt. Nach den Erfahrungen mit der außergewöhnlichen Hitzewelle mit rund 2000 Hitzetoten gehe es jetzt darum, eine Überlastung der Kliniken und des Gesundheitswesens zu verhindern, heißt es. Das waren die Nachrichten mit Felix Schneider-Sturm am Mikrofon. Und jetzt haben wir noch die Wetteraussichten für Sie.
11: Mit einigen Sonnenstunden erreichen die Temperaturen heute 22 bis etwa 29 Grad. Ganz ungetrübt ist es aber nicht. Von Tschechien können später auch dichtere Wolken aufziehen. Außerdem weht verbreitet lebhafter, teils auch kräftiger Nordwestwind. Ruhiger bleiben kann es in tiefen Lagen West- und Südösterreichs. Morgen kann der Wind auf manchen Bergen dann sogar stürmisch werden. Dazu gibt es mehr Wolken als Sonne, auch Regenschauer sind dabei. Mit 21 bis 30 Grad bleibt es aber sommerlich warm. So viel zum Wetter von Daniel Schlager.
8: Und einen ersten Blick auf die Themen des Mittagsjournals, den hat jetzt noch Franz Renner.
12: Danke und guten Tag aus dem Journalstudio. In Erfurt in Thüringen beginnt in diesen Minuten, wie gerade angesprochen, der Parteitag der Rechtsaußenpartei AfD, trotz der Versuche tausender Protestierender, die Zufahrten zu blockieren. Wir schalten live nach Erfurt zu Andreas Pfeiffer. Im Journal zu Gast ist SPÖ-Chef und Vizekanzler Andreas Babler. Er verteidigt das in Überschriften vorgestellte Reformpaket der Bundesregierung, auch die mit Monatsbeginn in Kraft getretene Mehrwertsteuersenkung auf Grundnahrungsmittel.
13: Wir haben eines gemacht, das, was wir jahrelang versprochen haben, nämlich einzugreifen. Jetzt kann man sich darüber lustig machen, dass 100 Euro, die ausgerechnet sind im Durchschnitt, die man sich erspart über diese Mehrwertsteuersenkung im Grundnahrungsbereich, dass das wenig ist. Dann ist man entweder abgehoben oder sehr zynisch.
12: Sagt Andreas Babler, wir schauen heute am 4. Juli am Independence Day in die USA. Die feiern 250 Jahre Unabhängigkeitserklärung. Live bei uns ist der US-Historiker Mitchell Ash. Und in Tirol wurden Künstlerinnen, die als Schützinnen aufgetreten sind, mit Verwaltungsstrafen belegt. Das und mehr im Mittagsjournal. Bis dann.
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1: Einen angenehmen Samstagvormittag wünsche ich Ihnen. Wir melden uns live aus dem Villacher Kongress. Hier wird heute Abend das feierliche Eröffnungskonzert des Karinthischen Sommers über die Bühne gehen. Und ich bin jetzt schon von einer fantastischen Frauenrunde umgeben hier auf der Bühne. Neben mir sitzt die Intendantin des Festivals, meine liebe Ö1-Kollegin Nadja Kajali. Guten Morgen.
2: Morgen.
1: Neben ihr Festivalartist Golnar Shahjar. Festivalschreiberin Tara Meister. Und ein paar Meter von uns entfernt haben Anna

und Langgedicht, das letztes Jahr in der Ingeborg-Bachmann-Kuppel in Gorizia uraufgeführt worden ist und demnächst im Karinthischen Sommer zu erleben ist. Ich bitte um Applaus für Anna Anderloh und Tamara Steiner.

Ich habe meine Jugend in Kärnten verbracht, im Süden Österreichs, an der Grenze, in einem Tal, das zwei Namen hat, einen deutschen und einen slowenischen. Und das Haus, in dem meine Vorfahren wohnten, trägt noch heute einen fremdklingenden Namen. So fand ich nahe der Grenze noch eine Grenze vor, die Grenze der Sprache. Und ich war hüben und drüben zu Hause mit den Geschichten von guten und bösen Geistern zweier und dreier Länder. Denn über den Bergen, ein paar Wegstunden weit, liegt schon Italien. Ingeborg Bachmann.

Hier liegen sie, die Städtchen, hingepflastert, hinbetoniert, ausufernd am Strom und schmiegsam am Hang, hingetüpfelt zwischen zwei Ländern, Schwigajoč mit Dvema Državama, wo die Grenze Anno Leto 1947 ohne Königsweg, wie ein Zarskires, wie ein Kaiserschnitt, komme un taglio cesareo, wo die Grenze 1947 per Kaiserschnitt wieder einmal eine weinende Neugeburt markiert.

Landschaft dieser Ukraine. Da gebärt sich aus Mutter Gorizia Nova, die Tochter Gorizia. Da sind sie nun Mutter und Tochter, Madre, Filia, Matich, Chi, eine all die andere Jung. Diese illyrischen Weiber, diese Jenske, queste illyrske Furie, die vielzüngigen Erbinnen und

0: Aber doch scheint es dir nicht, dass das jugoslawische Töchterchen tüchtiger ist als die Mama und fleißiger, più diligente.
1: Mamma mia, sag sowas ja nicht.
0: Ma certo, naturalmente, stolz ist Mama Gorizia auf ihr Pflastersteinkleid, ihre gedrungenen Gassen und das melancholische Dahinbröckeln von First, Kirchturm und Fassade. Während sich ihr Töchterchen nebenan in modernen Formen übt, u moderni hoblikach, während ihre Chirkiza nebenan Brutalism entdeckt. Massiv panzert hier über Feld und Sumpf der graue Rohbeton, beugt sich der Stall, balzen die Bolzen um Verschweißung. Und manchmal, das gehört zu jeder Liebschaft des Materials, springt und splittert das Glas.

0: Wir wollen uns. Das waren jetzt Anne Anderloh und Tamara Steiner, alles live für Leute, die das nicht sehen konnten. Und sie haben gleich das Motto des Festivals vorgestellt, Fern und Nah, ist da ja die Überschrift des Karinthischen Sommers. Das Instrument, das Sie da am Schluss noch kurz ein wenig gehört haben, ist eine Autoharp. Die wurde vor genau 100 Jahren in den USA zum Patent angemeldet, 1926, feiert heuer Jubiläum. Ich würde jetzt eigentlich ganz gern mit Tamara Steiner anfangen, aber die wird ja gerade noch entkabelt. Und ich stelle sie einfach mal kurz vor. Tamara Steiner ist Slowenin, gerade noch im damaligen Jugoslawien geboren, nach Wien gekommen, um Bratsche zu studieren. Als Bratschistin ist sie hauptsächlich in der neuen und alten Musik zu Hause. Und als Autorin hat sie 22 ihren ersten Gedichtband herausgebracht. Sie ist auch interdisziplinäre Künstlerin und Performerin und der neue Roman kommt in 3 Wochen. Herzlich willkommen, Tamara Steiner.
1: Ja, guten Morgen, ich freue mich sehr, dabei zu sein.
0: Können wir noch ein bisschen etwas erfahren über Slowalia, wo wir gerade einen Ausschnitt gehört haben?
1: Ja, natürlich. Also wir haben mit Anna Anderloh eine kurze Montage gemacht, sodass ihr so möglichst viele Klangfarben dieser kurzen Zeit von Slowalia mitbekommt. Aber Slowalia ist eben ursprünglich im Auftrag von Nadia Kajali und Karinthischem Sommer als ein Auftragswerk entstanden für die Kulturhauptstädte Nova Gorica.

0: Nova Gorica, Gorizia, 2025. Und natürlich diese beiden Städte, Gorizia, Nova Gorica, waren für mich ein wunderschönes Bild. Zwei Städte, die getrennt wurden und auf schönste Weise wieder zueinander gefunden haben. Also Gorizia wurde ja nach dem Zweiten Weltkrieg 1947, also wurde die Grenze zwischen Italien und Jugoslawien neu gezogen. Und so blieb die Altstadt von Gorizia auf der italienischen Grenze und die, also eigentlich so die Vorstadt, wo einfach sehr viele Slowenen gewohnt haben, wurde dann zu Jugoslawien zugeteilt. Und so wurden die Slowenen, beziehungsweise eigentlich alle, die auf dieser Seite dann gewohnt haben, abgeschnitten von Gorizia, von der Altstadt. Und also die hatten kein, also auch Familien wurden geteilt. Also das heißt, also wenn Familie in Italien gelebt hat und die Verwandten in Slowenien, auf der slowenischen, jugoslawischen Seite waren, konnte man sich nicht mehr also sehen. Ne? Und es wurde dann mit der Zeit besser, aber einfach war das wirklich eine schlimme Trennung. Und natürlich dadurch, dass die auf der slowenischen, jugoslawischen Seite die Stadt fehlte, haben sie dann beschlossen, eine neue Stadt zu bauen, das heißt Nova Gorica, also Neugorz eigentlich, mhm, ne, auf Deutsch. Und ja, und ich habe das eben, ich weiß nicht, ob man es jetzt so ganz deutlich gehört hat, aber ich fand, das ist so ein schönes Bild, wie Mutter und eine Tochter, die sich dann aus dieser Stadt geboren hat, Nova Gorica. Und die war natürlich ganz anders. Ne? Also die hatte nicht dieses italienische Flair, sondern war wirklich sozialistisch, slawisch, brutalistisch. Ne? Und ja, so ungefähr.
1: Was eine wunderbare Metapher auch für das Festival, also für fern und nah, wenn man sagt, da wird jetzt plötzlich eine Grenze gezogen. Und Nadia Kajali nickt schon. Ihr geht es ja darum, Grenzen eher aufzuheben, Brücken zu bauen mit diesem Festival.
2: Natürlich, die Brücken sind das Allerwichtigste in unserer Gesellschaft. Aber was ich mir jetzt nochmal gedacht habe, ich empfinde das als eine ganz große Ehre, dass wir ein vertontes Festivalmotto haben. Das ist einfach wirklich was Besonderes. Und ich muss aber auch sagen, es ist tatsächlich eine Inspirationskette gewesen. Denn Diana Anderlo hat sich inspirieren lassen von der Partita von Caroline Shaw, die wir ja letztes Jahr im Festival hatten. Und da kommt auch schon das Far and Near und Near and Far auch schon vor. Und dann habe ich aber die Anna gehört mit dem Nah und Fern und Fern und Nah. Und dann habe ich mir gedacht, das ist doch das Motto schlechthin. Und jetzt haben wir eben ein gesungenes, vertontes Motto. Das fand ich irgendwie toll. Aber zu den Grenzen. Für mich ist ganz wichtig, dass wir immer ins Miteinander kommen, dass wir Grenzen überschreiten im Sinne dessen, dass wir sagen, wir bauen Brücken zueinander. Wir sind als Künstlerinnen und Künstler aktiv in unserer Gesellschaft dafür auch zuständig, dass wir Verbindungen herstellen. Mhm. Und das möchte ich mit dem Festival machen.
1: Sehr schön. Und was dürfen wir, Tamara Steiner, noch über den neuen Roman erfahren, der ja schon fertig ist und demnächst in den Geschäften auflegen wird?
0: Ja, Roman heißt Luft nach unten. Und also eigentlich der Kern dieses Romans war mein Bachmann-Text vom 2024. Es geht um eine Mutter-Tochter-Beziehung, die von großen Abgründen geprägt ist, und eingebettet ist diese Geschichte in eine moderne Familiengeschichte zwischen Ohridsee, Slowenien und Wien. Und da werden wir, ich glaube, im Roman findet man starke Frauen. und ich finde, es ist, ja, behandelt zwar schwere Themen, aber auf eine humorvolle Weise.
1: Sie geben mir da ein wunderbares Stichwort, weil wir sind ja auf der Bühne, eine reine starke Frauenrunde. Sie dürfen jetzt ruhig applaudieren. Danke. Und gestern bin ich so durch Villach gegangen und die Stadt ist beflaggt mit lauter Fahnen vom karinthischen Sommer. Und auf diesen Fahnen sind auch die Künstlerinnen abgebildet. Und ich brauche das jetzt nicht zu gendern, weil es sind nur Frauen. Nadja, das ist kein Zufall.
2: Nein, das ist kein Zufall. Wir haben aber schon auch Männer im Festival.
1: Also auch Männer mitspielen, ja.
2: Ja, genau. Nein, aber die Männer haben sowieso immer mehr Sichtbarkeit. Und deswegen ist es für mich wichtig, die Frauen ins Zentrum und vor allem in die Sichtbarkeit zu bringen. Und das ist total total schön, dass unsere Künstlerinnen hier jetzt die Brücke, also auf der Brücke, auf den Flaggen wehen und

0: ein klares Zeichen hier für die Kraft auch der Frauen geben und das ist, mich freut das.
1: Du hast auch gerade schon die Komponistin Caroline Shaw erwähnt, die letztes Jahr hier vertreten war. Mehrere Komponistinnen standen auch auf der Wunschliste von Tamara Steiner und ich habe mich für eine ganz besondere entschieden, nämlich für Emma Holzige. Mariam Gebru müssen Sie nicht kennen, aber diese Frau ist fantastisch und einzigartig, eine äthiopische Nonne, die am Klavier Honky Tonk spielt.

0: Schluss von The Homeless Wanderer von Emma Holzige, Mariam Gebru, bemerkenswerte Frau aus Äthiopien, vor 3 Jahren mit 100 Jahren verstorben. Und das Festival Karinthischer Sommer nimmt sein Festivalmotto fern und nah wirklich ernst. Nadja, ich habe, glaube ich, noch nie bei einem doch sehr etablierten Festival ein derart musikalisches Dekolonialisierungsprogramm erlebt.
1: Dazu lassen wir dann die Gollner-Schachjagd ein bisschen mehr sprechen.
0: Die kommt dann auf jeden Fall bald dran. Aber was war bei dir jetzt die Idee dahinter, außer deinen eigenen Wurzeln?
1: Naja, es geht mir schon um die Vielfalt, die wir in der Welt haben. Und das ist eigentlich das Besondere am Leben, dass wir diese Vielfalt immer wieder da zeigen und hochleben lassen. Und wo soll man das machen, wenn nicht in einem Festival? Weil da kann man es nämlich wirklich erleben, tagtäglich, weil wir ja jeden Tag spielen und dann können wir jeden Tag ein anderes Programm machen, immer wieder andere Facetten des Lebens, der Kunst, der Musik zeigen, der Literatur. Und genau deswegen mache ich das.
0: Und ich möchte jetzt eigentlich gleich musikalisch weitergehen. Und wir bleiben in Afrika und gehen aber jetzt von Äthiopien in den Senegal. Und ich finde das immer so schön, wenn meine Gäste sich Musik wünschen, die ich noch nicht kenne und ich dann was Neues kennenlerne und ganz begeistert bin. So ging es mir mit Sene Kamara, die am 25. Juli im Konzerthaus in Klagenfurt zu erleben sein wird. Kleiner Nachtrag noch, falls Sie Slowalia zur Gänze erleben wollen, das ist am 12.07. im Kärnten-Museum im Rahmen des Klangraumsmuseums zu hören. Aber bleiben wir bei Sene Kamara. Wie bist du an diese Königin rangekommen?
1: Also Sene Kamara ist wirklich eine ganz bemerkenswerte, ich meine, man könnte sagen Singer-Songwriterin. Es ist ganz schwer, finde ich, immer solche Begriffe zu verwenden, wenn ich ganz ehrlich bin. Sie ist eine tolle Musikerin und Sängerin aus dem Senegal. Wir haben sie offen gestanden im Internet gefunden und zwar... Ich habe sehr viele Jahre eine starke Verbindung zur Aga Khan Stiftung. Ich war dort mal Nominator für den damals neu gegründeten Music Award und seither verfolge ich auch immer, was diese Musikstiftung da im Aga Khan Bereich macht. Auch Firas Shahrestan, der heute noch da bei uns sein wird, ist auch ein Aga Khan Artist und da haben wir die Sene Kamara gefunden und die hat uns sofort begeistert und ich mache das ganz selten, wirklich ganz selten, dass ich Künstlerinnen engagiere, die ich nicht live gesehen habe. Eigentlich fast nie. Mhm. Und bei ihr ist das aber so gewesen, wir schauen uns das dann auch im Team an und schauen, wie das auf uns wirkt und ja, also die hat uns einfach begeistert. Die singt toll, die spielt toll und sie hat auch eine tolle Botschaft. Ihre Großmutter war eine Heilerin und sie hat sich immer sehr hingezogen gefühlt zu dieser Großmutter, hat also eine sehr starke spirituelle Komponente auch. Und sie wollte schon als kleines Mädchen immer die Kora spielen, diese westafrikanische.
0: Die eigentlich nur Männer spielen dürfen.
1: Harfe, genau, exakt. Und das ist eben ein Instrument, das Männern vorbehalten war. Aber sie hat sich durchgesetzt, sie hat es gelernt und sie tritt auch mit dieser Kora auf.
0: Sehr geehrte Damen und Herren, eine Entdeckung, Sene Kamara.

0: Königin aus Westafrika ist die Überschrift für das Konzert am 25.07. im Konzerthaus in Klagenfurt. Dazu noch ein kleiner Nachtrag von Nadja Kajali.
1: Ja, Klagenfurt ist ein Spielort, den wir heuer ein bisschen ausgebaut haben. Unser Festivalzentrum ist natürlich Villach, aber mit der neuen Choralm haben wir uns gedacht, wir machen ein kleines Angebot auch an alle aus der Steiermark und vor allem aus Graz ist man in 40 Minuten da, aber auch in einer Stunde in Villach. Und ich hoffe, dass auch viele Leute, die uns jetzt aus der Steiermark zuhören, kommen zum Karinthischen Sommer.
0: Inzwischen ist es uns gelungen, alle davon abzuhalten, Golna Schachjar gleich von uns abzuziehen. Sie muss nämlich zum Soundcheck. Sie wird heute am Abend beim Eröffnungskonzert beteiligt sein. Aber kurz haben wir sie noch da. Golna Schachjar ist Sängerin, Dichterin, Komponistin, Multiinstrumentalistin, Produzentin oder wie sie selber sagt, was man halt alles macht, wenn man freiberufliche Musikerin ist. Mit iranisch-kanadischen Wurzeln, studierte Biologin, das habe ich auch noch gefunden, das hat mir sehr gut gefallen. Herzlich willkommen, Golna Schachjar.
2: Dankeschön.
0: Und in dieser Runde fast was wie eine Symbolfigur für einen großen Teil dieses Festivals, wo es um das Spannungsfeld zwischen Orient und Okzident geht. Sie sind ja auch morgen bei einer Diskussion dabei zu diesem Thema
2: ja.
0: Und heute Abend bei der Eröffnung und Sie sind überhaupt Festivalartist.
2: Ja.
0: Was macht denn so ein Festivalartist?
2: Festivalartist schafft zusammen mit die Kuratorinnen und kuratorisches Team Räumlichkeiten, in denen man von natürlich auch, Ansicht von mir, wie ich das Leben sehe, zusammenbauen, wie diese Räumlichkeiten, was das bedeuten kann, Kunst und Kultur zu praktizieren, in diesem Fall in unserem Gespräch morgen, aber auch wie es klingen würde. Oder vielleicht hoffentlich Projekte definieren, also alles Mögliche. Es ist einfach eine Zusammenarbeit.
0: Ja. Also es ist auch sozusagen ein Mitdenken des Festivals, ja. Bis zu einem gewissen Grad. Ihre Musik ist ja unglaublich spannend, die ist auch zwischen ganz vielen Stühlen. Wenn Sie jemand fragen würde, beschreiben Sie Ihre Musik, was würden Sie dann sagen?
2: Ich sage, dass ich durch meine Musik meine verkörperte Lebenserfahrung äußere. Ich erzähle meine Geschichte.
0: Sie erzählen Ihre Geschichte, aber Sie erzählen sie in diesem ganzen Spannungsfeld zwischen iranischer Tradition bis hin zum Jazz und noch alles mögliche andere.
2: Also ich bin ein neugieriger Mensch und ich bin interessiert herauszufinden, wer bin ich in unterschiedlichen Räumlichkeiten, unterschiedliche Teile von mir zu entdecken und natürlich jede Genre, jedes Setting mit jedem Mensch erfahre ich etwas anderes und Neues. Und wenn das meine Priorität wäre, dann ist es egal, in welche Räumlichkeiten ich mich bewege. Es geht um, wer bin ich in Zusammenhang mit anderen. Und was können wir schaffen zusammen? Was passiert inzwischen? Das ist dieser dritte Raum, nenne ich hier.
0: Der dritte Raum, sehr schön. Und obwohl der heutige Abend, das große Eröffnungskonzert, ja hauptsächlich aus dem Festivalorchester besteht, aus dem RSU Wien, werden Sie diesen Abend eröffnen. Wie können wir uns das vorstellen? Können Sie schon ein bisschen neugierig machen?
2: Es ist eine
0: machen?
2: Ehre, natürlich.
0: Ja?
2: Es ist eine Ehre. Ich möchte über Liebe sprechen.
0: Wir können gar nicht genug über Liebe sprechen.
2: Nein, aber Liebe nicht als etwas Naives. Also Liebe für mich ist ein Prozess, definiert ist in Tun. Liebe ist Aktion, Liebe ist ein Ansatz zum Leben. Liebe beinhaltet auch sehr viel Wut in sich. Aber wie möchte ich wütend sein mit Liebe und wie möchte ich lieben mit Wut? Wut im Sinne von, wie definiere ich meine Grenzen? Fern und nah, und wie schaffe ich eine sichere Raum in mir und in anderen, damit wir diese eben Brücke bauen können. So, es geht um, das ist für mich Lieben.
0: Das,
2: und es ist ein sehr schwieriges, sehr komplexes Prozess, aber sehr schön. Sehr schön.
0: Die Schönheit der Komplexität der Liebe und die hören wir jetzt auch im nächsten Lied von Golna Schachjar, Sparkling Dark Space.

0: Golnar Schachjar mit Mahan Mirarab, der auch heute am Abend das Konzert eröffnen wird mit Sparkling Dark Space. Was dürfen wir vom Eröffnungskonzert sonst noch erwarten, Nadja?
1: Unser Festivalorchester, das ORF Radio Sinfonieorchester Wien, wird dieses Festival dann mit einem Werk eröffnen, das zum ersten Mal in Österreich erklingt, obwohl es über 100 Jahre alt ist. Les Heures Persanes von Charles Koechlin, ein französischer Komponist, 1867 geboren, der ein unglaublicher Klangmagier ist, und mich hat diese Musik schon immer sehr eingenommen. Ich weiß, dass man ihn überhaupt nicht kennt, obwohl die Kollegin Marie-Therese Himmler in diesem Jahr gleich am Beginn des Jahres, am 1. Jänner, eine tolle Sendung gemacht hat über Charles Koechlin. Und das ist wirklich, diesen Komponisten muss man sich merken, den muss man spielen. Und Les Heures Persanes ist ein Orchesterwerk, das eine Reise beschreibt durch Iran zur Rosenblüte nach Isfahan. Und basierend auf dem Roman von Pierre Loti, das war ein französischer Reisender, der 1904 durch Iran gefahren ist. Und ich finde, das ist total spannend, dass wir so etwas machen in einer Zeit, in der Iran in einer vollkommen anderen Konnotation in unseren Köpfen ist.
0: Ja, ganz, ganz wichtiges Thema.
1: Und Petra Moisset wird aus dem Roman lesen. Mhm. Wir haben Angelika Messner, unsere Dramaturgin, und ich, wir haben eine Fassung erstellt aus diesem Roman und das ein bisschen verwoben mit der Musik.
0: Und Golnar Schachjar wird am Anfang...
1: Genau. Sie wird am Anfang einen Impuls geben mit Mahan Mirarab. Und das war natürlich so. Wir haben uns sehr lange überlegt, was sollen wir da machen gemeinsam. Wir haben alle möglichen Varianten durchdiskutiert. Und ich habe ja auch sehr viel Freiheit gelassen, zu sagen, entscheide dich auch erst spät. Das ist überhaupt kein Problem, weil ja die Situation uns selber überrollt hat, wenn wir ganz ehrlich sind. Ich habe dieses Konzert schon vor ganz langer Zeit geplant. Da war Iran jetzt noch nicht so
0: in
1: einem Fokus mit einem Krieg, genau. Und deswegen war das, glaube ich, auch für die beiden MusikerInnen nicht so einfach, im Februar zu sagen, das und das machen wir. Und ich finde, das muss man aushalten, auch in einem Festival, dass sich Dinge entwickeln und dass man künstlerische Freiheit gibt, zu sagen, ich entscheide mich halt einfach spät und ich entscheide mich, ich höre es jetzt auch, also ich habe es gestern gehört, über Liebe zu singen.
0: Mhm. Liebe in Zeiten des Krieges. Ja. Und das ist ja auch schön, weil du ja diese Freiheit geben kannst, weil du das Vertrauen hast, weil natürlich du Golnar Schachjar so lange kennst, ja, und sie deine Festival-Artist ist.
1: Ich, ja, liebe alle meine Künstlerinnen und besonders natürlich die, die da hier am Podium sitzen.
0: Glaube ich, sind lauter ganz bezaubernde Frauen, sie sollten die lächeln sehen. Ja. Auftragswerke sind überhaupt auch so ein Ding beim Karinthischen Sommer. Es gab auch ein Auftragswerk, und da bleiben wir beim orientalischen Erzählen, an die Gruppe Kordofon, die Geschichte vom Prinzen Siavash neu zu entwickeln.
1: Genau, das ist eine Episode aus dem Schahnameh, aus dem Buch der Könige. Das ist das große mythische Buch der Iranerinnen und Iraner. Und mich interessiert diese Verbindung zwischen einer uralten Literatur und einer neuen Rezeption, einer neuen Sicht auf diese Literatur. Deswegen haben wir Nawa Ibrahimi gefragt, ob sie einen Blick nochmal auf das Schahnameh werfen kann und in ihrer Form und in ihrer Weise erzählt darüber. Und das Spannende war, da ist genau das Gleiche passiert. Also ich glaube, sie hat 2, 3 Ansätze gemacht, um diesen Text zu schreiben, weil sie auch von den Ereignissen immer wieder überholt wurde. Und Kordofon, das ist eine ganz bemerkenswerte Gruppe aus iranisch-kurdisch-österreichischen MusikerInnen, die in Wien leben und mich mit ihrer Musik immer schon sehr fasziniert haben, weil sie so einen unglaublich spannenden Mix bringen.
0: Die einfach einen zeitgenössischen Blick werfen auf kurdische Traditionen und ihn ganz entspannt mit anderen Dingen vermischen.

0: Kurdophon. Ganz eleganter Übergang von kurdischer Tradition in astreinen Jazz am 26.07. in Osijek zu erleben. Und die Bassistin, die hier mit von der Partie ist, Helene Glücksam, wird auch in Osijek am 19.07. mit Birgit Minichmeier-Bachmann auf die Bühne bringen. Bachmann, heuer 100 Jahre, das heißt, auch beim Karinthischen Sommer spielt die Literatur eine größere Rolle denn je. Wir haben auch zwei Literatinnen hier auf der Bühne und eine davon ist sogar Festivalschreiberin. Tara Meister, herzlich willkommen. Ein paar Eckdaten zu ihr. Sie ist noch keine 30, studierte Ärztin, ausübende Ärztin auch, Schriftstellerin, Poetry Slammerin und hat an Preisen so ziemlich alles, was verfügbar war, eingesammelt schon, to be continued, arbeitet gerade an ihrem zweiten Roman und ist zusätzlich noch Festivalschreiberin. Erstens, wie bringt man das unter einen Hut? Zweiten Roman, Fokus und Festivalschreiberin. Und zweitens, was macht eine Festivalschreiberin überhaupt?
1: Ja, hallo, schönen guten Tag auch von mir, freue mich heute da zu sein. Was macht so eine Festivalschreiberin? Die klassische Job Description gibt es, glaube ich, nicht. Es ist ja auch eher eine Auszeichnung als ein Job und sieht in diesem Fall so aus, dass ich einen Text verfasst habe für den Karinthischen Sommer, den ich am Montag beim Morgenkonzert auch lesen werde. Das Überthema war Miteinander, zu dem Stichwort hat Nadia Kayali ja auch zu Beginn der Sendung schon ein paar Dinge gesagt. Darüber hinaus werde ich mit den anderen Festival-Artists bei zwei Veranstaltungen quasi interdisziplinär lesen und performen. Und ansonsten sitze ich am schönen Osijeker See, besuche abends die fantastischen Veranstaltungen des Karinthischen Sommers und

0: sitze tagsüber in der vollkommenen Versenkung an meinem zweiten Roman, aus der ich heute ausnahmsweise für den Ö1 Klassiktreffpunkt aufgetaucht bin, frühzeitig.
1: Danke dafür. Und das mit dem Preis muss man vielleicht auch noch erklären. Sie wurde letztes Jahr im Zuge des Ingeborg-Bachmann-Wettbewerbs 2025 als Festivalschreiberin ausgewählt. Gibt es schon jetzt jemand Neuen für nächstes Jahr?
2: Ja, wir haben in diesem Jahr unseren Preis Karinthische Sommerfestivalschreiberin mit dem Publikumspreis verknüpft und wir haben diesmal die Bachmann-Preisträgerin Lena Schette, die wow. nächstes Jahr dann kommen wird. Mhm. Und wir, die Tara Meister und wir entwickeln so ein bisschen das Profil Festivalschreiberin. Das ist, sie ist ja die Erste und ich bin...
1: Und nächstes Jahr gibt es dann eine Jobdescription.
2: Ja, nächstes Jahr gibt es dann eine Jobdescription. Aber ich meine, ich glaube, sie hat es eh schon gesagt, sie ist doch ziemlich eingesetzt auch im Festival, was mich wirklich sehr freut. Und es ist auch total schön, dass sie eben mit uns ist, diese Zeit, und sich inspirieren lässt und gleichzeitig wir aber auch ermöglichen, dass sie diese Ruhephase hat, um ihren eigenen Roman zu schreiben. Sie hat in dem ersten Roman Proben, den ich gelesen habe, der hat mich sehr bewegt, weil sie da eine Theaterwelt beschreibt, die sich sehr stark mit meiner eigenen Erfahrung deckt. Und ich habe mich da sehr gefunden drinnen und das hat mich spontan begeistert. Aber natürlich hat mich vor allem ihr Bachmann-Text begeistert, den sie letztes Jahr gelesen hat und auch, wie sie ihn gelesen hat, und deswegen freue ich mich schon auf Montag.
1: Beim Morgenkonzert. Genau. Morgenkonzert, wer das noch nicht kennt.
2: Nadja, ja, wer das noch
1: was
2: nicht
1: ist
2: kennt,
1: ein Morgenkonzert?
2: Das haben wir eingeführt gleich mit Beginn meiner Intendanz 2024. Das sind 8 Konzerte, die wir während des Festivals machen, jeweils um 8 Uhr in der Früh. Und wir spielen in der Evangelischen Kirche am Stadtpark, machen 20 Minuten Musik, jedes Mal ein unterschiedliches Musikprogramm und im Mittelpunkt steht ein Text, der extra für uns geschrieben wurde, immer zu einem Jahresthema. 24 war es Freiheit, 25 Hoffnung und in diesem Jahr ist es Miteinander und eben die Tara Meister eröffnet diesen Reigen der Auftragswerke für dieses Jahr. Und wir haben 2 Bücher herausgebracht heuer, eben über Hoffnung und Miteinander, die diese Texte in Buchform vereinen und die kann man auch erwerben bei uns.
1: Aber jeden Abend Abendkonzert und dann auch noch Morgenkonzert, schlafen ist überbewertet.
2: Schlaf ist eindeutig überbewertet, ja.
1: Tara Meister, Sie haben gesagt, Sie gehen jetzt abends in die Konzerte vom Karinthischen Sommer. Was spielt Musik überhaupt für eine Rolle in Ihrem Leben, auch in Ihrem künstlerischen Tun? Ist Musik eine Inspirationsquelle für Sie als Autorin?
0: Ich würde sagen, auf jeden Fall. Definitiv spielt Musikalität eine ganz große Rolle. Sie haben es ja schon kurz erwähnt, ich habe viel auch als Spoken-Word-Artist performt. Das sind immer Texte, in denen es ganz viel um Klang, um Rhythmus, um Resonanz innerhalb des Textes geht. Und würde sagen, dass auch in der Prosa für mich so diese Bewegung des Textes, die Klanglichkeit, der Rhythmus der Sprache an sich ganz präsent ist. Ich höre diese Texte auch immer, während ich sie schreibe. Ich habe oft eher einen Klang im Kopf, den ich dann mit Worten ausfülle, als umgekehrt. Und gerade darum finde ich so, ja, diese Verschränkung beim Karinthischen Sommer wahnsinnig schön und fruchtbar, sich da so gegenseitig in einen Resonanzraum zu begeben.
1: Und von Ihrer Musikwunschliste habe ich mit Joni Mitchell ausgesucht, aus rein egoistischen Gründen. Aber warum haben Sie sie vorgeschlagen?
0: Das Lied, das ich ausgesucht habe, ist ja Cactus Tree, wo es quasi refrainhaft immer darum geht, I'm so busy being free, und alles wird zurückgelassen in diesem Lied. All die Männer, all die Werbenden, die Segelboote haben und ein sicheres, bequemes, vielleicht auch luxuriöses Leben anbieten. Und darauf wird verzichtet. Und in diesem Eifer, aber auch dieser Leichtigkeit, sich irgendwie weiter bewegt. Und ich glaube, das fasst so vieles gut zusammen. Ich glaube, für mich, für mein Leben, aber auch so für mein Verständnis von kreativer Praxis. Es geht irgendwie darum, sich weiter zu bewegen, in die nächsten Erfahrungen einzutauchen, Dinge zu streifen, mitzunehmen, zu erleben, aber nie sich binden zu lassen. Und ich glaube, gerade als Frau, als weibliche Künstlerin, ist das so wichtig, sich frei zu machen von vielen Dingen und auch zu sagen, das ist irgendwie meine Aufgabe, das ist mein Auftrag, ich muss mich lösen, um Kunst zu machen, so I'm busy being free. Und es gibt diese wunderschöne Zeile in dem Song, da heißt es, they laugh inside her laughter, in Bezug auf diese ganzen Männer, die aufgezählt werden, also sie lachen in ihrem Lachen mit. Und ich glaube, genau das ist es, all diese Erfahrungen, die sind ja wertvoll, die klingen mit, die begleiten einen, die nehmen auch Einfluss auf die eigene Stimme, auf das eigene Lachen, das eigene Schreiben. Aber man sagt dann wieder, lebe wohl und brich zum nächsten Abenteuer auf. Für mich ist das jetzt der karinthische Sommer.

0: weibliche Selbstermächtigung anno 1968. Da will jemand klatschen, bitte. Cactus Tree von und mit Joni Mitchell. Ich fasse zusammen, da geht es um lauter Männer, die scheinbar Wichtiges tun und die Frau tut daneben scheinbar nichts Wichtiges, weil sie so beschäftigt damit ist, frei zu sein. Der Herr Meister, ist frei sein heute auch noch Arbeit?
1: Ja, also das denke ich auf jeden Fall, vielleicht anders als 68, hoffentlich anders als 68. Aber es ist natürlich auch die Frage, welche Art von Freiheit gemeint ist. Ich glaube, wenn es um gedankliche, künstlerische Freiheit ist, dann ist das viel Arbeit, vielleicht auch mehr Arbeit in einer Zeit, in der zunehmend weniger Akzeptanz für Komplexität, komplexe Texte, komplexe Stücke, komplexe Zusammenhänge herrscht, alles vereinfacht, in irgendwie binäre Systeme eingeteilt wird, ja, also auch Medien, Informationskompetenz abnimmt, da denke ich, dass diese gedankliche Freiheit, sich zu erhalten, sie zu füttern, in den Austausch zu gehen, ja, ein kostbares Gut ist, ja.
0: Ja, danke schön. Ich finde es ja spannend, wir hören heute hier nicht nur auf der Bühne, sondern auch musikalisch Stimmen, weibliche Stimmen hauptsächlich aus den verschiedensten Ecken und Enden der Welt. Vorhin während der Musik kneift mich die Nadja Kajali kurz und sagt, haben wir überhaupt was Klassisches? Ja, wir haben. Natürlich gibt es im Karinthischen Sommer auch ein vollumfängliches klassisches Programm. Das muss man betonen. Aber heute sind wir ja auch dazu da, die Dinge zu zeigen, die hier vielleicht anders sind oder sich weiterentwickeln. Aber welche klassischen Konzerte möchtest du denn besonders hervorheben?
2: Also mir ist die Klassik wirklich auch wichtig, ja, das möchte ich schon auch nochmal betonen, obwohl ich natürlich den Karinthischen Sommer ganz bewusst weiterentwickelt habe zu Musik, Literatur, Diskurs und innerhalb der Musik auch in eine große Bandbreite geführt habe, würde ich jetzt einmal so sagen. Aber alleine, dass wir das Festivalorchester haben, das ORF Radio Sinfonieorchester Wien, bietet uns ja unglaubliche Möglichkeiten, unter Anführungszeichen klassische Musik, weil für mich gehört auch die zeitgenössische Musik zur klassischen Musik. Also wir können so viel programmieren und so viel bieten. Zum Beispiel im zweiten Konzert mit dem RSO wird Bernd Richard Deutschs fantastisches Werk für Sheng oder Sheng, chinesische Mundorgel und Orchester auf die Bühne gebracht werden. Auch eine österreichische Erstaufführung. Und das ist prädestiniert für das RSO und das freut mich natürlich wirklich auch, dass wir das dann auch übertragen im Radio und hier spielen. Und das Tolle am RSO ist halt wirklich, man kann mit diesem Orchester ganz viele Dinge machen. Sie können einfach eine riesen Bandbreite spielen und ich habe da so eine tolle Freiheit im Programmieren. Okay. Das ist einmal das eine, das RSO. Aber das andere ist, dass wir auch andere tolle klassische und zeitgenössische Künstlerinnen und Künstler dabei haben. Ich freue mich über sehr viel zeitgenössische Musik im Sinne von Uraufführungen. Gerd Kür schreibt für uns Sarvinaz Safari, wird einen Text aus einem sehr tollen persischen Buch von Sa'di, aus dem Rosengarten des Sa'di, vertonen. Dann haben wir Wolfgang Suppan, der ein Komponist ist, den ich persönlich sehr schätze und der einen Bachmann-Text für die Company of Music vertont hat und geschrieben hat, wird auch im Rahmen des tollen Projektes im Kärnten-Museum aufgeführt werden, wo Tara Meister ist, wo Anna Anderloh sein wird, Tamara Steiner, wo wir ganz viele unserer Künstlerinnen in einen ganz neuen Kontext stellen werden. Und wir haben einen Orgelkurator, den Wolfgang Kogert. Und für den ist es, also das ist für mich immer ganz wichtig, dass wir für ihn, der so ein Spezialist ist, auch für zeitgenössische Orgelmusik, Uraufführungen in Auftrag geben. Und heuer ist es Johannes Maria Staud, der im Festival zwei Uraufführungen haben wird, aber eine für den Wolfgang Kogert geschrieben hat, Tulpa, ein Orgelkonzert, und das spielen wir im Klagenfurter Dom. Und da haben wir noch die Alexandra Schuckler eingeladen, die zusammen mit ihm dann Schlagwerk spielen wird. Ich glaube, das wird eine sehr tolle Kombi.
0: Orgel und Schlagwerk, ja, da bin ich neugierig. Außerdem hast du auch Avi Avital an Bord geholt. Das

0: habe ich sie eingeladen, Klarinettenquintette von Mozart und Karl Maria von Weber zu spielen. Und das ist für mich ganz wichtig, dass wir da überhaupt kein Thema draus machen. Und für unsere Festivalkünstlerinnen und Künstler ist das auch kein Thema und das gefällt mir. Mhm. Wir haben übrigens auch noch Giovanni Antonini zu Gast, zum zweiten Mal.
1: Genau, und das Schöne ist, es gibt, wird, Avi Avital wird im Konzerthaus in Klagenfurt spielen am 27. Juli, Il Giardino Armonico schon am 15. in Ossiach mit einem Vivaldi-Programm. Und ich habe tatsächlich eine Aufnahme gefunden, wo beide miteinander vereint sind.

Avi Avital mit dem Rondo aus dem Mandolinenkonzert von Johann Nepomuk Hummel, ebenfalls zu hören am 27. Juli, da aber mit dem Kammerorchester Basel. Anna Anderloh, vielen Dank für die Geduld.

0: Anna Anderloo ist dem karentischen Sommer jetzt schon seit Nadja hier ist sehr, sehr eng verbunden. Nur für alle, die sie vielleicht doch noch nicht kennen, wir haben sie am Anfang schon gehört, sie ist Sängerin, Musikerin, Schauspielerin, Komponistin und musikalisch in einem ganz interessanten Zwischenfeld zu Hause zwischen Jazz, Songwriting, experimentellem Improvisation, Literatur und Performance. Habe ich irgendwas Wichtiges vergessen?
1: Ich glaube, das war's.
0: Ich habe auch mir die Liste aufgeschrieben, bei wie vielen Veranstaltungen des karentischen Sommers Sie beteiligt sind. Ich werde sie nicht vorlesen, sie ist nämlich wirklich lang. Haben Sie in der Zeit überhaupt noch Zeit für irgendwas anderes?
1: Na, also ich freue mich total, dass es so viele Orte und so viele Möglichkeiten gibt, wo ich vertreten bin beim karentischen Sommer. Und ja, dadurch fühlt sich's irgendwie so an, als wäre ich so ein ganz natürlicher Teil davon. Ja, also so, weil es auch so viele verschiedene Orte sind und verschiedene Gelegenheiten und ich mache auch ganz viel Verschiedenes, also es ist kein Konzert gleich. Und ja, aber dazwischen gibt es auch Zeit, sich die anderen Dinge anzuhören oder auch ein bisschen schwimmen zu gehen.
0: Weil das ist schön, Sie sind ja Festival-Artist, aber so wie Sie es jetzt geschildert haben, klang eher wie Artist in Residence. Also man hat ja so eine Residenz und genießt alles, was die Gegend und das Festival zu bieten haben. Und Sie, Anna Anderloo, sind ja gemeinsam mit Tara Meister auch die Lokalmatadorinnen, nämlich die eingeborenen Kärntnerinnen.
1: Die eingeborenen.
0: Also die autochthonen Kärntnerinnen, um es schöner auszudrücken. Sie haben auf Ihrer Musikwunschliste Alex Miksch ausgesucht, wo Sie auch selber singen. Und das hat auch etwas mit dem Festivalprogramm zu tun.
1: Ja, ich spiele am 18.07. beim Stadtfest mit dem Alex Miksch, auch noch zusammen mit dem Philipp Moosbrugger im Trio. Das ist ein Trio, das mir sehr, sehr lieb ist. Wir haben das schon einige Zeit. Und ich habe mir den Alex Miksch ausgesucht, weil er derjenige ist, der mich zur Autohab gebracht hat. Der hatte sie bei sich zu Hause liegen und war so irgendwo verstaubt unterm Hochbett, hat er das dann so rausgeholt und hat gesagt, ah, na, ich hätte so gern, dass jemand bei mir in der Band Autohab spielt, so wie damals beim Johnny Cash, die June Carter, und magst du das nicht mal anschauen? Und ich war so, aha, okay, ja. Und dann habe ich mir das zu Hause angeschaut und habe irgendwie gewusst, okay, das wird mich länger begleiten.
0: Aber als Autodidaktin oder gibt es irgendjemand, der einem Autohab Unterricht geben kann?
1: Nein, eigentlich nicht, aber es ist auch nicht so schwer.
0: Das sagen Sie. Ich habe mich noch eines gefragt, ich habe die autochthone Kärntnerin gerade betont, mussten Sie für dieses Lied sozusagen Fremdsprachen lernen, weil Sie singen auf Wienerisch?
1: Ob das Wienerisch ist, das ist gar nicht so. In Niederösterreichisch, Krems, irgendwo so.
0: Ja.
1: Ja, ist natürlich für mich als Kärntnerin sehr schwer, gell?
0: Ja.
1: Ja. Muss man sich schon sehr anstrengen, ja.
0: Ja. So. Es klingt ja aber vollkommen unangestrengt.

0: Der perfekte Song für die Überlebenden der ersten Hitzewelle 2026. Der Schnee, der was zu Ostern fällt. Alex Miksch und Anna Anderl, die hier auch sitzt. Das Ganze wird zu erleben sein bei Villach Klingt am 18.07. Das wird überhaupt ein Riesending, Villach Klingt.
1: Ganz toll. Ich freue mich wahnsinnig drauf, weil wir die ganze Altstadt von Villach bespielen mit über 40 verschiedenen Veranstaltungen bei freiem Eintritt. Also das wird richtig toll.
0: Und Nadia Kajali hat sich inzwischen bei mir ausgebeten, eine Musiknummer zu streichen, weil sie sagt, es gibt noch so viel, über das wir reden müssen. Zum Beispiel, und das ist mir auch persönlich ein großes Anliegen, der Karinthische Sommer macht wirklich viel auch für das junge Publikum.
1: Absolut. Also Kinder bis 12 haben bei uns sowieso freien Eintritt und unter 26 kriegt man 15 € Karten. Das wollte ich mal nur so beiläufig sagen. Aber wir haben jedes Jahr ein Kindermusiklabor, wo Kinder eine ganze Woche lang Musik erleben können und kreativ werden können. Wir haben aber auch in diesem Jahr eine Kinderoper mit in Auftrag gegeben, zusammen mit dem Konzerthaus Wien und zwar bei Elisabeth Naske. Zack, bumm heißt das. Das geht um den Vogel Sigismund, der aus dem Nest gefallen ist und seither nur mehr Zack, bumm sagen kann. Und das ist eine sehr schöne Geschichte, die aber dann zeigt, dass er doch ganz andere Dinge auch noch kann. Und ich freue mich sehr auf das junge Publikum. Das ist ganz wichtig. Das mache ich auch im Sinne meiner Vorgängerin, der Gerda Fröhlich, die einen ganzen karinthischen Kindersommer immer gemacht hat. Und noch heute treffe ich Publikum, die mir sagen, ich war damals bei der Gerda Fröhlich im karinthischen Kindersommer. Und ja, ich halte sozusagen ihre Arbeit hoch. Wir haben sie ja in diesem Jahr leider verloren. Sie ist gestorben und ja, aber sie war für mich doch wichtig und eine tolle Frau und eine tolle Vorgängerin. Ja, und sonst haben wir natürlich, wir haben auch tolle Stars zu Gast. Ja, darüber redet man eigentlich gar nicht so oft.
0: Aber weil man die weniger bewerben muss vielleicht.
1: Ja, man muss sie vielleicht weniger bewerben, aber es ist schon toll, dass Hilary Hahn zu uns kommt, finde ich, in diesem Jahr und bei uns eine Uraufführung auch spielen wird. Es ist wunderbar, dass Joachim Meyerhoff zum zweiten Mal kommen wird. Dem hat es so gut in Kärnten gefallen, dass er mit der Familie gleich Urlaub macht wieder hier. Und außerdem ist er ein Fan von der Hilary Hahn und kommt auch zu ihrem Konzert. Und wir haben ihn gebeten, auf der Burgarena Finkenstein zu lesen, das ja ein zauberhaftes Ambiente hat und wo es ein zauberhaftes Ambiente gibt. Also wir versuchen natürlich auch immer die Gegend ein bisschen mit einzubeziehen. Und das tun wir dann auch mit kleineren Sachen. Zum Beispiel Arts for Health Projekte, wo wir in Warmbad Villach mit Bea Robein und Jennifer Davison unsere Arts for Health Musikwanderungen machen. Wir haben das Duo Siedl Kau eingeladen, die mit vietnamesischen Flöten im Naturpark Dobratsch neue Klänge und neue Klangerfahrungen machen werden. Sowas gefällt mir natürlich unglaublich, weil das so eine irrsinnige Poesie in sich hat. Und ich freue mich sehr auf Robert Menasse, den ich unglaublich schätze und der auch zum zweiten Mal zu uns kommen wird und der einen ganz besonderen Tag hier beginnen wird mit uns, nämlich einen Tag am 1.8., der unter dem Motto steht Lieblingsstück. Und da werden wir alle erzählen, was uns begeistert. Und auch präsentieren Texte und Musik, die uns begeistert. Und in dem Rahmen wird auch Gerd Kürs Werk für Julia Fliedl uraufgeführt, ein Stück, das wir im Laufe des Jahres dann entwickelt haben mit dem Publikum. Also wir machen so viele verschiedene Sachen. Es gäbe noch so viel zu reden, aber ich höre schon auf.
0: Aber weil du da diese großartigen Frauen hier neben dir sitzen hast, der Tara Meister, Anna Golaschachar ist leider schon weg und Tamara Steiner, wie suchst du dir deine Festivalkünstlerinnen aus?
1: Puh, das ist ganz schwierig. Ich bin jemand, die sehr intuitiv arbeitet. Also ich habe ja lange Erfahrung auch in meinem Leben gesammelt in verschiedenen Bereichen, vom Theater übers Radio, Musik und so, aber ich vertraue sehr meiner inneren Stimme. Und wenn ich zu Menschen, zu Künstlerinnen eine besondere, also wenn ich bei denen etwas Besonderes spüre, dann weiß ich, ich liege da richtig und das kann ich ganz genau sagen. Und zum Beispiel bei der Tara Meister war das einfach so, als die zu lesen begonnen hat beim Bachmann-Wettbewerb, habe ich gewusst, that's it. Ja. Mhm. Und auch bei Tamara Steiner war das so, weil da, wir haben uns lustigerweise ja auch beim Bachmann-Wettbewerb ein Jahr davor kennengelernt. Da hatten wir diese Kooperation noch nicht. Und ich habe vorher über sie gehört und etwas gelesen von ihr. Und dann habe ich zu ihr gesagt, wissen Sie was, bei mir haben Sie schon gewonnen. Und habe ihr einen Auftrag gegeben. Und dann war für mich auch klar, ich möchte die Anna, die sowieso, seit ich Intendantin bin, schon vorher bei meinem anderen Festival in Krems, die von der ersten Stunde an immer dabei ist, ja, die muss sozusagen dabei sein, du bist mein persönlicher Thalys, meine Thalys-Frau. Und dann habe ich mir gedacht, die zwei würden super zusammenpassen, ich bringe die jetzt zueinander und zusammen und sie machen was. Und das ist dann natürlich toll, dass das so aufgeht. Also solche Sachen beglücken mich natürlich auch unglaublich.
0: Das heißt also, du hast dieses künstlerische Erlebnis mit diesen, in dem Fall Frauen, aber auch Männer.
1: Auch mit Männern, also so Männern. Ist es ja nicht.
0: Und dann heißt es, das bewegt dich, das berührt dich und dann trägst du dich mit der Hoffnung, dass das auch mit dem Publikum funktionieren wird.
1: Das funktioniert, weil ich kenne ja jetzt auch das Publikum schon. Im dritten Jahr, ich bin ja sehr viel, ich lebe ja in Villach, ich kenne das Publikum, ich bin ja unterm Jahr auch sehr viel unterwegs. Ich habe einen sehr, sehr direkten Draht zu den Menschen, die zu den Konzerten kommen und versuche das auch immer wieder zu erspüren. Und wir haben ein sehr unterschiedliches Publikum, aber das Publikum ist toll, weil sie sich echt einlassen auf die Dinge. Ich mache ja da kein ganz unambitioniertes Programm. Also es ist ja doch recht fordernd auch manchmal fürs Publikum. Und ich freue mich, dass sie sich einlassen auf Dinge, die sie nicht kennen und mir vertrauen. Und das empfinde ich als eine große Wertschätzung und eine Ehre. Mhm.
0: Da kann ich nur sagen, möge die Übung auch beim dritten Mal Karinthischer Sommer gelingen. Ich habe ein gutes Gefühl. Ich habe dich gestern schon als Gastgeberin mit deinem Publikum erlebt. Das ist eine sehr, sehr gute Chemie. Ich möchte heute ein bisschen was umdrehen. Ich möchte heute die Sendung mit ganz atmosphärischer Musik beenden. Das heißt, ich bedanke mich jetzt schon bei allen, bei denen sich zu bedanken gilt. Und dann sage ich Ihnen, wer hier auf der Bühne Platz genommen hat. Es ist ein Mann. Also, ich darf zuerst mal sagen, dass nächste Woche meine liebe Kollegin Elke Tscheigner, die heute im Publikum sitzt, in Lockenhaus den legendären Oboisten und Komponisten Heinz Holliger zu Gast haben wird. Also eine lebende Legende. Ich darf mich für heute bedanken bei Christine Pleschberger für die Ablaufregie, bei Michael Bleiweiß als Tonmeister und beim Technikteam Andreas Brunner, Viktor Pelepczuk und Robert Lachowitz, natürlich beim gesamten Team des Karinthischen Sommers. Und jetzt verrate ich Ihnen, wer hier nämlich schon sitzt. Es ist Firas Shahrestan. Er wird auf der Kanun spielen, auch eine Kastenzither, aber diesmal nicht aus den USA, sondern aus dem Nahen Osten. Und wir bleiben beim Festivalmotto fern und nah und lassen uns jetzt zum Schluss in die Ferne entführen. Ulla Pilz bedankt sich herzlich.

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1: Judith allein blieb in dem Zelt zurück, wo Holofernes vom Wein übermannt vornüber auf sein Lager gesunken war. Dann ging sie zum Bettpfosten am Kopf des Holofernes und nahm von dort sein Schwert herab. Sie ging ganz nahe zu seinem Lager hin, ergriff sein Haar und sagte: »Mach mich stark, Herr, du Gott Israels, am heutigen Tag!« Und sie schlug zweimal mit ihrer ganzen Kraft auf seinen Nacken und hieb ihm den Kopf ab. Kurz danach ging sie hinaus und übergab den Kopf des Holofernes ihrer Dienerin.
2: So ist im Buch Judith die Tat der Witwe Judith nachzulesen, die unbewaffnet in das Heerlager des assyrischen Generals Holofernes geht und ihn mit seinem eigenen Schwert enthauptet. Zur Wirkungsgeschichte jener alttestamentarischen Szene in Kunst, Literatur und Musik hat auch der sizilianische Komponist des Barock Alessandro Scarlatti beigetragen. Sein dramatisches Oratorium La Giuditta, Judith und Holofernes aus dem Jahr 1697 feiert am Freitag, 10. Juli, Premiere im Rahmen des Festival Retz in Niederösterreich und zwar in der Stadtpfarrkirche St. Stephan zu Retz. Die Produktion wird als Opernthriller angekündigt. Regie führt Hartmut Schörkhofer. Die musikalische Leitung hat Luca De Marchi inne. Kostüme Corinna Krome. Es singen Chiara Brunello als Amme und Luigi Morassi als Holofernes. Außerdem spielt das Ensemble Continuum Wien unter Valerio Losito. Vorstellungsbeginn ist um 19.30 Uhr. Sie hören Olli Mustonen mit einem Ausschnitt aus Sergei Prokofjews Klavierwerk. Der finnische Dirigent, Komponist und Pianist Olli Mustonen ist mit einem Konzert zu Gast beim 45. Kammermusikfest Lockenhaus im Burgenland. Er wird alle Klaviersonaten Sergei Prokofjews spielen, also einen Schaffenszeitraum von 38 Jahren zwischen der ersten Sonate von 1909 und der neunten von 1947 zum Klingen bringen. Am Montag, 13. Juli, kann man das Konzert in der Pfarrkirche Lockenhaus im Rahmen des gleichnamigen Kammermusikfests im Burgenland erleben. Dafür hat uns die Musikfestleitung einige Karten zur Verfügung gestellt, die wir unter den ersten anrufenden Ö1-Club-Mitgliedern weitergeben können. Wählen Sie dafür bitte unsere Clubnummer 01 501 70 370 und halten Sie bitte Ihre Mitgliedsnummer bereit. Konzertbeginn ist um 19.30 Uhr.
3: Axel Corti, das war so wie ein Aha-Erlebnis. Es war das Eintauchen in noch tiefere Sphären. Noch mehr sich überlegen, wie und was man macht.
2: Sie hören den Schauspieler.

0: Schauspieler Friedrich von Thun in einem Interview für Ö1 über seine Arbeit am Film Eine blassblaue Frauenschrift nach Franz Werfel in der Regie von Axel Corti.
1: Also dieses genaue Arbeiten und dann ja, diesen Stoff zu bewältigen, dass man also sozusagen mit einer Lüge durchs Leben geht, aber man diese Lüge nie bemerkt, immer sympathisch bleibt, obwohl man eigentlich ein schlechter Mensch ist, moralisch gesehen. Und diese Arbeit mit Axel Corti war für mich ungeheuer wichtig. Sicher mein wichtigster Film.
0: Seit Donnerstag, 2. Juli, finden im Rahmen des Kultursommers Semmering wieder Lesungen, Konzerte, Künstlergespräche, Kabarett- und theatrale Produktionen aller Art statt. Friedrich von Thun wird unter anderem aus Franz Werfels Roman Eine blassblaue Frauenschrift lesen. Außerdem lädt Chris Pichler zu Chansons und Schauspiel gemeinsam mit Jürgen Steinbrecher zu einem Gala-Diner anno 1926. Zu erleben sind die beiden Schauspieler Erwin Steinhauer und Heinz Maritschek mit ihrem Programm Was lachen Sie? Sowie Sandra Czerwig und Herbert Föttinger. Mehr Infos zum Programm des Kultursommer Semmering finden Sie auch über einen Link auf unserer Homepage oe1.orf.at.
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4: Herzlich willkommen bei Warum Klassik? Mein Name ist Leonard Eröd, ihr könnt es natürlich Leo zu mir sagen, und ich bin Musiker im RSO Wien. Ich spiele da Fagott und Kontrafagott. Wir Musiker hören immer wieder den Satz, Ma, so schön, da hast du dein Hobby zum Beruf gemacht. Naja, ich weiß nicht, ob Musik machen so ein richtiges Hobby jemals war, aber jetzt ist es jedenfalls mein Job. Und ich mache diesen Job auch wirklich gern, aber ich habe mir natürlich ein neues Hobby suchen müssen. Und das ist über Musik reden. Ich gehe in Schulklassen und erzähle den Kids davon, ich leite Workshops, ich konzipiere und moderiere Konzerte und so weiter. Und so ist eben auch jetzt das hier entstanden und ich freue mich wirklich total über diesen neuen Kanal. Also, fangen wir an.
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4: Wenn man was Neues anfängt, das ist immer so eine Sache. Da gibt es ein bisschen Magie, da gibt es ein bisschen Neugier, da gibt es ein bisschen Zurückhaltung, vielleicht sogar Skepsis. Egal, ob das die erste Folge von einer Serie ist oder der erste Satz von einem Buch, der erste Eindruck, den man von einem Menschen hat oder von einem Podcast. Und natürlich die ersten Takte eines Musikstücks. Wenn man es noch nicht kennt, ist dieser erste Eindruck entscheidend. Und wenn man es schon kennt, dann erkennt man es wieder. Und es gibt so Stücke, da ist von Anfang an alles klar. Zum Beispiel das. Oder das. Oder das. Oder das. oder das? Das hören wir und wir kennen uns sofort aus. Wir wissen, ob wir es mögen oder nicht. Wir wissen, in welche Emotion wir gehen wollen, weil wir es erkennen, weil wir es einfach schon ein paar Mal gehört haben. Das letzte Beispiel, die 5. Symphonie von Beethoven, ist sogar so stark in unserem gemeinsamen Bewusstsein verankert, dass man sie als Meme bezeichnen könnte. Aber das mit dem Wiedererkennen, das war früher natürlich anders, wie es noch kein Radio oder Streaming gegeben hat. Zur Zeit von Mozart oder Beethoven haben die meisten Leute ein neues Stück nur einmal in ihrem Leben gehört, weil die meisten Stücke auch nur einmal gespielt worden sind. Also außer du warst selbst Musikerin oder du warst ein Adeliger, der sich eine ganze Kapelle leisten konnte und sich dann regelmäßig vorspielen lassen hat, was er mögen hat. Das heißt, man würde annehmen, Konzerte waren damals ganz was Besonderes und das Publikum war extrem aufmerksam. Aber das stimmt auch nicht ganz. Konzerte waren zu der Zeit vielmehr gesellschaftliche Ereignisse. Die Leute sind oft gestanden und nicht gesessen, die haben was zum Trinken gehabt, die haben sich unterhalten. Und die Anfänge von vielen Stücken sind deswegen zuerst einmal laut, damit die überhaupt merken, dass das Konzert jetzt losgeht. Das klingt dann zum Beispiel so. Oder so. Oder so. Oder so. Das heißt, egal wie es weitergeht, ob schnell oder langsam, laut oder leise, am Anfang wird einmal richtig Krach geschlagen. Und zwar im wahrsten Sinn des Wortes mit Pauken und Trompeten. Und damit man sich musikalisch auch gut auskennt, wird gleich einmal ein Grundton vorgestellt. Ihr wollt wissen, was ein Grundton ist? Folgendes einfache Experiment. Wenn ihr das nächste Mal Happy Birthday singt, vielleicht weil wirklich wer Geburtstag hat oder weil wieder Pandemie ist und ihr seid zum Händewaschen, dann lasst mal den letzten Ton weg. Oder singt einen anderen Ton statt dem letzten. Wie fühlt sich das an? Nicht sehr befriedigend, weil die meiste Musik, die wir hören, einen Grundton hat. Und dieser Grundton ist sozusagen das musikalische Zuhause. Man kann die gleiche Melodie auch auf einer anderen Tonhöhe singen. Also in verschiedenen Tonarten. Es bleibt immer Happy Birthday, aber der Grundton ändert sich. Es gibt natürlich auch Musik ohne Grundton. Das ist die sogenannte atonale Musik. Aber die werden wir, glaube ich, in der Folge noch nicht behandeln. Die gewöhnliche tonale Musik jedenfalls bietet uns einen Grundton an, ein Zuhause. Und wenn wir nicht wissen, was der ist und den am Schluss nicht hören, dann bleibt irgendwie ein komisches Gefühl. Dazu gibt es eine hübsche Geschichte vom kleinen Wolfgang Amadeus Mozart. Der wollte mal als Kind nicht aufstehen und deswegen ist sein Vater, Leopold Mozart, der auch ein berühmter Musiker und vor allem ein Musiklehrer war, der ist zum Cembalo gegangen und hat das gespielt. Und der kleine Wolferl als hochmusikalisches Kind hat das natürlich nicht ausgehalten, ist seinerseits aufgesprungen zum Cembalo und hat die Tonleiter fertig gespielt. Und so hat ihn sein Vater auch aus dem Bett gebracht. Diese Anekdote über die Macht des Grundtons ist natürlich sicher erfunden, aber ich mag sie trotzdem sehr gerne. Wir werden also in dieser Episode hauptsächlich Anfänge hören. Wenn euch die dann neugierig aufs ganze Stück machen, dann findet ihr das natürlich bestimmt auf dem Video- oder Streaming-Anbieter eurer Wahl. Ich sage immer die Namen des Komponisten und des Werks dazu, das könnt ihr dann in die Suchmaske eingeben. Das werden wir überhaupt generell in diesem Podcast so handhaben. Und natürlich wäre es super, wenn ihr all diese Stücke mit dem RSO Wien, mit meinem Orchester hören könntet, aber das wird leider nicht möglich sein, weil wir natürlich nicht alles aufgenommen haben und vor allem auch nicht alle Aufnahmen von uns online verfügbar sind. In dem Fall erlaube ich euch hiermit offiziell auch auf andere Orchester auszuweichen, die meisten machen das schon auch sehr gut. Bei diesen vier lauten Anfängen, die ich euch gerade vorgespielt habe, war das letzte Beispiel die 2. Symphonie von Ludwig van Beethoven. Beim Beethoven gibt es eine ganz interessante Entwicklung, wie seine Anfänge klingen. Die 2. Symphonie, wie gehört, fängt konventionell mit einem großen, langen Grundton an. In der 3. Symphonie sind da schon ein bisschen die Geduld ausgegangen und er rotzt einfach nur zweimal laut den Grundakkord hin und dann geht die Melodie schon los.

Und in der 5. Symphonie geht er dann noch einen Schritt weiter. Und das schauen wir uns, wie vorher angekündigt, jetzt ein bisschen genauer an. Ein Ton wird dreimal kurz wiederholt und zielt auf einen anderen Ton hin. Wir hören zwei Töne und unser Hirn fängt sofort an zu rechnen. Eine Gleichung mit zwei Unbekannten. Aber welcher ist der Grundton? Vielleicht der? Aber dann kommt dieser zweite Anlauf. Das Muster wird einen Ton tiefer wiederholt. Dann stimmt die Gleichung schon nicht mehr, weil wenn man diese Linie fortsetzen würde, also zuerst das, dann das und dann einen dritten Anlauf haben würde, dann würde man da ankommen. Und da kalkuliert unser Hirn hin. Das könnte doch der Grundton werden. Und das passiert ganz automatisch, so wie wenn jemand einen Satz sagt und du weißt am Anfang schon wie das Ende. Ich glaube, ich darf davon ausgehen, dass die meisten von euch diese Musik schon mal gehört haben. Und deswegen wisst ihr auch, dass es diesen dritten Anlauf gar nicht gibt. Aber was in eurem Kopf passiert, ist genau das. Und dieser Grundton, der kommt ja auch tatsächlich jetzt, aber nicht als Melodie, sondern als Begleitung unter einer neuen Melodie, die eigentlich nicht neu ist, weil sie genau aus den Teilen besteht, die wir schon vorher gehört haben. Nach dem monumentalen Anfang mit diesen ganzen Fragen und Erwartungen hören wir diese Melodie natürlich mit viel größerem Interesse, als wenn die Symphonie direkt damit begonnen hätte. Für uns ist das heute total vertraut, aber die Leute damals waren schon ziemlich schockiert, dass sie am Anfang von einer Symphonie so ins kalte Wasser geworfen werden. Und auch für Beethoven war es nicht selbstverständlich. Der hat lang experimentiert an diesem Anfang. Da gibt es Skizzen. Da sieht man, wie viele verschiedene Versionen er gehabt hat. Die hat er natürlich alle nur in seinem Kopf durchspielen können und nicht im Studio Probe hören, bis er bei diesem Anfang gelandet ist, der so stark ist und für uns heute so selbstverständlich.

Was für mich da vor allem interessant ist, ist, dass Beethoven sich bei diesem Anfang eigentlich genau an eine Regel hält, die heutzutage für die Musikproduktion extrem wichtig ist. Wenn wir nämlich beim Streaming-Anbieter unserer Wahl was Neues ausprobieren oder durch unsere Feeds wischen, dann entscheiden ja die ersten paar Sekunden, ob wir einen Clip oder einen Song weiterhören oder schauen oder ob wir wegklicken. Und da gibt es verschiedene Theorien, wie schnell das geht, aber eine Regel sagt, dass das spätestens nach 10 Sekunden passiert. Und ich glaube, deswegen muss es da gleich von Anfang an die richtige Mischung geben zwischen Wohlfühlen einerseits und neugierig werden andererseits. Aber wie kriegt man das hin? Oft schaut es so aus, dass wir ein paar Gitarren- oder Klavierakkorde oder eine Basslinie hören, von der erfahren wir, was der Grundton ist. Und außerdem können wir uns auf die Groove des Leads einstellen. Und dann im letzten Moment, bevor es uns fad wird, so um die 10. Sekunde meistens, setzt dann die Singstimme mit der Melodie ein. Diese 10-Sekunden-Regel kann man immer wieder bei erfolgreichen Songs hören, zum Beispiel bei Dance Monkey von Tones and I, aber auch so unterschiedliche Künstlerinnen wie Billie Eilish oder Selena Gomez verwenden dieses Rezept. Und im Grunde macht Beethoven genau das Gleiche. Er gibt uns eine Groove, da-da-da-da, er gibt uns den Grundton mit einem kleinen Rätsel und dann kurz bevor die 10 Sekunden um sind, spielen die Geigen die Melodie. Dabei hat Beethoven dieses Problem mit seinem Publikum ja gar nicht gehabt. Ich meine, im Konzert kannst du nicht einfach weiter skippen zum nächsten Lied, wenn dir was nicht gefällt. Das musst du dann schon aussitzen oder ausstehen. Trotzdem haben die meisten Komponistinnen immer versucht, schon in den ersten Momenten eines Stücks das Publikum zu überzeugen, dass das spannend wird. Und sie haben natürlich auch gewusst, was für ein Publikum es geben wird bei bestimmten Anlässen. Wenn das das Wohnzimmer von einem Musikliebhaber war, dann konnten sie sicher mit aufmerksameren Zuhörern rechnen als zum Beispiel im Palais von einer Prinzessin. Und entsprechend haben sie ihre Musik auch angepasst. Und so haben sie auch gespielt mit dieser Erwartungshaltung, wie es losgehen soll. Eines meiner Lieblingsbeispiele dafür ist von Wolfgang Amadeus Mozart. Und zwar der Anfang von seinem 27. Konzert für Klavier und Orchester. Ja, 27. Der hat 27 Klavierkonzerte geschrieben. Und das letzte? Das beginnt ganz leise, mit einer wunderschönen Melodie in den Streichern und diese laute Fanfare, die wird dann von den Bläsern sozusagen erst nachgereicht und unterbricht die Melodie zweimal.

Ich muss zugeben, wie ich dieses Stück zum ersten Mal gehört habe, da haben mich diese Bläsereinwürfe eigentlich negativ überrascht, sogar gestört. Aber das ist sicher auch Absicht, weil genau dieser Kontrast, der da gleich am Anfang präsentiert wird, zwischen der zarten Melodie und den massiven Einwürfen, der zieht sich dann durchs ganze Stück und der ist eigentlich Hauptantrieb von der Musik. Aber es gibt natürlich noch viel extremere Anfänge. Noch leiser und noch verhaltener beginnt zum Beispiel die 9. Symphonie von Antonín Dvořák mit dem Beinamen Aus der neuen Welt.

Da fühlt man sich doch gleich wie im Kino, am Anfang von einem Film, wo noch alles neblig ist, unklare Formen im Vorspann, man weiß noch nicht genau, wie die Handlung sein wird, aber was man ganz sicher weiß, ist, dass es episch wird. Und diese Symphonie wird dann tatsächlich auch ein großes Epos. Mit der 10-Sekunden-Regel kommen wir hier jetzt nicht mehr sehr weit. Aber die Stücke, von denen wir da reden, sind ja auch alle viel länger als ein normaler Popsong. Und da muss man die Spannung auch entsprechend anders aufbauen, wenn man eine wirklich große Geschichte erzählen will. Deswegen habe ich auch gerade gesagt, wie im Kino. Weil dort sind wir vielleicht eher gewohnt, dass wir uns die Zeit und die Geduld für so einen langsamen Anfang und Aufbau überhaupt nehmen. Schauen wir uns als nächstes das erste Klavierkonzert von Johannes Brahms an. Schon wieder ein Klavierkonzert. Ich weiß, das ist meistens gute Musik. Ich mag Klavierkonzerte sehr gern. Das war sicher nicht das letzte Klavierkonzert in diesem Podcast. Das beginnt ganz altmodisch mit einem großen lauten Grundton. Aber was passiert dann?

dann legt sich da diese seltsame Melodie drüber, die aus so rätselhaften Blöcken besteht, die man nicht wirklich versteht. Da könnte man schnell sagen, na, wenn das so anfängt, ich glaube nicht, dass mir das Stück gefallen wird, ich drehe ab. Aber das ist so wie bei einer Fernsehserie, wo ganz am Anfang eine Rückblende kommt oder eine Vorschau, was ganz am Schluss passieren wird. Und man braucht einfach ein paar Folgen, um das zu verstehen. Also diese seltsame Melodie, die wird im Lauf des Stücks so viel erleben, die wird zerstückelt, die wird verändert, sodass wir diesen Anfang so richtig eigentlich erst rückwirkend verstehen können. Das ist bei Brahms sehr oft so. Auch bei vielen anderen Komponistinnen natürlich. Und es lohnt sich, diese Reise zu machen. Man muss sich dafür halt ein bisschen Zeit nehmen. Aber gerade das ist es ja für viele Leute, in diesen Zeiten von Corona und Klimawandel und politischen Gräben, gerade das ist ja das Entlastende. Im Konzert sich eine Zeit lang nur auf eine Sache zu konzentrieren. Und ich meine damit jetzt natürlich nicht, dass es gut ist, diese ganzen Probleme zu ignorieren. Aber man muss ja zwischendurch auch ausschalten und nachtanken, so wie in einer Meditation, wenn ihr wollt. Oder wenn euch Meditation zu esoterisch ist, dann denkt dran, wie man sich manchmal im Urlaub Zeit nimmt für Sachen. Zum Beispiel, wenn man ganz früh aufwacht und dann denkt man sich, jetzt schaue ich mir den Sonnenaufgang an. Da setzt du dich an den Strand. Du weißt nicht genau, wann sie wirklich durch den Horizont brechen wird, aber die Sinne sind geschärft und du wartest einfach geduldig. Du hörst das Meer. Du riechst den Wind. Die ersten Vögel singen. Langsam wird's heller. Und dann

0: Diese unfassbar gute Musik beschreibt tatsächlich einen Sonnenaufgang. Sie ist von Maurice Ravel und zwar aus seinem Ballett Daphnis und Chloe. Das ist eines meiner absoluten Lieblingsstücke und ich bin froh, dass ich es heute schon verbraten habe. Aber so wie die Sonne jetzt aufgegangen ist, heißt es jetzt raus aus den musikalischen Träumen und zurück ins Leben, denn wir nähern uns dem Ende dieser ersten Episode. Ich hoffe, es war was für euch dabei. Wenn ihr noch Fragen habt, zum Beispiel, warum hat man bei den Klavierkonzerten kein Klavier gehört oder was meinst du, wenn du sagst, Musik kann Geschichten erzählen oder was ist eigentlich überhaupt ein Orchester, dann sage ich, so wie bei Ravel jetzt gerade, Geduld, das kommt alles noch. Aber die ganz Ungeduldigen können natürlich auch eine Mail mit Feedback an warumklassik in einem Wort, warumklassik@orf.at schreiben.
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3: Aus dem Journalstudio begrüßt Sie Franz Renner dieses Mittagsjournal am Samstag, dem 4. Juli, mit folgenden Themen unter anderem. Von Protesten und Blockaden Zehntausender begleitet findet heute in Erfurt in Deutschland der Parteitag der Rechtsaußenpartei AfD statt. Und da werden auch Versuche erwartet, die Partei noch weiter nach rechts zu öffnen, wenn das denn noch möglich ist. Aus Erfurt meldet sich gleich Andreas Pfeiffer. Im Journal zu Gast ist SPÖ-Chef und Vizekanzler Andreas Babler. Er verteidigt das in Überschriften vorgestellte Reformpaket der Bundesregierung auch gegen seinen Parteifreund. Hans-Peter Doskozil, die rote Handschrift in der Regierungsarbeit, sieht Babler sehr wohl. In Tirol wurden Künstlerinnen, die bei einem großen Aufmarsch als Schützinnen aufgetreten sind, mit Verwaltungsstrafen belegt. Und wir schauen in die USA, die heute am 4. Juli zum 250. Mal den Independence Day feiern, den Unabhängigkeitstag. Live bei uns ist der US-Historiker Mitchell Ash. Das und mehr gleich, wir starten mit der Wetterprognose. Gerald Holzinger, bitte.
4: Es bleibt heute bei einer freundlichen Mischung aus Sonne und Wolken. Etwas stärker bewölkt ist es teilweise im Bergland, etwa in den Salzburger Tauern. In den meisten Regionen weht lebhafter bis starker Nordwestwind und die Temperaturen erreichen 21 bis 29 Grad. Warm und windig wird auch der morgige Sonntag. Es gibt aber weniger Sonne als heute und im Tagesverlauf vermehrt Regenschauer. An der Alpennordseite kann es von morgen auf Montag auch ergiebiger regnen, speziell vom Tiroler Unterland bis zum Wienerwald.
3: Wir beginnen in Erfurt, der Landeshauptstadt des deutschen Bundeslandes und Freistaates Thüringen. Dort, wo einst der Reformator Martin Luther als Mönch gelebt hat. Heute ist dort der Parteitag der Rechtsaußenpartei AfD zusammengetreten, begleitet vom Protesttausender, die eben das durch Blockaden versucht haben zu verhindern. In Erfurt ist seit dem Vormittag unser Korrespondent Andreas Pfeiffer. Guten Tag aus Wien.
5: Guten Tag aus Erfurt.
3: Andreas, haben die Proteste und Blockaden den Start des AfD-Parteitages behindert, verzögert oder gar verhindert?
5: Nun, die Manifestationen des Widerstands gegen Deutschlands Rechtsaußenpartei sind zahlreich und beachtlich. 20.000 Demonstranten hat die Polizei bis zum Mittag gezählt. Und ihrer Speerspitze ist es auch gelungen, einige Straßen, öffentliche Verkehrsmittel, auch eine Autobahn, die zum Parteitagsgelände führt, zu blockieren. Gegen die eindringliche Warnung des Innenministers von Thüringen, Georg Mayer.
6: Wenn man gegen eine Partei demonstriert, die man als verfassungswidrig bezeichnet und dann selbst gegen die Verfassung verstößt, dann macht es den Protest, wie gesagt, unglaubwürdig. Und deshalb rate ich sehr davon ab, ich appelliere, einfach friedlich zu protestieren. Das wird das viel stärkere und bessere Signal sein. Alles andere ist Wahlkampfhilfe, kostenlose für die AfD.
5: Zusammenstöße konnte das große Polizeiaufgebot bislang verhindern. Nicht verhindert wurde der pünktliche Beginn des AfD-Parteitages. Die meisten der 600 Delegierten sind bereits gestern Abend angereist.
3: Die Sorge vor Krawallen war groß in Erfurt. Wie ist die Situation aktuell in der 220.000 Einwohnerstadt?
5: Ja, ich habe den Eindruck, die halbe Stadt ist auf den Beinen, ob nun für oder gegen die AfD. Die andere

0: Hälfte hält sich lieber zu Hause auf, um nicht in unliebsame Auseinandersetzungen zu geraten. Hören wir uns zwei Stimmen aus Erfurt an.
1: Ich will hoffen, dass jeder seinen Kopf einsetzt und vernünftig damit umgeht. Das wäre für alle, das denke ich mal, das Allerbeste.
2: Also Protest ist immer natürlich erlaubt, keine Frage. Gell? Das ist ja alles gut. Ich würde daran auch appellieren, dass es möglichst heile bleiben soll.
0: Die Polizei jedenfalls hält sich mit Wasserwerfern und auch zu Pferde für den Ernstfall bereit, der noch nicht eingetreten ist.
3: Mit, Zitat, antifaschistischem Widerstand begründen die Organisatoren den Protest. Wer, also welche Organisation, tragen diesen Protest?
0: Ja, die Bandbreite der Gegenbewegung gegen eine Partei, die ja vom Verfassungsschutz als rechtsextremistischer Verdachtsfall geführt wird, die ist sehr groß. Nicht nur die politische Konkurrenz, auch Wohlfahrts- und Sozialverbände, auch die Kirchen wollen eine demokratische Kultur verteidigen, die die AfD nach ihrem Verständnis gründlich in Frage stellt. An der Spitze steht das Aktionsbündnis Widersetzen und deren Sprecher Suray Mailitafi sagt Folgendes.
4: Wir wollen den AfD-Parteitag verhindern und das ist klar, die AfD ist eine faschistische Partei und wir können nicht tatenlos zusehen, dass sie einfach ungehindert einfach hier ihren Parteitag abhalten will, ihre Pläne, ihre faschistischen Pläne weiter planen kann.
0: Soweit die Stimmen des Widerstands. Die AfD zeigt sich davon bislang völlig unbeeindruckt.
3: Wenn wir zum Parteitag selbst schauen, der findet im Vorfeld zweier Landtagswahlen statt, in Sachsen-Anhalt und Mecklenburg-Vorpommern. In den Mittelpunkt drängt aber gewissermaßen der Gastgeber Thüringens, AfD-Landeschef Björn Höcke, und der möchte die ohne dies schon rechtsrechte AfD noch weiter nach rechts außen aufmachen. Wie soll das gehen?
0: Ja, Björn Höcke ist der Bannerträger des völkischen Flügels dieser Partei, für viele auch der eigentliche Gebieter und Drahtzieher der Bewegung. Und der möchte heute einerseits die von der etwas moderateren Parteispitze verfügten Unvereinbarkeitsbeschlüsse, etwa gegen rechtsextreme Splittergruppen wie die Neue Heimat, aber auch gegen die identitäre Bewegung von Martin Sellner etwas aufweichen. Da gibt es einen Antrag von ihm. Andererseits will er seinen engsten Vertrauten zum stellvertretenden Parteivorsitzenden machen. Er heißt Stefan Möller und sagt Folgendes.
2: Sie müssen sich das wie so ein Schneeball vorstellen, der zur Lawine wird. Ja? Und der ist übrigens schon auf dem Weg. Na? Und an diesem Schneeball bleibt immer mehr kleben. Und unsere Aufgabe ist es, im Bund den Schneeball möglichst so zu lenken, dass die gesellschaftliche Lawine möglichst groß wird.
0: Soweit Stefan Möller, und die jüngsten Umfragedaten stützen seine Lawinentheorie. In Sachsen-Anhalt und Mecklenburg-Vorpommern, wo im September gewählt wird, liegt die AfD an der 40%-Schwelle, bundesweit bei 27% und ist so betrachtet die stärkste Partei Deutschlands.
3: Am Parteitagsprogramm steht auch die Neuwahl der AfD-Spitze. Die amtierende Parteiführung mit Alice Weidel und Tina Chrupalla tritt wieder an. Gibt es chancenreiche Gegenkandidaten?
0: Für den Vorsitz nicht, wenn nicht mögliche Überraschungen noch eintreten. Chrupalla und Weidel führen die AfD gemeinsam seit 2022 und haben seither einen Wahlerfolg nach dem anderen eingefahren. Diese Kontinuität soll wohl nicht unterbrochen werden, wiewohl es eine Debatte gibt, ob die AfD nicht bald doch nur einen Führer oder eben eine Führerin braucht. Autoritäre Tendenzen lassen sich an einigen ihrer Positionen ja durchaus ablesen.
3: Andreas Pfeiffer war das vom Parteitag der AfD in Deutschland. Dankeschön.
0: Vielen Dank, auf Wiederhören.
3: Wir gehen jetzt weiter in den Osten Europas, in die Ukraine. Von der Kriegsfront dort kam heute früh die Jubelmeldung Russlands von der Einnahme der seit Monaten heftig umkämpften, strategisch wichtigen Stadt Konstantinivka. Die Ukraine bestritt das umgehend. Die Wahrheit dürfte in der Mitte liegen. Russland könnte eine Teileinnahme der Stadt gelungen sein, wie Teresa Kulowitsch recherchiert hat.
5: Bei einem Besuch im russischen Militärhauptquartier im Süden Russlands lobt Machthaber Putin die Arbeit seiner Armee. Und er spricht von der Einnahme Konstantinivkas im Osten der Ukraine, eine strategisch wichtige Stadt. Kiew dementiert die vollständige Einnahme und auch das Bundesheer bestätigt. Analysen zeigen, dass die Ukraine noch Stellungen halten kann.
6: So wie es aussieht, ist es keine vollständige Einnahme, sondern es gibt noch Stellungen in der Hand der Ukraine. Das bedeutet nicht, dass dieser sogenannte Festungsring, dass der jetzt fallen wird,
5: sagt Oberst Matthias Wasinger vom österreichischen Bundesheer. Für Russland ist es dennoch der größte Erfolg in der Region der letzten Monate.

0: er die Ukraine auch schmerzen wird.
1: Für die Ukraine bedeutet das, dass logistisch weitere Herausforderungen dazukommen werden. Gerade weil die Stadt ja selbst ein Knotenpunkt ist, ein Verkehrsknotenpunkt, über den man logistisch Material hereinbringen hat können und diesen fest

0: weiter. Das sind circa 10 bis 15 Kilometer, die man hier einzunehmen hätte. Von dort geht es weiter nach Kramatorsk, wieder 10 bis 15 Kilometer circa. Und Kramatorsk ist, wenn man so will, das Herzstück in diesem Festungsring. Und von dort das nördliche Ende ist Sloviansk, das sind wieder circa 10 Kilometer Richtung Norden. Und wenn man sich jetzt ansieht, wie lange das gebraucht hat, dass die russischen Streitkräfte hier in den südlichen Bereich eindringen konnten, dann ist würde man das mathematisch genauso weiterverfolgen und berechnen, dann würde das noch Jahre dauern, bis dieser Festungsring eingenommen ist.
1: In diesem Jahr ist das russische Vorrücken nochmals langsamer geworden. Die Ukraine macht Russland mit gezielten Angriffen auf strategische Ziele wie Brücken oder Ölanlagen das Leben schwer. Der Druck auf Putin wächst.
0: Der Druck baut sich auf Wladimir Putin in den letzten Wochen und Monaten mehr aus den sehr nationalistischen Zentren, aus den nationalistischen Randgruppen auf, wo man sich die Frage stellt, und das wirkt absurd aus unserer Sicht, die Frage kommt auf, warum nicht weiter eskaliert wird im Sinne von, warum werden nicht mehr Reservisten einberufen? Warum werden keine Wehrpflichtigen hier verwendet? Also das ist ein unglaubliches Potenzial, das die russischen Streitkräfte hier noch haben.
1: Sagt Oberst Wasinger. Aber auch ohne dieses noch nicht genutzte Potenzial ist es weiterhin so, dass Russland schneller Gebiete einnehmen kann, als die Ukraine sie zurückerobert.
2: Teresa Kulowitsch hat berichtet in die österreichische Innenpolitik jetzt und zu unserer Interviewserie im Samstagmittagsjournal.
3: Im Journal zu Gast
2: ist heute SPÖ-Chef und Vizekanzler Andreas Babler. Er weist die Kritik an den in Überschriften vorliegenden Ergebnissen der sogenannten Reformpartnerschaft zurück, geäußert ja auch von seinem Parteikollegen, dem burgenländischen Landeshauptmann Hans-Peter Doskozil. Die rote Handschrift in der Regierungspolitik sieht der SPÖ-Chef sehr wohl. Für die Regierungsarbeit vergibt Babler im Gespräch mit Klaus Webhofer die Note gut bis befriedigend.
4: Herr Babler, sind Sie enttäuscht, dass das mediale und öffentliche Echo auf die Ergebnisse der Reformpartnerschaft diese Woche so kritisch ausgefallen ist?
5: Ja, mir ist wichtig, was inhaltlich passiert ist, und da hat es wichtige Zugänge gegeben, die als Grundvoraussetzung gesehen haben, bei aller technischen Diskussionen, bei aller bürokratischen, bei aller gesetzlichen, was die Wörter anbelangt, es muss einfach spürbar im Leben der Menschen in diesen Bereichen etwas besser werden, und das machen wir, und wir können uns gerne heute darüber unterhalten, in was für Bereichen das passieren wird.
4: Das Ergebnis ist vielleicht auch deshalb etwas mau, weil vorher die Erwartungen so hochgeschraubt wurden. Von Strukturreformen war die Rede etc. Das wurde ja so nicht eingehalten, zumindest jetzt noch nicht.
5: Naja, ich finde das schon eine großartige Leistung, wenn ich den Gesundheitsbereich anspreche, wenn wir sagen, dass bis 2040 600 neue Primärversorgungseinrichtungen flächendeckend in ganz Österreich entstehen, dann wirkt sich das fundamental positiv aus für die Menschen, die einen Anspruch haben auf die beste wohnortnahe Gesundheitsversorgung in ganz Österreich, egal wo sie leben. Das sind große Würfe. Sie wissen, ich habe immer kämpft wie ein Löwe auch dafür, dass Kinder vor allem in der Elementarpädagogik als erste große Bildungseinrichtung in den Kindergärten, wie viele dazu sagen, die besten Voraussetzungen kriegen, unabhängig der Postleitzahl. Jetzt haben wir zum ersten Mal hier Mindeststandards bundesweit festgelegt, was die Assistenzausbildung anbelangt, was die Gruppengröße, die Gruppenzahlen, Dinge, für die ich lang kämpft habe, und das wirkt sich aus, nämlich für jedes einzelne Kind und die Eltern dazu.
4: Jetzt sagt aber schon Ihr Parteifreund, Burgenlands Landeshauptmann Doskozil, dieser Reformgipfel sei in erster Linie eine Inszenierung gewesen und er mache bei dem Ganzen nicht mit. Was entgegnen Sie ihm?
5: Ja, wir haben die Länder eingebunden, und es mag Sie überraschen.
4: Ihn offensichtlich nicht.
5: Es mag Sie überraschen, dass die Linien, die manchmal in Diskussionen, und haben wir hitzig diskutiert, ja, durchaus, in vielen Punkten war es eine hitzige Diskussion, mit Punkten, die wir dann zum Glück zusammenfassen können, dass wir schon an einem Strang ziehen, dass wir gemeinsame Interessen haben. Und es war keine parteipolitisch-ideologische Diskussion oftmals, sondern immer auf der Frage des Standpunkts. Ob Länder gemeinsam, auch Länder, die unterschiedlich politisch geführt werden, aber trotzdem gemeinsame Interessen haben, Dinge anders sehen wie der Bund, anders sehen wie der Gemeindebund, anders sehen wie der Städtebund als Vertretung der über 2000 Gemeinden. Das war eigentlich das Überraschende zu sehen, da gibt es nicht eine parteipolitische Frage, wenn Sie mich darauf ansprechen, sondern schon eine Frage von Interessenslagen, von Ländern, Gemeinden und Bund.
4: Also war es ein Match, Länder gegen Bund?
5: Es war kein Match, es war eine Diskussion. Sie sehen einen Prozess vielleicht zu einfach über viele Monate. Es war schon die Bereitschaft, da gemeinsam etwas vorwärts zu bringen, und wir haben Dinge zustande gebracht, beispielsweise, dass wir das Lehrerpersonal in einer Hand organisieren, jahrzehntelange Forderungen. Ich kann mich erinnern an meine Zeit als Bürgermeister, als ich nie verstanden habe, dass man vier verschiedene Dienstgeber manchmal in Volksschulen gehabt hat. Also große Dinge. Gesundheitsbereich ist einer der wichtigsten, der das Leben verändern will. Aber es waren harte Diskussionen, aber wir haben es geschafft, einen guten Kompromiss in vielen Punkten und große Würfe eigentlich auch zu bringen.

0: Aber nochmal zurück zu Ihrem Parteifreund im Burgenland. Er sagt, er ist gegen das Ganze und Sie sagen, es waren alle Länder eingebunden. Also irgendwas stimmt da nicht.
1: Ja, wir haben die Landeshauptleute-Konferenzbeschlüsse natürlich als Positionen dort drinnen gehabt, wie es andere Beschlüsse gegeben haben, des Gemeindebund, des Städtebunds, auch der Bundesregierung, verschiedene Fachministerinnen, die im Lied waren, verschiedene Modelle. Und die große Kunst, und auf das sollte man stolz sein in der Republik, ist, dass man einen guten Kompromiss hat. Das ist eine gute demokratische Tradition und das ist am Ende dieses Gipfels gestanden, dass wir gemeinsam Lösungen geschafft haben. Das ist nicht einfach, war, gebe ich zu. Aber das hat nichts sozusagen mit einzelnen Positionen zu tun, sondern wir haben geschaut, und das war auch mein Anliegen, große Dinge zusammenzuführen.
0: Weichen wir da ein bisschen beim Doskozil aus, dass er jetzt sagt, er ist gegen das und das hat mehr Fragen aufgeworfen als Antworten geliefert. Das ficht Sie jetzt nicht an.
1: Darf ich jetzt einmal ganz was Grundlegendes sagen? Also Hans-Peter Doskozil als Landeshauptmann, vor allem als SPÖ-Landeshauptleiter, und die haben beispielsweise in der Gesundheitsversorgung genau dieselbe Linie, nämlich den Kampf gegen die zwei Klassenmedizin offensiv voranzutreiben. Und das eint uns beispielsweise. Und in vielen Fragen, dass das Leben für die Menschen leichter werden muss, dass eigentlich die Akten, die Elektronik sich bewegen sollen und nicht die Menschen hin und her geschickt werden, das sind alles Punkte, die uns einigen, und so verstehe ich das auch.
0: Sie haben jetzt schon ein paar Details angesprochen, zum Beispiel die Primärversorgungszentren, die ausgebaut werden soll. Da jetzt die andere Frage dazu, werden Spitäler, Kleinspitäler zum Beispiel, ganz konkret dann in näherer Zukunft geschlossen?
1: Die zuständige Ministerin hat das ausgeschlossen, aber mir geht es um einen großen Zugang, überall die beste medizinische Versorgung. Das heißt, ich beschäftige mich eher mit der Frage, dass wir einen Versorgungsatlas haben. Das heißt, wir sehen jetzt zum ersten Mal ganz genau, das hat die Ministerin Schumann zum Glück auch sehr schnell auf die Beine gestellt, in was für Gebieten, in ländlichen Gebieten, in Strukturen, in Bundesländern, in Regionen, haben wir was für eine Unterversorgung, in was für medizinischen Fachausrichtungen. Und da geht es manchmal darum, haben wir zu wenig Gynäkologie, ist ein Riesenthema, zu wenig Kinderärztinnen auf Kasse, haben wir zu wenig psychophysiotherapeutische Angebote, psychiatrische Angebote. Aber und auf dieser Grundlage schaffen wir jetzt neue zusätzliche, das ist eigentlich die Geschichte, sogar noch sehr modern organisiert, zusätzliche Einrichtungen. Wir wollen Fachärztezentrum haben, genau in diesen Bereichen, wo wir Versorgungslücken haben,
0: aber Herr Vizekanzler, aufzubauen. Darf ich nur kurz eingreifen? Wenn jetzt nur ausgebaut wird, aber sozusagen nirgendwo etwas zurückgefahren wird, zum Beispiel bei den Spitälern, wird das ganze System, das jetzt schon sehr teuer ist und immer teurer wird. Es gibt Steigerungsraten jährliche von weit über der Inflationsrate im Gesundheitswesen. Das heißt, dieses Gesundheitssystem wird auch über die nächsten Jahre immer teurer werden.
1: Ja, Sie framen das ein bisschen negativ. Warum wird es teurer werden, weil die Menschen älter werden, was eine gute Entwicklung ist. Die mag ich auch weiter fördern, dass Menschen auch höhere Lebenserwartung haben, vor allem höhere gesunde Lebenserwartung haben in ihrem Leben. Zweitens, weil die Medikamente sehr teuer sind, die zum Glück jetzt auch auf dem Markt sind. Und ich mag gewährleisten, dass die Medikamente nicht nur Menschen zur Verfügung stehen, die es leisten können, sondern alle den Zugang auch zu den besten Medikamenten, die sehr teuer sind. Da reden wir manchmal von Therapien, die über 100.000 Euro kosten, wenn wir über Krebstherapien nachdenken. Und ich bin schon der Meinung, das muss jedem zur Verfügung stehen. Das heißt, ja, es wird teurer. Zweitens, was ist wichtig? Dass wir weggehen, dass wir unsere Spitäler überfüllen. Und die können wir beide nachvollziehen, wahrscheinlich aus unseren bekannten Familienkreisen, dass wir Situation haben, dass die Spitäler überlastet sind. Das heißt, wie kann man das auflösen? Dass wir Spitäler schon als das sehen, dass dort hochspezialisierte Schwerpunktkrankenhäuser bestehen müssen, die sich um die besten Aufgaben und die spezialisiertesten Aufgaben kümmern können und wir gleichzeitig über diese neuen Strategien, nämlich dieser Fachärztinnenzentren, wo man wirklich auf die besten Teams zusammenführt, auch die Ambulanzen entlasten können. Die Sportstrukturen, aber mich werden Sie nicht fragen können, wie wir in 15, 16 Jahren strukturmäßig aufgestellt sind, welcher Zentrum wo steht, müsste man sich mit der Ministerin unterhalten.
0: Wie bringen Sie die Patientinnen und Patienten dazu, nicht mehr in die Spitäler und in die teuren Ambulanzen zu gehen? Es ist ja jetzt keine Lenkung vorgesehen, zum Beispiel über eine Gebühr, Ambulanzgebühr oder was auch immer. Wie bringen Sie sie dazu?
1: Ja, dass man das Angebot schafft. Und das spreche ich mal aus der Lebensrealität, damit wir nicht so viel Politik-Sprech machen hier. Was passiert denn in dem Moment, wenn man in den Abendstunden einen medizinischen Notfall hat oder vermutet oder Indikatoren da sind in der eigenen Familie, haben wir alles schon erlebt. Dann brauchen wir schnell Sicherheit, wo wir den Best Point of Care, nämlich die beste Versorgung kriegen.
0: Und die Menschen gehen auch untertags in die Ambulanz.
1: Das heißt, es ist eine Vielzahl von Möglichkeiten. Beispielsweise dieser Ausbau auch der Telemedizin, verbunden mit 1450 anzurufen, mit einem Facharzt, mit einer Fachärztin zu sprechen, auch sich auszutauschen, würde man spürbar auch die Fahrt in die Ambulanz, die wir alle machen, wenn man sonst keine Möglichkeit hat, entlassen.
0: Aber klare Frage.
1: Zusätzlich, zweite Strukturmaßnahme ist der Ausbau der Fachärztinnen und Fachärztezentren. Wenn es in der Region keinen Facharzt gibt, der zuständig ist für das Symptom, dann muss ich ja ins Spital und das wollen wir vermeiden. Wir wollen das beste Angebot machen.
0: Nur um das festzuhalten, kein

0: keine Ambulanzgebühren und auch keine Erhöhung von Selbstbehalten.
1: Ja, wichtig ist, dass das Angebot für alle kostenlos zur Verfügung steht. Das ist ein sozialdemokratischer Grundsatz. Die Menschen zahlen doch auch ihre Versicherungsbeiträge und ich mag dorthin, dass wir wegkommen von dieser Zweiklassenmedizin, dass man Kreditkarten braucht. Die E-Card muss reichen.
0: Ebenfalls ist in dieser Woche passiert, Herr Vizekanzler, eines Ihrer Herzensprojekte. Die Mehrwertsteuersenkung auf Lebensmittel ist in Kraft getreten. In den Tagen davor gab es zig Meldungen. Erst einmal, wie teuer die Umstellungen für die diversen Betriebe sind. Sie haben da sogar eine Rechnung von einem Kreisler in Wien zugesandt bekommen, habe ich den Zeitungen entnehmen. Und zweitens, wie irrwitzig, muss man schon fast sagen, teils diese Senkungen oder Nichtsenkungen sind. Wir haben zwei Beispiele hier ausgeschrieben. Weizenmehl und Dinkelmehl wird gesenkt, Trockenmehl nicht. Gefrorener Blattspinat wird ermäßigt auf 4,9%, gefrorener Cremespinat nicht. Meine Frage, wurde da nicht sehr viel Energie jetzt in eine Maßnahme gesteckt, die den Einzelnen eigentlich wenig bringt und über die sich dann die Bevölkerung draußen auch noch lustig macht?
1: Im Gegenteil, für viele Menschen ist es überhaupt nicht lustig, wenn sie nämlich an der Supermarktkasse gestanden sind die letzten Jahre und nachrechnen haben müssen, ob das Konto das nachher gibt, dass sie dort an der Kasse zahlen können. Das finde ich, dass das nicht lustig ist in diesem Land. Und wir haben Regierungen gehabt, Vorgängerregierungen insbesondere, die die Teuerung in allen Bereichen durchrauschen hat lassen. Und wir haben eines gemacht, das, was wir jahrelang versprochen haben, nämlich einzugreifen. Als Regierung im Interesse der Bürgerinnen und Bürger die Teuerung nicht durchrauschen zu lassen. Jetzt kann man sich darüber lustig machen, viele darüber, dass 100 Euro, die ausgerechnet sind im Durchschnitt, die man sich erspart über diese Mehrwertsteuersenkung im Grundnahrungsbereich, dass das wenig ist. Dann ist man entweder abgehoben oder sehr zynisch. Man kann sich darüber beschweren, dass die 300 Euro, die sich viele Mieterinnen und Mieter Hunderttausende ersparen über die Eingriffe beim Mietpreisdeckel ersparen, wenig ist. Man kann sich darüber aufregen, ob die 200 Euro, die so viele Stromkunden über die Eingriffe mit dem Österreich-Tarif oder den Vorgaben sie ersparen, dass das wenig ist. Man kann sich darüber aufregen, dass man manchmal 5, 6, 7 Euro beim Tanken jetzt über den Margeneingriff sehr spart hat. Ich mag das jetzt einmal zusammenfassen, weil diese Diskussion ist wichtig, um zu verstehen, was ein Herzensanliegen der SPÖ ist, Maßnahmen gegen die Teuerung zu setzen. Ja. Und in der Summe spart man sich an Tausender im Schnitt im Jahr. Wir haben inflationsdämpfende Wirkung. Und ich sage im Übrigen dazu, Parteien, die das jetzt vielleicht lustig machen, haben das selber gefordert. Wie beispielsweise die FPÖ. Der Handel hat selber gefordert, der sich jetzt beschwert, dass das so eine bürokratische Maßnahme ist.
0: Sie müssen mich auch mal eine Frage stellen lassen, Herr Vizekanzler.
1: Immer dann, wenn es um Verbesserungen und Vergünstigungen gibt, kommt der bürokratische Keule.
0: Sie haben aber auch
1: wichtig ist, dass es umgesetzt wird.
0: Sie haben aber auch zugelassen, dass zum Beispiel im Budget, im kommenden Doppelbudget, die Erhöhung der Arbeitslosenversicherungsbeiträge für Niedrigverdienerinnen und für Teilzeitkräfte gekommen ist. Und das kostet die Menschen auch sehr viel. Das frisst zum Beispiel diese Lebensmittel, Mehrwertsteuersenkung bei Lebensmitteln total auf. War das ein Fehler, dass Sie dem zugestimmt haben?
1: Es ist nicht der sozialdemokratische Zugang in einer Dreierregierung gewesen. Ich glaube, das haben wir transparent dargestellt, so wie andere Punkte dazu führen, dass wir soziale Leistungen ausbauen können im Bereich der Kinderarmutsbekämpfung. Das sind 110 Millionen
0: große
1: eingesetzt.
0: Kritik auf der Gewerkschaft und der Arbeiterkammer, Vorfeldorganisation.
1: Absolut nachvollziehbar. Ich bin Sozialdemokrat. Sie werden überraschenderweise hier nicht zustimmen. Zu solchen politischen Maßnahmen fassen. Das ist eine Dreierkoalition, das ist ein Kompromiss, der uns wehtan hat. Wir haben ihn kompensiert, nämlich im Ausbau der Sachleistungen, auch der sozialen Dienste im Kinder- und vor allem im Kinderbereich, um zu kompensieren. Wir haben beispielsweise auch für Alleinerziehung die Unterhaltsgarantie, das sind wahnsinnige Kosten, auf die manchmal die Frauen sitzen geblieben worden sind, auch eingeführt zum ersten Mal langjährige Förderungen. Aber ja, ich gebe Ihnen recht, da sind Punkte dabei, die sind nicht sozialdemokratischer Handschrift.
0: Vor einer Woche gab es eine, man kann es nicht anders sagen, eine krachende Niederlage der SPÖ bei der Grazer Gemeinderatswahl. 5,63% in der zweitgrößten Stadt Österreichs, also in einer Stadt, wo die SPÖ, okay, ist schon länger her, 1968, einmal über 50% hatte. Welche Verantwortung hat die Politik der Bundespartei? Welche Verantwortung haben Sie für diese Niederlage?
1: Ja, also ein bisschen eine komische Fragestellung. Also ich kann auch schon mich so weit politisch zurückerinnern. Ich habe auch noch SPÖ-Bürgermeister erlebt in Graz. In Graz, glaube ich, wird Ihnen das jeder bestätigen, der sich politisch ein bisschen auskennt mit der SPÖ-Geschichte dort, dass es da tatsächlich ein großes Problem über 4 Jahrzehnte gibt, wenn man sich das, man kann sich das anschauen bei den Wahlergebnissen. Aber natürlich auch strukturell, da braucht es eine Neuaufstellung. Ich verweise schon zurück, ich bin jetzt dann über 3 Jahre Parteivorsitzender. Wir haben Städte zurückgeholt in dieser Zeit, nämlich zum ersten Mal Dornbirn als größte Stadt, Vorarlberg, Bregenz, Salzburg zurückgeholt. geholt, mit der SPÖ-mäßig ein sensationelles Ergebnis in Innsbruck gefahren, gute Ergebnisse in Wien. Also man kann immer Beispiele bringen und dort könnte man auch fragen, ob der Bund dafür verantwortlich ist. Ich mag schon sagen, es gibt regionale Gegebenheiten. Ich war selber Bürgermeister, habe da große Resultate in meiner Stadt auch zusammengebracht, manchmal auch gegen Bundestrends. Mir ist wichtig, ich konzentriere mich darauf, dass wir eine gute, seriöse Politik machen, die

0: Land wieder Perspektive gibt. Und Sie können mir glauben, wenn wir jetzt gerade in diesen Budgetwochen waren, wir haben da so ein Desaster übernommen und ich bin froh, dass wir das wieder auf Kurs bringen. Das ist ein hartes Stück Arbeit.
1: Aber ich darf festhalten, Sie sagen, okay, das ist eine Grazer Wahl, da sind die Genossinnen und Genossen in Graz verantwortlich, zuständig, ist nicht mein Bier.
0: Nein, aber die SPÖ ist immer mein Bier und ich kämpfe mit und leide mit, wenn man wollen.
1: Aber Sie übernehmen keine Verantwortung jetzt, das war eigentlich die Frage.
0: Ich freue mich genauso mit, wenn man wollen gewinnen, aber die strukturellen Probleme über die 4 Jahrzehnte, die muss man natürlich auch in Graz aufarbeiten, weil dort wird auch gewählt dann.
1: Thema Hitze, Herr Babler, Sie wollen Erleichterungen beim Einbau von Klimaanlagen oder Außenjalousien in Wohnungen. Das Hitze war ein großes Thema die letzten Tage. Da sind die Hürden noch sehr hoch, das ist tatsächlich so. Wann wird es da Erleichterungen geben? Weil die nächste Hitzewelle, die kommt möglicherweise schneller, als man denkt.
0: Ja, bei mir rennen Sie offene Türen an mit diesem Bewusstsein, dass der Kampf sozusagen insgesamt wichtiger ist gegen die Erderhitzung. Aber natürlich müssen wir jetzt auch diese spürbaren Maßnahmen noch
1: wirksam bekämpfen.
0: Ich mag die Bestimmungen erleichtern, dass man schneller aus der Sicht der Mieterin, Mieter Klimaanlagen einbauen kann. Ich sage aber auch dazu, man kann das nicht nur isoliert betrachten. Wir müssen nachdenken auch über die Bestimmungen, was die Gebäudehülle, die Verschattung, auch die Gebäudethermik an sich anbelangt. Das Ganze, aber diese Erleichterung muss da sein. Da geht es ja wirklich um Situationen, die wir erleben, die nicht lustig sind und manchmal auch sehr bedrohlich sind. Ich sage das auch, das hat einen direkten Zusammenhang auch mit der Armutsgefährdung, dass arme Leute stärker betroffen sind von der Hitze in Städte, Frauen stärker betroffen sind. Also man kann das auch nachweisen, dass das wirklich auch ein strukturelles, gesellschaftspolitisches Thema ist, wer Schutz vor Hitze hat.
1: Aber mir geht es darum, wann jetzt da was kommt. Der Bildungsminister, der für die Schulen zuständig ist, der sagt, er will eine hitzefreie Regelung schon über den Sommer ausarbeiten. Wie schaut es da bei den Wohnungen aus? Haben Sie sich da irgendeinen Zeithorizont festgelegt? Oder braucht es dann noch Gespräche mit den beiden Koalitionspartnern?
0: Es braucht Gespräche mit Koalitionspartnern immer, wenn wir sozusagen auch dann im Nachfolgeprozess auch Mehrheiten im Parlament, dort wo Dinge beschlossen werden, sicherstellen müssen. Und deswegen kann ich nur sagen, mein Ziel ist, dass nächstes Jahr schon tatsächlich Maßnahmen da sind, dass das erlaubt ist. Das ist die Schnelligkeit, die ich gern vorgeben würde. Aber wie man sieht, in vielen Bereichen, manchmal braucht es halt einen längeren Prozess, aber ich wäre gerne schneller.
1: Medienthemen noch, Sie sind ja auch Medienminister. Beim geplanten Förderpaket gibt es aktuell Streit mit der ÖVP. Das wollten Sie eigentlich diese Woche vorlegen. Die ÖVP will Gratismedien mit einem eigenen Topf fördern, Sie nicht. Die Zeitungen brauchen die Förderungen aber dringend. Wie will man diesen Konflikt lösen?
0: Ja, ich bringe frisches Geld in die Medienlandschaft, weil es wichtig ist, dass wir unsere Medien stützen. Das ist einmal der erste Punkt. Wir haben eine Vertriebsförderung vorgesehen, die habe ich fertig ausgearbeitet, ich habe geliefert, da ist alles fertig. Gleichzeitig wollen wir aber allen Medien, und das, zu dem stehe ich auch, allen Medien in der digitalen Transformation auch weiterhin Unterstützung geben. Das haben wir im Regierungsprogramm so vereinbart.
1: Sie sagen, Gratismedien werden eh auch gefördert, aber Sie wollen aber nicht einen eigenen Topf wie in die ÖVP.
0: Ja, ganz genau, wir wollen Qualitätsjournalismus fördern in der Zustellung, darum im Zustellbetrieb, im Vertriebsbereich. Und zweitens mag ich auch, und das ist mir ein wichtiges Anliegen, deswegen setze ich auch im Transformationsbereich die Wertgrenzen hinunter, dass auch kleinere, auch gut recherchierte journalistische Medien eine Chance haben auf Transformation, die leisten einen wichtigen Beitrag. Und so habe ich vorgelegt, und ich glaube, das ist ein wichtiger Punkt, demokratiepolitischer Punkt.
1: Wie kommt man aus diesem Konflikt raus?
0: Ja, die ÖVP muss, glaube ich, wegkommen ein bisschen von den Partikularinteressen. Ich habe Verantwortung, gemeinsam mit Medien alles zu tun, um den Standort zu sichern. Dieser Verpflichtung kann man nachlesen, bin ich nachgekommen, ich bin fertig. Es würde den Medien gut tun, dieses Geld zu bekommen. Also insofern liegt es jetzt bei meinem Koalitionspartner.
1: Partikularinteressen für Gratismedien, meinen Sie?
0: Liegt bei meinem Koalitionspartner.
1: Wir kommen schon zum Ende. Ich bitte noch um kurze Antworten. Sie sind ja gemeinsam mit dem NEOS-Staatssekretär Schellhorn der Regierungspolitiker mit den schlechtesten Imagewerten, Vertrauenswerten seit Beginn eigentlich dieser Regierung, dieser Dreierkoalition. Trifft sie das noch oder perlt das jetzt nur mehr ab?
0: Ja, Sie haben eine These heute schon angesprochen, die mir viele erzählen, natürlich, wenn es darum gegangen ist, um eine mediale Darstellung, die ja auch von anderen Medien kommentiert worden ist, die vielleicht auch dazu führen mag, aber es zahlt sich aus, sozusagen hier den Qualitätsjournalismus zu fördern, eine gute Zeitungslandschaft zu präsentieren, und ich orientiere mich dran an die Leistungen. Ich bin
1: also Sie so meinen, Sie werden vom Boulevard runtergeschrieben?
0: Dass ich das lese, ich werde das nicht selber behaupten, ich bin nicht jemand, der einordnet, ob das gut oder schlecht ist, aber es sagen sehr viele, die sich auskennen, das mag eine Begründung haben, dass wir hier jetzt auch die Inserate in 20 Millionen Größenordnungen eingespart haben, weil immer gegen dieses willkürliche Rausschießen von Regierungsinseraten waren. Man hat gesehen, das zeigt natürlich Wirkung. Deswegen versuchen wir auf Kriterien nachvollziehbar Journalismus in diesem Land zu stützen mit frischem Geld. Das ist eine der Geschichten. Und zweitens arbeite ich einfach, dass diesem Land eine gute Richtung gibt. Und da bin ich zuversichtlich.
1: Wir hatten ja gerade Schulschluss im Osten zumindest. Da wurden Jahreszeugnisse verteilt. Welche Note würden Sie Ihnen geben?
0: Ich würde mir dieselbe Note geben wie der gesamten Bundesregierung. Und das mag vielleicht auch eine andere Antwort sein. Wir arbeiten zwischen gut und befriedigend. Und ich muss dazu sagen, wir haben es geschafft, mit diesen Teuerungsmaßnahmen, die wir heute ein bisschen aufzählen konnten, auch die Teuerung wirklich in einer sehr kurzen Zeit nämlich von 4% auf 2% zu drücken. Dann hat Trump diesen Krieg ausgelöst, der uns natürlich ein Stück zurückgehaut hat. Aber jetzt haben wir es wieder geschafft, die Inflationsmaßnahmen mit den Lebensmitteln, mit den Energiepreisen.
1: Das hatten wir schon.
0: Ich sage es nur dazu, dass wir mal auch wissen, dass eine Regierung schon Maßnahmen gut setzen kann, was die Teuerung anbelangt. Das heißt, zwischen 2 und 3 würde ich unsere Arbeit einschätzen, eher sogar um 2 angesichts der globalen Situation.
1: Ich würde sagen, definitiv bessere Noten gibt die Bevölkerung dem Fußballnationalteam, was man da in den letzten Wochen erlebt hat. Es musste sich jetzt am Donnerstag aus der Weltmeisterschaft verabschieden, chancenlos gegen Spanien, muss man auch sagen. Sie und der Bundeskanzler waren bei Spielen, bei Vorrundenspielen in den USA und dort hat der Bundeskanzler diese Diskussion um ein neues Nationalstadion wieder aufgewärmt, als Ersatz für das Happelstadion und dieser Diskussion neuen Schwung gegeben. Wann, frage ich Sie jetzt ganz konkret als Sportminister, bekommt Österreich ein zeitgemäßes neues Fußballstadion?
0: Dann, wenn es möglich ist und wenn es sinngebend auch ein gutes Projekt gibt.
1: Ich bin natürlich
0: genauso dafür, dass wir modernste Stadien haben. Ich habe noch 5 andere Ideen, die ich gerne auch im Kulturbereich umsetzen würde und so schnell wie möglich. Aber jetzt haben wir sie gerade unterhalten, wie schmerzhaft manche Budgetnotwendigkeiten sind und wie sich das auch abbildet und wahrgenommen wird in einer schwierigen Situation. Wir haben nicht umsonst im Regierungsprogramm festgehalten, wir evaluieren ein neues Stadion. Aber wenn Sie mich fragen, ob ich privat und auch sehr fußballaffin für ein neues Stadion bin, würde ich es Ihnen mit Ja beantworten.
1: Aber es gibt kein
0: Zweitens
1: Budget.
0: Ist die Ressource knapp. Die Ressource heißt, dass es auch viel Geld kostet.
1: Man könnte Sponsoren suchen zum Beispiel.
0: Kann man alles machen. Deswegen haben wir einen Prozess festgesetzt, wo wir diese Fragen alle gemeinsam evaluieren.
1: Also ja, vielleicht, nehme ich jetzt mal mit.
0: So wie es im Regierungsprogramm steht.
1: Herr Vizekanzler, danke für das Gespräch.
0: Sehr gerne.
2: SPÖ-Chef und Vizekanzler Andreas Babler im Gespräch mit Klaus Webhofer nachzuhören, unter anderem überall dort, wo es Podcasts gibt. Eine Art Freiheitskampf führt uns jetzt nach Tirol, nicht aber zu dem Andreas Hofer, sondern zu einer feministischen Neuauflage. Es geht um das Recht von Frauen, aktiv an der in die Zeit Hofers zurückreichende Schützentradition teilzuhaben. Wir haben hier schon mehrfach berichtet. Und seit kurzem ist diese Geschichte um eine Anekdote reicher. Bei einem großen Schützentreffen ist eine Künstlerinnengruppe als internationale Schützinnenkompanie aufgetreten. Dafür hat es für sie Verwaltungsstrafen gesetzt. Aus Tirol berichtet Daniela Schmieder.
3: Als Schützinnen verkleidet hat die Gruppe, bestehend aus 7 Frauen, an der Festmesse im Bergiselstadion teilgenommen, mit anschließendem großen Festumzug durch die Innsbrucker Innenstadt. Friedlich und ruhig. Dass sie dafür eine Strafe bekommen hat, ist für Künstlerin Ursula Beiler irritierend.
4: Also es hat nie, ich werde gesagt von der Polizei, wir werden da aufgehalten, weil wir da eine Strafe, also eine Übertretung gemacht haben. Ich meine, wir haben schon gewusst, dass wir es nicht angemeldet haben.
3: 7 Anzeigen wegen Ordnungsstörung, eine nach dem Versammlungsgesetz bilanziert die Polizei. Das Stadtpolizeikommando hat diese an die zuständige Behörde weitergeleitet. Gestört habe man bestimmt nicht, sagt Cornelia Landschützer.
5: Ich finde eher, dass sie uns mundstill machen wollen. Also ich finde es halt genau jetzt in der Zeit, wo es eigentlich so aufbrodelt.
3: Er habe erst im Nachhinein erfahren, dass die sogenannte Schützinnenkompanie versucht hat, sich dem Festmarsch anzuschließen, sagt Veranstalter und Landesschützenkommandant Thomas Saurer. Die Anzeigen seien aus seiner Sicht völlig zu Recht erfolgt. Die Exekutive habe auf Grundlage der geltenden gesetzlichen Bestimmungen gehandelt, selbstverständlich unabhängig und ohne Einflussnahme durch den Veranstalter. Und gerade jene, die stets mit Nachdruck Respekt einfordern, sollten diesen auch anderen, dem Veranstalter zum Beispiel, entgegenbringen, so Saurer.
5: Die Schützen selber haben das bejubelt und vor allem im Publikum. Also man sieht das sehr wohl, dass wir willkommen sein, dass das ein positives Feedback hinterlassen hat. Und das muss man halt da schon nochmal erwähnen, dass es für die Veranstaltung überhaupt keinen negativen Einfluss gehabt hat. Es wird nur so jetzt von so gewissen Herrschaften dargestellt.
3: Die Frauen wollen jetzt jedenfalls Einspruch gegen die Strafhöhe einlegen und die Einstellung des Verfahrens beantragen und weiter auffallen im Sinne der Demokratie und Gleichberechtigung, so Cornelia Landschützer. Der Name wäre jedenfalls schon Programm.
2: Vom langen Atem der Geschichte lassen wir uns aus Tirol in die USA tragen. Dort wird heute der Independence Day gefeiert, der Unabhängigkeitstag, und zwar der 250. Vor 250 Jahren haben sich 13 Kolonien mit der Unabhängigkeitserklärung vom Mutterland Großbritannien losgesagt. Von 13 Kolonien sind die USA

0: auf 50 Bundesstaaten angewachsen mit rund 350 Millionen Einwohnerinnen und Einwohnern und zum, vereinfacht gesagt, mächtigsten Land der Welt. Den Feiern zum 250. Geburtstag hat zum einen die große Hitze einen Strich durch die Rechnung gemacht, Veranstaltungen wurden abgesagt, zum anderen wird die Feierstimmung gedämpft von den Versuchen von US-Präsident Donald Trump, den Unabhängigkeitstag zur höheren Ehre seiner selbst zu instrumentalisieren. Beispielsweise in seiner Rede gestern vor dem legendären Präsidentenfelsen am Mount Rushmore. Aus den USA berichtet Barbara Wolschig.
1: George Washington, Thomas Jefferson, Theodore Roosevelt und Abraham Lincoln überlebensgroß in Stein gemeißelt. Donald Trump am Fuß des Präsidentendenkmals.
2: These were the people who founded our republic.
1: Das sind die Gründer unserer Republik, die Patrioten, die für unsere Unabhängigkeit gekämpft und unsere Freiheit hochgehalten haben und die, die unsere Kultur hier in Mount Rushmore verewigt hat.
2: Mount Rushmore.
1: KI-generierte Bilder, die Trump neben den großen Vorgängern zeigen, gibt es längst. Und wenn der Präsident sagt, das sei doch eine gute Idee, glaubt kaum jemand an einen Scherz. Die Feiern zur Geburtsstunde der USA vor 250 Jahren erreichen ihren Höhepunkt. Zwei Wochen lang wird auch auf der National Mall in der Hauptstadt gefeiert. Eine Ausstellungsmesse, die alle Seiten der Geschichte des Landes und seiner Bundesstaaten zeigen soll. Die Gründungsväter als Pappfiguren, im Hintergrund ein Riesenrad, Rodeo und Barbecue und ein Triumphbogen, ein Modell von dem, den Trump sich wünscht. Großartig finden das Besucher, die trotz der Hitze gekommen sind.
3: It's great, it looks great, I feel great. It's awesome.
4: Oh my gosh, it's wonderful.
5: America's doing our best.
1: Wir tun unser Bestes als Land, sagt die junge Frau. Unsicherheit schwingt mit.
6: I understand these are some challenging times right now.
1: Es sind herausfordernde Zeiten, gelinde gesagt, meint doch ein Mann. Wir lernen, wir werden es wieder besser machen. Aber jetzt ist einmal Zeit, unsere Geschichte zu feiern. 250 Jahre USA, die Gelegenheit für ein großes gemeinsames Geburtstagsfest. Aber der Präsident hat auch diesem Jubiläum seinen politischen Stempel aufgedrückt. Seine Reden erinnern an den Wahlkampf.
7: Just like those patriots of 1776 over the past.
1: So wie die Patrioten damals, 1776, haben auch wir die Macht von der abgehobenen politischen Klasse zurückerobert. Ich fühle mich ein bisschen unbehaglich, meint daraufhin Steve, ein Lehrer aus Vermont. Ich mache mir Sorgen um dieses Land, mehr als je zuvor, sagt die Dame, während sie in den sogenannten Freedom Pavillon hineinlugt. Gemischte Gefühle und große Hitze. Die Besucherzahlen blieben bisher hinter den Erwartungen zurück. Weil es gefährlich heiß geworden ist, wurde die National Mall gestern sogar einige Stunden gesperrt. Mehrere Städte im Osten der USA haben Paraden und Feuerwerke abgesagt. Jenes in Washington soll stattfinden. Mehr noch, es soll das größte werden, das jemals über der amerikanischen Hauptstadt zu sehen war. Noch zuvor will Donald Trump seine Ansprache halten. Eine, die die Größe des Landes würdigen soll. Eine, in der die eigene Würdigung nicht zu kurz kommen wird. 250 Jahre USA. Einfach nur feiern ist diesmal nicht.
0: Barbara Wolschek hat aus den USA berichtet, 250. Jahrestag der Unabhängigkeitserklärung, ein guter Anlass, um wieder einmal zu versuchen, die USA besser zu verstehen. Mit dem in Österreich lebenden US-Historiker Mitchell Ash, mit dem ich jetzt verbunden bin, willkommen im Mittagsjournal.
8: Dankeschön.
0: Herr Professor, Historiker diskutieren seit vielen Jahren, was denn nun wirklich der Gründungsmythos der USA sei. Waren es damals vor allem die Interessen der wirtschaftlichen Elite in den Kolonien, repräsentiert durch George Washington, oder ging es vielmehr um die Ideale der Aufklärung, um Freiheit und Selbstbestimmung, wie sie Thomas Jefferson vertrat? Was meinen Sie?
8: Also zunächst einmal sollten wir das Wort Mythos genauer verstehen. Es geht um eine identitätsstiftende Fiktion oder Fiktionen, Plural in diesem Fall, nämlich sind beide Teile, die Sie da genannt haben, nicht unberechtigt. Also in den Worten der Unabhängigkeitserklärung von Thomas Jefferson geschrieben, sei der Mensch von seinem Schöpfer mit unveräußerlichen Rechten versehen, nach Leben, Freiheit und dem Versprechen nach der Glückseligkeit, wie es in der deutschen Übersetzung, die damals erschienen ist, heißt. Das sind die Idealen der Aufklärung. Die kommen aus dem Naturrecht und die sollen tatsächlich Idealität.

0: fair für alle Menschen gelten. Aber in demselben Dokument steht ebenfalls der Anspruch, nicht versteuert zu werden ohne Repräsentanz, also nicht tyrannisiert zu werden von einem König in England, der seine Kolonien als Untertanen falsch behandelt. Also beide Aspekte sind präsent in einem einzigen Gründungsmythos der Gleichheit und Gleichberechtigung.
1: Und wie sehr wirkt das 250 Jahre später noch fort?
0: Das wirkt immer noch fort. Um ein vielleicht trivial erscheinendes Beispiel zu nennen, wohnen in etwa 9 Millionen Amerikaner außerhalb der USA. Und wir müssen allesamt Steuern in den USA zahlen, obwohl wir dort nicht wohnen. Auch wir werden versteuert, jetzt ohne repräsentiert zu werden. Also die Klage von damals hat eine Fortsetzung bis heute.
1: Eingedampft werden diese Gründungsmythen der USA auf das vereinfachte Schlagwort vom American Dream, also jeder, der will, kann demnach seinen Lebenstraum verwirklichen. Das entspricht sehr oft nicht den Lebenswirklichkeiten vieler Menschen im Land. Und doch wird dieser Traum, so der Eindruck, mehrheitlich nicht in Frage gestellt. Wieso nicht?
0: Die Ideale sind so wichtig, dass sie an sie festgehalten wird. Die Unterscheidung zwischen Idealen und Wirklichkeit ist allen bewusst. Das darf wirklich nicht behauptet werden, dass alle sich da verblenden lassen. So ist es nicht. Aber man muss unterscheiden zwischen tatsächlicher Gleichstellung und dem Ideal der Gleichberechtigung. Und das ist in vielen anderen Ländern der Welt ebenso als festzustellen.
1: Seit ich politisch denken kann, und das sind nun doch schon ein paar Jahrzehnte, höre ich die Warnungen vor dem Abstieg der USA, vom viel zitierten Ende des amerikanischen Imperiums. Die Realität belehrt uns aber immer wieder eines Besseren. Worin liegt die Kraft dieses Landes begründet, sich immer wieder neu zu erfinden und zu behaupten?
0: Das eine ist tatsächlich die wirtschaftliche Freiheit, die sich sehr viele nehmen, neue Ideen in die Tat umzusetzen und zu suchen, ob die Wirtschaft das hergibt oder nicht. Und die Wirtschaft gibt es in vielen Bereichen heutzutage, vor allem natürlich im Technologiebereich, tatsächlich her. Die Hemmnisse durch Regulierung hatten seitdem eigentlich keinen Aufbruch getan, im Gegensatz zu vielen, die das behaupten wollen. Das ist ein politisches Thema. Aber die Idee, dass wenn man eine Idee hat, man muss sie einfach mal ausprobieren, die ist in der Tat grundlegend für die amerikanische Tätigkeit.
1: Schluss mit der Tyrannei, gemeint die Briten, hieß es damals vor 250 Jahren. Sie haben schon angesprochen, und zweifelsfrei ist die Geschichte der USA auch eine Erfolgsgeschichte der Demokratie. Die Frage, die jetzt kommt, ist erwartbar. Sind die offenkundigen Versuche von US-Präsident Trump geeignet, demokratische Institutionen zu unterlaufen, die Demokratie nachhaltig zu gefährden?
0: Ich sollte gleich jetzt zwischenrufen, dass das Wort Demokratie einer genaueren Auslegung bedarf. Sehr oft wird da Demokratie als Souveränität des Volkes und Rechtsstaat miteinander vermanscht. Das ist aber in dem Fall, der uns vor uns liegt, jetzt von Donald Trump, ganz klar, dass sie getrennt zu sehen sind. Donald Trump hat seine Wahlsiege und die der Republikaner in beiden Häusern des Kongresses missbraucht, so meine Auffassung zumindest, um den Rechtsstaat in vielerlei Dingen auszuhebeln zugunsten eines präsidialen Regimes. Er hat selber gesagt, Artikel 2 der Verfassung heißt, ich kann alles tun, was ich will. Und der Supreme Court hat leider Gottes ihm gerade vor einer Woche Recht gegeben, indem ein Entscheid abgegeben worden ist, dass Donald Trump, also der Präsident, auch Leute, die für vom Kongress ins Leben gerufene staatliche Agenturen arbeiten, entlassen darf. Das steht in den jeweiligen Gesetzen fast nie.
1: Also der Supreme Court hat in einem anderen Fall, wo es ums Geburtsrecht gegangen ist, sich deutlich gegen Trump gestellt.
0: Mit einigen Stimmen, die irgendwelche Qualifikationen vertreten wollten, was mich sehr überrascht hat, muss ich sagen. Der Punkt ist der, dass die Demokratie vielleicht in Gefahr ist, wenn es einer Partei gelingt, die Wahlen zu zinken. Aber der Rechtsstaat ist jetzt in Gefahr. Mhm. Und der ist es in einer extremen Art und Weise, die von vielen Journalisten noch immer nicht wirklich begriffen worden zu sein scheint.
1: Herr Professor Esch, von der Geschichte und Gegenwart noch kurz in die Zukunft. In China erwächst den USA auf der Weltbühne ein großer Rivale, ebenfalls mit hegemonialen Ansprüchen. Kann es aus Sicht der USA überhaupt eine friedliche Welt als Gleicher unter Gleichen, um es so zu sagen, geben?
0: Dies ist also auch wieder ein hehres Ideal, das vor allem in der Zeit nach 1945 sehr laut geprägt worden ist. Ich erinnere nur daran, dass in den ersten 10 Jahren nach 1945 die USA die Hälfte der Weltwirtschaft dargestellt hat. Das ist jetzt eine andere Welt. Die USA, die ist sehr produktiv, aber stellt momentan in etwa 18% der Weltwirtschaft dar. Die EU nicht weniger, also nur geringfügig weniger. Und dann gibt es andere Marktmächte auf der Welt, die nicht so wirtschaftlich stark sind, aber militärisch stärker, immer stärker werden, wie China. Also wir leben in einer multipolaren Welt. Die USA ist nicht mehr die dominante Weltmacht. Das Militär, das sie hat, ist wirklich in der Tat die stärkste der Welt. Aber dafür leisten sie sich Schulden, die kein anderes Land leisten kann.
1: Mitchell Esch war das, US-Historiker mit Wohnsitz Wien. Danke, dass Sie sich die Zeit für uns genommen haben. Einen guten Tag noch.
0: Dankeschön.
1: 12:45, ein abrupter Themenwechsel in diesem Mittagsjournal. Seit 12 Jahren bildet der Firefly Club Menschen mit Behinderungen zu DJs aus. Der Verein setzt dabei auf kulturelle Teilhabe durch Musik und zeigt, wie Inklusion gelingen kann, wenn Menschen nicht über Unterschiede, sondern über gemeinsame Interessen zusammenfinden. Annabella Mini war bei einem DJ-Workshop in Wien dabei.
2: Jetzt muss Play drücken. Play, da Play. Ja, okay.
3: Kurz nach 5 im Flug am Wiener Prater Stern. Die angehenden DJs warten auf ihren Einsatz. Gottfried ist schon aufgeregt.
4: Ja, ich bin gleich da, ich freue mich.
5: Wie lange bist du schon hier?
4: Ich glaube, das ist jetzt die 3. Einheit.
3: Hier zu lernen, selbst die Musik, den Beat, den Rhythmus vorzugeben, bedeutet dem Wahlwiener viel.
4: Musik setzt mich in Schwingungen und ist so eine Art wie Bewegung.
3: Für Sebastian Gruber, den stellvertretenden Obmann des Firefly Clubs, bedeutet Musik vor allem eines.
6: Freiheit und Therapie. Wenn die Leute auf der Tanzfläche sehr viel Spaß haben, dann macht mir das noch mehr Spaß.
3: Seit mittlerweile mehr als 10 Jahren bildet der Firefly Club Menschen mit Behinderung zu DJs aus. Die Kurse werden in Wien und mittlerweile auch in Tulln angeboten. Wer so einen Kurs erfolgreich abschließt, wird dann auch vermittelt und darf bei Sommerfesten oder Festivals auflegen. Obmann Christoph Sackel.
7: Das Motto ist relativ simpel, also gute Musik und Talent kennt keine Ausgrenzung. Und wenn sich Menschen begegnen und miteinander feiern, dann entsteht Inklusion von ganz selbst und dazu setzen wir uns ein.
3: Auch Mitbegründer Sebastian Gruber betont.
6: Ich hätte viel mehr im Behindertenbereich gearbeitet, weil normale DJs kann man immer buchen. Aber es ist eigentlich egal, wer hinter dem Turntable steht. Die Musik muss halt gut sein.
3: Dabei ist Auflegen gar nicht mal so einfach, wie es aussieht.
6: Die Leute glauben DJ ja. Knöpfe drücken. Das ist es halt nicht. Man muss vorher einen guten Übergang finden.
3: Apropos guter Übergang, den bekommen die Teilnehmer hier schon ganz gut hin. Manche haben sich sogar schon einen Künstlernamen überlegt. Teilnehmer Marcel zum Beispiel.
8: Ja, habe ich eine Idee.
5: Und zwar?
8: Eine lustige Idee. Marcel Cavallo.
3: Auch der 19-jährige Bastian hat genaue Vorstellungen.
9: Musik ist meine Leidenschaft. Deswegen heiße ich DJ Org.
5: DJ Org.
9: Weil ich ja Orgelmusik spiele.
3: Begleitet werden die Kursteilnehmer von ehrenamtlichen DJs wie Feliciano Loaiza. Seit 4 Jahren teilt er sein DJ-Wissen und er sieht, die Teilnehmer gewinnen mit jedem Kurs an.
10: Ja, sehr viel Selbstvertrauen und Selbstbewusstsein. Und das Ziel des Ganzen ist es ja, nach dem Kursabschluss gibt es immer eine Party, wo alle DJs, die hier sind, selbst auf der Bühne stehen. Das macht mich natürlich auch sehr stolz, dass ich es ihnen beibringen durfte.
3: Nach wie vor seien Menschen mit Behinderung im Kulturleben unterrepräsentiert. Genau da möchte man ansetzen und Licht reinbringen, sagt Gruber.
6: Firefly bedeutet auf Englisch Glühwürmchen und wir erhellen mal Wien, dann Niederösterreich, dann wollen wir alles eher leuchtend.
3: Bis zur großen Party im Frühjahr dauert es noch ein wenig und bis dahin wird noch weiter geübt.

0: Bellarmini hat berichtet, wir legen jetzt etwas ganz anderes auf, eine selten gespielte Oper des französischen Komponisten Camille Saint-Saëns, nämlich die ist heuer als Sommerproduktion im niederösterreichischen Stift Klosterneuburg zu sehen. Mehr von Judith Hoffmann.
1: Camille Saint-Saëns Samson et Dalila hat sich als einzige seiner 13 Opern durchgesetzt und ist dennoch bis heute eine Rarität, sagt der Dirigent Thomas Rösner.
2: Ein sehr berühmtes Stück und gleichzeitig auch ein Insiderstück. Er hat eine unglaubliche melodische Einfallskraft. Es gibt wunderbare Arien.
1: Dazu große Chorfugen und eine opulente Orchestrierung mit Anklängen vom Barock bis zum Orient.
2: Saint-Saëns steht irgendwo auch in einem Zwiespalt zwischen Wagner und der großen Tradition natürlich der französischen Grand Opera. Es gibt fast Händel-Zitate in dem Stück drinnen, es gibt große Fugen, etwas, was in der Oper des 19. Jahrhunderts sehr ungewöhnlich ist. Das ist wirklich so diese Mischung, die das Werk sehr spannend macht und einzigartig in der Vielfalt der Einflüsse, die spürbar sind.
1: Regisseur Mario Pavle del Monaco verzichtet auf naheliegende Gegenwartsbezüge und begegnet den großen musikalischen Bögen mit großen Gebärden. Die Philister in edlen, glänzenden Gewändern treiben die geknechteten Hebräer über die weitläufige, schräge Bühne und lassen sie aus den Steinblöcken ihres zerstörten Gotteshauses unter Peitschenhieben einen neuen Tempel für Dagon bauen. Christian Benedikt als Samson wird vom polternden Befreier seines Volkes zum Gefangenen in Dalilas Umgarnung. Eine vermeintliche Liebesgeschichte, die gar keine ist, betont der Regisseur.
3: Es gibt kein einziges Takt in diesem Stück, wo sie irgendwas bereut, was sie macht. Ihre Liebesausdrücke, so wie in der Musik, so wie in dem Text, alles, was sie dem Samson sagt, ist eine Lüge.
1: Margarita Gritzkova als Dalila lässt in dieser Inszenierung auch keinen Zweifel daran, wie sehr sie Samson verachtet, dem sie einzig das Geheimnis seiner übermenschlichen Kräfte entlocken und rauben will.
3: Dreimal würde sie belogen und aus dem vierten Mal entdeckt sie, dass die Haare, dass in Haare seine echte Macht liegt.
1: Auf den Triumph der abgeschnittenen Haarpracht folgt, ganz im Stil der französischen Grand Opera, das orgiastische Herzstück der Oper, das Bacchanal der Philister. Mario Pavle del Monaco inszeniert es als opulenten Teufelstanz im ehrwürdigen Klosterhof. Ein wirkungsvolles Sinnbild.
0: Und Zeit jetzt für den kompakten Nachrichtenüberblick in diesem Mittagsjournal. Eva Liebentritt, bitte.
4: Der Bundesparteitag der AfD hat heute in Erfurt trotz zahlreicher Proteste und Blockaden planmäßig begonnen. Am Parteitag nehmen rund 600 Delegierte teil. Im Mittelpunkt des zweitägigen Treffens stehen Personalentscheidungen. Laut Polizei beteiligten sich bisher rund 20.000 Menschen an Demonstrationen gegen das Treffen. Zeitweise wurde auch ein Abschnitt der Autobahn bei Erfurt blockiert. Russland und die Ukraine widersprechen einander bei den Kämpfen um die ostukrainische Stadt Kostjantinivka. Moskau meldet die Einnahme der strategisch wichtigen Stadt in der Region Donetsk. Der ukrainische Generalstab weist das zurück und spricht von einer Falschmeldung. Demnach befinde sich Kostjantinivka weiterhin unter ukrainischer Kontrolle. Die Stadt gilt als wichtiger Teil der ukrainischen Verteidigungslinie im Osten des Landes. Papst Leo XIV. Ist auf der Mittelmeerinsel Lampedusa eingetroffen. Dort hat er der im Mittelmeer ums Leben gekommenen Migrantinnen und Migranten gedacht. Auf dem Friedhof der Insel betete er an den Gräbern der Opfer und legte Blumen nieder. In einer Ansprache rief Leo zu mehr Menschlichkeit und Solidarität mit Migranten auf. Lampedusa, südlich von Sizilien, ist seit Jahren ein zentraler Ankunftsort für Flüchtlinge, die über das Mittelmeer aus Afrika nach Europa kommen. Nach dem Großbrand in einem Entsorgungsbetrieb in Wien-Donaustadt bleibt die Südosttangente zwischen dem Knoten Kaisermühlen und dem Stadtlauertunnel in beide Richtungen gesperrt. Die betroffene Müllhalle ist laut Feuerwehr akut einsturzgefährdet. Deshalb kann die Strecke vorerst nicht freigegeben werden. Laut ASFINAG könnte die Sperre aus Sicherheitsgründen sogar bis morgen Abend dauern. Ursprünglich war geplant gewesen, die Strecke heute Abend zu öffnen.
0: Danke, Eva Liebentritt. Und da fehlt uns noch eine ausführliche Wetterprognose in diesem Mittagsjournal bei mir im Studio, Gerald Holzinger. Und dann in die Frage nach unserem Hitzetrauma den vorvergangenen Tagen. Jetzt eine Art Wohlfühlsommer. Bleibt er jetzt einmal?
5: In den kommenden Tagen zumindest ja. Nordseeluft beschert uns derzeit erfrischende Nächte mit Temperaturen unter 20 Grad und Nachmittage fast überall unter 30 Grad. Wobei viele auf den teils starken Wind wohl gerne verzichten würden, sei es im Freibad, im Schanigarten oder einfach nur beim Durchlüften, ist der Wind doch etwas lästig. Diese kräftige Nordwestströmung bleibt uns aber zumindest bis Mitte nächster Woche erhalten. Dabei ist die Luft heute ziemlich trocken und es bleibt sonnig mit mehr oder weniger Quellwolken. Morgen wird sie feuchter. Der Sonntag bringt damit weniger Sonne als heute und im Tagesverlauf vermehrt auch Regenschauer. Zum Teil länger nass wird es ab dem Nachmittag morgen an der Alpen-Nordseite, speziell vom Tiroler Unterland bis zum Wienerwald. Auf allzu große Regenmengen darf man allerdings nicht hoffen in der nächsten Zeit. Mit am meisten könnte bis Montag die Stadt Salzburg bekommen. Um 40 Liter pro Quadratmeter berechnen die Wettermodelle. Aber selbst damit würden im Flachgau immer noch 40% auf den Durchschnitt fehlen, gerechnet seit Jahresbeginn. Also die Trockenheit bleibt Thema.
0: Und die extreme Hitze, wie zuletzt, die bleibt uns bis auf Weiteres erspart?
5: Genau, es geht zwar wieder bergauf mit den Temperaturen in der kommenden Woche. 35 Grad und mehr werden uns aber vorläufig erspart bleiben.
0: Verspricht und prognostiziert. Gerald Holzinger, Dankeschön. Das war das Mittagsjournal am 4. Juli für das Journalteam mit Jürgen Pfaffinger, Regie, Eckhard, Brauntechnik und alle anderen Beteiligten. Verabschiedet sich Franz Renner. Haben Sie einen guten Tag.
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1: Es sei ein Movie for your ears, vermerkt Frank Zappa schon auf einer seiner ersten Schallplatten, dem Jazzalbum Hot Rats aus 1969.
2: Die Idee des so lichtlosen wie tonreichen Zeichentrickfilms verfolgt Zappa ein ganzes Komponistenleben lang.
1: Le Weekend passt so etwas natürlich perfekt ins Konzept und unternimmt daher eine schrittweise Annäherung an ein diesbezügliches Meisterwerk, an die 20-minütige Ode vom kleinen amerikanischen Schwein, den Adventures of Gregory Peccary.
2: Unter den Mitgliedern dieser risikofreudigen Le Weekend-Reisegruppe in Richtung des Jahres 1977 befinden sich Edgar Varèse und Ricardo Chailly,
1: das Kronos Quartett und John Zorn,
2: das Ensemble Anta Contemporain und Pierre Boulez,
1: Scott Bradley und Thomas Gansch
2: und natürlich Frank Zappa selbst.
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1: Auf das eben erwähnte Zappasche Pig, wenn auch nicht auf die Ponies, steuern wir in dieser Sendung zu. Le Weekend verbeugt sich vor dem großen amerikanischen Geschichtenerzähler.
2: Natürlich benutzt Frank Zappa dafür meist auch Worte und Texte. Vor allem aber investiert er unglaublich viel Energie in eine erzählerische, rhythmisch und melodisch oft vertrackte Musikkunst.
1: Sein Vorbild dafür ist seit Jugendtagen der französische, aber seit Jahrzehnten in New York lebende Komponist Edgar Varèse. Eigentlich sollten wir jetzt Vareses berühmtes Schlagzeugstück Ionisation aus 1930 spielen.
2: Das ist jene Komposition für 13 Schlagwerker, der Frank Zappa auf seiner allerersten Platte Freak Out von 1966 mit ebenfalls allerlei Schlagwerk und mit mehreren Sirenen eine ausführliche Hommage widmete.
1: Wir entscheiden uns aber für diesen Sendungsbeginn für ein Stück von Edgar Varèse, das Frank Zappa noch gar nicht kennen konnte.
2: Dieses Stück wurde zwar schon 1947 komponiert, aber erst 1998 von Komponist und Varèse-Spezialist Wen Chung Chou herausgegeben und veröffentlicht. Geschildert wird in diesem Stück
1: von wegen Sendungsbeginn
2: das anfängliche Einstimmen eines Orchesters, aber in künstlerischer Überhöhung und gleichzeitiger Ironisierung.
1: 5 augenzwinkernde Minuten von Edgar Varèse für Frank Zappa.

0: Das Königliche Konzertgebauorchester mit Ricardo Chailly hat sich und uns heftig eingestimmt auf ein durchaus abenteuerliches Le Vigent.
1: Tuning Up für Orchester aus 1947 von Frank Zappas Hausgott Edgar Varèse, rekonstruiert und herausgegeben 1998 von Weng Chung Chou am Beginn eines Le Vigents als Verbeugung vor der gnadenlos kompromisslosen Kunst des vor drei Jahrzehnten am 4. Dezember 1993 verstorbenen Frank Zappa.
0: Ein radikales Künstlerleben lang hat sich Zappa auch an seinen Zeitgenossen und seinem Land, den USA, abgearbeitet. Ein Musikkritiker bezeichnete Zappas Band The Mothers of Invention gar als politisch wirksamste musikalische Kraft seit Bertolt Brecht und Kurt Weill.
1: Immer wieder forderte Frank Zappa seine amerikanischen Fans in Konzerten und auf Plattenhüllen mit den Worten »Don't forget to register to vote« dazu auf, von ihrem Wahlrecht Gebrauch zu

0: entstanden während der Corona-Lockdowns. Die Mitglieder des Quartetts nahmen ihre Stimmen jeweils alleine zu Hause auf.
1: Dazu entstanden speziell angefertigte Videoarbeiten, die sich mit sehr aktuellen politischen Themen beschäftigen. Rassismus, Klimakrise, ökonomische Ungerechtigkeit.
0: Das Kronos-Quartett und Michael Gordon schälen abgründig Nachdenkliches aus der inoffiziellen Hymne der USA.
1: America, the beautiful.

0: Die Noten zu dieser Fassung, dieser amerikanischen Miniatur, hat zu Beginn des 21. Jahrhunderts der Komponist Michael Gordon aufgeschrieben, seines Zeichens Mitbegründer der legendären New Yorker Ensembleformation Bang on a Can.
1: Die Noten zu den jetzt folgenden 3 Minuten Ensemblekomposition stammen hingegen vom Rockmusik-Irrlicht Frank Zappa, der genau das ja nicht sein wollte, zumindest nicht ausschließlich.
0: Oft wird er in den 1970er Jahren fotografiert oder gefilmt, wie er während irgendeiner Tournee in irgendeinem Hotelzimmer sitzt und zur Verblüffung seiner Fans nichts Besseres zu tun hat, als mit Bleistift Partiturseiten vollzuschreiben.
1: Irgendwann in den späten 1970er Jahren ist es wieder einmal soweit. Da entsteht auf diese Weise eine Komposition mit dem schrägen Titel Marineflugkunst in der Kunst im Original.
0: Naval Aviation in Art?
1: Versehen übrigens mit einem Fragezeichen.
0: 1984 kommt es zur Uraufführung in Paris. Pierre Boulez dirigiert sein Ensemble Intercontemporain.
1: Im selben Jahr wird die Schallplatte Perfect Stranger veröffentlicht.
0: Untertitel Boulez conducts Zappa.
1: Stücktitel Naval Aviation in Art?

0: Das war eine Boulez'sche Unterrichtseinheit in präzisem, sapperskem Freischweben. Das Ensemble Antin Contemporain lieferte den Rückenwind und wir landen, überraschenderweise, also typisch Löwigendisch, mitten in Österreich.
1: Hierzulande wurde vor genau 3 Jahrzehnten, ausgerechnet also im Todesjahr des Frank Zappa, eine Band gegründet, die den fröhlich-anarchischen Spirit dieses Musikers auf ihre Art hochhält.
0: Nozill Brass gibt sich jetzt jedoch, inspiriert vom eben Gehörten, betont innig mit einem Jodler von Hans Gansch.

0: Nun haben sich Tubist Willy Brandstötter und auch Trompeter Thomas Gansch von Nozill Brass also eingespielt mit einem Jodler aus der Feder seines ebenfalls Trompete spielenden Bruders Hans Gansch.
1: Thomas Gansch wechselt aber nun zum Schreibpult, um ein etwas komplexeres Tribut zu komponieren. Er und Bruder Hans Gansch sowie gut 15 Mitmusiker des Ensembles Pro Brass kommen dann auf die Bühne.
0: Wir sind im heutigen Lübeck End am Weg in ein Movie for Your Ears von Frank Zappa. Und brav wie wir sind, bereiten wir uns metikulös vor.
1: Auch mit Musik von einem der einfallsreichsten und verrücktesten Komponisten aus der großen Zeichentrick-Ära. Mit Musik von Scott Bradley, dem musikalischen Mastermind von beispielsweise Tom und Jerry und Droopy.
0: Gleich werden wir sie alle vorbeihuschen sehen. Die gezeichneten lustigen Katzen, Hunde und Mäuse. Bevor später in dieser Sendung dann Frank Zappa sein Schweinchen Gregory Peccary auftreten lässt.
1: Vorerst aber die Gansch-Brüder und Konsorten und ihr Tribute to Scott Bradley.

0: Das war eine weitere Szene in unserem heutigen Glühweekend Hörkino. Ein Tribute to Scott Bradley, komponiert und arrangiert von Thomas Gansch, inszeniert vom Ensemble Pro Bras.
1: Musikalisch Vertracktes trifft auf politisch Vertracktes in diesem Glühweekend, das sich auch als Verbeugung vor dem am 4. Dezember 1993 verstorbenen großen amerikanischen Musikschriftsteller Frank Zappa versteht.
0: Ein gewichtiger Kurzkommentar dazu kommt vom vor 50 Jahren gegründeten ikonischen Kronos Quartett, das wie Zappa ebenfalls stetig und kritisch in Neuländern unterwegs ist.
1: Das Kronos Quartett legte im US-Wahljahr 2020 eine kleine Sammlung von Miniaturen vor, eine Sammlung von Campaign-Songs.
0: Which Side Are You On heißt einer davon, komponiert 1931 von der Ehefrau eines Gewerkschafters der Minenarbeiter in Kentucky.
1: Die Bergleute befanden sich damals in einem bitteren und auch gewaltsamen Arbeitskampf. Die Familie des Gewerkschafters Reese sollte eingeschüchtert werden. Der Sheriff drang mit seinen Leuten in sein Haus ein, der Gewerkschaftsführer war aber gewarnt worden. Die Polizei fand nur seine Frau und seine Kinder vor.
0: Sofort nach der erfolglosen Hausdurchsuchung schrieb Florence Reese in der ersten Emotion ein Lied auf einem Kalenderblatt nieder. Ein Lied, das amerikanische Protestlegende werden sollte, unter anderem in der Version von Pete Seeger.
1: 2020, als Donald Trump ein weiteres Mal als Präsidentschaftskandidat angetreten war, stellte auch das Kronos Quartett mit dem Song von Florence Reese die entscheidende Frage.
0: Which side are you on?

0: Ein weiterer Campaign-Song aus der Zusammenarbeit des Kronos String Quartet mit dem New Yorker Komponisten Michael Gordon.
1: Der ebenfalls, wie es auf Amerikanisch so schön heißt, New York-based Komponist John Soran schließt sich nun ebenfalls unserer kleinen Löwig-End-Reisegruppe zurück ins Jahr 1977 an, um uns auf der Reise zu Frank Zappas musikalischem Zeichentrick-Filmschwein Gregory Peccary zu begleiten.
0: Was der Komponist Scott Bradley musikalisch für eine gewisse Periode des Zeichentrickfilms Mitte des 20. Jahrhunderts war, war der Regisseur und Zeichner Tex Avery auf der filmischen Ebene. Und die beiden haben oft auch zusammengearbeitet.
1: Der Komponist und Saxophonist John Soran schließt sich nun der vorhin gehörten musikalischen Hommage an Scott Bradley an und legt mit einer Hommage an Tex Avery kräftig nach.
0: Tex Avery directs The Marquis de Sade, nennt er sein Stück für Streichquartett aus 1988, mit dem er seinen SM-Vorlieben ebenso Rechnung trägt wie seiner Liebe für Regisseur Tex Avery.
1: In einem Cartoon ist alles möglich. Das war Tex Averys Leitspruch und John Sorens Musik versucht, dem in aller rapiden Wechselhaftigkeit zu entsprechen.
0: Und das Kronos-Quartett erweist sich als virtuoser Zeichner dieses lichtlosen Zeichentrickfilms.

0: Das Kronos-Quartett ließ die neunschwänzige Katze des John Zorn knallen. Cat o' Nine Tails aus Tex Avery Directs The Marquis de Sade.
1: Damit sind wir nun mit den helfenden Händen von Edgar Varèse und Ricardo Jailly,
0: dem Kronos-Quartett und John Zorn,
1: dem Ensemble Intercontemporain und Pierre Boulez,
0: von Scott Bradley und Tex Avery
1: und natürlich Frank Zappa selbst bei unserem Ziel angelangt.
0: Jetzt heißt es, endgültig die Ohren zu spitzen.
1: Der angekündigte, lichtlose, aber umso tonreichere Zeichentrickfilm The Adventures of Gregory Peccary geht gleich los und dauert immerhin imposante 20 Minuten, durchgehend ohne Pause, im Lübeck End Kino.
0: Als ein Movie for your ears, als Ohrenkino, bezeichnete Frank Zappa seine Stücke dieser Art gerne.
2: The Adventures of Gregory Peccary.

0: Gleich wird das Schweinchen vorgestellt. Es gibt dieses kleine Wildschweinchen übrigens wirklich, die Peccaries, mit ihrem charakteristischen weißen Fellband um den Hals, das aussieht wie ein Kragen.
1: In Nord- und Mittelamerika leben sie. Und Zappas abenteuerlustiges Wildschwein hat seinen Vornamen Gregory natürlich vom gleichnamigen berühmten Schauspieler Gregory Peck geerbt. Und neben dem weißen Kragen übrigens auch noch eine weiße Krawatte, wie wir gleich hören werden.
0: Auch musikalisch braucht Zappa nur wenige Sekunden, um seine berühmte Mixtur aus schrägen Rhythmen, weiten Intervallsprüngen, absurder, xylophonverliebter Instrumentation und ständigen vorgeblichen Brüchen in der Dramaturgie einzuführen.
1: By the way, liebe Grüße aus 1977 an Tex Avery und John Zorn.
2: A peccary is a little pig with a white collar that usually hangs around between Texas and Paraguay, sometimes ranging as far west as Catalina.
3: Catalina, Catalina, Catalina.
2: This particular peccary is part of that bold. New breed.
3: Breeding.
2: That extinguishes itself by markings which resemble a wide tie directly below the white collar.
3: If it's wide enough, everyone will know that the tie I'm wearing is a symbol of how nimble my mind will grow.
2: Ooh-hoo. Swing, suave.
3: Un, una, una.
1: Behandeln wir dieses Opus von Frank Zappa hier im Radio doch wie eine Oper. Hier also die Inhaltsangabe.
0: Gregory Peccary fährt mit einem kleinen roten Volkswagen durch die Gegend. Er ist von Beruf Trendmonger, eine Art Trendschnüffler und Erfinder.
1: Er ist beliebt und erfolgreich. Die Girls am Steno Pool sind ganz verliebt. Aber als seine neueste Erfindung, der Kalender, eingeführt wird, dreht sich das Blatt und alle Welt hasst ihn.
0: Menschen müssen plötzlich Termine einhalten und sie erkennen, wie alt sie eigentlich sind.
1: Sunday, Monday, Saturday, was soll das eigentlich? Chaos bricht aus.
0: Eine Gruppe von Jägern, The Hunchmen, alles slowly aging, very hip young people, sind hinter Gregory Peccary her.
1: Natürlich resultiert das in einer Verfolgungsjagd. Schließlich kann Gregory Peccary sich mit seinem Auto in einer Höhle verstecken.
0: Er bemerkt aber nicht, dass er sich in das Maul von Billy the Mountain gerettet hat, der ständig New Brown Clouds ausstößt.
1: Das ist übrigens ein hinterfotziges Verweisspiel innerhalb des Zappa-esken Song-Universums. Das Peter und der Wolf-artige Billy the Mountain war ein paar Jahre früher erschienen.
0: Schlussendlich sucht Gregory Peccary den Philosophen Quentin Robert Dinamland auf. The greatest philosopher known to mankind.
1: Dieser Großmaul-Philosophentherapeut kann Gregory Peccary zwar nicht helfen, nicht einmal mit Antworten, denn mehr als ein hohles »The eons are closing«, die Äonen neigen sich dem Ende zu, fällt ihm nicht ein. Aber immerhin stellt er ihm sofort eine Rechnung aus. Wir sind ja in den USA.
0: Ende der Geschichte oder so. Zwei Anmerkungen noch, bevor wir das Licht abdrehen und ins Kino gehen.
1: Wenn die Jäger, die Hunters, alias Hunchmen, hinter Gregory Peccary her sind, zitiert Zappa aus dem damals gerade erst erschienenen Herbie Hancock-Stück Chameleon der Gruppe Headhunters.
0: Und es gibt ein wildes Love-In der Young People, wo sie auf mehreren Transistorradios gleichzeitig verschiedene Popsongs abspielen. Ein ultrakurzer, verquerer Verweis auf das Multitransistor-Radio-Stück Imaginary Landscapes von John Cage. Nach einer knappen Viertelstunde ertönt diese lustvoll kakophone Cage-Hommage.
1: Die 20 Minuten von The Adventures of Gregory Peccary sind natürlich voll von solch verspielten Referenzen. Aber wir belassen es bei diesen zwei Hinweisen. Wir wollen ja kein Seminar abhalten, sondern ins Kino gehen.
0: Eingeblendet wird jetzt nur noch die Besetzungsliste. Am Cover der LP Studio 10, auf der das Stück 1977 erstmals veröffentlicht wurde, sind keinerlei Hinweise auf Musiker oder auf das Orchester, das Zappa dafür eigens engagiert hat, zu finden. Aber was wir trotzdem wissen ist:
1: Zur Band gehören Tom Fowler, Bass, und Bruce Fowler, Posaune. Beides treue Supermusiker im Zappa-Universum der 1970er Jahre.
0: Schlagzeug spielt der virtuose Jester Thompson auf eine Art, die an viel spätere Schlagzeugkünste von Joy Baron erinnert, schon wieder eine Querverbindung zu John Zorn.
1: Und dann ist da noch der berüchtigt coole Keyboarder George Duke an den Tasten und mit seiner Stimme im Einsatz. Und last but not least, Frank Zappa himself, Komposition und Dirigat, Gitarre und Stimme.
0: Bei Filmfestivals wird vor Beginn des Films oft gute Projektion gewünscht. Und genau das wünschen wir jetzt auch, wenn Frank Zappa es startet, sein Movie for your ears.
4: The Adventures of Gregory Peckery.

0: Und hier ist sie mit virtuosem Orchestergetöse und der ganzen Band auf einem Trip der Triolen und Septolen, Septimen und Undezimen, also auf ganz zappereske Art zu Ende, diese waghalsige Reise des kleinen Wildschweins Gregory Peccary durch die dystopisch heile Welt der USA.
1: Das war ein Löwig End rund um die exzentrisch faszinierende Klangkunst des Frank Zappa.
0: Und das war ein Löwig End am 4th of July, dem heutigen amerikanischen Unabhängigkeitstag, an dem das 250 Jahre lange Bestehen der USA gefeiert wird. Eine ganze Reihe von Sendungen widmet sich dieser Tage, diesem Jubiläum und den vielen Facetten dieser Nation.

0: unter anderem das heutige Diagonal mit dem amerikanischen Musiker DJ Spooky als Gast. 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
1: Ein weiterhin entdeckungsreiches Wochenende wünschen Elke Czaigner
0: und Christian Scheib.

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1: Willkommen zur Premiere von Homo Empathicus, Hörspiel nach dem gleichnamigen Theaterstück von Rebecca Kricheldorf. Die Ö1-Neuproduktion ist in Kooperation mit der Musik- und Kunstprivatuniversität der Stadt Wien entstanden. Der in Berlin lebende Hörspielregisseur und Leiter des deutschen Audioverlags Speak Low, Harald Greber, hat mit den Studierenden des vierten Jahrgangs des Instituts Schauspiel Homo Empathicus als Hörspiel umgesetzt. Zwei Rollen wurden mit Lehrenden des Instituts Schauspiel besetzt, und zwar mit Markus Meyer und Frank Panhans. 2014 wurde Homo Empathicus der deutschen Dramatikerin Rebecca Kricheldorf im Deutschen Theater in Göttingen uraufgeführt. Eine utopische, postmoderne Gesellschaft, die Wert auf maximale Empathie legt, strebt nach einem Menschen, der mitfühlend und politisch korrekt ist. Alle Geschlechtskategorien sind aufgehoben. Nichts soll das Gegenüber verletzen und seine Individualität einschränken. Sämtliche Vorurteile und Hierarchien scheinen beseitigt. Gelebt wird eine vermeintliche Idylle. Mit Hilfe von kommunikativen Strategien werden Konflikte vermieden. Homo Empathicus, Hörspiel nach dem Theaterstück von Rebecca Kricheldorf, dauert ca. 44 Minuten. Danach führt Harald Greber mit Rebecca Kricheldorf ein Gespräch über das Stück.
2: Homo Empathicus. Hörspiel nach dem gleichnamigen Theaterstück von Rebecca Kricheldorf.
3: Fandet ihr Professor Möhringers Vorlesung heute?
4: Ich fand sie großartig. Mhm. Es ist ein Privileg, den Ausführungen eines solchen Ausnahmetalents lauschen zu dürfen.
5: Ja, so ein kluges Mensch. Ich freue mich schon darauf, sein neues Buch zu lesen.
4: Wie hieß sein letztes nochmal?
3: Meinst du Reflexionen eines Philanthropen an der Schwelle der Gezeitenwende?
4: Genau. Das war toll. So tief. Wisst ihr, was heute Abend spricht?
5: Ich glaube, es ist Professor Rühl.
4: Entschuldige, dass ich dich korrigiere, aber ich bin mir ziemlich sicher, dass es Professor Gerber ist.
5: Wirklich? Mhm. Dann tut es mir leid, mit dieser Fehlinformation Verwirrung gestiftet zu haben.
4: Das macht doch nichts.
6: Das passiert jedem Mal.
4: Gestern ist mir das auch passiert.
6: Mir auch.
5: Mir auch. Da behauptete ich, es gäbe Quinoa-Quiche in der Mensa. Obwohl Mensch ja weiß, dass Donnerstag Salbei-Tofu-Tag ist.
6: Wir machen alle mal Fehler.
4: Das ist nur menschlich.
6: Wollen wir Kapitel 5 nochmal durchgehen?
4: Ja.
5: Gern. Unbedingt.
4: Seht nur, ein schauspielendes.
7: Mögt ihr Kunst?
5: Ja. Ja.
7: Dann kommt heute um 18 Uhr hier auf die Wiese. Wir führen ein Stück auf.
8: Schön. Wir kommen.
4: Ich glaube, das Mensch da beobachtet uns.
5: Ja.
6: Ich glaube, es beobachtet dich.
9: Verzeihung, dass ich euch beim Lernen störe.
4: Das macht doch nichts.
9: Es ist nur so, ich beobachte dich jetzt seit einigen Stunden.
4: Oh, ich heiße Momo.
9: Und ich heiße Sascha.
4: Freut mich, Sascha.
9: Die Freude ist ganz auf meiner Seite, Momo.

0: Du bist ein sehr begehrenswertes Mensch. Das wollte ich nur gesagt haben.
1: Vielen Dank. Wollen wir einen kleinen Spaziergang machen?
0: Sehr gern.
1: Wenn du wüsstest, wie geschmeichelt ich mich von deinem Begehren fühle.
0: Bitte, gern geschehen.
1: Es tut mir so leid, es nicht erwidern zu können. In meiner momentanen Lebensphase interessiere ich mich erotisch nicht für mein eigenes Geschlecht. Falls sich das je ändern sollte, wirst du das Erste sein, das es erfährt.
0: Ach, das ist nett von dir, danke.
1: Bitte. Es ist so eine undankbare Rolle, in die Mensch durch ein Begehren gedrängt wird, dass es zu erwidern nicht in der glücklichen Lage ist.
0: Ach, ich nehme das nicht persönlich.
1: Als würde ich dir aus reiner Bosheit das, was du von mir willst, verweigern.
0: Nähme ich dir die Abweisung übel, dann ausschließlich aus narzisstischer Kränkung heraus. Und solch niedere Regungen erlaube ich mir nun wirklich nicht.
1: Wie stehe ich jetzt da? Als mieses Spielverderber und gefühlskalte Person.
0: Hey, es ist nicht schlimm. Bitte gib die Schuld nicht dir, du kannst nichts dafür.
1: Zur allgemeinen Wiederherstellung des Gerechtigkeitsempfindens möchte ich dir mitteilen, dass auch ich Sehnsüchte habe, die sich nicht erfüllen lassen.
0: Bitte fühl dich nicht zu einem intimen Geständnis gezwungen, bloß damit es mir besser geht. Aber wenn du wirklich darüber reden möchtest, freue ich mich, das Auserwählte zu sein, mit dem du dein Geheimnis teilst.
1: Siehst du das Mensch da drüben? Da, auf der Bank?
0: Das in dem weißen Uni?
1: Genau.
0: Was ist das?
1: Schwester Bruder Charity.
0: Ah.
1: Es arbeitet im nahegelegenen Krankenhaus. Ich fühle mich ein wenig zu ihm hingezogen.
0: Dafür habe ich großes Verständnis. Auch wenn es mir meine Triebstruktur nicht erlaubt, diese Anziehung voll und ganz nachzuvollziehen.
1: Die Klischeehaftigkeit meiner Zuneigung ist mir vor mir selbst peinlich.
0: Ach, daran ist doch nichts peinlich, Momo.
1: Aber wir lernten uns in einer so offensichtlichen Situation kennen. Ich lag als Pflegebedürftiges im Bett und seine Aufgabe war es, mich liebevoll zu umsorgen. Aus so einer Lage heraus eine Anziehung zu entwickeln, ist so wahnsinnig unreif. Aber seine Wärme, seine fein geschwungenen Wimpern, seine bodenständige Intelligenz, seine sanften Hände, seine offene Art und sein großes Herz schien mir so liebenswürdig, dass ich auf der Stelle den Wunsch entwickelte, mehr Zeit in seiner beglückenden Anwesenheit verbringen zu dürfen.
0: Vielleicht solltest du ihm das sagen?
1: Nein! Ich möchte nicht, dass es denkt, ich wäre so ein Perverses, das seinen Berufsstand fetischiert. Das wäre respektlos.
0: Da hast du natürlich recht. Ich hoffe, du kannst mir meinen schlecht durchdachten Vorschlag nochmal verzeihen.
1: Aber natürlich, Sascha.
0: Danke, Momo. Da kommt mein Mensch, Alex.
1: Hallo, Alex. Ich bin Momo.
2: Hallo, Momo.
0: Soeben sagte ich Momo, wie begehrenswert ich es finde.
2: Dein Mut und deine Offenheit machen mich immer wieder vor Bewunderungen sprachlos und lösen Wellen der Zärtlichkeit in mir aus. In jedem Augenblick entdecke ich aufs Neue die Gründe, warum ich dich liebe.
0: Alex, das ist das schönste Kompliment, was mir jemals gemacht wurde. Ich danke dem Universum jeden Abend für jeden Tag, den ich an deiner Seite verbringen durfte.
1: Sascha, Alex, ich fühle mich so reich beschenkt, beobachten zu dürfen, welch wunderbare Partnerschaft ihr beide lebt. Euch hier begegnet zu sein, ist für mich ein unendliches Glück und eine große Bereicherung. Darf ich euch ein Wasser bringen?
0: Gern.
2: Gern. Ein angenehmes Mensch.
0: Ja, und so freundlich.
3: Einmal den wundervollen Sommertag mit extra viel Soße, bitte.
2: Verzeih mir, Claude, wenn ich dich so dreist darauf hinweise.
3: Ja?
2: Aber da du diese Woche schon sehr viele Fette und Öle zu dir genommen hast und praktisch keinerlei Eisen, würde ich dir eher den goldenen Herbstabend ohne Soße empfehlen.
3: Vielen Dank, Charlie, dass du dich so gut um meine Gesundheit kümmerst. Einmal den goldenen Herbstabend, bitte.
2: Kommt sofort, Claude.
3: Danke, Charlie.
2: Bitte, Claude. Ich wünsche prächtigen Appetit und reibungslose Verdauung.
3: Danke, Charlie.
2: Bitte, Claude.
4: Ist euch aufgefallen, dass es immer Momo ist, das die Aufmerksamkeit seiner Mitmenschen auf sich zieht?
3: Es ist ja auch ein so schönes Mensch.
5: Und so warmherzig.
4: Ja, das ist es.
5: Wir machen uns etwas Sorgen um dich, Chris.
4: Ja, warum? Mir geht es gut.
5: Du scheinst eine kleine Uneinigkeit mit dir selbst in deinem Innern zu kultivieren.
4: Mir geht es gut.
3: Chris, wir spüren das.
5: Und wir wollen, dass du glücklich bist.
4: Ich bin glücklich.
5: Ich spüre da aber eine Uneinigkeit, Chris.
0: Und ich spüre sie auch.
5: Chris, bitte denke noch mal über unsere Worte nach.
4: Wenn ihr als meine besten Freunde eine

0: Osho ist wunderbar.
1: Es ist das beste Wegsprechende, das ich kenne.
2: Oh.
3: Was ist? Was hast du?
2: Ich glaube, ich bin auf eine Ameise getreten.
3: Das ist nicht so schlimm. Du kannst nichts dafür. Für die Ameise war eben der Moment gekommen.
2: Ja?
3: Ja.
0: Einmal den entspannten Tag am Meer, bitte.
4: Verzeih mir, dass ich dich so dreist darauf hinweise, aber du isst in letzter Zeit sehr viele Kohlenhydrate und recht wenig grünes Gemüse.
0: Oh.
4: Deshalb würde ich dir eher zum geselligen Gnomen mal raten.
0: Das stimmt, Charlie. Die grünen Gemüse sind bei mir tatsächlich in letzter Zeit etwas zu kurz gekommen.
4: So ist es.
0: Dann einmal das gesellige Gnomenmahl, bitte.
4: Kommt sofort, Alex. Ich wünsche prächtigen Appetit und reibungslose Verdauung.
0: Danke, Charlie.
4: Bitte, Alex.
5: Was für ein gut organisiertes Hygienezentrum. Danke.
6: Danke.
5: Ich bin Toni. Ich bin Kai. Freut mich.
6: Es freut mich auch sehr, Kai.
5: Ich verrate dir mal was. Ich arbeite im Krankenhaus am Ende des Parks und ich komme jeden Tag zur Darmentleerung extra hierher.
6: Danke.
5: Weil es mir so gut gefällt. So charmant eingerichtet, die Seifenauswahl.
6: Danke.
5: Das weiche, leicht angewärmte Papier, die anschmiegsame Brille. Oh,
6: ich bin sehr glücklich, dass ich meine besondere Begabung bereichernd in das gesellschaftliche Gesamtgefüge einbringen darf. Ich war schon als Kind recht geschickt im Reinigen von Geräten aller Art. Mein Älter beobachtete mich lachend und sagte zu mir: Toni, mein Kind, aus dir wird eines Tages mal ein hervorragendes Hygienespezialisiertes. Ich wollte immer reinigen. Reinigen und was mit Menschen machen.
5: Ja, das Soziale stand bei meinen Neigungen auch stets im Vordergrund. Aber ich wusste lange nicht, ob ich ein heilendes oder ein erdbettendes werden wollte.
6: Das verstehe ich gut. Beide Berufungen haben etwas tief Erfüllendes und ihre ganz besondere Wichtigkeit für das Gemeinwesen.
5: Mein Älter eins ist Erdbettendes. Ich habe ihm als Kind gerne zugesehen, wie es diejenigen, deren Moment gekommen war, darauf vorbereitete, anderen, kleineren Lebewesen als Nahrungsgrundlage zu dienen.
6: Ja?
5: Sie sahen so schön und friedlich aus und die beglückenden Ereignisse eines gelebten Lebens, die sich in ihren nun zur Ruhe gekommenen Gesichtszügen eingegraben hatten, machten mir Lust auf mein eigenes Leben, das noch in voller Pracht und Länge vor mir lag.
6: Das ist das wahr? Wundervoll, Kai. Ich danke dir.
5: Und ich danke dir für das schöne Gespräch. Bis bald.
7: Heute um 18 Uhr.
6: Es gibt ein Theaterstück? Großartig! Ich freue mich drauf.
7: Im Park auf der Wiese.
8: Bitte setz dich.
9: Danke.
8: Was bist du?
9: Mein Name ist Chris.
8: Chris. Wie kann ich dir helfen?
9: Ich fühle mich in letzter Zeit nur etwas uninteressant.
8: Uninteressant?
9: Ich meine das vielleicht eher so physisch.
8: Das verstehe ich nicht, Chris. Bitte erkläre es mir.
9: Also im Vergleich zu anderen Menschen. Meinem Freund Momo zum Beispiel. Das ist ein so schönes Mensch. Und ich bin...
8: Und du, Chris? Was bist du?
9: Dr. Osho, ich bin uninteressant. Physisch uninteressant.
8: Was meinst du damit, Chris?
9: Das Gegenteil von schön.
8: Was soll das sein, das Gegenteil von schön?
9: Hässlich.
8: Chris, dieses Wort halten wir für nicht angemessen.
9: Ich weiß. Es tut mir leid.
8: Es gibt einen einfachen Grund, warum wir dieses Wort für nicht angemessen halten, Chris. Weil es etwas bezeichnet, das nicht existiert. Und das Nicht-Existente als ein Reales zu benennen, erzeugt eine Wahrnehmungsverzerrung, die letztlich

0: letzten Endes in einem schiefen Welt- und Selbstbild mündet.
1: Aber ich fühle mich so.
0: Weil du an einer Attraktivitätsdifferenzchimäre leidest.
1: Ist das was Schlimmes?
0: Schlimm. Chris, was ist schlimm? Schlimm, Chris, ist gar nichts. Chris, jeder Mensch ist begehrenswert. Schau dich um. Sind deine Mitmenschen nicht ein prächtig leuchtender Blumengarten? Gab die Natur nicht jedem von ihnen einen speziellen Glanz mit? Es gibt im Spektrum des menschlichen Körpers nichts als Schönheit. Denn etwas anderes hervorzubringen, wäre die Natur gar nicht in der Lage. Was spüre ich? Chris, ich spüre einen schönen Menschen. Chris, du bist schön. Und auch dein Mitmensch ist schön. Was bist du? Chris?
1: Schön.
0: Und was ist dein Mitmensch?
1: Schön.
0: Ich möchte dich bitten, offenen Auges und freien Herzens durch die Welt zu gehen. Könntest du das für mich tun, Chris?
1: Natürlich, Dr. Osho. Aber was bedeutet das?
0: Chris, sieh das speziell Schöne in jedem Gegenüber und benenne es. Und du wirst sehen, dass dein Gegenüber auch in dir das speziell Schöne sieht und es benennt.
1: Das mache ich. Danke, Dr. Osho. Du hast mir sehr geholfen.
0: Ich habe dir zu danken, dass du es mir ermöglicht hast, dir helfen zu dürfen. Chris.
2: Scheiße.
3: Verzeihung, dass ich dich so dreist anspreche, aber dieser Ausdruck ist nicht angemessen.
2: Tut mir leid.
3: Was kann die Scheiße dafür, dass dir das Buch aus der Hand fiel?
2: Du hast ja recht. Ich weiß auch nicht, was gerade aus mir sprach.
3: Schau, das Hygienespezialisierte da drüben. Was soll es davon halten, dass du das, womit es sich tagtäglich beschäftigt, als Synonym für ein Unglück benutzt?
2: Es tut mir leid. Ich hätte mich in das Hygienespezialisierte hineinversetzen sollen, bevor ich eine so unkluge Wortwahl traf.
3: Die Scheiße. Als Teil des natürlichen Prozesses von Nähren und Verdauen, Werden und Vergehen hat ihren Platz im System, genau wie alles andere. Die Scheiße mit Negativem gleichzusetzen, missachtet ihre wichtige Aufgabe.
2: Es tut mir wirklich leid. Ich werde in Zukunft von solchen Fehlbezeichnungen Abstand nehmen.
3: Ach, das ist ja mein Buch.
2: Du bist Professor Möhringer? Das ist der glücklichste Tag meines Lebens.
3: Nein, es ist der glücklichste Tag meines Lebens. Es gibt mir unendlich viel zu sehen, dass meine Bücher noch gelesen werden. Dieses hier ist ja schon etwas älter. Es gäbe so viel Klügeres, was du lesen könntest, aber du liest ausgerechnet mein veraltetes, bescheidenes Werk.
2: Nein, es ist großartig. So klug konstruiert. Dein Argumentationsaufbau ist dermaßen brillant, dass man als Lesendes eine fast schon erotisch zu nennende Begeisterung für das Urhebende empfindet. Nur muss ich leider zugeben, dass ich mich zum Verfolgen deines Gedankengangs in Kapitel 6 intellektuell zu uninteressant fühle.
3: Eine mögliche intellektuelle Uninteressantheit deiner Person liegt fern meiner Vorstellungskraft. Wenn du meine Ausführungen in Kapitel 6 nicht verstehst, kann das nur bedeuten, dass ich die Herausforderung, den Sachverhalt klar und deutlich darzustellen, nicht zufriedenstellend gelöst habe. Ich werde die Auflage sofort zurückziehen lassen und das Kapitel 6 nochmal überarbeiten. Danke, dass du mich auf meinen Fehler hingewiesen hast.
2: Selbstverständlich.
3: Ich glaube, ich empfinde eine so große Dankbarkeit, dass ich das Ereignis gerne in meinem Dankbarkeitstagebuch festhalten möchte.
1: Du hast sehr schöne Hände.
2: Danke.
4: Und du hast sehr schöne Augen.
1: Danke. Und du hast ein unglaublich bezauberndes Lächeln.
5: Danke. Und du hast wirklich sehr schöne Augen.
1: Danke.
4: Was für ein freundliches und offenes Mensch.
5: Und so sympathisch.
4: Oh ja.
5: Habe ich dir schon mal gesagt, wie sehr ich deine charmante Art, mit Kunden umzugehen, bewundere? Oh. Dein Mensch muss mit dir sehr glücklich sein.
4: Danke, Leslie. Aber momentan genieße ich das Alleinsein, um mich weiterzuentwickeln.
5: Ah, habe ich dich nicht kürzlich erst mit einem sehr sympathischen, klugen und anziehenden Menschen bei dem Symposium für positive Energie getroffen?
4: Du meinst Harmony? Ja, wir waren ein halbes Jahr verpartnert. Aber es hat vor einer Woche erkannt, dass wir genug voneinander gelernt haben. Und es an der Zeit ist, weiterzuziehen. Wir hatten uns einfach emotional auserzählt. Ich kann euch gern bei Gelegenheit zusammenbringen, wenn du möchtest.
5: Ja, gerne.
4: Ich bin mir sicher, dass ihr eine wunderbare sexuelle Kompatibilität aneinander entdecken könntet.
5: Danke, Lou. Ich bin mir sicher, dass eure gemeinsame Zeit so glückbringend und erkenntnisreich für es war, dass auch ich als Nachfolgendes davon profitieren würde.
4: Was hältst du davon, wenn ich euch nächsten Mittwoch zu mir einlade und bekoche?
5: Das ist eine wunderbare Idee, Lou. Ich wusste gar nicht, dass du ein leidenschaftlich Kochendes bist.
4: Oh doch, das bin ich. Meine Spezialität ist Wurzelgemüse mit Salbeisud an Wildreis.
5: Nein, das gibt's ja gar nicht.
4: Was?
5: Das ist mein Lieblingsgericht.
4: Ach, das freut mich aber, Leslie. Einmal den unvergesslichen Sonnenaufgang über der Savanne, bitte.
6: Gern. Ich wünsche prächtigen Appetit und eine reibungslose Verdauung.
4: Danke, Charlie.
6: Bitte, Uli.
7: Luca, es tut mir so leid.
6: Aber das macht doch nichts.
7: Doch, meine Verweigerung ist so niederträchtig.
6: Bitte sag nicht so schreckliche Dinge über dich. Eines anderen Menschen Fleisch in sich zu empfangen, ist ein einschneidendes Erlebnis, das nicht unbedacht angegangen werden darf.
7: Es tut mir so leid. Die Einsicht in deine von der meinen abweichenden Begehrensstruktur lässt mich etwas empfinden, was man vielleicht als Ungerechtigkeit bezeichnen könnte.
6: Aber daran ist doch nichts ungerecht. Die Andersartigkeit meiner Anatomie und meiner Bedürfnisse ist nicht zwingend etwas uns Trennendes.
7: Ich möchte nicht, dass...
6: Du kannst es mir sagen.
7: Dass du...
6: Du kannst mir doch alles sagen.
7: Ich wage nicht, es auszusprechen.
6: Nur Mut.
7: Na, ich möchte nicht, dass du... leidest.
6: Pat, bitte hör auf, solche Worte zu benutzen. Meine Liebe zu dir ist ein ewiger Quell der Freude. Und das Verlangen nach einem in dich Eindringen ihre Veredelung im Physischen. Pat, ich bin mit mir und meinem Körper im Reinen. Ich bin selbst in der Lage, mir Entspannung zu verschaffen, falls mich die erregende Aussicht einer Verschmelzung mit dir zu stark aus dem Gleichgewicht brächte. Außer natürlich, es
7: Was?
6: Wäre dir...
7: Was?
6: Unangenehm.
7: Unangenehm? Nun fang du bitte nicht an, solche Worte zu benutzen, Luca. Es wäre mir ganz im Gegenteil eine Ehre und ein Vergnügen, dir dabei zuzusehen, wie du dich aus Rücksicht auf mein noch nicht so weit sein mit Selbstbeglückung bescheidest.
6: Hört. Ich liebe dich.
7: Und ich liebe dich.

0: Ein Schauspielendes. Wie schön.
1: Wir führen heute ein Stück auf. Um 18 Uhr hier auf der Wiese.
2: Großartig.
1: Verzeih mir, dass ich dich so dreist darauf hinweise, aber du isst momentan eindeutig zu viel grünes Gemüse. Ich würde dir eher zum entspannten Tag am Meer raten.
0: Okay.
1: Versteh mich bitte nicht falsch, aber hast du schon mal darüber nachgedacht, was dir dein Körper damit sagen will?
0: Naja.
1: Ich mache mir ein wenig Sorgen um dich. Vielleicht solltest du mal zu Dr. Osho gehen und dir deine Topinambur-Aversion wegsprechen lassen.
0: Oh ja.
1: Ich als dein Ernährungsberatendes, das eine Verantwortung für deine Gesundheit trägt, kann dir dieses Gericht guten Gewissens leider nicht aushändigen. Bitte, einmal den entspannten Tag am Meer. Ich wünsche prächtigen Appetit und reibungslose Verdauung.
0: Danke, Charlie.
3: Ich bin zwar viel länger im Unternehmen als es und habe viel mehr Erfahrung, aber es bringt doch auch Qualitäten mit, an denen es mir mangelt.
4: Wirklich?
3: Ich glaube, es war die richtige Entscheidung, ihm den Posten zu geben. Mich hätte er überfordert.
4: Naja.
3: Und außerdem braucht es als kürzer lebendes Familienelter das Geld dringender als ich. Was brauche ich schon? Alles, was über das Grundeinkommen hinausgeht, ist doch sowieso nur sinnloser Luxus, der zu ungesunden Konsum verleitet. Und ehe man es sich versieht, landet man im Hamsterrad der käuflichen Selbstverwirklichung und dreht dort orientierungslos seine Runden.
5: Ich bewundere die Souveränität, mit der du die Situation meisterst, Lou.
3: Danke.
5: Ich glaube, hätte ich meinen Job verloren.
6: Verzeihung, dass ich mich so frech einmische, aber wir halten diese Sprache für nicht angemessen.
5: Oh, das tut mir leid. Ich glaube, hätte ich spontan die längst fällige Chance auf eine Neuorientierung erhalten, empfände ich eine kleine Unausgeglichenheit in mir.
3: Aber warum? Ein Erlebnis ist nie gut oder schlecht, sondern immer nur gut.
5: Hä?
6: Verzeihung, dass ich mich schon wieder einmische, aber ich glaube, dass dein Freund dir sagen will, dass jede Erfahrung uns wachsen lässt.
3: Genau, danke. Und dass ich nun eine Aufgabe übernehmen darf, die leichter zu bewältigen ist als die letzte, bedeutet weniger Verantwortung, also mehr Entspannung.
5: Ah.
3: Die Arbeit am Empfangstisch entspricht mir und meinen inneren Motiven viel besser. Ich rede gern mit Menschen und stelle mich auf neue Gesichter ein.
7: Hallo, ein schöner Tag, nicht wahr?
0: Ein Schauspielendes.
2: Es gibt ein Stück heute. Um 18 Uhr, gleich hier auf der Wiese.
8: Guten Tag, ihr Lieben. Ich bin Professor Möhringer, Dozierendes für Gemeinsinn an der Empathieakademie und Wissenschaftendes am Institut für die Erforschung der einfachen Freuden. Gern teile ich die Ergebnisse der neuesten Studien mit euch. Also, glücklich werde, wer die Lust maximiere und die Unlust minimiere.
9: Ja!
8: Eine Gesellschaft, die auf Kooperation aufgebaut ist, überlebt länger als eine, die auf Konkurrenzdenken setzt.
9: Ja, ja, toll.
8: Der Mensch ist des Menschen Medizin.
9: Oh, ja.
8: Das Moralempfinden ist älter als unsere Spezies. Spiegelneuronen, Spiegelneuronen. Und jetzt alle?
9: Spiegelneuronen! Spiegelneuronen!
8: Die Glücksrendite ist am höchsten, wenn man in einem stabilen sozialen Netzwerk lebt. Vergemeinschafte dich!
9: Ja!
8: Ein Ferrari macht nicht glücklich, ein Freund schon!
9: Ja!
8: Ja, ja, ja, jetzt wird eng zusammengerückt. Wir steigern das Bruttosozialglück.
9: Ja. Ja.
8: Synchronisiert eure Gehirne. Spiegelneuronen, Spiegelneuronen. Und jetzt alle?
9: Spiegelneuronen.
10: menschliche Natur, nach Autonomie zu streben und als selbstgenügsame Insel zu existieren. Der Mensch sucht nach Gemeinschaft, Liebe und Nähe.
11: Ja. Ja.
10: Der Gewinn des anderen ist nicht mein Verlust, sondern das Wohlbefinden des anderen steigert mein eigenes Wohlbefinden.
11: Ja!
12: Das sage ich auch immer.
11: Ja.
10: Der Mensch ist ein Kuscheltier.
11: Ja! Ja!
13: Spiegelneuronen! Spiegelneuronen!
10: Positiver Körperkontakt gibt emotionalen Halt. Applaus! Der Blick in ein schönes Gesicht setzt Glückshormone frei. Da wir alle schöne Gesichter haben, machen wir uns mit jedem ausgetauschten Blick gegenseitig glücklich.
11: Ja!
12: Das ist so schön.
10: Berührung ist ein Lebensmittel.
11: Ja!
10: Die Kunst der Achtsamkeit kann wie ein Muskel trainiert werden.
11: Ja!
10: Spiegelneuronen! Spiegelneuronen! Und jetzt alle!
13: Spiegelneuronen! Spiegelneuronen!
10: Ich danke euch für eure Aufmerksamkeit. Habt einen wunderschönen Tag.

0: Habt ihr meine Frau gesehen? Eva? Blondes Haar, rotes Kleid.
1: Ich werde sterben.
2: Was hat es nur?
1: Wir werden alle sterben.
2: Es weint, weil es Angst davor hat, anderen kleineren Lebewesen als Nahrungsgrundlage zu dienen.
3: Aber das ist doch so natürlich.
1: Es? Ich bin ein Mann.
4: Das Geschlecht ist privat.
3: Es ist sehr wütend.
4: Warum nur?
3: Ich finde seinen Anblick unendlich bedrückend.
2: Es spricht wie ein Mensch, aber es benutzt die alten Worte. Ich habe sowas in der Art nur über die Wilden gelesen.
4: Die Wilden?
2: Die Wilden. Sie hatten eine grausame Art, mit ihren Kindern umzugehen. So mussten sie bereits mit 5 Jahren fremde Sprachen beherrschen. Man hetzte die Kinder auch gegeneinander auf. Es gab Veranstaltungen, sogenannte Wettbewerbe, in denen mehrere Kinder in einem Raum eingeschlossen wurden und stundenlang Klavier spielen mussten.
5: Oh, das ist furchtbar.
2: Das, was am längsten durchhielt, bekam einen Preis. Die anderen wurden verhöhnt und nach Hause geschickt.
6: Und das haben die Eltern nicht verhindert?
2: Die Eltern? Die saßen dabei und klatschten.
4: Das ist ja schrecklich.
3: Ich dachte, die Wilden seien längst ausgestorben.
6: Ich verstehe das nicht. Wo kommt es her?
4: Wie heißt du?
1: Adam. Adam, wie der erste Mann.
4: Das Geschlecht ist privat.
1: Ich suche meine Frau. Eva.
4: Eva? Was ist denn das für ein obszöner Name?
1: Eva. Wie die erste Frau.
4: Das Geschlecht ist privat.

0: kämpfen. Ich musste immer kämpfen. Seit ich auf die Welt kam. Das Erste, um das ich kämpfen musste, als ich meinen kleinen Kopf in diese Welt streckte, war die Liebe meiner Mutter. Das erkannte ich sofort, als ich ihre Augen sah.
1: Das ist ja schrecklich. Es hat Bilder von Großaufnahmen verschiedener Geschlechtsteile dabei.
2: Warum nur?
3: Vielleicht ist es so einsam, dass es sie betrachtet, um sich zu trösten. Bei den Wilden herrschte eine gnadenlose erotische Selektion. Es gab sogar Menschen, die ihr ganzes Leben lang nicht geküsst wurden, weil sie physisch zu uninteressant waren oder zu arm. Ich habe mich eine Zeit lang intensiv mit den Wilden beschäftigt. Die Wilden trugen diesen Namen nicht umsonst. Es wird von ihnen berichtet, dass sie sich manchmal auf der Straße gegenseitig Messer in die Augen rammten. Einfach so zum Spaß.
0: Was? Das Geld reichte gerade so, um mir täglich ein gebratenes Huhn und eine Flasche Schnaps zu kaufen. Eva lernte ich in einer Tanzbar kennen.
3: Sie bauten Häuser, in denen sie Geld gegen sexuelle Gefälligkeiten tauschten. Es gab Menschen, die so arm waren, dass sie im Müll nach Nahrung suchen mussten.
4: Nein.
3: Die Längerlebenden hausten fern ihrer Familie und ihrer Freunde in großen Gebäudekomplexen und lagen dort in Metallbetten in ihren eigenen Exkrementen.
0: Ich schlug sie, denn das war die einzige Methode, mit meinem Schmerz umzugehen, die ich je gelernt hatte. Aus Scham und Trauer soff ich auch mehr. Ich wurde nachlässig und verlor meine Arbeit.
3: Die Wilden errichteten große Hallen, in denen sie Schweine und Rinder bei lebendigem Leib an Haken hingen und sie verbluten ließen, damit sie sie hinterher aufessen konnten. Wenn sie sich entspannen wollten, drängten sie sich in Kellerlöcher und kippten so lange Gift in ihre Körper, bis sie umfielen und sich erbrachen. Viele waren so einsam, dass sie sich kleine, haarige Tiere hielten, die in ihren Betten schliefen. Ja, bei den Wilden war Einsamkeit so normal, dass es sogar Geschäfte gab, in denen man Geschlechtsteile aus Plastik kaufen konnte, um sie sich in die Körperöffnungen zu stecken.
4: Plastik? Oh nein.
3: Zur Unterhaltung sahen sie Filme, in denen andere Wilde dabei gezeigt wurden, wie sie sich gegenseitig Gewalt antaten. Sie schnitten sich die Köpfe ab und schlitzten sich die Bäuche auf. Und die Wilden, die vor der Leinwand saßen, freuten sich und lachten.
0: Sie verhöhnte mich und drohte mich zu verlassen. Und dann schlug ich sie. Denn das war die einzige Methode, mit Schmerz umzugehen, die ich je gelernt hatte.
3: Die Wilden waren wahrscheinlich Kannibalen. Die Funde der Überreste ihrer Kultstätten weisen darauf hin, dass sie ein an Holzstücke genageltes Folteropfer anbeteten, von dem sie sich Heil versprachen. In eigens zu seiner Huldigung erbauten Steinhäusern taten sie so, als äßen sie sein Fleisch und tränken sein Blut.
0: Sie lief fort. Jetzt such ich sie.
3: Adam scheint mir ein Exemplar eines Wilden zu sein. Ich verstehe nicht, wie er in unsere Mitte kam.
0: Habt ihr sie gesehen? Sie trägt ein rotes Kleid. Wahrscheinlich ist sie besoffen.
5: Adam!
6: Du bist wieder da.
5: Ja, aber ich gehe weg. Weit weg von dir.
6: Warum? Ich lieb dich doch, Eva.
5: Du liebst mich?
6: Ja.
5: Du liebst mich?
6: Ja, Eva.
5: Warum schlägst du mich dann?
6: Keine Ahnung. Du sagst es mir eh gleich.
5: Ich sag's dir also eh gleich. Aha! Du kommst nicht etwa von allein drauf?
6: Lass mich mal nachdenken. Nein.
5: Da klingelt nichts.
6: Wart mal. Nein.
5: Gar nichts.
6: Nein.
5: War es vielleicht, weil du meine Schwester vergewaltigt hast?
6: Ach, hab ich das?
5: Ich schätze mal schon.
6: Ach, wirklich? So einer bin ich also?
5: Genau, so einer bist du.
6: Ist ja ein Ding.
5: Ja, ist ein Ding, finde ich auch.
6: Wie konnte ich nur so werden?
5: Das frage ich mich auch.
6: Könnte es eventuell daran liegen, dass du für andere Männer gegen Geld die Beine breit gemacht hast?
5: Oh. Echt? Meinst du?
6: Könnte was damit zu tun haben, ja.
5: Was soll ich denn tun den ganzen Tag? Dich quälen konnte ich nicht. Du warst ja weg. Mit den Kindern spielen konnte ich nicht. Die waren tot. Und einkaufen konnte ich auch nicht. Dafür gab's kein Geld.
6: Ach, du armer kleiner Hase. Du hättest dir ja selber einen Job suchen können. Aber dazu warst du nicht in der Lage. Weil du zu viel gesoffen hast, um arbeiten zu gehen.
5: Und warum habe ich wohl so viel gesoffen? Na, sag es.
6: Sag du's mir. Komm schon.
5: Weil ich jeden Tag nach dem Aufstehen deine kalten Augen sehen musste und dort keine Freude und keine Hoffnung sah, sondern nur Gram und Hass.
6: Diese meinen Augen waren voll Gram und Hass, weil ich von klein auf kämpfen musste gegen einen Feind.
5: Oh.
6: Einen Feind mit wechselndem Gesicht. Und erkennen musste, dass der Feind auch dein Gesicht trug.
5: Nein, mein armer, armer Schatz. Sch, nicht weinen, Baby. Mama ist hier. Mama ist doch hier. Sch.
6: Ich lieb dich doch, Eva.
5: Ich lieb dich doch auch, Adam.
6: Da, trink was. Trink! Iss was!
5: Gib mir eine Zigarette.
6: Da! Rauch!
5: Wollen wir ficken?
3: Sie dürfen sich nicht fortpflanzen.
2: Wenn Sie sich fortpflanzen, haben wir ein Problem.
7: Sie werden Ihre Kinder quälen und deformieren, bis sie so kaputt sind wie Sie selbst.
2: Und selbst wenn Sie sich nicht fortpflanzten, was sollen wir mit Ihnen tun? Welche Aufgabe können Sie in unserer Gemeinschaft übernehmen?
8: Lassen wir Sie Nahrung anbauen, vergiften Sie die Pflanzen.
7: Lassen wir Sie unsere Kinder hüten, erzählen Sie ihnen böse Märchen.
8: Und lassen wir Sie den Park pflegen, fangen Sie die Vögel, drehen Ihnen den Hals um und fressen Sie.
7: Lassen wir Sie singen, singen Sie schreckliche Lieder von Leid,
1: Schmerz, Eifersucht und Gier.
9: Vertrauen wir ihnen die Kürzerlebenden an. Zeigen sie ihnen Bilder von Geschlechtsteilen in Großaufnahme.
1: Nein, wir können Adam und Eva nicht in unserer Mitte dulden.
7: Dann müssen wir ihnen helfen, rechtzeitig ihren Moment zu erleben.
1: Schau nur, wie sie leiden.
10: Die wollen uns umbringen.
7: Aber nein.
8: Ich will euch erlösen.
1: Ihr seid schon längst ausgestorben. Ihr seid nicht mehr. Lasst los.
9: Bald werdet ihr anderen, kleineren Lebewesen als Nahrungsgrundlage dienen.
1: Das ist schön. Das ist natürlich.
5: Ich will nicht sterben.
3: Es ist nicht schlimm.
2: Schlimm? Was ist schon schlimm? Gar nichts ist schlimm.
7: Du hast die Ehre, den Kommenden Platz zu machen und dem ewigen Kreislauf von Werden und Vergehen zu dienen.
1: Wie krank musst du sein, wenn dich das Normale so quält?
5: Nein, bitte nicht!
11: Wie ich sehe, hat euch unser Stück gefallen.
12: Was?
11: Unser Stück, Die Wilden. Ich habe es selbst geschrieben.
12: Oh!
13: Das war das beste Stück, das ich jemals gesehen habe.
10: Und so klug.
13: Und so begabte Schauspielende.
9: Und so überzeugend.
13: Großartig.
9: Das war sehr professionell.
8: Es war so interessant, dass ich dieses Erlebnis gern in mein Dankbarkeitstagebuch notieren möchte.
11: Ich auch.
9: Ich auch.
13: Ich auch, ja.
14: Ich habe vor Mitleid fast geweint.
13: Ihr wart so gut, dass ihr sogar Professor Möhringer verwirrt habt.
15: Kurz zweifelte ich an meinem gesunden Menschenverstand.
2: Ist es nicht Aufgabe der Kunst, Zweifel zu säen?
11: Wie gut ihr die Sprache imitiert habt.
13: Dafür habt ihr sicher lange proben müssen.
16: Ja, das mit der Sprache war nicht einfach, aber irgendwie haben wir sie dann doch in den Kopf bekommen.
17: Das ist doch unsere Aufgabe als Schauspielende.
16: Es ging vor allem darum, die komischen Ausdrücke ganz ernst zu sagen. Sich nicht über die Wilden zu erheben.
17: Sondern zu fühlen, was sie fühlen.
11: Was für eine wundervolle Berufung. Ihr müsst damit sehr glücklich sein.

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1: Harald Krever hat mit der bekannten deutschen Dramatikerin Rebecca Kricheldorf in Berlin über ihr 2014 uraufgeführtes Stück Homo empathicus und über die Veränderungen in unserer Gesellschaft gesprochen.
2: Frau Kricheldorf, das Stück Homo empathicus, das wir gerade in einer Radiofassung gehört haben, wurde 2014 uraufgeführt und spielt in einer utopischen Gesellschaft, die völlig auf Einfühlung und Harmonie getrimmt ist. Wie kamen Sie zu dieser Ausgangsidee?
3: Ausgangsidee war eher so eine theatrale Setzung, dass man ja immer so sagt, Drama ist Konflikt und man ist auf der Suche nach Geschichten oder Situationen, die möglichst konfliktreich sind. Und ich hatte das schon jahrelang mal im Kopf, mal was zu schreiben, was komplett konfliktfrei ist. Also wie sich das anfühlen würde, wenn ein gesamtes Stück einfach nur aus Wohlwollen, gut gelaufenen Begegnungen und Eitelharmonie bestünde. Und dann kam natürlich diese gesellschaftliche Frage dieser Über-Awareness und Positivität dazu. Und ja, dann irgendwann war es dann soweit, dieses Stück zu schreiben. Und genau, dieses Sektenhafte hat sich dann aus diesem Figurenensemble dann erst so entwickelt.
2: In diesem Stück behandeln Sie auch die Themen Gendergerechtigkeit, eine vermeintliche oder tatsächliche Cancel Culture. Und auch das Thema Wokeness spielt ja eine sehr große Rolle in dem Stück. Aber der Diskurs hat sich ja sehr, sehr verändert seit der Uraufführung des Stückes 2014.
3: Also ich habe mich schon häufiger mal gefragt, ob ich das Stück jetzt so geschrieben hätte. Wahrscheinlich nicht, weil sich tatsächlich, wie Sie sagen, gesellschaftlich unglaublich viel verändert hat. Aber ich finde auch noch in anderen Bereichen, also dieses eine ist also mit diesem geschlechtersensiblen Sprechen, was ja in dem Stück sehr explizit vorkommt. Also das ist so ein Stück Normalität geworden. Ich wollte eben, also das ist eigentlich eher nur so ein Nebenprodukt des Stückes, darum geht es für mich gar nicht so vordergründig. Ich wollte einfach eine Art haben, dass ich diese Menschen in dieser Homo empathicus Welt möglichst sensibel ansprechen und eben ihr Geschlecht oder einfach so, das wird ja auch mal gesagt, das Geschlecht ist privat, dass sie das so möglichst wegsprechen. Und da gibt es ja jetzt in der Gender-Debatte quasi ja zwei Richtungen, das ich ja auch wieder interessant finde. Das eine ist ja extra, das noch zu betonen, also indem man Kollegen und Kolleginnen oder KollegInnen sagt. Aber es gibt natürlich auch die Möglichkeit, wie dieses, was ich ja total faszinierend finde, Entgendern nach Fettberg, wo alle angesprochen werden mit das Autori oder das Journalisti. Ich finde das sehr interessant, das ist aber ein Riesenthema für sich. Also das war gar nicht so sehr mein Fokus. Es ist tatsächlich so, dass das, was ich als eine etwas grellere Setzung vor 12 Jahren war, jetzt schon fast Normalität ist. Etwas anderes, was ich beobachtet habe, was noch mal in eine ganz andere Richtung geht, ist, dass damals diese, vielleicht auch meine Kritik oder die Ironie, mit der ich auch diesen liebevollen Umgang oder dieses Awareness oder dieses sehr, sehr vorsichtige, sensible einander abtasten empfunden habe, dass ich das jetzt fast viel positiver sehe als früher, weil die Welt rauer geworden ist, also sowohl politisch als auch gesellschaftlich. Also wenn man sich anguckt, was so an Aggression im Internet so von sich gegeben wird, also da würde man sich manchmal so eine etwas mehr Homo empathicus Welt wünschen. Also das habe ich dann an mir interessanterweise beobachtet, dass ich diese Welt jetzt inzwischen viel unkritischer sehe.

0: als damals. Also es ist ganz lustig. Ja.
1: Das ist interessant, wie sich die Vorzeichen eines Theaterstückes ändern können.
0: Ja.
1: In der vorliegenden Fassung, wie Sie die konfliktfreie Gesellschaft beschreiben, hat das durchaus was Komisches und auch sehr Beklemmendes.
0: Ja, schon. Also ich wollte das wirklich wie so eine Versuchsanordnung einfach dem Publikum vorsetzen. Guckt mal, wie es euch damit geht. Und auch selbst im Selbstversuch mal sehen, wie es mir damit geht, so etwas zu schreiben, ob ich das so durchhalte. Und natürlich habe ich es nicht konfliktfrei durchgehalten, wie man sieht. Also es gibt ja Konflikte in dem Stück. Aber natürlich ist, also weil die Fallhöhe ja sehr hoch ist, also diese Setzung ist sehr grell und sehr, ja, radikal. Und natürlich gibt es da diese Ironie, die sich spätestens nach einer halben Stunde Gucken oder Hören dieses Stückes dann einstellt. Also das war schon beabsichtigt. Aber ich wollte es schon auch offen lassen, ob es hier sich um eine Utopie oder eine Dystopie handelt. Natürlich, der Schluss deutet schon eher darauf hin, dass diese Gesellschaft doch nicht ganz so ohne ist. Aber ja, ich wollte über weite Strecken des Stücks das auch einfach offen lassen. Und es kriegt auch beim Spielen oder wenn man sich dann anschaut, es entwickelt sich eine eigenartige Atmosphäre. Also wie Sie sagen, es ist keine explizite Komödie. Also es ist schon auch sehr lustig, aber es ist auch sehr strange.
1: Die Regieanweisung von Ihnen lässt ja offen, wie man die Figuren besetzen kann. Mhm. Also Sie schreiben ja explizit, bei allen Figuren ohne Geschlechtszuweisung ist das Geschlecht egal.
0: Ja, das ist auch ganz interessant, weil ich jetzt das Stück habe ich ja vor 12 Jahren geschrieben und bei dem Stück, das ich gerade geschrieben habe, gibt es da auch so einige Figuren, wo ich dann die Regieanweisung geschrieben habe, das kann Mann oder Frau spielen, weil ich mich, also gut, bei Homo Empathicus spielt das ja wirklich auch eine zentrale Rolle, dass das eine Gesellschaft ist, die Geschlechtlichkeit als absolute Privatsache ansieht und das eben auch mit dieser uniformierten eigentlich Kleidung, das möglichst zu verbergen wollen. Das ist natürlich auch so radikal und betrifft diese eigene Welt. Aber ich habe mich als Autorin dann schon auch immer verstärkt gefragt, also gibt es einen Grund, warum ich diese Figur jetzt als Mann oder als Frau sehe und warum? Und ist das wichtig fürs Stück? Und wenn es nicht wichtig ist, habe ich es weggelassen oder offen gelassen? Und das ist auch ein ganz interessanter Prozess, der in einem selbst dann in den Gang kommt, weil ja man sich dann Dinge, die man vielleicht automatisch gemacht hätte, ja, das muss einfach eine Frau sein, weil ja, warum eigentlich? Und was bedeutet denn dieses Frausein jetzt für diese Figur? Und ja, fand ich irgendwie interessant und habe eben Reste davon auch jetzt ins weitere Schreiben so mit rübergenommen.
1: In Ihrem Stück Homo Empathicus haben ja alle Menschen Verständnis füreinander. Nichts soll das Gegenüber verletzen und seine Individualität einschränken. Sämtliche Vorurteile und Hierarchien scheinen beseitigt. Und dennoch hat das Stück am Ende überhaupt nichts mit Empathie zu tun.
0: Ja, es ist eigentlich ziemlich böse, das stimmt. Es ist ja am Ende fast sowas wie etwas Faschistoides, was sich dann aus dieser Gesellschaft heraus entwickelt, weil natürlich diese Welt in dieser Gutartigkeit nur bestehen kann, indem sie andere ausgrenzt, und zwar radikal ausgrenzt. Und das ist eben der Preis dafür. Und das wollte ich schon auch so klar zeigen, weil ich die Sache durchaus schon auch kritisch sehe. Also ich glaube auch nicht daran, dass man negative Gefühle wie Trauer, Angst vor dem Tod, Eifersucht, Neid einfach so wegtherapieren kann oder wegsprechen, wie das da in dem Stück heißt. Also man muss schon mit diesen Gefühlen, die für mich etwas Urmenschliches sind, auch irgendwie umgehen. Und das macht ja die Gesellschaft nicht, die verbietet sie ja eigentlich auf so. Also es wird dann immer gesagt, das halten wir hier für nicht angemessen. Das heißt aber nicht, dass es aus der Welt ist. Und ich glaube, das kommt dann irgendwann zurück, das Feuer zurück. Und deswegen, so schön sich das manchmal anhört oder anfühlt, diese Gesellschaft, so wenig glaube ich daran, dass das wirklich so funktionieren kann. Also, und vor allem dann nur zu einem eben mörderischen Preis. So, das ist so ein bisschen doch der pädagogische Schluss. Ja.
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Ausschnitt aus Planet Ocean. Der österreichische Künstler und Musiker Rupert Huber komponierte die Musik für die gleichnamige Ausstellung im Gasometer Oberhausen im westlichen Ruhrgebiet in Nordrhein-Westfalen, Deutschland. Vor kurzem eröffnete die neue Ausstellung Mythos Wald. Diese läuft noch bis Ende des Jahres.

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7: Am Mikrofon Eva Liebentritt. Im Iran haben heute die öffentlichen Trauerfeiern für den getöteten obersten Führer Ayatollah Ali Khamenei begonnen. Er war Ende Februar bei einem mit den USA

0: abgestimmten israelischen Luftangriff getötet worden. Aufnahmen im Staatsfernsehen zeigen, wie sein Sarg in der Großmoschee Mosalla in Teheran aufgebahrt wurde. Der Leichnam soll dort für 3 Tage bleiben. Zahlreiche Anhänger strömen seit heute früh zum Veranstaltungsort. Die Sicherheitsmaßnahmen wurden massiv verschärft, berichtet Iran-Korrespondentin Rosa Leyen.
1: 20 Millionen Menschen werden zu den Trauerfeierlichkeiten für den obersten Führer Ayatollah Ali Khamenei erwartet. Wie viele tatsächlich kommen werden, ist nicht klar, so der Politologe Hussein in Teheran. Sicher ist, dass die Bilder, die wir in den kommenden Tagen sehen werden, beweisen sollen, dass 20 Millionen Menschen da sind. Es ist eine vollständig orchestrierte, inszenierte Beerdigung, die beweisen soll, dass der Führer beliebt war. In den kommenden 4 Tagen wird der Kopf der Islamischen Revolution zu Grabe getragen. Das Regime allerdings hat überlebt.
0: Die deutsche Rechtsaußenpartei AfD hat ihren Parteivorsitzenden Alice Weidel und Tino Chrupalla für weitere 2 Jahre im Amt bestätigt. Beim Bundesparteitag in Erfurt erhielt Weidel rund 81% der Stimmen, Chrupalla gut 70%. Beide formulierten klar den Machtanspruch der AfD. Die AfD sei die neue Volkspartei in Deutschland und bereit, Verantwortung zu übernehmen, sagte Weidel in ihrer Rede. Begleitet wird der Parteitag von massiven Protesten. Nach Angaben der Polizei kamen bisher 31.000 Menschen zu den Demonstrationen. Bis Anfang September muss Österreich entscheiden, welche versiegelten Flächen wieder rückgebaut oder welche Flussläufe wieder natürlicher gestaltet werden sollen. Denn bis dahin muss die Regierung Pläne zur Umsetzung der sogenannten EU-Renaturierungsverordnung nach Brüssel melden. Doch in den Bundesländern herrscht teils große Skepsis. Niederösterreich will das Vorhaben überhaupt blockieren. Berichtet Julian Paschinger.
2: Die EU habe ihre Zusage für zusätzliche Mittel für die Renaturierung nicht eingehalten. Daher drücke Niederösterreich nun die Stopptaste, sagt Finanzlandesrat Anton Kasser von der ÖVP.
3: Niederösterreich würde das mit 200 Millionen Euro treffen. Und es wurde auch gesagt, das Geld kommt von der EU. Nur das Geld sehe ich nicht.
2: Ohne zusätzliche Mittel werde es nicht gehen, sagt auch der steirische FPÖ-Landeshauptmann Mario Kunasek. Diese Blockadehaltung sei verantwortungslos, kritisiert Grünen-Chefin Leonore Gewessler.
4: Wenn man das blockiert, dann hat man wirklich die Zeichen der Zeit nicht erkannt und die Stimmen der Menschen in diesem Land nicht gehört.
2: Das Umweltministerium sammelt gerade alle Renaturierungspläne aus den Ländern. Ziel sei eine fristgerechte Übermittlung nach Brüssel bis Anfang September, heißt es dort.
0: Die Staatsanwaltschaft Feldkirch ermittelt erneut gegen den Bürgermeister von Bludenz, Simon Can von der ÖVP. Das berichtet die Kronenzeitung heute unter Berufung auf die Behörde. Hintergrund soll wieder ein Bauverfahren sein, berichtet aus Vorarlberg Lena Gruber.
5: Die Ermittlungen gegen den Bludenzer Bürgermeister Simon Can von der ÖVP sind erst heute bekannt geworden. Laut Kronenzeitung soll ein Verfahren rund um eine Wohnanlage der Auslöser sein. Can werde Amtsmissbrauch vorgeworfen. Derzeit liegt ein nicht rechtskräftiges Urteil gegen ihn zur Überprüfung beim obersten Gerichtshof. Auch in diesem Fall ging es um Amtsmissbrauch im Zusammenhang mit einem Wohnbau. Der Bürgermeister soll für Unregelmäßigkeiten im Bauverfahren verantwortlich gewesen sein. Das Landesgericht Feldkirch hat ihn deshalb zu 8 Monaten bedingter Haft und zu einer unbedingten Geldstrafe von 60.000 Euro verurteilt. Can hat dagegen Nichtigkeitsbeschwerde und Berufung angemeldet.
0: Die Wiener Bäder haben heuer bereits die Marke von 1 Million Besucherinnen und Besuchern erreicht. Am beliebtesten ist bisher das Gänsehäufel mit rund 162.000 Gästen. Dahinter folgen das Kongressbad und das Strandbad Alte Donau. Die Stadt hat außerdem die Zusammenarbeit zwischen den Wiener Bädern und der Polizei heuer ausgebaut, um für mehr Sicherheit zu sorgen. Und jetzt noch zu den Wetteraussichten.
6: Mit gemäßigten Sommertemperaturen meist zwischen 21 und 29 Grad geht es durch den heutigen Nachmittag. Dazu gibt es eine windige Mischung aus Sonne und Quellwolken. Von Tschechien ziehen auch Wolkenfelder herein. Etwas dichter sind diese schon in Teilen des Waldviertels. Ab morgen wird die kräftige Nordwestströmung vorübergehend feuchter. Der Sonntag bringt damit deutlich weniger Sonne als heute und im Tagesverlauf vermehrt auch Regenschauer. Ergiebig regnen kann es bis Montag, vor allem zwischen Innsbruck und St. Pölten. So viel zum Wetter von Gerald Holzinger.
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0: Wenn der große Johann Sebastian Bach auf deine Musik zurückgreift, dann muss das etwas heißen. So geschehen 1726, dem Jahr, in dem Johann Sebastian Bach in Leipzig eine Pause vom Komponieren einlegt. Um die Gottesdienste in den beiden Hauptkirchen mit Musik versehen zu können, greift er auf Kompositionen seines Vetters Johann Ludwig Bach zurück. Diesem Umstand ist es zu verdanken, dass die Cembalistin und Dirigentin Johanna Soller diese Werke in den Handschriften Johann Sebastian Bachs entdeckt hat. 18 Kantaten wurden editiert und im Laufe der vergangenen 4 Jahre eingespielt. Die Kantaten wurden jetzt in einer CD-Box mit 4 CDs veröffentlicht. Auf das Ergebnis von Johanna Soller und ihrer Capella Solertia werfen wir heute in Apropos Klassik einen Blick. Zusätzlich werden wir immer wieder Ausschnitte aus einem Interview mit Johanna Soller hören. Rudolf Eigmüller begrüßt Sie ganz herzlich. Die Kantaten sind in Besetzung schlicht, meist nur Streicher oder wenige Bläser, aber in ihrem affektiven Wesen ganz unterschiedlich. Johann Ludwig Bach schreibt sie für 18 Sonntage, die mit ihrer Rolle im Kirchenjahr eine gewisse Dramaturgie oder Geschichte vorgeben. Eine Erklärung zur Kantate »Ja, mir hast du Arbeit gemacht« kommt von Johanna Soller.
1: Die Kantate »Ja, mir hast du Arbeit gemacht« ist für den Sonntag Esto Mihi komponiert, also eigentlich der Sonntag, der letzte bespielte Sonntag, bevor es dann in die Fastenzeit, in die Passionszeit geht, und deutet insofern also schon aufs Passionsgeschehen hin. Und ich mag die sehr gerne, weil es ist eine unglaublich schöne Sopranarie drin, fließt ihr Lieb- und Trauertränen, die also mit einem Lamento-Bass versehen ist und ja, wo man wirklich im Sinne der Affektausdeutung die Tränen fließen hört. Und es gibt einen Schlusschor, wo diese Behandlung der Choräle auch besonders zur Geltung kommt, weil es ein ganz, ganz ruhiger Choral ist und ein ganz ruhiger Streicherteppich dazu und natürlich einer der sehr bekannten Choräle, die man auch aus den Bach-Passionen kennt, O große Lieb.
0: Die Kantate »Ja, du hast mir Arbeit gemacht« von Johann Ludwig Bach mit Flore van Mersche Sopran, William Shelton Countertenor, Richard Resch Tenor und Sebastian Myrus Bass. Die Capella Solertia unter Johanna Soller.

0: Ja, du hast mir Arbeit gemacht. Die Kantate interpretiert von der Capella Solertia, Flore van Merche, William Shelton, Richard Resch und Sebastian Myrus, dirigiert hat die Ensemblegründerin Johanna Soller. Was hier am Ende aufgefallen ist, ist der aufwendig gestaltete Schlusschor. Hier erkennt Johanna Soller den eigenen Stil und die Könnerschaft Johann Ludwig Bachs.
1: Mir geht's ähnlich wie Karl Philipp Emanuel Bach. Der hat ja den Nachlass Johann Sebastian Bachs verwaltet und auch kommentiert und schreibt also über diese 18 Kantaten von Johann Ludwig Bach. Die Chöre sind ausnehmend. Und das ist, finde ich, schon, wenn man durch diese 18 Kantaten hört, das Augenfälligste ist die Behandlung der Schlusschöre und der Schlusschoräle. Da hat Johann Ludwig Bach einen wirklichen Personalstil eigentlich entwickelt, indem er den Schlusschor übergehen lässt mittels Orchesterzwischenspiel in den Schlusschoral. Und das ist dann nicht das, was wir als typischen vierstimmigen Bachchoral kennen, sondern das ist ein Choral, ein Kirchenlied, kunstvoll vom Orchester umspielt. Also das ist dann manchmal ein ganz sanfter Klangteppich, manchmal aber auch ein ganz wild figuriertes Orchester, was den Choral affektmäßig unterstützt. Und das ist eben ein sehr, sehr großer Unterschied auch zu Johann Sebastian Bach in seinen Kantaten.
0: Johann Ludwig ist übrigens kein weiterer Sohn des Johann Sebastians. Er ist ein weit entfernter Verwandter. Aber die Familie Bach ist ja eine musikalische Macht im 17. und 18. Jahrhundert. Ein Clan, der weit über Johann Sebastian hinausgeht. Johann Ludwig war Kapellmeister in Meiningen. Der Großteil seines Schaffens ist verschollen. Die 18 Kantaten überleben nur, weil Johann Sebastian sie in Leipzig kopiert hat. Die meisten dieser Kantaten, die heute im Zentrum der Sendung stehen, wurden jetzt durch Johanna Soller und ihr Ensemble erstmals eingespielt.
1: Ich bin auf diese Kantaten im Rahmen unserer Konzertreihe Kantate um 1715 in München gestoßen, weil ich dort immer gerne Bach-Kantaten mit Kantaten seiner Zeitgenossen kombinieren wollte und war also immer auf der Suche nach Repertoire und bin dann eben irgendwann auf diesen Partiturschuber in Bachs Handschrift gestoßen und dachte mir eigentlich sofort, dass das ein spannendes Projekt wäre, weil es eben Bachs eigene Handschrift ist. Und dann habe ich festgestellt, dass die Mehrzahl dieser 18 Kantaten weder eingespielt ist, noch dass es Notenmaterial modernes davon gegeben hätte. Und insofern haben wir uns dann im Ensemble daran gemacht. Sebastian Myrus, Bariton, hat Notenmaterial erstellt, diese Kantaten nicht nur zu edieren, sondern dann eben auch aufzunehmen. Und ja, das macht eben in seiner Gesamtheit diese 18 Kantaten zusammenzuschließen zu einem Projekt schon Sinn.
0: Daraus entstanden sind gut 5 Stunden Musik, 18 Kantaten, die unter Rücksichtnahme auf Kirchenjahr, Thematik und Tonart von Johanna Soller angeordnet wurden. Nach der eben gehörten, eröffnenden Kantate folgt jene mit dem Titel »Denn du wirst meine Seele nicht in der Hölle lassen«.
1: Die Kantate »Denn du wirst meine Seele nicht in der Hölle lassen« ist diejenige für den Ostersonntag. Ganz spannend, weil die als einzige auch sehr, sehr lange eine BWV-Nummer hatte, auch eine relativ prominente Nummer 15. Die war also lange Bach, Johann Sebastian Bach, fälschlich zugeschrieben und sticht insofern heraus, sie ist die einzige mit Pauken und Trompeten, das macht Sinn für den Ostersonntag, aber sie ist auch sehr, sehr, sehr dramatisch. Also das ist von allen 18, würde ich sagen, fast die, ja, opernhafteste und beginnt, man würde jetzt denken, Ostersonntag, gleich laut, gleich ein Feuerwerk an Pauken und Trompeten, ganz anders, beginnt mit einem ganz, ganz leisen Streicherklang. Ich höre darin die Grabesstille der vorangegangenen Tage. Dann brechen Trompeten und Pauken richtig ein, also wie wenn die Auferstehung ein richtiger Knall wäre, der dieses Grab sprengt. So klingt für mich der Beginn dieser Kantate und das ist eben sehr aufregend eigentlich.
0: Denn du wirst meine Seele nicht in der Hölle lassen, von Johann Ludwig Bach mit Karen Tinney Sopran, erneut William Shelton als Altus, Michael Mogel Tenor und Sebastian Myrus Bass. Johanna Soller leitet wieder ihre Capella Solertia.

0: denn du wirst meine Seele nicht in der Hölle lassen, mit der Capella Solertia unter Johanna Soller. Solistinnen waren Karen Tinney, unter anderem im Duett mit William Shelton, Tenor war Michael Mogel und Bass auch hier Sebastian Myrus. Die Herren, William Shelton als Altus, Michael Mogel als Tenor und Sebastian Myrus als Bass, sind in den meisten Kantaten in diesem Zyklus zu hören. Die Sopranpartien wurden gleich auf 4 Sängerinnen aufgeteilt, wie Johanna Soller erklärt.
1: Ich finde, im Sopran unterscheiden sich eigentlich die Partien in den Kantaten am deutlichsten voneinander. Oder da ist das Spektrum dessen, was Johann Ludwig verlangt, eigentlich am größten. Größer als in den anderen Partien, würde ich sagen. Und insofern war es natürlich ein Geschenk, mit den 4 Sopranistinnen zu arbeiten und entsprechend den Kantaten einfach die Stimmen zu besetzen.
0: Wir hören heute hinein in eine Box mit 4 CDs, darauf enthalten die 18 Leipziger Kantaten von Johann Ludwig Bach mit der Capella Solertia und Johanna Soller. Leipziger Kantaten eben deshalb, weil Johann Sebastian das Werk seines entfernten Verwandten offenbar genug geschätzt hat, um dessen Kantaten in Leipzig aufzuführen. Eine Verneigung Johann Sebastians vor seinem Vetter, der 1677 in Thal bei Eisenach das Licht der Welt erblickt hat. Von ihm jetzt die Kantate »Er ist aus der Angst und Gericht genommen«, eine Einführung kommt von der Projektverantwortlichen und musikalischen Leiterin Johanna Soller.
1: Die Kantate ist für den Ostermontag komponiert, 2. Ostertag, wo also die Emmaus-Geschichte eine Rolle spielt. Die beiden Jünger gehen von Jerusalem nach Emmaus, besprechen die Ereignisse der Tage und sind eigentlich in einer traurigen Stimmung, weil sie ja von der Auferstehung nichts wissen. Also es geht eigentlich in der ganzen Kantate, wenn man vom Ostersonntag liturgisch gesehen kommt, geht der Ostermontag ja wieder in der Stimmung einen Schritt zurück. Und dann erscheint ihnen ja der Auferstandene. Sie erkennen ihn, als er das Brot bricht. Und insofern atmet diese Kantate auch, und das hört man in der Sopranarie besonders schön, eben so einen betrübten Geist. Es ist zwar eigentlich der Text sagt was ganz Positives, aber es gibt diesen Rückbezug auf den Karfreitag, es gibt den Rückbezug auf die Kreuzigung. Und das spiegelt sich am deutlichsten in der Sopranarie wieder.
0: Er ist aus der Angst und Gericht genommen mit Tabea Mitterbauer Sopran, William Shelton Altus, Michael Mogel Tenor und Sebastian Myrus Bass. Johanna Soller leitet hier ihre Capella Solertia.

Er ist aus der Angst und Gericht genommen, die oberösterreichische Sopranistin Tabea Mitterbauer im Verband mit William Shelton, Michael Mogel und Sebastian Myrus. Heute in Apropos Klassik werfen wir einen Blick auf eine CD-Box mit Musik von Johann Ludwig Bach, dem Meininger Bach. Durch einen glücklichen Zufall hat Johanna Soller diese Kantaten in den Abschriften Johann Sebastian Bachs entdeckt und jetzt mit ihrem Ensemble erstmals eingespielt. Der Meininger Bach, Johann

0: Ludwig war in seinem Schaffen weniger ambitioniert als sein Vetter Johann Sebastian. Bereits 5 Generationen zuvor haben sich die Stämme getrennt, aber in freundschaftlicher Zuneigung und künstlerischer Verehrung nannten sich die beiden Vetter. Eine Generation nach ihnen wird es Karl Philipp Emanuel Bach sein, der zu einer Art PR-Agent der Familie Bach avanciert. Er kümmert sich um das Ansehen der Familie und will auch die älteren, bereits beinahe vergessenen Verwandten wieder vor den Vorhang holen, indem er schreibt: Es würde zur Verwunderung sein, dass so brave Männer außer ihrem Vaterlande so wenig bekannt worden. Wenn man nicht bedächte, dass diese ehrlichen Thüringer mit ihrem Vaterlande und ihrem Stande so zufrieden waren, dass sie sich nicht einmal wagen wollten, weiter außer demselben ihrem Glück nachzugehen. Sie zogen den Beifall der Herren, in deren Gebiet sie geboren waren, mit einer Menge treuherziger Landsleute, die sie gegenwärtig hatten, anderen, noch ungewissen, mit Mühe und Kosten zu suchenden Lobesehrungen, weniger und noch dazu vielleicht neidischen Ausländern mit Vergnügen vor. Zutreffend ist dieses Zitat auch bei Johann Ludwig Bach, der sich mit seiner Kapellmeisterstelle in Meiningen begnügte. Darüber hinaus betont Johanna Soller aber die Mustergültigkeit seines Schaffens.
1: Die Kantaten sind nicht wahnsinnig lang, aber man ist doch durch die Komposition Johann Ludwig Bachs immer sofort in einer verständlichen Textausdeutung drin. Also man wird sofort mitgenommen, ist es jetzt, in welchen Affekt soll ich mich begeben, was sagt mir der Text? Und insofern sind die Kantaten auch ein Paradebeispiel mitteldeutscher barocker Kantatenkomposition.
0: Wir hören dafür exemplarisch die Kantate Durch sein Erkenntnis.
1: In der Kantate Durch sein Erkenntnis gibt es relativ am Anfang eine Sopranarie, die eigentlich, ja, finde ich, mit zu den schönsten Stücken innerhalb dieser 18 Kantaten zählt. Aber die Sopranarie ist eigentlich eine wirklich wunderschöne Kantilene mit ganz getupften Streicherakkorden dazu. Das ist schon etwas, was ich finde, sehr ausdeutet, sehr hindeutet auf Arien dann in den Bachschen Passionen.
0: Für die erwähnte Arie »Habe ich solche Gnad verdient« besetzt Johanna Soller eine weitere Sopranistin. In der 4. Kantate in dieser Sendung die 4. Sopranistin Anna-Lena Elbert. Anna-Maria Palli übernimmt die Sopranstimme im Chorus, William Shelton Altus, Richard Resch Tenor und Sebastian Myrus Bass. Sie werden begleitet von der Capella Solertia, Leitung Johanna Soller.

0: Die Kantate durch sein Erkenntnis von Johann Ludwig Bach. Die Capella Solertia spielt hier unter der Ensembleleiter und Gründerin Johanna Soller. Die Noten zu den Kantaten Johann Ludwig Bachs, die kann man nicht einfach kaufen. Die Stimmen wurden aus den originalen Abschriften von Johann Sebastian Bach für dieses Projekt angefertigt.
1: Wir haben jetzt ensembleintern eine Edition erstellt. Das ist bis jetzt nicht weiter verfolgt, aber natürlich in unserem Interesse, dass die Musik auch von anderen Ensembles gespielt wird. Und natürlich, was die Aufnahmen angeht, wie gesagt, die Mehrzahl der Kantaten, das sind Weltersteinspielungen. Es ist, würde ich schon sagen, eine Lücke auch in der Johann Sebastian Bach-Rezeption dadurch, dass es ja so unmittelbar und ganz nah mit Johann Sebastian verknüpft ist.
0: Weiße Flecken in der Barockforschung, die durch Johanna Soller und ihr Ensemble mit dieser Einspielung und der Forschung im Zuge dieses Projekts gefüllt wurden. Wir hören aus Zeitgründen in die folgende Kantate nur noch hinein. Gott ist unser Zuversicht für Streicher, Basso Continuo und Chor. Solisten sind Annalena Elbert, Sopran, Tobias Knaus, Altus, Michael Mogel, Tenor und Sebastian Myrus, Bass.

0: Die Capella Solertia, gemeinsam mit Annalena Elbert, Tobias Knaus, Michael Mogel und Sebastian Myrus. Letzterer hat die meisten Kantaten editiert. Das war noch ein Ausschnitt aus »Gott ist unser Zuversicht«, eine von 18 Kantaten von Johann Ludwig Bach, die jetzt in einer CD-Box bei Richard K. erschienen sind. Im Laufe der vergangenen 4 Jahre wurden die Kantaten in München aufgenommen. Johanna Soller zeichnet sich verantwortlich für dieses Projekt, das heute in Apropos Klassik vorgestellt wurde. Musik von Michael Ludwig Bach stand heute im Zentrum. Gestaltung und Moderation dieser Sendung Rudolf Eigmüller.
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6: Am Mikrofon Eva Liebentritt. In Erfurt hat heute der zweitägige Parteitag der deutschen Rechtsaußenpartei AfD begonnen. Das Führungsduo Alice Weidel und Tino Chrupalla wurden dabei in seinem Amt bestätigt und formulierten dann auch gleich den Anspruch auf die Macht im Land. Begleitet wurde der Parteitag von massiven Protesten. Aus Deutschland berichtet Andreas Pfeiffer.
7: Laut, bunt und weitgehend friedlich artikuliert sich heute der Protest von rund 30.000 Menschen gegen die AfD. Linke Aktivisten, Gewerkschaften, Wohlfahrtsverbände und auch die Kirchen teilen die Sorge um Deutschlands Demokratie. Davon völlig unberührt und abgeschottet befestigt die Rechtsaußenpartei in Erfurt ihren Machtanspruch. Wir sind die neue Volkspartei, sagt die mit 81% wiedergewählte Co-Vorsitzende Alice Weidel. Umfragedaten stützen ihre These. Im ostdeutschen Bundesland Sachsen-Anhalt liegt die AfD bei 41%. Dort wird am 6. September ein neuer Landtag gewählt.
6: Die Ukraine hat erneut russische Ölanlagen an der Ostsee bei St. Petersburg mit Drohnen angegriffen. Nach russischen Angaben wurde dabei auch ein Ostseehafen für Ölexporte getroffen. Die Behörden sprechen von einem groß angelegten Angriff. Russland wiederum hat seinerseits seine Gasförderanlage in der zentralukrainischen Region Poltawa mit Drohnen angegriffen. Dabei brach ein Feuer aus. Nach dem Großbrand in einem Entsorgungsbetrieb in Wien könnte die Sperre der Südosttangente zwischen dem Knoten Kaisermühlen und dem Stadtlauertunnel noch länger dauern. Laut ASFINAG kann die A23 frühestens morgen Abend freigegeben werden. Grund ist der Abriss der Müllhalle neben der Tangente, in der gestern Abend der Großbrand ausgebrochen ist. Es besteht die Gefahr, dass Teile der beschädigten Dachkonstruktion auf die A23 fallen. Nicola Corazza berichtet.
8: Doch nicht heute Abend. Wie angepeilt wird die Komplettsperre der A23 aufgehoben. Nach einem Gutachten eines Statikers ist die Brandruine, die nur ein paar Meter neben der Tangente steht, einsturzgefährdet. Das Abrissunternehmen könne aus logistischen Gründen aber erst im Verlauf des späteren Nachmittags mit dem Abbruch der Halle beginnen, wurde der ASFINAG mitgeteilt, so Sprecher Andreas Steindl.
9: Das bedeutet, dass wahrscheinlich erst morgen abends frühestens die Tangente für den Verkehr wieder freigegeben werden kann. Das hat den Grund, dass aus verkehrssicherheitstechnischen Gründen wir hundertprozentig sicher sein müssen, dass keine Teile von der Halle während des Abrisses auf die Fahrbahn fallen können.
8: Dass nur die Fahrtrichtung Norden heute noch freigegeben wird, ist mittlerweile sehr unwahrscheinlich.
6: Wegen einer Hitzewelle im Osten der USA sind Teile der Feierlichkeiten zum 250. Jahrestag der Unabhängigkeit abgesagt worden. In Washington wurde die geplante Parade wegen extremer Hitze gestrichen. Zudem mussten Veranstaltungen auf der National Mall vorübergehend unterbrochen werden, nachdem mehrere Menschen kollabiert waren. Für die US-Hauptstadt werden Temperaturen von über 38 Grad erwartet. Bei der Fußball-WM werden in 2 Stunden die Achtelfinalspiele mit dem Duell zwischen Co-Gastgeber Kanada und Marokko eröffnet. Die Kanadier wollen heute als Außenseiter überraschen, berichtet Sportreporter Christoph Ott.
10: Das Team von Trainer Jesse Marsch auf Platz 30 der FIFA-Weltrangliste hat schon mit dem ersten Sieg bei einer WM und dem erstmaligen Einzug in die K.O.-Phase Geschichte geschrieben und freut sich nun auf das Duell mit Marokko. Wir freuen uns sehr auf diesen Moment. Wir wollten im Turnier so weit kommen, dass wir gegen einige große Gegner antreten und Marokko ist genau das. Wir wissen, dass uns gegen eine wirklich talentierte Mannschaft eine riesige Herausforderung bevorsteht. Die Favoritenrolle ist klar verteilt. Marokko auf Platz 6 in der FIFA-Weltrangliste und WM-Semifinalist vor 4 Jahren hat bei dieser Endrunde schon unentschieden gegen Brasilien gespielt und die Niederlande im 16. Finale geschlagen. Teamchef Mohamed Ouabi ist aber vor den Kanadiern gewarnt. Wir bestreiten ein Achtelfinalspiel bei der Weltmeisterschaft. Wir wissen ganz genau, dass wir dieser Herausforderung gewachsen sein müssen. Wenn wir das nicht schaffen, fliegen wir nach Hause. Ganz egal, wer der Gegner ist und welche Mannschaft uns gegenübersteht. Im Viertelfinale wartet auf den Sieger dann entweder Paraguay oder Titelfavorit Frankreich.
6: Christoph Ott hat berichtet. Und jetzt noch zu den Wetteraussichten.
11: Mäßig warme Luft von der Nordsee strömt mit teils kräftigem Wind auch in den nächsten Tagen zu uns. War es heute größtenteils sonnig, bringt der Sonntag mehr Wolken als Sonne und tagsüber vermehrt auch Regenschauer. An der Alpennordseite kann es bis Montag zum Teil auch ergiebiger regnen, speziell zwischen dem Tiroler Unterland und dem Wienerwald. Die Nächte bleiben bis auf Weiteres erfrischend, mit Tiefstwerten durchwegs unter 20 Grad. 30 Grad werden auch morgen wieder nur vereinzelt im Süden erreicht. So viel zum Wetter von Gerald Holzinger.

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1: Das ist DJ Spooky, a.k.a. Paul D. Miller. Der US-Amerikaner war im April und Mai 2026 als Stipendiat der Fulbright-Stiftung mehrere Wochen in Wien, um dort multimediale Projekte zu entwickeln und Lectures abzuhalten. Das Fulbright-Programm ist eines der weltweit renommiertesten Stipendienprogramme. Es fördert den akademischen und kulturellen Austausch zwischen den Vereinigten Staaten und über 160 Partnerländern, darunter auch Österreich. Eingeladen hatte ihn der Verein Tonspur, der seit vielen Jahren eine Passage des Wiener Museumsquartiers mit künstlerischen Projekten bespielt. Wer DJ Spooky ist?
2: Paul D. Miller wurde 1970 als Sohn eines Akademikerpaares in Washington geboren und ist seit den späten 1990er Jahren künstlerisch in Erscheinung getreten. Er macht Cut-and-Paste-Musik zwischen Rock, Hip-Hop und Elektronik. Viele Jahre legt er auch in globalem Maßstab auf großen Musikfestivals auf.
1: Doch Paul D. Miller schreibt auch Bücher und Essays für Magazine und erhält Lectures an Universitäten, bevorzugt zu Themen wie Politik, Afrofuturismus und Black Empowerment. In den letzten Jahren beschäftigt er sich vermehrt mit Filmprojekten über persönliche Heldenfiguren wie Sun Ra oder den Bluesmeister Huddy Ledbetter, der unter dem Namen Leadbelly bekannt ist.
2: DJ Spooky hat sich während seiner Residency in Wien bereit erklärt, sein breitbandiges Wissen mit uns zu teilen. Wir haben Paul Miller im altehrwürdigen Wiener Funkhaus getroffen und gesprochen. Ein Überthema kristallisierte sich schnell heraus. Denn wie könnte es in Zeiten wie diesen anders sein? Es geht mal wieder vorwiegend um die Orange Power, die ihre verheerende Kraft von den USA ausgehend in alle Welt hinaussendet. Passend zum heutigen Tag, dem 4. Juli, an dem die Staaten ihren 250. Geburtstag feiern.
1: Sie hören Diagonal und eigentlich ist das hier unser Monatsmagazintermin, den wir heute zur Gänze diesem Artist aus den USA widmen.
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1: Herzlich willkommen dazu, heißen Sie Peter Waldenberger
2: und Thomas Miesgang.
1: In der Mitte der Sendung wird im Übrigen ein langes Soundscape zu hören sein, in dem DJ Spooky alles kollagiert und verdichtet, was ihn derzeit musikalisch, künstlerisch und politisch umtreibt. Zuerst aber ein Flashback aus dem Jahr 2005, als Paul Miller sich bereits explizit mit den radikalsten Kräften der Zeit zusammengeschlossen hat. Mit dem Schlagzeuger Dave Lombardo von der Metalband Slayer, vor allem aber mit Chuck D., dem Chefideologen des schwarzen CNN-Projektes Public Enemy. Brothers gonna work it out.
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0: Das war DJ Spooky mit dem ideologischen Megafon Chuck D im Jahr 2005. Der Song Brothers Gonna Work It Out.
1: Jetzt geht's aber weiter mit dem aktuellsten Projekt von Paul Miller, Democracy, a Composition. Mit Hilfe von KI hat er eine Bild-Ton-Collage erstellt, die mehrere Wochen lang in der Tonspurpassage im Wiener Museumsquartier zu hören und zu sehen war.

0: Ich denke, wir sollten mit der Arbeit beginnen, die Sie in Wien hergestellt haben, dem Audiotrack und dem visuellen Material für das Museumsquartier. Sie haben erklärt, dass es sich dabei um Daten über demokratische Entwicklungen handelt, die mit Hilfe von KI in Klang übersetzt wurden.
1: Dieses Jahr ist der 250. Jahrestag der Unterzeichnung der Unabhängigkeitserklärung. Aus amerikanischer Perspektive befinden wir uns derzeit im Hinblick auf Demokratie in einer schwierigen Situation. Was mich als Künstler betrifft, ich wurde von dem Verein Tonspur kontaktiert und ich arbeite mit Fulbright Austria zusammen. Fulbright ist nach einem Senator benannt, der nach dem Zweiten Weltkrieg bei der Einrichtung dieses Programms geholfen hat. Es war als Möglichkeit gedacht, Europa nach dem Krieg wirtschaftlich zu unterstützen. Ich bin für 3 Jahre Fulbright-Stipendiat und wir haben uns entschieden, durch die Wiener Einladung diverse Kräfte zu bündeln.
2: I'm very interested in climate change and I've been fascinated with the melting ice caps. Then there was another option of maybe looking at the legacy of Wagner. Or I was like, well, it's also this 250th anniversary of America, and I'd love to do a composition about democracy. So he was like, that sounds like the one that would work. Whenever I do a project, I research quite extensively. I've written multiple books, usually with MIT, which is a sort of top technology university in the US. Democracy is a continuously changing series of decisions. When you make a decision to vote, you're informed by various processes. So I looked up, how does this make a kind of society functional? So you go back in time. One of the best ways to look at it is when the rise of Athenian democracy, and that's in the 4th, 5th century BC, they overthrew a group of people called the oligarchs.
1: Gehen Sie zurück in der Zeit.
2: And these guys had the whole city in debt.
1: Eine der besten Möglichkeiten, es zu betrachten, ist der Aufstieg der athenischen Demokratie. Das war im 4. und 5. Jahrhundert vor Christi. Die Athener stürzten eine Gruppe von Menschen, die man Oligarchen nannte. Und alle schuldeten diesen Leuten Geld. Die ganze Stadt war in die Schuldenfalle getappt. Ich dachte, okay, das kennen wir heute auch noch. Mit dem Sturz der Oligarchen entwickelte sich dann diese erste vernünftige Demokratie. Es gab auch anderswo Demokratien, aber die Athener haben sie mit Philosophie verknüpft. Sie hatten Sokrates, Plato und Aristoteles.

0: Aristoteles, und sie hatten Theater, Euripides, Aeschylus, Aristophanes. Was dieses demokratische System funktionieren hat lassen, war die Wahlmaschine, die in dieser Epoche erstmalig zum Einsatz kam. Sie hat Wähler dazu gezwungen, eine Entscheidung zu treffen, und man hatte eine Menge Optionen. Das ist ähnlich wie in der Musik. Wenn Sie eine Note auswählen, schaffen Sie eine Struktur. Dann wählen Sie eine weitere Note und noch eine, und so geht das immer weiter. Ich dachte mir, lasst uns eine Komposition machen, die diesen Aspekt von Wahl widerspiegelt. Demokratie als Wahl, Klang als Wahl.
1: Wir haben auch den Happiness-Index, which is this notion of how do you get this notion of quality of living into an algorithmic and mathematical structure where you can hold up that model to get a better sense of what's happening. So I went online, probably two or three of the best data sites for about democracy are the Economist Magazine's Intelligence Unit and VDIM, which means Varieties of Democracy. So I went.
0: Ich habe mit Filtern gearbeitet. Man könnte es einen algorithmischen musikalischen Transkriptionsprozess nennen, und ich habe elektronische Musik daraus gemacht. Ich begann damit herumzuspielen, versuchte einen Ansatz, dann einen anderen und noch einen anderen. Schließlich habe ich mich für folgende Idee entschieden. Machen wir doch eine Komposition, die all diese Variablen nimmt und sie in einen Klang übersetzt. Es ist wie die Arbeit mit einem Klavier oder einem anderen Instrument. Man wählt Noten aus, so wie man in der Demokratie Wahlentscheidungen trifft. Für mich war das eine nette Koinzidenz. Das ist der Grundgedanke.
1: It's commissioned by Tonspur, Fulbright Austria, and Museumskoortier.

0: Sie hören ein Diagonal-Magazin-Special mit dem New Yorker Mixmaster und Theoretiker Paul D. Miller, a.k.a. DJ Spooky. Anlässlich der Feiern zu 250 Jahre Unabhängigkeit der USA.
1: Erwarten Sie eigentlich, dass Trump bei den Zwischenwahlen im Herbst einen Rückschlag erlebt?
2: Oh wow, this is okay. You know, it's a weird moment, man, because it's hard to get a sense of anything right now because of the American media.
3: Wir erleben im Moment eine seltsame Zeit. Es ist schwierig, sich ein Bild von irgendetwas zu machen, da sich die klassischen und sozialen Medien in den USA in einen Strudel der Unwirklichkeit verstrickt haben. Die meisten autoritären Herrscher wollen als erstes, dass du die Informationen um dich herum in Zweifel ziehst, um sie zu diskreditieren, um zu destabilisieren und alles in Zweifel zu ziehen. Wir haben also diskreditierte Institutionen.
2: And that's a playbook that most right-wing, one of my favorite inspirations for this project is Timothy Snyder. He wrote this book, basically 21 Lessons for the 21st Century. He's one of the world's leading historians of tyranny, which is a study, by the way. If you study tyranny, like, let's study. Also, by the way, that was another Athenian thing. There was a group called Tyrannos, which that's where you get the term tyrant. A lot of this comes out of that one era of Greek history, you know, oligarchs, tyrants, overthrow, you know, institution of democratic reform. So that's why I kind of called the project pleonexia, which is a Greek term. So Trump surviving midterms, you know, I'm here as a Fulbright scholar or a specialist, sorry. And,
3: also, ob Trump die Zwischenwahlen übersteht, keine Ahnung. Ich bin hier als Fulbright-Stipendiat. Und es ist schon interessant, wie der Zweite Weltkrieg noch immer über allem schwebt. Man könnte argumentieren, dass der Kalte Krieg und der Fall der Sowjetunion damit zu tun haben. Wir sind jetzt im 21. Jahrhundert und die Menschen vergessen, wie zerbrechlich der Frieden ist und wie zerbrechlich das Vertrauen zwischen den Ländern ist.
2: Everyone is very frustrated right now because the economy. And I think if that's allowed to unfold as a normal election, but the thing is, they're putting in all these people in the various local election committees. This is Orban style, you know. So they're trying to do that. So it's going to be an interesting year.
4: DJ Spooky im Diagonalgespräch vor wenigen Wochen. Wir unternehmen jetzt einen Trip mit der Zeitmaschine und beamen uns zurück ins Jahr 1999. Was Sie in den kommenden Minuten hören, ist Vintage Spooky, die Zeit, in der vor allem in der Hip-Hop-Szene Furore machte.
1: Peace in Zaire von DJ Spooky aus dem Album Rhythm Warfare.

0: Peace in Zaire von DJ Spooky. Obwohl damals, 1999, von Kriegen noch weniger zu sehen war, im Gegensatz zur gewaltsamen Gegenwart, hatte Paul Miller das Thema schon auf seinem musikalischen Menüplan. Wie er überhaupt nie ein Wellness-Musiker war, sondern der König der kranken Klänge. Ambient hieß denn auch das Genre, mit dem er bekannt werden sollte.
1: I first came across your name and your face.
0: Ich bin zum ersten Mal auf Ihren Namen und Ihr Gesicht auf dem Cover des Wire-Magazins gestoßen. Ich denke, irgendwann im Jahr 1997 oder 98. In dem dazugehörigen Artikel wurden Sie als eine Art König der Ambient-Bewegung beworben. Ein Begriff, den ich schon seit vielen Jahren nicht mehr gehört habe. Können Sie ein wenig ausführen, was Ambient ist? Das ist ja ein Containerwort aus Ill und Ambient.
1: Which seems to be a container word.
2: Yeah, I mean, it was downtown New York at a certain time in a certain context. So I was throwing a lot of events in Manhattan that were these kind of wild art parties. And I combined a lot of different styles. I always was curating and inviting other artists to participate. It was just meant to be like the ill style. You know, there's a kind of hip-hop slang we're saying, you know, that's let's get ill, which is a very fun meaning, just like let's get wild. So the ambient stuff was also a component, so it was ill-bient. That was just kind of a slang. And there was never a sense of this was going to be like a defining.
3: Ich hatte nie das Gefühl, dass Ambient ein prägender Begriff wäre, aber er ging viral. Ich habe mir in meinen wildesten Vorstellungen nicht imaginieren können, dass ich 20, 30 Jahre später noch DJ sein würde. Meine Eltern waren beide Professoren, meine Mutter war Historikerin und mein Vater Dekan der juristischen Fakultät der Howard University. Ich dachte, dass ich selbst Professor werden könnte oder anderswo im akademischen Bereich arbeiten würde. Ich hatte auch mal den Plan, Diplomat zu werden. Alles etwas vage. Aber ich hatte vor allem Spaß.
2: So nothing really, I was having fun. It was fun. We threw some legendary parties. A lot of people still talk about the parties. But you know, these are all things where language, slang, playfulness, irreverence, I don't fit in any normal style, so I thought, you know, here's a new style, here you go. 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Like if you like this song, you're going to like this song, and you never hear anything new. I would be that kind of one that you wouldn't get into any of those boxes because it doesn't fit. So that was kind of what it was meant to be. Here we are in 2026. And I'm doing a lot more writing, and I'm doing a lot more art, and I'm doing a lot more film scores. 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

Hologramic Dub. Ein Stück aus der Ambient-Phase von DJ Spooky in New York der 1990er Jahre.

0: 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Die Musik spielt in Paul Millers Schaffen heute nur mehr die zweite oder dritte Geige. Derzeit ist ihm Fahrradfahren um einiges wichtiger, was er während seiner Residency in Wien ausgiebig zelebriert hat.
1: Wichtig ist es ihm auch, seine persönlichen Helden und Heldinnen im kulturellen Kanon der USA möglichst sichtbar zu positionieren. Deshalb war er im vergangenen Jahr an der Produktion des Films Do the Impossible, der Regisseurin Christine Turner beteiligt, der vom philosophischen Space Explorer Sun Ra erzählt.
2: Yeah, I mean, there's a couple motifs between jazz, funk, noise, and above all, conceptual sound that really inspires me. So Sun Ra is probably, I'd say, one of my foundational reference points.
3: Es gibt ein paar Motive zwischen Jazz, Funk, Noise und vor allem konzeptionellem Sound, die mich inspirieren. Sun Ra ist, würde ich sagen, einer meiner grundlegenden Bezugspunkte. Er hatte diese Idee des Multiversums. Und ich bin ein großer Fan dieser Idee aus der Sicht der Quantenphysik oder Einsteins Relativitätstheorie. Wenn man darüber nachdenken würde, wie das im Jazz umgesetzt werden kann, dann wäre das mittels Sun Ra.
2: So it's kind of a nice approach to thinking about the physics of multiplicity. And I think right now we need optimism because we don't need to be in a dark negative time. Personally, we have the highest quality of living in ever in a human species. We have so much amazing technology, we have so much potentiality, but it just seems like things are keeping put in a negative dynamic. So Sun Ra was an optimist. He was political in a very interesting way. If you look at his movie, Space is the Place, I liked his idea of the African space program was kind of brilliant. So where to begin? Like, I really like that he had conceptual and complex noise approach to jazz. And then if you sample and loop that and fast forward to now, you have to imagine that electronic music is a direct descendant of that. There's also the German group Kraftwerk. So those are big inspiration for me. And then on top of that, Yellow Magic Orchestra, which is a Japanese, they were kind of the Japanese Kraftwerk. So those are three of my favorite early inspirations, but I have many more.

0: Morphic Interlude, ein Stück, in dem DJ Spooky Sun Ra, dem Gründervater des Afrofuturismus, Respekt zollt. Und nun übergeben wir dem New Yorker das Sendungszepter. Hören Sie ein exklusives Soundscape, das er zwischen seinen Radausflügen nach Long Island für uns gemixt hat.
1: Im ersten Kapitel seiner vierteiligen akustischen Skulptur packt DJ Spooky vieles von dem, was ihn derzeit rund um die 250-Jahr-Feiern der USA umtreibt, in ein hochverdichtetes Klangpaket. Zwei dieser Teile spielen wir Ihnen in dieser Sendung vor. Die beiden anderen reichen wir im Ö1-Podcast auf soundorf.at nach. Eine Empfehlung.
0: Hier ist sie also, die Berg- und Talfahrt, die Ups and Downs der US-amerikanischen Geschichte, inklusive des Bürgerrechtskampfes und somit auch der Demokratie. Neben viel Musik sind unter anderem die Stimmen von Tricky Dick, Richard Nixon und der Proto-Rapper The Last Poets zu hören. Gleich am Beginn aber steht ein Revolutionär. Ein Revolutionär der Gitarre. Jimi Hendrix, der mit seiner feedbackverzerrten Stratocaster die US-Hymne in eine akustische Ruinenlandschaft verwandelt.

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1: Und hier ist also das zweite Kapitel aus DJ Spookys Generalabrechnung mit dem amerikanischen Imperium.

0: Imperium. Paul Miller goes sozusagen Ö1 Kunstradio. Das exklusive Cut-and-Paste-Werk enthält auch Stimmsamples von berühmten, berüchtigten oder ermordeten Protagonistinnen der US-amerikanischen Politik und Gesellschaft.
1: Darunter Martin Luther King, Nina Simone, Odetta, Malcolm X, Bob Dylan und der Hip-Hop-Veteran Rob Swift, der allerdings mit der gleichnamigen Sängerin weder verwandt noch verschwägert ist und unseres Wissens auch nicht zur Hochzeit geladen war.

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1: Das war das Soundscape von DJ Spooky, eine Exklusivproduktion für Diagonal im Rahmen der Fulbright Residency. Paul Miller ist in erster Linie unter seinem Aliasnamen DJ Spooky bekannt, also grob übersetzt so etwas wie der unheimliche DJ, was sich an seinen düsteren Kompositionen direkt ablesen lässt. Aber er hat noch einen weiteren Namenszusatz.
2: Sie nennen sich DJ Spooky, that subliminal kid, was für mich sehr nach William Burroughs klingt. Wie kam denn der ins Spiel?
3: Burroughs war ein großer Einfluss auf mein Denken, weil er der Erste war, der wirklich über das Virus nachdachte und wie man Dinge viral werden lässt, buchstäblich als Wortvirus, als Meme-Virus, als eine Idee des Parasozialen. Das Subliminal Kid ist ein Charakter in mehreren seiner Romane und ich habe mir das einfach angeeignet, als Wortspiel.
4: It's always going back to people like him, Jack Kerouac, Amiri Baraka, the sort of 60s post-war sense of renewal of American literature. Burroughs, brilliant mind, because he thought of this idea of the cut-up technique, which we all do now with cut and paste. So everything we do is taking text and copying and pasting, and that's what he was doing as an artist. Also, one of the other big inspirations for me is Robert Rauschenberg. Collage is my practice, so I'm always pulling together fragments of things.

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1: Asphalt Mix, eine Kollaboration von DJ Spooky mit den Rock-Hörspiel-Prankstern Negative Land. Ein Werk, in dem das Collage-Prinzip besonders deutlich herausgestellt wird. Aber alle Elemente einer solchen Collage haben auch eine historische Wurzel. Und eine, die Paul Miller besonders wichtig ist, weist zurück in die 1920er und 30er Jahre zum Country Blues von Huddy Ledbetter, der unter dem Namen Led Belly Berühmtheit erlangte.
2: If you ask an European guy,
3: wenn man einen Europäer fragen würde, wer der einflussreichste Bluesmusiker ist, würde er wahrscheinlich Robert Johnson sagen. Sie bereiten ein Projekt über Led Belly vor. Können Sie darüber sprechen, warum er Ihrer Meinung nach so wichtig ist?
4: Sure, okay. So Robert Johnson was in a different angle on the scene. Led Belly kind of was a similar dimension, but somehow was able to.
5: Robert Johnson war in einem anderen Bereich der Blues-Szene situiert. Led Belly war stilistisch zwar nicht unähnlich, konnte seinen Sound aber gewaltig verstärken, weil er mit dem weißen Musikwissenschaftler Alan Lomax in Kontakt kam. Er hatte ein Projekt namens American Folklore Anthology initiiert. Und das wurde zur Grundlage der Smithsonian Collection. Diese beeinflusste dann Bob Dylan, Janis Joplin, Hendrix, so ziemlich jeden großen Sänger, jede Künstlerin des 20. Jahrhunderts. Led Zeppelin, Nirvana, Rolling Stones, Beatles, sogar Beyoncé benennt ihre letzte Tour nach Led Belly.
4: The most famous song probably from him is called Black Betty, and so that was a song about like prison, kind of the ritual of different parts of being in a prison system. And the Black Betty was actually where you would get hit before not working hard enough. And so the song, oh Black Betty. You know, it's a kind of, yeah, wham-balam, meaning bam-bam, like you get hit. So his other songs, like the Nirvana one, which is probably one of the more popular ones, Where Did You Sleep Last Night, on YouTube has like, I don't even know, like 90 million, 100 million views, which for a folk song is huge. Kurt Cobain liked him so much, they were trying to buy Led Belly's guitar collection. There's lots of... You know, the guys from Led Zeppelin, even, you know, Harry Belafonte, Odetta, these are legendary folk singers. They all sort of dedicate a lot of their career to him. So I would say Robert Johnson is kind of like a foundation that Led Belly overlap, but then amplifies. Also, stuff like when Bob Dylan started playing the electric guitar, it was shocking. And there was a big controversy about the electric guitar taking over from the acoustic guitar. So we're going to be we're in process of this film, and I'm one of the kind of conveners of this the film. It's in production, so I can't get too deep into it right now because we're still.
5: Wir arbeiten gerade an einem Film über Led Belly. Er ist noch in Arbeit, deshalb kann ich im Moment nicht zu sehr ins Detail gehen. weil wir noch schneiden und gerade alles organisiert wird. Ich würde sagen, Blues ist derzeit die globale Subkultur, die in letzter Konsequenz bis zur elektronischen Musik geführt hat. Daraus entstanden Hip-Hop und all die heutigen globalen Sound-Sensibilitäten, die aus dieser Art von Klangarchitektur hervorgegangen sind.
3: Hören Sie nun also den berühmten Cheating Song In the Pines aus dem Jahr 1944 von Led Belly und im Anschluss daran, was Kurt Cobain bei der berühmten MTV Unplugged Session von Nirvana in den 1990ern daraus gemacht hat.

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1: der im Gespräch mit uns seine wichtigste These noch einmal loswerden wollte.
2: I would say blues is the global subculture right now that sort of led to the legacy of electronic music.
3: Ich würde sagen, dass Blues derzeit die globale Subkultur ist, die in gewisser Weise das Erbe der elektronischen Musik geprägt hat. Und von dieser elektronischen Musik, Hip-Hop und all den aktuellen globalen Empfindungen, die aus dieser Art von Klangarchitektur hervorgehen, ist er eine der wichtigeren Komponenten dafür. Ich würde nicht sagen, dass er das A und O von allem ist, aber er gehört definitiv zu den wichtigeren.
1: Welche aktuelle Popmusik hören Sie zurzeit?
4: Like currently, what do you like? Is there something that comes to your mind?
2: Sure, of course. I mean, lots. Where to begin? I've been listening to, of course, Bad Bunny is one of my all-time favorites right now for current stuff. I'm also listening to a bunch of different singer-songwriters. St. Vincent is really interesting. I love what David Byrne's doing always. He's amazing. I like his theater works, really interesting. I've been also checking out, you know, some of that classic 90s and early 2000s hip-hop, Black Star. I've been listening back to them again, Talib Kweli and Mos Def, just classic. Saul Williams, everything he does is amazing. This year is actually the 40th anniversary of Laurie Anderson's Big Science, which is a classic album. There's so much. In fact, there's like an ocean. You know, I've been reading a lot more science fiction than music right now. So the world for me is very science fictional.
5: Hier ein Klangbeispiel aus dem umfangreichen kulturellen Echoraum des DJ Spooky. Der mittlerweile globale Superstar Bad Bunny aus Puerto Rico, der sich auf seinem aktuellen Album Debi Tirar Mas Fotos, zu Deutsch, ich hätte mir Fotos machen sollen, aus dem Jahr 2025, kritisch mit der kolonialistischen Attitüde der USA beschäftigt. Passend zu unserem zentralen Thema heute. Hier ist Bad Bunny mit der Leadsingle.

0: Bad Bunny, Nueva Yol.
1: Ich würde gerne zur Frage des Unabhängigkeitstags und den Feierlichkeiten zurückkommen. Haben Sie eine spontane Idee, wie die aussehen sollten?
2: Die amerikanische Kultur wird derzeit von einem rechten, fiebrigen Hysterieschub unterdrückt und durchsetzt. Neulich habe ich gelesen, dass Kid Rock, schreckliche Musik, eine Art Hubschrauberflug von Pete Hegseth, dem Leiter des Verteidigungsministeriums, spendiert bekommen hat. Sie steigen also gemeinsam in den Hubschrauber.

0: Hubschrauber und fliegen in den Sonnenuntergang. Das ist ihre Vorstellung von cool. Man könnte mich nicht mal dafür bezahlen, Kid Rock zu hören. Es ist schlimmes Zeug. Aber ja, die Musik und Kultur, die diese Leute anstreben, ist eben deren Stil. Was ich als sehr kitschig bezeichnen würde. Ich bin mehr der Typ Bad Bunny.
1: I'm more like Bad Bunny or... Yeah, I would, you know, I would be in a board.
2: I mean, there are a lot of influential.
3: Es gibt eine Menge einflussreicher Künstler wie Robert De Niro, Typen wie er, die gegen die Rechten auftreten. Hat das einen Einfluss auf die Politik?
1: De Niro is a big hero to me. I really think he's an incredible actor, and I really enjoy that he has been speaking truth to power. I really think he's an incredibly important figure. The arts, most people who can rub two brain cells together know that this is like we're at like Weimar Republic level kind of weird tipping point right now. And it doesn't need to be this way. If we could all wake up tomorrow and say, turn this off, stop, take a deep breath. But the problem is all of these, the economics of influencer culture is massive. And these billionaires are just throwing money and influence campaigns. And these right-wingers are being paid. They're getting a lot of money out of it. So they're not incentivized to stop. The 250th anniversary of America is now a celebration of, like, we're almost like the first empire to commit suicide using social media.
0: Der 250. Jahrestag der USA ist ein Mahnmal für den kulturellen Selbstmord durch den Einsatz von sozialen Medien geworden. Es ist völlig verrückt.
1: Paradoxical. There's a lot of good, there's a lot of bad, there's all sorts of stuff happening. And our history is complex. It's not simple, it's not just people. In fact, normally there would not be some big military parade like this. Yeah, like the Russians and Chinese do this kind of goose stepping, like, or North Korea kind of stuff. That's not what I would think of for 250 years. I would think of the arts, I would think of new commissions. There's a lot of studies that show the more you invest in art, it actually
0: comes back. Es gibt viele Studien, die zeigen, dass es sich lohnt, in Kunst zu investieren, auch ökonomisch.
1: You know, America was pretty cool. That's a cool spot. I'd much rather live.
0: Wissen Sie, US-Amerika war ziemlich cool. Das ist ein cooler Ort. Ich lebe gerne hier, trotz aller Mängel. Und glauben Sie mir, es gibt viele. Wir müssen einen Vergleich in der Menschheitsgeschichte anstellen. Wie Athen war Amerika ein Experiment. Und wie Athen gibt es Zeiten, in denen die Idee erneuert werden kann oder eben nicht.
1: This is a very weird year. It's hard to get a sense of the future.

0: Hier noch einmal ein kurzer Ausschnitt aus DJ Spookys Wiener Soundinstallation, die bis 6. Juni 2026 im Wiener Museumsquartier in der dortigen Tonspurpassage zu hören war.
1: Und in der Schlussrunde dieses Diagonals noch ein Szenenwechsel. Wir kehren zurück zu jenem Mann, der for better or worse die Zentralgestalt der 250-Jahr-Feiern in den USA ist.
0: Bizarre Fußnote: In zahlreichen Wahlkämpfen von Donald Trump ist vor allem ein Lied immer wieder zu hören gewesen, das so gar nicht in sein heteronormatives Weltbild passt. Die ultimative Schwulenhymne YMCA der Village People, zu der er tapsige Moves wie ein Tanzbär auf Ketamin vorführte. Warum diese Nummer in Trumps persönlicher Hitliste so weit oben rangiert, kann Paul Miller überzeugend erklären.
1: Wenn wir erneut zur Politik zurückkehren und zum US-amerikanischen Unabhängigkeitstag und wenn Sie den kleinen Sun Ra in sich suchen, wie würden Sie die unabhängigen Feierlichkeiten realisieren?
2: Wir brauchen eine neue Psychologie, denn die Psychologie des 20. Jahrhunderts ist eine direkte Pipeline zu dieser Art Trump-Update von Skandal und Verdrehung und Korruption und so weiter. Es gibt im Zusammenhang mit Donald Trump noch einen amüsanten Aspekt, der mit der legendären New Yorker Disco Studio 54 zu tun hat.
3: I have this working theory that the psychology of Trump comes out the fact that he wasn't able to get into the VIP room at Studio 54. And so he was always a little bit not cool enough, never cool enough. And that made a resentment, like he wanted to get in there. Studio 54, guess what they would always play? Would be the Village People, YMCA. My working theory is that was the last time he was happy, and then something in his brain broke. He always plays the Village People. I don't know if you ever hear this.
4: Sure.
3: He plays it all the time, and it's the gayest song. Like, you're like, it's crazy gay.
4: But this is a crazy thing, because he's the archetype of the heteronormative individual. Well,
3: and he's also very homophobic and all this
4: exactly,
3: stuff.
4: Yeah.
3: Anti-gay, trans, black, lesbian, anything that's different. The funny thing is, Studio 54 is where the elite would go. Andy Warhol would go there, and Andy Warhol's lawyer was Roy Cohn. Roy Cohn was Trump's lawyer. So that psychology of being the velvet robes, you can't get in, you have to figure clever, you know. And so Roy Cohn all of a sudden just breezes in and says, oh, he's with me, and that let him in. And that was the first time he was like, oh, wow, I can get in. I know that sounds childish and simple, but this is a childish and simple person we're dealing with. But the club culture and the disco and then the fact that there was kind of the ropes and not being able to get in, I really think that set his brain just kind of in a loop. It's never enough.

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1: Studiotechnik Christian Gorz und Elmar Peinelt. Gesprochen haben Sophia Weiringer und Marc Vogel als Paul Miller. In einer Sendung von Thomas Miesgang und Peter Waldenberger. 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
4: Am Mikrofon begrüßt Sie Cornelia Krebs. Russland meldet heute die Einnahme der für die Ukraine strategisch wichtigen Stadt Kostjantinivka. Die Ukraine dementiert, es dürfte eine Teileinnahme sein, wie Oberst Matthias Wasinger vom Bundesheer im Gespräch vermutet. Für die Ukraine ist es dennoch schmerzhaft, berichtet Teresa Kulowitsch.
5: Russlands Machthaber Putin spricht gestern von der Einnahme Konstantinivkas, eine strategisch wichtige Stadt im Osten der Ukraine. Kiew dementiert diese vollständige Einnahme und auch das Bundesheer bestätigt die ukrainische Version.
6: Wie es aussieht, ist es keine vollständige Einnahme, sondern es gibt noch Stellungen in der Hand der Ukraine. Das bedeutet nicht, dass dieser sogenannte Festungsring, dass der jetzt fallen wird,
5: sagt Oberst Matthias Wasinger vom österreichischen Bundesheer. Für Russland ist es dennoch der größte Erfolg in der Region der letzten Monate.
6: Für die Ukraine bedeutet das, dass logistisch weitere Herausforderungen dazukommen werden.
5: Für die Einnahme des gesamten Donbass bräuchte Russland bei aktuellem Vorankommen noch Jahre. Die ukrainischen Drohnenangriffe auf strategisch wichtige Ziele wie Brücken und Ölanlagen treffen Russland. Dennoch ist es weiterhin so, dass Russland schneller Gebiete einnehmen kann, als die Ukraine sie zurückerobert.
4: In den USA erreichen die Feierlichkeiten zum 250. Geburtstag am heutigen Nationalfeiertag ihren Höhepunkt. Allerdings, die große Hitze macht den Veranstaltern einen ziemlichen Strich durch die Rechnung. Aus den USA, Barbara Wolschek.
7: Es ist die Hitze, die jetzt die Schlagzeilen macht. 4. Juli und keine Parade in Philadelphia und auch nicht in Washington. Es ist gefährlich heiß.
8: The heat is blistering, of course.
7: Seit einer Woche wurde auf der National Mall in Washington in der Hauptstadt gefeiert. Mit viel Geschichte, Rodeo und Barbecue.
9: Doing great.
10: America's doing our best.
7: Die Besucherzahlen aber blieben hinter den Erwartungen zurück. Gemischte Gefühle hat diese junge Frau.
10: Ebbs and flows.
7: Es ist ein Auf und Ab, aber das Land hat schon bessere Zeiten gesehen.
10: We're at a negative point.
7: Wie viel die Hitze letztlich an Feierlichkeiten zulassen wird, wird der Tag entscheiden. Die Rede des Präsidenten am Abend in der Hauptstadt, die wird stattfinden. Und das Feuerwerk, das alle Rekorde sprengen soll, auch.
4: Albanische Menschenrechtler haben Polizeigewalt bei den seit Wochen andauernden Protesten gegen ein Bauprojekt verurteilt, das mit der Familie von US-Präsident Trump in Verbindung steht. Seit Ende Mai gibt es in Albanien tägliche Proteste gegen den geplanten Bau eines Luxusresorts im Naturschutzgebiet Zvernets an der Südwestküste. Nach dem ersten nach Europa eingeschleppten Ebola-Fall seit Beginn des aktuellen Ausbruchs

0: gibt es Entwarnung vom französischen Gesundheitsministerium. Der Arzt, der humanitäre Hilfe geleistet und am 23. Juni aus der Demokratischen Republik Kongo nach Frankreich eingereist ist, wurde als genesen aus dem Krankenhaus entlassen. Das waren die Nachrichten mit Cornelia Krebs. Zum Wetter.
1: Viel mehr Wolken als heute wird es morgen am Sonntag geben. Und neuerlich kräftig auffrischender Wind aus West bis Nordwest wird im Laufe des Tages immer mehr Regenschauer über das Land treiben. Auch das eine oder andere kurze Gewitter kann am Nachmittag dabei sein. Dazu gibt es Höchstwerte, die von 20 Grad im Maritzellerland bis 30 Grad im Süden und Südosten unseres Landes reichen. An der Alpen-Nord-Seite kann es bis Montag zum Teil auch ergiebiger regnen, speziell zwischen dem Tiroler Unterland und dem Wienerwald. Soviel zum Wetter von Manfred Bauer.
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1: Die nächste Künstlerin, die ich auf die Bühne bitten darf, beschreibt sich selbst als postmoderne, keltisch-mitteleuropäische, atheistische, progressiv-liberale Punk-Rock-Cis-Frau. Sonja Pickard stammt ursprünglich aus Westfalen und ist in dem kleinen Ort Billerbeck in der Nähe von Münster aufgewachsen, hat aber in Österreich eine neue Heimat gefunden. 2009 übersiedelte sie nach Wien, um am Konservatorium Schauspiel zu erlernen. Bald steht sie auf den kleinen Bühnen in Wien, debütiert am Wiener Volkstheater und am Hamburger Schauspielhaus. Derzeit ist sie mit ihrem bereits vierten Kabarettprogramm mit dem Titel Halbmensch unterwegs. Begrüßen Sie mit mir Sonja Pickard.
2: Robert Palfrader begrüßt die österreichische Preisträgerin des Salzburger Stiers auf der Bühne im Kurhaus Meran. Guten Abend bei Contra mit Gabriel Schaffler. Die Verleihung der begehrten Radiopreistrophäe fand diesen Mai zum 45. Mal statt.
3: Vielen, vielen Dank für die liebe Begrüßung. Ich freue mich sehr, heute hier zu sein. Schön, dass ihr alle heute gekommen seid. Ich möchte eigentlich gerne am Anfang gleich mal was Persönliches von mir preisgeben. Ich habe letztens festgestellt, ich mag es total gern, wenn ich Dinge nicht verstehe. Und wenn man dann mal drauf achtet, dann merkt man nämlich auch, man versteht sehr viel nicht. Da war nämlich letztens diese Situation, da bin ich auf meinem Balkon gesessen und ich schaue auf die Häuserwand direkt mir gegenüber, wie schon tausendmal zuvor. Aber plötzlich fällt mir auf, an dieser Häuserwand, so in etwa 20 Metern Höhe, klebt ein Post-it. Ich hatte sehr viele Fragen. Wie ist das da hingekommen? Wer hat das da angebracht? Was steht da drauf? Und dann hatte ich große Freude, mir verschiedene Theorien zu überlegen, wie das dahin gekommen sein könnte. Theorie Nummer 1. In den frühen 90er Jahren hat eine Mutter für ihre Tochter zum Kindergeburtstag eine völlig übermotivierte Schnitzeljagd veranstaltet. Der letzte Hinweis wurde nie gefunden. Und seit 32 Jahren schimmelt im Innenhof eine Schatztruhe mit Tamagotchis und Kinderüberraschung vor sich hin. Theorie Nummer 2. Es ist eine Marketingaktion aus den 10er Jahren dieses Jahrtausends. Damals hat man mit Hilfe dressierter Geckos Post-its an verschiedenen Häuserwänden in Wien angebracht. Und wenn man jetzt auf einem Stadtplan all diese Stellen miteinander verbindet, wo so ein Post-it klebt, dann ergibt sich ein QR-Code und mit dem bekommt man dann beim Thalia -10% auf lagernde Haftnotizblöcke. Aber für am wahrscheinlichsten

0: halte ich eigentlich meine Theorie Nummer 3, nämlich könnte es nicht sein, dass auf meiner Häuserwand in genau der gleichen Höhe auch ein Post-it klebt, was ich nur von meiner Perspektive vom Balkon aus nicht sehen kann. Und die zwei Häuser spielen seit 3 Jahren miteinander Wer bin ich? Das Haus gegenüber ist Sebastian Kurz, meines ist Cher.
1: Eigentlich könnte Sonja Pickert auch Salzburger Stierpreisträgerin für Deutschland sein. Gut für Österreich, dass sie in Wien eine neue Heimat gefunden hat. In die Bundeshauptstadt kam die Anfang 40-Jährige ursprünglich zum Schauspiel. Im Kabarett hat sie dann ihre wahre Rolle gefunden. 2015 hob sie mit Glutenabend ihr Debütprogramm aus der Taufe. Danach folgten die Bühnenshows Metamorphose und ein Spatz, ein Wunsch, ein Volksaufstand. Pickerts aktuelles 4. Solo Halb Mensch wurde 2024 mit dem österreichischen Kabarettpreis ausgezeichnet. Mit dem Salzburger Stier ist Sonja Pickert endgültig im deutschsprachigen Kabarett Olymp angekommen. Neben ihr wurden der Schweizer Liedermacher Markus Schönholzer und der deutsche Klavierpoet Bodo Wartke ausgezeichnet. Live übertragen wurde die Verleihung in Kabarett direkt für Ö1, RAI Südtirol sowie für die ARD-Sender Bayern 2 und SR Kultur vom Saarländischen Rundfunk.
0: Ich mag wirklich gerne, wenn ich Dinge nicht verstehe, weil das Leben ist eh schon viel zu voll mit Kausalitäten. Wenn das, dann das. Klar, ne? Weil sowas lieben wir. Zum Beispiel, wenn du das machst, wirst du garantiert erfolgreich. Großes Thema auf Social Media gerade, Erfolgstipps. Ja, am schlimmsten finde ich Morgenroutinen. Ja, ihr kennt das, ne? Haben schon einige schon mal reingespült bekommen. Morgenroutinen, ganz schlimm. Da filmen sich Menschen dabei, was sie morgens nach dem Aufstehen machen. Und die Idee ist, wenn du das auch machst, wirst du garantiert erfolgreich. Völlig egal, was du sonst im Leben machst. Und ich habe also für diejenigen, die das noch nie gesehen haben, ihr glücklichen Menschen, ich illustriere das kurz. Du hast also einen völlig übernächtigten Influencer, der mit weit aufgerissenen Augen in eine Kamera kreischt. Ich stehe jeden Morgen um 5 Uhr auf und trinke erstmal ein großes Glas Wasser mit Zitronensaft, um meinen Stoffwechsel anzukurbeln. Dann springe ich auf mein Skateboard, ich zische in die Küche und zu einem geilen Beat mache ich mir einen Power-Smoothie mit Haferflocken, Blaubeeren und dem Angstschweiß meiner Erzfeinde. Ich meditiere, ich trainiere, ich gehe Eisbaden, ich rette ein Pinguinbaby vorm Ertrinken. Es ist jetzt 7 Uhr und ich fahre mit dem Rad in die Arbeit. Niemand macht sowas. Aber angeblich sollen wir das alle machen, um unseren Stoffwechsel anzukurbeln. Leute, ganz ehrlich, ich weiß nicht mal, was das heißt. Hat sich jemand von euch auf dem Weg zur Arbeit schon mal gedacht, oh mein Gott, nein, ich habe meinen Stoffwechsel nicht angekurbelt? Und in einem wilden U-Turn schießt du mit deinem Rennrad auf der Autobahn zurück nach Hause. Du musst jetzt zu deinem Wasser mit Zitronensaft. Wenn du das jetzt nicht bekommst, ist der ganze Tag im Arsch. Was soll ich sagen, das holst du dein ganzes Leben lang nicht mehr auf. Bitte langsamer Stoffwechsel, das macht Verstopfung, Haarausfall und eine brüchige Karriereleiter. Jeder Mensch, der erfolgreich ist im Leben, trinkt morgens ein großes Glas Wasser mit Zitronensaft. Jeff Bezos, Mark Zuckerberg, Elon Musk, Heidi Klum, Jesus hat's erfunden? Natürlich, bitte. Wie willst du mit einem langsamen Stoffwechsel übers Wasser gehen? Und was für Jesus gut ist, ist für uns alle gut und deswegen krieg deinen Arsch hoch, press dir deine Zitrone mit dieser hydraulischen Marmorpresse, Link in der Bio.
2: Dieser Preis ist natürlich der absolute Wahnsinn. Also es ist ja eigentlich so die größte Auszeichnung im deutschsprachigen Raum für Kabarett und ich freue mich absolut darüber. Es ist einfach ja, sehr überwältigend und schön, diese Anerkennung von der Branche zu erfahren. Und ich glaube, es wird auch ein ganz, ganz toller Abend.
1: Und so wurde es dann auch. Das Interview gab Sonja Pickert kurz vor der Preisverleihung in ihrer Garderobe. Auf die Frage, wie es sich anfühlt, als Deutsche für Österreich einen Preis zu erhalten, antwortet die Kabarettistin:
2: Das ist mir völlig egal. Also ich finde sowieso, ich kriege diese Fragen ja sehr oft gestellt. Und ich gebe auch eigentlich immer die gleiche Antwort, aber trotzdem hört es nicht auf. Es ist eigentlich ganz spannend, dass wir immer noch so unheimlich große Unterschiede zwischen Deutschland, Österreich, Schweiz auszumachen versuchen. Und ich finde es eigentlich sehr schade, weil ich meine, ohnehin, ohne jetzt zu kitschig politisch werden zu wollen. Aber ich glaube, wir leben halt auch in Zeiten, wo wir uns mehr auf Gemeinsamkeiten fokussieren sollten als auf Unterschiede. Und ob ich jetzt für Österreich oder Deutschland, ich meine, meine Mama ist Holländerin,

Die Familie von meinem Vater kommt aus Polen, Ungarn und Tschechien. Also wie deutsch bin ich überhaupt? Ich wohne seit 16 Jahren in Österreich. Es ist doch alles irgendwie so ein bisschen dasselbe. Es hat natürlich gedauert, also weil natürlich, es hilft ja nichts, wenn ich das so sehe.

0: dressiert war und dann dachte ich, was ist denn das für ein Elefant? Also das ist ja total lächerlich, dass ich das machen muss. Und irgendwann habe ich dann mit einem größeren Selbstverständnis meine Programme begonnen. Aber ich habe mir auch schon sagen lassen von ÖsterreicherInnen, dass selbst irgendeinen Dialekt zu sprechen würde schon helfen. Und ich bin ja komplett dialektfrei aufgewachsen, auch aufgrund der Herkunft meiner Eltern, dass ich eigentlich nie irgendeine Mundart gelernt habe und dadurch wirklich ja, vielleicht so spreche, dass es dann für Leute, die Dialekt gewohnt sind, eigentlich total gekünstelt klingt. Aber es ist halt so, wie ich spreche, ich kann es halt leider nicht ändern.
1: Und wir glauben das ja immer nicht, ne? Dass wir so irrational sind. Aber es gibt echt Situationen, da merkt man es dann. Trennungen, auch sowas, ja. Trennungen, wenn Menschen sich trennen, also ist jetzt egal, ob romantische Beziehung oder Koalition, wenn Menschen sich voneinander trennen, sagen sie die irrationalsten Sachen. Einer meiner Ex-Freunde, als ich mich von ihm getrennt habe, hat er mir gesagt, ich darf mich jetzt aber nicht von ihm trennen, weil er hat kein Nudelsieb. Ich habe ihn dann gefragt, was er damit meint. Er hat gesagt, naja, er hätte ja ganz lange im Studentenwohnheim gelebt, dann sei er mit mir zusammengezogen, konnte unterdessen meine Küchenutensilien verwenden, aber wenn ich mich jetzt von ihm trenne, dann muss er sich das alles kaufen. Ja, ich hatte ja keine Ahnung, dass ich offenbar mit einer Mitgift in diese Beziehung gegangen war. Ich habe ihm dann eins meiner Nudelsiebe geschenkt, weil ich hatte zwei, hat ihm aber nicht gereicht. Er hat mir dann... Und ich würde mir wirklich wünschen, dass ich mir das ausgedacht hätte. Er hat mir auf seinem Handy seine Amazon-Wunschliste gezeigt mit all den Sachen, die er sich jetzt kaufen muss, weil ich mich von ihm trenne. Und es war super dramatisch. Ja, er war so 300 Euro. 300 Euro muss ich jetzt ausgeben, weil du mich verlässt. Hier, eine Suppenkelle habe ich nicht. Pürierstab habe ich nicht. Eine Knoblauchpresse habe ich nicht. Und das Ding ist ja, wenn du selber noch in dieser Situation drin bist, du bist ja auch nicht ganz Herr in deiner Sinne. Du machst gerade eine Trennung durch, du bist vielleicht selber ein bisschen irrational. Und deswegen fängst du dann tatsächlich an nachzudenken. Hat der recht? Und Jahre später merkst du, nein! Aber jetzt siehst du die Dinge natürlich ein bisschen objektiver. Ne? Und ich möchte eigentlich mittlerweile echt jedem anderen Menschen ersparen, durch sowas durchzumüssen. Und deswegen teile ich mittlerweile mein auf diese schwere Art und Weise erworbenes Wissen auch gerne ungefragt mit der Welt. Also nur, falls das jemand in diesem Raum oder zu Hause am Radio hören muss, es ist okay, sich von einem Mann zu trennen, auch wenn er kein Waffeleisen besitzt.
2: Die Jury des österreichischen Kabarettpreises beschrieb Sonja Pickert als gewissenhafte sowie schlaue Beobachterin gesellschaftspolitischer Schieflagen. Die Kabarettistin hat eine besondere Beobachtungsgabe und weiß, ihre Geschichten klug, kritisch und kreativ zu verpacken. Doch wie beobachtet man richtig? Im Interview erzählt Sonja Pickert, wie sie arbeitet. Im Hintergrund hören Sie den deutschen Preisträger Bodo Wartke, der vor seinem Auftritt am Klavier übt.
0: Also ich beobachte eigentlich die ganze Zeit, würde ich sagen. Ich schaue halt immer, was eigentlich um mich herum so passiert. Und ich schreibe mir auch im täglichen Leben dauernd Sachen auf, wenn mir irgendwas einfällt. Manchmal hat es tatsächlich mit dem zu tun, was gerade passiert. Manchmal aber auch überhaupt nicht. Hin und wieder kommt mir auch einfach so ein Gedanke in den Kopf, wo ich mich frage, wo ist denn das jetzt schon wieder hergekommen? Und dann habe ich mir eben angewöhnt, immer mitzuschreiben. Weil so schreibt es sich sehr viel einfacher, als wenn man jetzt sagt, oh, ich schreibe ein neues Programm. Dann fangen wir mal bei Null an. Und ich finde das aber auch total schön, an diesem Beruf tatsächlich, dass man auch dadurch die Gelegenheit bekommt, Dinge zu beobachten und dass man sich auch immer wieder dazu anhält, eben vielleicht mal eine Weile nicht am Handy zu sein, sondern mal Menschen anzuschauen, wachsam zu sein, aufmerksam. Und ja, das ist schon eine große Bereicherung.
2: Die Karriere von Sonja Pickert klingt ein bisschen wie die österreichische Version der Hollywood-Erzählung von der Tellerwäscherin zum Schauspielstar. Nur eben wienerisch, vom Beisel auf die Kabarettbühne.
0: Ich habe so einen Kellnerjob gehabt, ich war halt arbeitslose Schauspielerin, wie das so ist nach der Ausbildung. Und dann habe ich halt viel gekellnert, um meinen Lebensunterhalt irgendwie zu verdienen. Und wir hatten immer solche Doppelschichten. Und ich glaube, das ging irgendwie von 11 bis 14 und dann nochmal 18 bis 22 Uhr. Und in dieser Pause habe ich immer versucht, irgendwie kreativ zu sein, damit ich halt auch den

0: ja, Anschluss zum kreativen Beruf nicht einfach so gehen lasse. Und dann habe ich immer lustige Texte aufgeschrieben. Und was mir so durch den Kopf gegangen ist. Und irgendwann hatte ich davon so viele, dass ich dachte, ich befürchte, das muss jetzt auf eine Bühne. Interessanterweise an diesem Punkt war das Wort Kabarett noch gar nicht in meinem Kopf. Sondern ich kam ja vom Schauspiel, ich habe gedacht, ach ja, man kann ja auch mal was Selbstgeschriebenes eigentlich spielen. Und dann habe ich ein bisschen gegoogelt, wo kann man denn mal so auftreten? Und dann habe ich durch einen Zufall, weiß gar nicht mehr wie, herausgefunden, dass es diesen Nachwuchswettbewerb gab im Theater am Alsergrund in Wien. Und da gab es eben den Kleinkunstnagel, gibt es mittlerweile nicht mehr, war damals ein wichtiger Preis. Und da gab es eben auch eine Newcomer-Sparte, da habe ich mich angemeldet. Und dann habe ich den mit viel Anfängerglück gewonnen. Und dann hieß es halt, naja, jetzt hast also dein Preis ist jetzt, dass du ein Programm hier spielen darfst. Und ich hatte aber keins. Und dann hieß es, naja, dann hast du jetzt ein Jahr Zeit, um eins zu schreiben. Und dann war ich Kabarettistin. So, jetzt machen wir einen kleinen Themawechsel. Ich würde nämlich gerne noch eine Geschichte erzählen über Salzburg, weil ich habe nämlich gedacht, wir sind ja beim Salzburger Stier, ne, können wir ja mal eine Geschichte über Salzburg erzählen. Es war nämlich so, ich war letztens beruflich in Salzburg und ich weiß nicht, wer die Stadt kennt, ja, aber es ist ja so, du bist dort nie beruflich. Du bist immer auch Tourist. Und zwar ist es ja so, dass diese Stadt voll ist mit Reisegruppen, in die man dann immer wieder versehentlich reingerät. Und irgendwann habe ich mir gedacht, ey, scheiß drauf, ich gehe jetzt bei einer mit. Und das war dann ganz cool, ja, weil die hatten so eine etwas ruppige Reiseleiterin. Und diese Frau hat mir total gut gefallen. Und es hat sich dann im Endeffekt wirklich sehr gelohnt, weil ich von dieser Reiseleiterin dann echt noch einiges lernen konnte. So, wir gehen weiter. Nein, wir gehen nicht weiter, weil manche Leute offenbar noch ein Vorhängeschloss an die Brücke machen müssen. Ja, rein mit dem Schlüssel in den Fluss. So, ewige Liebe, ist das nicht schön? Gut, das historische Zentrum der Stadt Salzburg gehört übrigens zum Weltkulturerbe. Da habe ich an dieser Stelle vielleicht mal eine spannende Anekdote für Sie. Frankreich hat ja vor einiger Zeit die Gänsestopfleber zum nationalen Kulturerbe erklären lassen, weil sie verboten wurde. Ja, da gab es ein neues EU-Gesetz, das hat gesagt, Gänsestopfleber, das geht nicht, das ist Tierquälerei. Frankreich war so, Moment, wir lieben Tierquälerei. Da muss es ein Schlupfloch geben, ja, gibt auch eins. Du kannst das zum nationalen Kulturerbe erklären lassen, dann ist das von dem Gesetz ausgenommen. So, und falls Sie sich jetzt fragen, Moment mal, aber das bedeutet ja, ich darf eigentlich alles machen, was unmoralisch und scheiße ist. Ich muss nur behaupten, es ist Tradition. Dann haben Sie recht. Also zumindest in Frankreich. Ist jetzt nicht überall so einfach, ne? In Österreich zum Beispiel, ja, wenn Sie hier was zum nationalen Kulturerbe erklären lassen wollen, dann brauchen Sie eine Kopie vom Meldezettel. Und ja, Sie müssen nachweisen, wie lange die Tradition weitergegeben wurde. Und es gibt ein Antragsformular, in diesem Antragsformular müssen Sie gendern. Ja, ich weiß. Das bedeutet, Niederösterreich kann nie wieder etwas zum nationalen Kulturerbe erklären lassen. Irgendwie beruhigend, wenn Sie mich fragen.
1: Sonja Pickert schaut dorthin, wo die Gewohnheit oft schon als Argument reicht. Dort findet sie das Komische, das Absurde und auch die unbequeme Wahrheit. In diesem Ausschnitt wird aus einer Stadtführung durch Salzburg Schritt für Schritt eine Gesellschaftsanalyse. Pickert spielt sich mehr und mehr in Rage. Als Reiseleiterin, die zwischen Mozarts Geburtshaus und touristischem Pflichtprogramm immer stärker zur kritischen Soziologin wird.
2: Weil alles, was scheiße ist, ist ja nicht mehr scheiße. Es ist Tradition, Altersarmut, Kulturerbe, Fachkräftemangel, Kulturerbe, Hillingerwein, Kulturerbe. Meine Güte, die arme UNESCO. Die müssen sich ja dann wirklich was einfallen lassen, ne, um dem Ansturm gerecht zu werden. Wahrscheinlich vergeben die dann irgendwann so begrenzte Kontingente an Arschloch-Kulturerbe. Und wenn dein Kontingent erschöpft ist, dann musst du dir als Staat aber überlegen, was dir mehr wert ist. Korruption oder Femizide? Ja, und dann geht es natürlich weiter, dass dann die reicheren Staaten die Kontingente von den ärmeren aufkaufen und schwuppdiwupp, beschissene Traditionen sind das neue CO2. So, vor sich sehen Sie Mozarts Geburtshaus, machen Sie ein Foto. Ja, das müssen Sie schon zugeben, das ist ja faszinierend. Ne?

0: Wie wir Menschen uns dauernd an Sachen festhalten, die eigentlich beschissen sind, aber wir wollen es nicht gehen lassen, weil wir uns dadurch irgendwie mit unseren Urahnen verbunden fühlen. So als ob wir uns sagen, ich gebe doch jetzt nicht alles auf, wofür meine Oma nicht gekämpft hat. Aber, und da müssen wir auch mal drauf achten, das ist ja nur bei sozialem Fortschritt so. Bei technologischem Fortschritt sind wir mal alle ganz vorne mit dabei. Gehen Sie mal in den Elektrofahrmarkt, schauen Sie sich da mal die Leute an. Da können Sie aber auch was über die menschliche Natur lernen. Da sehen Sie dann Menschen, die mit einem Verkäufer sprechen. Ja, bitte, wir bräuchten eine Beratung für die allerneueste Siebträger-Kaffeemaschine. Ja, natürlich sind wir bereit, unser Haus abzureißen, um uns Kupferleitungen in die Wände legen zu lassen. Bei Kaffee machen wir keine Abstriche. Ja, selbstverständlich werde ich mir einen Sensor hinter meine Herzklappe implantieren, der meinen Koffeinspiegel misst und in die Cloud lädt. Das ist ja großartig. Da weiß ja die Kaffeemaschine auch immer, wie stark sie den Kaffee machen muss. Außerdem kann ich dann meinen Koffeinspiegel auch mit meiner Community teilen. Dann wissen auch alle, wann sie mich besser nicht ansprechen sollen. Ne? Ja, bitte gerne noch den allerneuesten Soda-Stream dazu. Kaffee mit Kohlensäure klingt super. So denken wir über Technologien. Aber wenn es um sozialen Fortschritt geht, um irgendeine Kleinigkeit in unserem täglichen Miteinander zu ändern, damit es uns allen ein bisschen besser geht, da scheißen wir dann auf Innovation. Da kann uns das Modell gar nicht alt genug sein, da sind wir dann nur am Rumheulen. Man darf überhaupt nichts mehr sagen. Man darf seine Kinder nicht mehr schlagen. Man darf seine Feinde nicht mehr auf Eisschollen aussetzen und aufs Meer hinaustreiben lassen. Überall nur Verbote. Was ist eigentlich los mit uns? Können wir nicht mal über sozialen Fortschritt mit der gleichen Begeisterung sprechen, mit der wir über technologischen Fortschritt sprechen? Können wir nicht mal solche Gespräche miteinander führen? Hey, hast du gehört? Es gibt jetzt diese ganz neue Idee. Du kannst deinem Sohn beibringen, dass er Frauen mit Respekt behandelt. Was? Was kostet das? Gar nichts. Und wann kommt es auf den Markt? Sobald du damit anfängst. Boah, geil, da fange ich sofort damit an. Ja, geil, ich fange auch sofort damit an. Ja, geil, geil. Ja, auf jeden Fall, also Mozart wurde hier geboren, ja.
1: In Meran spielte Sonja Pickert Teile aus ihrem aktuellen Programm Halb Mensch. Zu sehen ist es nicht mehr, da die Kabarettistin Ende September mit ihrem neuen Solo mit dem Titel Stark im Kabarett Niedermayer Premiere feiert. Darin nimmt sich Pickert die ganz starken Männer dieser Gesellschaft vor und demontiert sie. So viel geht zumindest aus dem Pressetext hervor.
2: Das ist interessant, dass dieser Pressetext jetzt immer so gelesen wurde. Und ich will das auch nicht abstreiten. Also es geht schon natürlich auch darum, aber ich glaube, es geht auch noch ein bisschen um was Größeres, dass wir alle so stark getrieben sind von der Idee, dass man dauernd stark sein muss, dass man keine Schwäche zeigen darf, dass Schwäche etwas ist, was es zu vermeiden gilt. Und es gibt aber einfach so Situationen im Leben, da kannst du ja nicht anders, da bist du halt schwach. Und ich frage mich dann eben, wofür sind wir auch teilweise stark? Wofür rennen wir so viel ins Fitnessstudio? Wofür wollen wir irgendwie diese ganze Longevity-Trend zum Beispiel? Wir wollen immer irgendwie alles schaffen können, aber das ist die Frage, wofür? Und ich glaube einfach, wichtig ist es, dass man stark ist, damit andere schwach sein können. Weil das wird immer passieren. Also Menschen werden immer irgendwie Momente der Schwäche haben. Und wenn wir uns in der Gemeinschaft darum kümmern, ich glaube, dann sind wir eine starke Gemeinschaft. Aber die individuelle Stärke finde ich teilweise momentan so ein bisschen überbewertet.
1: Und wie stärkt sich die österreichische Preisträgerin Sonja Pickert selbst?
2: Ich stärke mich, indem ich viel Zeit mit Freunden verbringe. Indem ich viel in der Natur bin, viel Sport mache. Also dieses Tourneeleben ist ja tatsächlich einfach wild und sehr stressig. Man ist die ganze Zeit im Zug, es passieren sehr aufreibende Dinge. Und Es macht aber auch total viel Spaß. Und dann ist es auch mal schön, wenn man nach Hause kommt und einfach mal Mensch sein kann und die Seele baumeln lässt und so. Und deswegen, ja, ich merke auch, dass es mich immer mehr in die Natur zieht und weg von Beton und so. Und ich glaube, das gibt mir viel Stärke.
1: Am Ende des Auftritts beim Salzburger Stier fehlte nur noch eines.

0: zur beruflichen Stärkung eine gehörnte Trophäe.
1: Vielen Dank, liebe Sonja Pickard. Ich darf aus der Jurybegründung zitieren. Sonja Pickard vermag es, ihr Publikum mit ihrem geistreichen und fantasievollen Humor mitzureißen. Ihre Stärken liegen in der genauen und feinen Beobachtungsgabe, dem untrüglichen Gespür für die kleinen und großen Absurditäten des Alltags sowie dem präzisen schauspielerischen Können, mit dem sie ihre Geschichten und Pointen auf die Bühne bringt. In kunstvoll gebauten, vielschichtigen Erzählungssträngen mit schnellem Rollenwechseln in Szenen und klugen Dialogen übt sie Kritik an gesellschaftlichen und politischen Missständen, ohne belehrend oder moralisierend zu sein. Liebe Sonja Pickard, herzlichen Glückwunsch.
2: Dankeschön.
0: Das war der erste Teil unserer Porträtreihe zum heurigen Salzburger Stier. 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Termine zu kommenden Auftritten finden Sie unter sonjapickard.com. Und nächste Woche dann, da stellen wir den Schweizer Preisträger, den Liedermacher Markus Schönholzer, vor. Es verabschieden sich für heute Elisabeth Stratger von der Redaktion und Gabriel Schaffler, Gestaltung sowie Präsentation. Danke fürs Lauschen, leben und lachen Sie wohl.

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1: Einen schönen guten Abend und herzlich willkommen aus dem Kongresscenter in Villach. Mein Name ist Philipp Weismann. Ich begrüße Sie zum Eröffnungskonzert des Karinthischen Sommers 2026, das wir Ihnen heute live präsentieren. Das Motto des heurigen Festivals lautet Fern und Nah, mit einem musikalischen Brückenschlag zwischen West und Ost, zwischen Orient und Okzident. Ja, und eine weite Reise unternehmen wir auch mit dem Hauptwerk dieses Abends, mit Les Heures Persanes, die persischen Stunden des französischen Komponisten Charles Quetelin. Das Werk ist ein musikalisches Reisetagebuch und basiert auf einem Text des französischen Schriftstellers Pierre Loti über eine Karawanenreise durch das persische Hochland. Ein kaum bekanntes Werk. Sie dürfen gespannt sein, was Charles Quetelin daraus gemacht hat. Es wird eine österreichische Erstaufführung sein mit dem ORF Radio Sinfonieorchester Wien unter der Leitung seines künftigen Chefdirigenten Markus Poschner. Doch bevor dieses Werk des französischen Orientalismus hier in großer Orchesterbesetzung erklingen wird, kommen zunächst zwei Künstler aus dem Iran hier auf die Bühne, um Quetelins persische Stunden mit ihrer eigenen Musik, mit ihren Erzählungen und Erfahrungen quasi einzuläuten. Die iranisch-kanadische Sängerin Golnar Shahyar und der ebenfalls aus dem Iran stammende Gitarrist Mahan Mirarab. Beide leben seit vielen Jahren in Österreich und zählen zu den prägenden Stimmen der heimischen Musikszene. Hier wird also dem historischen westlichen Blick eines Charles Quetelin auf Persien mit zeitgenössischen authentischen Stimmen aus dem Iran begegnet. Das Licht hier im Saal ist jetzt ganz dunkel. Es werden zwei Stücke zu hören sein. Zunächst Lars in Isfahan, ein Stück von Mahan Mirarab, und dann ein Lied aus der Feder von Golnar Shahyar,

mit dem Titel Love Is. Und hier kommen die beiden auf die Bühne, Golnar Shahriar und Mahan Mehrarab. Vergnügen.

Schönen guten Abend, liebes Publikum. Dankeschön. Ein herzliches Willkommen von unserer Seite. Es ist eine Ehre für uns, die musikalische Eröffnung sein für diesen Abend und euch ein paar unserer Gedanken und Melodien zu teilen. Was Sie gerade gehört haben, war eine schöne Komposition von Mahan Mirarab. Mahan Mirarab. Das Komposition heißt Lars in Isfahan und Lars Danielson ist ein fantastischer Cellist und Kontrabassist, der Mahan sehr inspiriert hat. Und seine Musik eigentlich, Mahan hat immer nach isfahanische Architektur und Kunst erinnert. So Mahan hat dieses Stück für Lars geschrieben und die haben auch eine Aufnahme zusammen gemacht. Und wir haben gedacht, vielleicht es wäre schön, dass sie auch diese Seite von isfahanischer Interpretation hören. Das Stück ist auch in Makam oder Modus Isfahan geschrieben. Genau. Weiter geht's mit einer Komposition von mir über Liebe. Man fragt, warum wieder über Liebe? Und ich sage, warum nicht? Es wäre sehr schön, wenn wir unsere Absichten und Gedanken, so wie dieses Festival, von einem Ort der Liebe aus zu anfangen, zu beginnen. Es wäre schön. Und natürlich Liebe nicht als ein rosenfarbenes und niedliche Sache, nicht nur süß, sondern etwas Herausforderndes. Etwas, das wir tun, etwas, das es wie ein Prozess ist und etwas, das uns zusammenhält. Vor allem, wenn in Zeiten, wenn unsere Unterschiede so groß wirken, als ob wir sie nie überwinden können. Aber vielleicht mit der Kraft der Liebe schaffen wir das.

0: Sängerin Golnar Shahjar mit einer Reflexion über und einem Plädoyer für die Liebe, die Kraft der Liebe. Love Is, ein von ihr geschriebenes Stück, begleitet vom Gitarristen Mahan Mehrarab. Und von ihm stammt auch das Stück zuvor, Lars in Isfahan, gemeinsam mit Golnar Shahjar, die dazu improvisiert hat. Sie haben hier den Auftakt gesetzt beim Eröffnungskonzert des Karinthischen Sommers 2026 im Kongresscenter in Villach. An einem Abend, der sich musikalisch zwischen westlichem und östlichem Raum bewegt. Und soeben ist hier auch das RSO Wien aufgetreten, das wir gleich hören. Eine Reise nach Isfahan, das ist der Titel des heutigen Abends. Und eine solche Reise hat sich auch der 1867 in Paris geborene Komponist Charles Quetelin erträumt. Der Zeitgenosse von Maurice Ravel und Claude Debussy war, wenn man so will, ein musikalischer Außenseiter, zwar geschätzt und anerkannt zu seiner Zeit, aber nie den großen Durchbruch erlebend. Quetelin, der später fast vergessen und erst in den letzten Jahren wiederentdeckt wurde, entwickelte einen recht freien Umgang mit Rhythmus, Tonarten und schimmernden Orchesterfarben und all das gipfelt in seinem Hauptwerk Les Heures Persan, Opus 65, das wir heute in der Orchesterfassung von 1921 als österreichische Erstaufführung erleben. Im Original ist es ein Werk für Soloklavier, entstanden zwischen 1913 und 1919. In 16 atmosphärischen Bildern erzählt der Zyklus von einer 2,5 Tage dauernden fiktiven Reise durch Persien. Inspiration dafür war das literarische Reisetagebuch Vers Isfahan, also nach Isfahan, des französischen Schriftstellers Pierre Loti, das 1904 erschienen ist. Das RSO Wien sitzt bereit und hier tritt der Dirigent auf, Markus Poschner, künftige Chefdirigent des Orchesters. Charles Quetelin, die persischen Stunden mit dem RSO Wien.
1: Wer mit mir kommen will und die Zeit der Rosenblüte in Isfahan sehen will, der entschließe sich langsam, in Etappen an meiner Seite zu wandeln. Wer mit mir kommen will und inmitten der Felder von weißem Mohn und Gärten von roten Rosen diese alte Stadt der Mysterien sehen will, mit ihren kleinen Kuppeln, ihren blauen Minaretten von unwandelbarer Glasur, diese Stadt in Türkis, in Lapislazuli, der bereite sich vor auf lange Märsche in sengender Sonne und die Überquerung der Hochländer Asiens, die entlegensten und ausgedehntesten der Welt, die einst die Wiege der Menschheit waren, heute aber in Wüsten verwandelt sind. Wer mit mir kommen will und die Zeit der Rosenblüte in Isfahan sehen will, der füge sich in eine lange Reihe von Tagen, deren Einsamkeit nur durch Luftspiegelungen unterbrochen wird.

Es ist 1-2 Uhr morgens. Unser Gepäck liegt ausgebreitet auf der Erde. Oh, man verliert das Bewusstsein von der Dauer der Zeit. Bald erscheinen die Minuten lang wie Stunden. Bald sind die Stunden kurz wie Minuten. Auch hier ist nicht mehr zu sehen als auf dem ruhigen Meer, über das wir kamen. Nichts hebt sich in der Wüste ab, das uns den Weg anzeigen könnte. Alles ist dunkel. Wir haben uns an der Schwelle der Wüste niedergelassen. Ein zu allen Seiten offener Raum, den der Wind bewegt. Endlich gelingt es dem Mond, das schwarze Chaos zu entwirren. Und in dieser Einöde strahlt jetzt der Vollmond, wunderbar und einsam. Die ganze heiße Atmosphäre ist gebadet in seinen Strahlen. Die ganze sichtbare Ausdehnung ist überflutet von einer weißen Klarheit. Ich schlafe sicher, denn das kann nur ein Traum sein.

durch die wellenförmige Wüste, durch die wir seit Tagen geritten sind, folgt ein Anstieg einer riesengroßen Gebirgswand entlang, die die Hälfte des Himmels über unseren Häuptern verdunkelt. Rötlich-braun richtet sie sich vor weißen Steinfeldern auf. Inmitten eines unendlichen Schweigens, in dem sich das Getrampel unserer bescheidenen Karawane zu verhallen, zu verlieren scheint, schleppen wir uns durch die Schluchten und Spalten der blassen Wüste dahin. Die Pfade, von denen wir uns nicht entfernen dürfen, sind im Laufe der Jahrhunderte von nächtlichen Karawanen getreten. Sie sind so schmal, dass man sich zwischen den Felsen die Knie wundstößt. Und hin und wieder öffnet sich der Weg, dann sieht man lieber gar nicht hinab, denn stockdunkle Schlünde gähnen fast unmittelbar unter unseren Füßen. Schlünde, deren Grund jetzt so weit entfernt ist, dass man sagen könnte, es sei die unendliche Leere selbst.

Bei Sonnenaufgang brechen wir auf. Wir steigen auf einen unmerklich sich neigenden Pfade hinab und sind umflutet von Licht. Allmählich verschwindet der Schnee und von Stunde zu Stunde fühlen wir, wie die Kälte den lauen Lüften weicht. Wir erreichen Shiraz am Abend. Ich sage zu mir selbst, ich bin in Shiraz, der Stadt der Dichter, wo Saadi und Hafez begraben sind. Noch heute sind die Verse des Hafez ebenso bekannt wie die Schriften des Saadi. Sie erfreuen die Gelehrten Irans ebenso wie die ungebildeten Karawanenführer, die sie für sich aufsagen, wenn sie ihre Karawanen lenken. Hier sagen sogar die kleinen Kinder noch ihre Gedichte auf. Alle Dichter können dieses Land beneiden, dieses Persien, wo nichts in Vergessenheit gerät. Wer entsinnt sich bei uns, mit Ausnahme der Gelehrten, noch der Minnesänger, der Zeitgenossen des Saadi

Wir haben Shiraz verlassen und sind auf einem Weg, der sich die Landstraße nach Isfahan nennt. Wie viele scheinbar endlose Tage dauert dieser Weg nach Isfahan. Und dann, wie auf dem Theater, wenn der Vorhang aufgeht,

Und zwischen den Bäumen hindurch leuchten blaue Kuppeln, blaue Minarette auf. Ein Wald und eine Stadt zugleich. Das Grün ist noch üppiger als bei uns, ist von wunderbarer Frische, aber besonders ist es diese blaue Stadt, diese Stadt von Türkis und Lapislazuli, die unter den Strahlen des Morgenhimmels so zauberhaft schön daliegt, wie eine alte Sage. Unzählige kleine Kuppeln aus rosenrotem Lehm tauchen zwischen den Zweigen auf. Alles, was ein wenig höher hinausragt in den Himmel, die schlanken, gleich Spindeln gewundenen Minarette, die runden Kuppeln der Moscheen, die Mauervierecke mit ihren spitzbogigen Toren, all das glitzert und flimmert in so kräftigen, wunderbaren, blauen Tönen, dass man unwillkürlich an Edelsteine, an Paläste aus Saphiren, an eine überirdische, zauberhafte Pracht erinnert wird. Isfahan,

Spät wache ich auf. Beim Gezwitscher der Vögel und noch bevor mir das Bewusstsein ganz zurückgekehrt ist, habe ich ein Gefühl von Gelassenheit und Muße. Der Garten vor meiner Tür ist ein einziges großes Rosenbeet. Ja, einige gelbe Ginsterpflanzen, die an verschiedenen Stellen in goldenen Büscheln hervorspringen, beleben es. Und darüber wölbt sich der Himmel so klar, so tief, wie man in anderen Gegenden den Himmel gar nicht kennt. Und die Vögel, Bachstelzen, Meisen, Nachtigallen, tragen ihr bräutliches Lied bis an die Schwelle von meiner Türe.

Rosen. Überall Rosen. In dieser kurzen Jahreszeit, die so schnell dem alles versengenden Sommer Platz macht, lebt man in einer Flut von Rosen. Zu beiden Seiten des Weges läuft eine Hecke von dichten Rosenbüschen entlang und im Hintergrund sieht man Gärten liegen. Die Häuser, vielleicht schon verfallene Paläste, schimmern nur undeutlich zwischen hundertjährigen Bäumen hindurch. Die Rosenwände hier auf offener Straße stehen sie und die Vorübergehenden könnten diese Rosen plündern. Haben in aller Üppigkeit geblüht. Jetzt, da die Ernte gekommen ist, da man an die Essenzbereitung geht, stehen Frauen

mit der Schere in der Hand zwischen den Büschen und schneiden und schneiden. Sie lassen einen Blätterregen von Rosen herniederfallen. Überall Körbe, gefüllt mit Rosen. Überall Berge von Rosen auf der Erde.

Norden geht der Tag zur Neige. In der Ferne auf den Gipfeln erglühen die Schneegefilde in wunderbar zartem Rot. Und bevor die Nacht hereinbricht, lässt das Licht noch einmal sein ganzes Farbenspiel leuchten.

Ich falle in einen langen Schlaf und wie im Traum zieht noch einmal meine Reise an mir vorüber. Und plötzlich befinde ich mich am Fuße einer jener Gebirgsketten, die wie Mauern das Land unterteilen. Seit dem Durchzug der Heere Alexanders des Großen den westlichen Völkern sein Dasein enthüllt hat, trägt er einen großen Namen, der für sich allein genommen imposant und geschichtsträchtig klingt: Persepolis. Während ich über den Boden der Geheimnisse dahinschreite, da stößt mein Fuß auf ein halb verstecktes Stück Holz. Es ist ein Teil irgendeines riesengroßen Balkens aus einer der unverwüstlichen Zedern des Libanons. Ja, und es besteht kein Zweifel. Dieses Stück gehört zu dem Gebälk der Gemächer des Darius. Ich hebe es auf und drehe es um. Eine Seite ist geschwärzt, verkohlt und zerbröckelt unter dem Druck meiner Finger. Das Feuer! Das Feuer, das die Fackel Alexanders gelegt hat! Ja, ich sehe den Prunk dieser Paläste, den Glanz der Glasuren, des Goldes, die purpurnen Teppiche und die Pracht dieser unvorstellbaren Säle und sehe, wie sich Alexander am Ende eines Festmahles erhebt und einen nie wieder gutzumachenden Frevel begeht. Mit einer Fackel in der Hand entfacht er den Brand, der die Paläste der Achämeniden in sich zusammenstürzen lässt. Auf einmal steht das Zederngebälk in hellen Flammen. Man hört das Platzen der Glasur an den Wänden, hört den Fall der riesigen Säulen. Und dieses kleine, schwärzliche Stück Balken, das noch übrig geblieben ist und in meinen Händen liegt, wurde in jener Nacht zur Kohle verbrannt.

Unter freiem Himmel schaut man die Wunder der Sterne Persiens, mit denen sich keine anderen Sterne der Welt vergleichen können. Sie haben, sieht man genau hin, ein buntes Feuer, wie reine Diamanten. Ein rotes, ein violettes, ein bläuliches Feuer. Und in einer Nische, halb versteckt durch ein vergoldetes Gitter, steht ein Mensch mit weißem Bart und einem Gesicht, das 100 Jahre alt sein könnte. Es ist dies ein alter, heiliger Derwisch. Er bewacht eine kleine Wunderquelle und ist dabei von solcher Ruhe erfüllt, dass ich unweigerlich an die endlos scheinenden Wege durch die Wüste denken muss, die wir durchquert haben, und an die stummen und spitzen Felswände, die wir überwinden mussten. Dort war ganz selten ein vorgezeichneter Weg. Es gab keine Einzäunung, keine Begrenzung, keine menschliche Spur. Es lebe der freie Raum, der jedermann und niemandem gehört.

Tarentischer Sommer 2026, Charles Caclin, Les Heures Persanes, die persischen Stunden, Opus 65 in 16 Szenen, ein musikalisches Reisetagebuch basierend auf der Erzählung nach Isfahan des französischen Schriftstellers Pierre Loti. Ursprünglich ein Werk für Soloklavier und von Caclin 1921 für Orchester bearbeitet und erstmals wurde diese Orchesterversion nun in Österreich aufgeführt. Zu hören war das ORF Radio Symphonieorchester Wien, geleitet von Markus Poschner, dem Chefdirigenten des Orchesters ab der kommenden Saison. Die Zwischentexte gelesen hat die Schauspielerin Petra Morasset, ehemaliges Ensemblemitglied am Wiener Burgtheater und im Theater an der Josefstadt. Das war eine spezielle Idee für dieses Konzert, denn im Original sind keine Texte vorgesehen. Die heutige Fassung stammte von Angelika Messner, Dramaturgin, und Nadia Kajali, der Intendantin des Karinthischen Sommers. Und für Nadia Kajali war die Realisierung dieses Werks von Charles Caclin ein lang gehegter Traum. Und nun war es soweit beim Eröffnungskonzert des Karinthischen Sommers 2026. Es gibt hier Blumen für Petra Morasset und die Konzertmeisterin des RSO und viel Beifall für das gesamte Orchester unter der Leitung von Markus Poschner. Ja, apropos Traum, weil vorhin von Traum von Nadia Kajali die Rede war, Charles Caclin zitiert in einem Gedicht von Tristan Klingsor, das er seinem Werk vorangestellt hat, den Satz: Denn der Traum ist viel schöner als die Wirklichkeit und die schönste Reise ist die in den Träumen. Und diesen Traum hatte nun mit der Komposition seiner persischen Stunden und der imaginierten Reise nach Isfahan musikalisch zum Leben erweckt. Denn Caclin selbst ist nie in dieses Land gereist. Ja, das war unsere Übertragung des Eröffnungskonzerts des Karinthischen Sommers aus dem Kongresscenter in Villach mit Charles Caclins Les Heures Persanes und dem stimmungsvollen Auftakt von Golnar Shahriar und Mahan Mirarab mit Gesang und Gitarre. Wir, das Ö1-Team hier in Villach, verabschieden uns an dieser Stelle. Wir, das sind Tonmeister Klaus Wachschütz, Musikaufnahmeleiter Erich Hoffmann und am Mikrofon Philipp Weismann. Aber bleiben Sie dran, denn hier geht es gleich spannend weiter mit dem Jazz-Nacht-Magazin. Heute schon etwas früher als gewohnt. Damit übergebe ich zurück nach Wien ins Ö1-Studio des ORF-Zentrums am Königlberg zu Katharina Ostowitsch.

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1: Herzlich willkommen. Sie haben es schon gehört, aufgrund der Live-Übertragung vom karinthischen Sommer hören wir einander bereits kurz nach 21 Uhr. Wir bleiben auch jetzt noch für einen Titel in Kärnten. Julia Malischnik eröffnet diese Jazznacht musikalisch an der Gitarre.

Tassilo im Himmel von der CD City of Dreams, komponiert und musiziert von Julia Malischnik. Wir beginnen das Magazin mit aktuellen Neuigkeiten. David Clayton Thomas ist gestorben. 1941, als David Henry Thomsett in London geboren, wuchs er in Kanada, der Heimat seines Vaters, auf. Das Gitarren- und Klavierspielen brachte er sich selbst bei, arbeitete im Stahlwerk. Diesen Beruf gab er in den 1960er Jahren zugunsten der Musik auf. Als Leadsänger der Band Blood, Sweat and Tears prägte Clayton Thomas, der unter schwierigen Verhältnissen aufgewachsen war, den Jazzrock. Unter den vielen Ehrungen, die dem Sänger zuteil wurden, war etwa die Aufnahme seines Songs Spinning Wheel in die Canadian Songwriters Hall of Fame. 1970 gewann er mit Blood, Sweat and Tears 3, auf dem auch Spinning Wheel vertreten war, den Grammy für das Album des Jahres. Nach seinem Bandaustritt 1972 verfolgte Clayton Thomas seine Solokarriere und stand für etliche Alben im Studio. Der Musiker wurde 84 Jahre alt. Wir hören ihn noch einmal in der Band, mit der er Geschichte schrieb, Blood, Sweat and Tears.

Spinning Wheel war das. Eine Erinnerung an Sänger David Clayton Thomas, der den Titel auch komponiert hat. Er ist am 24. Juni verstorben. Eine weitere Jazzgröße hat die Bühne für immer verlassen, Günter Lenz. Er wurde 1938 in Frankfurt am Main geboren, spielte zuerst Gitarre und wechselte Ende der 1950er zum Bass. Er war ein Kind seiner Zeit, spielte Jazz in den Clubs der US-amerikanischen Armee im Rhein-Main-Gebiet und traf dabei zufällig auf Posaunist Albert Mangelsdorf, der ihn für sein Quintett engagierte. Außerdem stand Lenz mit Joachim Kühns Trio, dem George Russell Sextett oder dem HR Jazz Ensemble auf der Bühne, spielte im Orchester Kurt Edelhagen und ging schließlich nach München. Dort arbeitete Lenz für Jerry Van Royen, Peter Herbolzheimer, Chet Baker, Coleman Hawkins und Benny Bailey. Ab den 1980er Jahren war Lenz schließlich selbst Bandleader von Springtime, mit dabei unter anderem Pianist Bob Degen und Schlagzeuger Joe Ney. Auch im Trio mit Pianist Patrick Bebelaar und Trompeter Herbert Joos war Lenz oft zu hören. Er gab seine Erfahrung auch weiter. 20 Jahre lehrte Lenz Bass an der Hochschule für Darstellende Kunst und Musik in Stuttgart, 5 Jahre davon als Professor. Lenz, der selbst keine spezifische Musikausbildung hatte, war auch Komponist und Arrangeur und wurde 2004 mit dem Hessischen Jazzpreis ausgezeichnet. Am 26. Juni ist Günter Lenz im Alter von 87 Jahren gestorben. Ich möchte mit dem Titel Morning Song an ihn erinnern.

Morning Song, eine Aufnahme aus dem Jahr 1966. Don Mancer, Tenorsaxophon, Rick Kiefer, Trompete, Rudi Fussers, Posaune, Richard Spencer, Altsaxophon, Fritz Power, Klavier, Pierre Fevre, Schlagzeug und am Bass Günter Lenz. Er ist am 26. Juni verstorben. Wir befinden uns mitten im heutigen extra langen Jazznacht-Magazin. Wie immer gibt es heute auch etwas zu gewinnen, und zwar zwischen 22 und 23 Uhr die neue CD von Pianistin, Sängerin und Komponistin Anna Maurer. Dranbleiben lohnt sich also. Danach widmet mir uns den Saiten, genauer gesagt den Gitarrensaiten von Philipp Osanna. Er ist nach den 23 Uhr Nachrichten im Jazznacht-Interview zu hören und spricht über Präzision, Risiko und exotische Tiere.

Sein Trio heißt nämlich Gummimamba und ist um 0.05 Uhr dann im Konzertmitschnitt zu hören. Jetzt starten wir erst einmal hinein in die Nacht mit dem ersten Konzerttipp. Im Jahr 2000, als Klaviertrio gegründet, hat sich die Band The Bad Plus 2022 als Quartett neu erfunden. Nun sind sie nach 26 Jahren auf der Bühne, auf Abschiedstour und gastieren am 9. Juli im Wiener Jazzclub Porgy & Bess. Wie das klingt, hören Sie jetzt.

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The Bad Plus waren das. Reed Anderson Bass, David King Drums, Ben Monder Gitarre und Chris Speed Saxophon. Live zu erleben am 8. Juli im Porgy & Bess in Wien im Rahmen ihrer Abschiedstour. Beginn ist um 20.30 Uhr. Wir bleiben in Wien. Reduktion, Abstraktion und der Fokus auf das Essentielle. Dem haben sich Tenorsaxophonist Tobias Pustelnik, Bassist Miloš Kolovic und Drummer Valentin Duit als Trio Exclusive verschrieben. Am 9. Juli gastieren sie um 20 Uhr im Jazzcafé Zwie im 2. Wiener Gemeindebezirk. Jetzt stimmen uns Pustelnik und Duit in etwas anderer Besetzung auf den Konzertabend ein.

Portier. Musiziert haben Christopher Pavluk Gitarre, Andreas Welti Bass sowie am Schlagzeug Valentin Duit, Saxophon Tobias Pustenik. Letztere zwei vereinen sich mit Bassist Miloš Kolovic zum Trio Exclusive und sind am 9. Juli zu Gast im ZWE in Wien. Laurie Williams bringt von 9. bis 11. Juli internationales Flair nach Wien. Der Gaststar aus Washington D.C. steht auf der Bühne mit Saxophonist Bernhard Wiesinger, Pianist Renato Kiko, Gitarrist Christian Havel, Bassist Milan Mikulic und on Drums Joris Dudli. Jetzt singt Laurie Williams Autumn Leaves, das Christian Havel Quintett begleitet sie.

ist die Sängerin jeweils in Bandbegleitung im Jazzland in Wien zu erleben. Das Wochenende gemütlich ausklingen lassen kann man in den Sommermonaten immer sonntags auf den Schiffen der Traunseeflotte. Abfahrt ist jeweils um 19.15 Uhr in Gmunden am Rathausplatz. Die Fahrzeit beträgt knappe 2 Stunden. Am morgigen 5. Juli lädt Sängerin Petra Linecker zu Jazz on the Lake. Und in den nächsten Minuten begleitet sie uns mit Martin Gasselsberger weiter hinein in diese Nacht. Der Titel heißt «Wenn».

Wenn, eine Komposition von Petra Lienecker, die auch gesungen hat. Martin Gasselsberger hat sie am Klavier begleitet. Morgen Sonntag können Sie mit Lienecker über den Traunsee fahren. Alle Konzerttipps wie auch die Juli-Termine von Jazz on the Lake finden Sie wie immer online in unserem Serviceteil zur Sendung. Sommer ist Festivalzeit. Seit gestern dreht sich in Waidhofen an der Theier wieder alles um die Musik. Zum 45. Mal nimmt der Folk Club Waidhofen an der Theier Menschen jeden Alters beim internationalen Musikfest auf eine Reise durch die Welt der Musik und vieler Künste mit. Artist in Residence ist heuer Sängerin Chanda Rule, die natürlich auch zu hören ist, wenn es noch bis morgen Sonntag heißt, Blues, Gospel und Funk und jede Menge Improvisation. Die hält auch Multiphonics 8 hoch. Am Sonntag ist das Oktett rund um Bassistin Gina Schwarz auf der Hauptbühne zu erleben. Jetzt spielen sie Looking for John.

Looking for John. Multiphonics 8 waren das. Sie gastieren morgen am 5. Juli im Rahmen des 45. Internationalen Musikfests in Waidhofen an der Thaya. Freuen Sie sich außerdem auf die Wiener Tschuschenkapelle, Brein, Schmid und Gansch oder Los Justicieros und als gebührenden Abschluss auf Artist in Residence Chandarul gemeinsam mit Hot Pants Road Club. Nach den Nachrichten geht es weiter mit dem heutigen extra langen Jazznacht-Magazin. Jede Menge CD-Neuerscheinungen habe ich dann mit im Gepäck. Und natürlich auch das Gewinnspiel, bei dem Sie diesmal die Chance auf Anna Maurers neues Album On Her Mind haben.

0: On Her Mind. Ein kleiner Vorgeschmack auf das neue Album von Anna Maurer, das im August erscheint. Mehr davon dann nach den Nachrichten. 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
1: Am Mikrofon begrüßt sie Cornelia Krebs. SPÖ-Chef Vizekanzler Andreas Babler verteidigt die vor ein paar Tagen in Kraft getretene Senkung der Mehrwertsteuer auf bestimmte Grundnahrungsmittel. Zusammen mit den Eingriffen in Mieten und bei der Energie bringe das Menschen finanziell einiges, so Babler, dass im Doppelbudget gleichzeitig aber etwa die Arbeitslosenversicherungsbeiträge bei niedrigeren Einkommen erhöht wurde, sei ein Wermutstropfen, sagt er im Gespräch mit Klaus Wiephofer.
2: Das ist ein Kompromiss, der uns wehtan hat. Wir haben ihn kompensiert, nämlich im Ausbau der Sachleistungen, auch der sozialen Dienste im Kinder- und vor allem im Kinderbereich, um zu kompensieren. Wir haben beispielsweise auch für Alleinerziehung die Unterhaltsgarantie, das sind wahnsinnige Kosten, auf die manchmal die Frauen sitzen geblieben worden sind, auch eingeführt zum ersten Mal langjährige Förderungen. Aber ja, ich gebe Ihnen recht, da sind Punkte dabei, die sind nicht sozialdemokratischer Handschrift.
1: So SPÖ-Chef Babler. Er geht auch davon aus, dass das Gesundheitssystem die kommenden Jahre immer teurer wird. Babler verweist auf Pläne zur Errichtung von bis zu 600 Ärzte- und Fachärztezentren bis zum Jahr 2040. Es müsse ein sogenannter Versorgungsatlas erstellt werden, auf dessen Basis zusätzliche medizinische Einrichtungen entstehen sollen. Bis Anfang September muss Österreich entscheiden, welche versiegelten Flächen wieder rückgebaut oder welche Flussläufe wieder natürlicher gestaltet werden sollen. Dann muss die Regierung Pläne zur Umsetzung der EU-Renaturierungsverordnung nach Brüssel melden. Doch in den Bundesländern herrscht teils große Skepsis. Niederösterreich etwa will das Vorhaben überhaupt blockieren, berichtet Julian Paschinger.
3: Die EU habe ihre Zusage für zusätzliche Mittel für die Renaturierung nicht eingehalten. Daher drücke Niederösterreich nun die Stopptaste, sagt Finanzlandesrat Anton Kasser von der ÖVP.
4: Niederösterreich würde das mit 200 Millionen Euro treffen. Und es wurde auch gesagt, das Geld kommt von der EU. Nur das Geld sehe ich nicht.
3: Ohne zusätzliche Mittel werde es nicht gehen, sagt auch der steirische FPÖ-Landeshauptmann Mario Kunasek. Diese Blockadehaltung sei verantwortungslos, kritisiert Grünen-Chefin Leonore Gewessler.
5: Wenn man das blockiert, dann hat man wirklich die Zeichen der Zeit nicht erkannt und die Stimmen der Menschen in diesem Land nicht gehört.
3: Das Umweltministerium sammelt gerade alle Renaturierungspläne aus den Ländern. Ziel sei eine fristgerechte Übermittlung nach Brüssel bis Anfang September, heißt es dort.
1: Zehntausende Menschen haben heute in mehreren französischen Städten gegen sexualisierte Gewalt protestiert. Allein in Paris gingen nach Angaben der Organisatoren 100.000 Menschen auf die Straße. Auslöser der Proteste war der Tod der 11-jährigen Liana, die mutmaßlich von einem Sexualstraftäter vergewaltigt und getötet wurde. Die Veranstalter der Demonstrationen fordern ein umfassendes Gesetz, um sexuelle Gewalt auf allen Ebenen zu bekämpfen. Papst Leo XIV. Hat während seines Besuchs auf der italienischen Mittelmeerinsel Lampedusa eine Gedenktafel für seinen Vorgänger Franziskus gesegnet. Nachdem ein zentraler Ankunftsort von geflüchteten Menschen, die über das Mittelmeer dort ankommen, künftig benannt wird. Der bisher Molo Favaloro genannte Pier wird künftig Molo Papa Francesco heißen. Mit diesem Schritt soll an das Engagement des verstorbenen Papstes für Flüchtlinge erinnert werden. Zu den Sportmeldungen des Tages jetzt und Wolfgang Eichinger.
6: Marokko steht bei der Fußball-Weltmeisterschaft als erster Viertelfinalist fest. Marokko besiegt im Achtelfinale in Houston Co-Gastgeber Kanada durch 3 Treffer in der zweiten Hälfte mit 3:0. Der Viertelfinalgegner wird ab 23 Uhr beim Spiel Frankreich gegen Paraguay ermittelt. In der Formel 1 hat Kimi Antonelli beim Sprint Grand Prix Silverstone seinen ersten Sieg in diesem Format eingefahren. Zweiter Lewis Hamilton im Ferrari, dritter McLaren-Pilot Lando Norris. Morgen dann in Silverstone der Grand Prix. Antonelli startet aus der Pole-Position. Dahinter die beiden Ferraris von Leclerc und Hamilton. Beim Tennisturnier in Wimbledon gibt es 2 Sensationen. Titelverteidigerin Iga Świątek aus Polen verliert gegen Alexandra Ayala von den Philippinen ebenso in 2 Sätzen wie die kasachische Australian Open-Siegerin Elena Rybakina gegen Elis Mertens aus Belgien. Bei den Herren steht Paris-Sieger Alexander Zverev souverän in der 3. Runde. Und zum Auftakt der Tour de France feiert der 2-fache Tour de France-Sieger Jonas Vingegaard aus Dänemark mit seinem Visma-Team einen Sieg im Mannschaftszeit. Fahren.
1: Das waren die Nachrichten mit Cornelia Krebs. Und jetzt zum Wetter.
7: Über Südwesteuropa liegt derzeit ein Hochdruckgebiet mit extremer Hitze auf der Iberischen Halbinsel. Über Nordosteuropa gibt es Tiefdruckwetter mit 15 bis 20 Grad an der Ostsee. Zwischen Hoch und Tief führt eine Nordwestströmung über die Alpen und so wird der Sonntag bei uns zunehmend windig und unbeständig. Schauer erfassen am Abend auch den Westen und Süden unseres Landes. Gewitter können dabei sein. Die Höchstwerte reichen von 20 bis 28 in Kärnten und in der südlichen Steiermark bis etwa 30 Grad. So viel zum Wetter von Manfred Bauer.

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1: Willkommen zurück im Jazznacht-Magazin. Ich habe wie versprochen bis 23 Uhr CD-Neuerscheinungen für Sie vorbereitet und den Anfang macht Trompeter Manfred Paul Weinberger. Er legt eine neue CD mit seinem Nonett vor. Transformation heißt das Album und besteht unter anderem aus einigen komponierten Interpretationen, wie Komponist und Trompeter Weinberger schreibt, deren Ausgangspunkt das Great American Songbook ist. Ich habe daraus Call for Blues mitgebracht.

Call for Blues, das Manfred Paul Weinberger Nonett war das mit einem Titel vom neuen Album Transformation, erschienen bei ATS Records. Vom Nonett kommen wir zum Duo der Schweizer Musiker Christoph Irniger, Tenorsaxophon, und Marc Perrenot, Klavier. Sie widmen sich auf New Lines der Musik ihres großen Idols Lenny Tristano. Der Titel ist Programm, anstatt allerdings Tristano zu kopieren oder seine Musik zu spielen, arbeiten sie so, wie Tristano gearbeitet hat. Sie wählen Jazzklassiker, über die sie dann neue melodische Linien schreiben. So geschehen auch beim Titel Luce Oscura.

Luce Oscura war das von New Lines, dem Album von Saxophonist Christoph Irniger und Pianist Marc Perrenot. Es ist bei Unit Records erschienen. Und es bleibt international. The Elevator Child heißt die neue CD des Duos Mitchell, erschienen bei Earshift Music. Auf ihrem mittlerweile dritten Album erforschen Andrew Saragossi und Helen Swoboda das Klangspektrum von Saxophon, Bass und Stimme und bedienen sich dabei der Facetten von Jazz, Pop und Klangimprovisation. Das Saxophon tritt dabei durchaus auch als Perkussionsinstrument in Erscheinung, wie jetzt gleich, wenn uns das Duo mit in den Fahrstuhl nimmt. The Elevator.

The Elevator. Andrew Saragossi, Saxophon, Electronics und Komposition und Helen Swoboda, Gesang, Electronics, Kontrabass und Bassgitarre. Sie sind das wandelbare Duo, von dessen Album The Elevated Child wir gerade einen Titel gehört haben. Wir kommen zum Klavier. Die nächste CD-Neuerscheinung kommt von einer Pianistin und Komponistin, Song Ah-Jae nämlich. Die Südkoreanerin hat ihr neues Album im Trio-Format eingespielt, All Day Long heißt es und erscheint am 10. Juli. Wir hören schon vorab hinein mit Vindication.

Vindication, Komposition und Klavier Song Ace, Manos Stratis Bass und Joshua Wheatley Drums. 2023 hat sich das Trio formiert, das mit dem neuen Album All Day Long ein dreiteiliges Projekt abschließt. Nach Genesis und Gospels ist dieses dritte Album von Psalmen inspiriert. Eine Reise mit viel Reflexion und stiller Intensität, getragen von Offenheit, Flexibilität und Improvisation, geht mit diesem Album zu Ende. Improvisation steht auch bei Jan Lukas Rossmüller im Mittelpunkt. Auf dem neuen Doppelalbum ist er einerseits als Solist und andererseits im Trio zu hören. Auf dem Trio-Album bildet er mit Bassist Florian Herzog und Schlagzeuger Jakob Görris ein Klanggefüge, das durch eine Vielzahl kleiner Kanäle kommuniziert, Ideen austauscht und schließlich weiterspinnt. Motivische Entwicklung in Komposition und Improvisation als roter Faden. Dabei agieren die drei sowohl mit experimenteller Klangsprache als auch mit lyrischen, kammermusikalischen, feinen Texturen. Und so entsteht Musik, die filigran, aber kräftig ist, gespielt einerseits solistisch von Rossmüller am Klavier oder im Trio-Format, so wie der Titel Yusuf and Eric.

Yusef und Erik vom neuen Album Solo und Trio des Kölner Pianisten Jan-Lukas Rossmüller. Wir hörten einen Titel von der Trio-CD des Doppelalbums. Wir kommen nach Österreich, bleiben allerdings beim Klavier. Die Pianistin Anna Maurer lässt wieder aufhorchen. Am 15. August erscheint ihre neue CD bei RTS Records. On Her Mind heißt sie. Darauf präsentiert sich Anna Maurer als Sängerin, Pianistin, Songwriterin und Komponistin. Themen wie Freundschaft, Freiheit, Verletzlichkeit, aber auch Schönheit, Verbindung und die Komplexität des täglichen Lebens thematisiert sie in ihrer Musik und hat sich dafür drei alte Bekannte mit ins Boot geholt. Bassist Thomas Milacher, Schlagzeuger Harald Tanschek und Saxophonist Christian Maurer. Mit When I Am Lost in Your Eyes tauchen wir ein in das Klanguniversum von Anna Maurers Album On Her Mind.

When I'm Lost in Your Eyes. Bassist Thomas Milacher, Schlagzeuger Harald Tanschek und Saxophonist Christian Maurer sowie Gesang, Klavier und Komposition Anna Maurer. Und wenn Sie das neue Album, das am 15. August erscheint, gerne bereits vorab im Postkasten haben wollen, dann beantworten Sie jetzt ganz einfach die heutige Gewinnfrage. Wie heißt das aktuelle Album von Anna Maurer? Senden Sie Ihre Antwort mit Name und Adresse via jazz@orf.at. Ich wiederhole. Wie heißt das aktuelle Album von Anna Maurer? Ich freue mich auf Ihre Antwort mit Name und Adresse via jazz@orf.at. Und wir kommen jetzt zu einer Trio-Neuerscheinung. Big Fish heißt das Album, auf dem Julien Zorot, Gabriel Midon und Ariel Tessier auf die Solokünstlerin Lea Czekelski treffen. Sozusagen ein Quartett. Das Zusammentreffen hat klangkräftige Folgen und gemeinsam wagen sie als Big Fish einen Tauchgang in Richtung modernem Jazz. Klang- und Coverdesign des Albums erinnern an Tiefseeabenteuer zwischen Farbenpracht, trübem Wasser und kleinteiligen Elementen. Wir hören hinein in Le Lion de Cléopâtre.

0: Le Lion de Cléopâtre von Ariel Tessier. Das war das Quartett Big Fish vom gleichnamigen Album. Saxophon Lea Tschekelski und Julien Soro, Bass Gabriel Midon und Schlagzeug Ariel Tessier. Ich bin Ihnen noch die Auflösung unseres Jazznacht-Gewinnspiels schuldig. Wie heißt das aktuelle Album von Anna Maurer? Die richtige Antwort ist On Her Mind. Gewusst hat das auch Germana Wolf und sich damit eine Quartett-CD gesichert, die postalisch zugestellt wird. Ich gratuliere herzlich. Und noch ein Quartett hat ein neues Album vorgelegt, und zwar in ungewöhnlicher Besetzung. Bassklarinette, Cello, Schlagzeug und Schauspiel treffen sonst eher selten aufeinander. Fischhuten, Bassklarinette, Vincent Courtois, Cello, Sophia Borges, Schlagzeug und Schauspieler Pierre Beau öffnen darauf, gemäß des Albumtitels Open Space, den Raum für Improvisation, die ihren Ausgangspunkt im Buch Espèces d'espace, Arten von Räumen, des Franzosen Georges Perec haben. Open Space ist eine musikalische Erzählung, die der Entwicklung der Literatur folgt, und sie nimmt uns mit in alltägliche Lebensräume.
1: L'appartement. Mur. Je mets un tableau sur un mur. Ensuite, j'oublie qu'il y a un mur. Je ne sais plus ce qu'il y a derrière ce mur. Je ne sais plus qu'il y a un mur. Je ne sais plus que ce mur est un mur. Je ne sais plus ce que c'est qu'un mur. Je ne sais plus que dans mon appartement, il y a des murs. Et que s'il n'y avait pas de mur, il n'y aurait pas d'appartement. Le mur n'est plus ce qui délimite et définit le lieu où je vis, ce qui le sépare des autres lieux où les autres vivent. Il n'est plus qu'un support pour le tableau. J'oublie aussi le tableau. Je ne le regarde plus. Je ne sais plus le regarder. J'ai mis le tableau sur le mur pour oublier qu'il y avait un mur. Mais en oubliant le mur, j'oublie aussi le tableau. Il y a des tableaux. Parce qu'il y a des murs. Il faut pouvoir oublier qu'il y a des murs, et l'on n'a rien trouvé de mieux pour ça que les tableaux. Les tableaux effacent les murs, mais les murs tuent les tableaux.
0: The Apartment Walls vom Album Open Space. Fischhuten, Bassklarinette, Vincent Courtois, Cello, Sophia Borges, Schlagzeug und Schauspieler Pierre Beau haben es gemeinsam komponiert und interpretiert.
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3: Am Mikrofon begrüßt sie Cornelia Krebs. Kommende Woche geht es im Nationalrat ins Finale mit dem nächsten Doppelbudget. Insgesamt gibt die Republik wieder mehr Geld aus und damit steigt auch die Staatsquote weiter, also das Verhältnis von Staatsausgaben zu Wirtschaftsleistung. Österreich hat eines der teuersten Systeme der EU, berichtet Andreas Meyer-Busch.
4: Deutlich mehr als jeder zweite Euro im Land wird nicht etwa von den Bürgern oder Betrieben, sondern vom Staat ausgegeben. Tendenz weiter steigend, weil ein umfassendes Sozialsystem koste eben, sagt der Chefökonom vom Momentum-Institut Oliver Pitzek.
5: Also ich glaube, dass der Staat grundsätzlich in Österreich sehr viele Leistungen sehr kostengünstig und für alle zur Verfügung stellt. Ja, das ist etwas, was wir in anderen Ländern nicht so sehen.
4: Andere Staaten machen das deutlich billiger und sind dabei auch noch besser, warnt der Volkswirt Jan Kluge von der Agenda Austria.
6: Wir müssen uns fragen, ist das ein erfolgreicher Weg? Dann müssten wir ja sehen, dass das Gesundheitssystem auch besser ist als in anderen Ländern, dass wir auch mehr Wachstum haben als andere Länder. Und das ist einfach nicht der Fall.
4: Mit dem nächsten Budget wird die Staatsquote sicher größer. Ob auch die Leistungen steigen, ist nicht so sicher.
3: Der Klimawandel hat zunehmend Auswirkungen auf die heimischen Wälder. Ist es lange trocken, wächst der Wald langsamer und weniger CO2 wird gebunden. Und auch die Kohlenstoffbilanz des Waldbodens verändert sich, wenn es wärmer wird. Das zeigt jetzt ein Forschungsexperiment in Tirol. Mehr von Juliane Nagila.
7: Seit 20 Jahren wird in Achenkirch erforscht, wie sich die Erwärmung auf den CO2-Speicher Waldboden auswirkt. Dafür werden kleine Flächen um 4 Grad Celsius erwärmt. Eine Zeitreise ins Klima des Jahres 2100, sagt Bodenökologe Andreas Schindelbacher vom Bundesforschungszentrum für Wald.
8: Was wir hier messen, ist die Bodenatmung. Und zwar ist es, wie viel CO2 aus dem Boden rauskommt. Also der Boden atmet, es kommt ziemlich viel CO2 aus dem Boden raus. Und warum kommt es raus? Mikroorganismen im Boden bauen den Kohlenstoff ab und die veratmen einen Teil davon.
7: Wird es wärmer, veratmen die Mikroorganismen mehr CO2. Gleichzeitig wachsen aber auch mehr Wurzeln und es gibt mehr Pilze, die zusätzliches CO2 in den Boden einbringen. Insgesamt falle die CO2-Bilanz eines erwärmten Bodens daher besser aus als lange befürchtet, sagt Schindelbacher. Trotzdem dürfte sich der Klimawandel langfristig eher negativ auf den Kohlenstoff im Waldboden auswirken.
3: Feuerwehrleute haben einen Waldbrand nahe der spanischen Touristenregion Costa Brava teilweise unter Kontrolle gebracht. Bis heute früh vernichteten die Flammen etwa 2200 Hektar Vegetation, wie die katalanische Feuerwehr mitteilte. Die offizielle Zahl der Todesopfer durch das verheerende Doppelerdbeben in Venezuela ist auf mehr als 2900 gestiegen. Fast 16.600 Menschen seien verletzt worden, mehr als 16.000 Menschen verloren ihr Zuhause, teilte die Regierung heute mit. Zur Zahl der noch Vermissten machte sie keine Angaben. Zum Wetter.
9: Im Wesentlichen auf 17 bis 10 Grad gehen die Temperaturen bis morgen früh zurück. In der Wiener Innenstadt bleibt es wärmer. Größtenteils klar ist diese Nacht nur in Vorarlberg, Tirol und Kärnten. Morgen treibt kräftiger Wind aus West bis Nordwest Wolken- und Regenschauer über das Land. Die Schauer werden im Laufe des Tages immer mehr und erfassen am Abend auch den Westen und Süden. Kurze Gewitter sind möglich. Von 20 Grad im Mariazellerland bis 30 in Kärnten und in der südlichen Steiermark reichen die Höchstwerte. So viel zum Wetter von Manfred Bauer.

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1: Im Jazznachtstudio zu Gast ist heute der Tiroler Gitarrist Philipp Osanna, unter anderem bekannt als Mitglied des international erfolgreichen Minimal Rock Jazz Quartetts High Five und als Bandleader des Trios Gummi Mamba. Lieber Philipp, schön, dass Sie sich Zeit genommen haben.
2: Hallo Katharina, danke, dass ich da sein darf.
1: Philipp, Sie haben am Tiroler Landeskonservatorium und am Mozarteum Innsbruck studiert und sowohl als Solist als auch mit der Band High Five schon etliche Preise abgeräumt. Welche drei Begriffe charakterisieren Sie als Musiker?
2: Ja, das ist eine interessante Frage. Meine Musik ist recht vielseitig. Also ich arbeite mit verschiedenen Konzepten, irgendwo zwischen Komposition und Improvisation. Zweite Eigenschaft würde ich sagen, vielleicht energetisch, vielleicht auch richtig in Richtung ein bisschen rustikal. Ich bin sehr stark vom Rock beeinflusst und ich ziehe da viel Inspiration her. Und als drittes würde ich sagen, also impulsiv. Ich kann Inspiration recht schnell irgendwo finden und das dann auch für mich irgendwie umsetzen.
1: Und von diesen drei Qualitäten dürfen wir uns in der kommenden Stunde überzeugen. Philipp Osanna hat ganz viel seiner musikalischen Projekte mitgebracht. Eine Frage noch, bevor es dann musikalisch in dieses Interview geht. Wenn Sie die Wahl haben, live oder Studio?
2: Ich finde, es hat beides seine Qualitäten. Ich finde, das Ergebnis einer Studioproduktion, das ist schon immer was, das ist so... Ja, das fasziniert mich immer wieder, auch das, einfach das dann in der Hand zu haben, Schallplatten. Aber als Musiker selber würde ich jetzt sagen, eindeutig live, weil es geht schon um die Kommunikation mit dem Publikum und einfach um die Szene in dem Raum, wo man sich dann befindet.
1: Und eine Live-Aufnahme Ihres Trios Gummi Mamba gibt es dann auch heute nach den 0 Uhr Nachrichten im Konzertmitschnitt zu hören. Und auch jetzt gleich starten wir musikalisch in dieses Interview mit Philipp Osannas Gummi Mamba und The Raptor.

0: The Raptor. Das Trio Gummimamba war das. Trompete Martin Urwalder, Schlagzeug Lukas Leimer und Gitarre sowie Bandleader mein heutiger Studiogast Philipp Osanna. Philipp, eine Band, mit der Sie schon lange zusammen auf der Bühne stehen, ist High Five. Wer ist da mit an Bord?
1: Am Schlagzeug ist da der Chris Nortz, am Bass der Clemens Rofner und am Vibraphon der Matthias Legner.
0: Und wie würden Sie den Klangraum beschreiben, den Sie gemeinsam mit High Five eröffnen?
1: Ich würde es so beschreiben, dass es verschiedene Herangehensweisen hat, die Band. Und im Laufe der Jahre haben wir ganz viele verschiedene Konzepte ausprobiert. Und es geht mehr um Kompositionen. Und ich würde sagen, der Klangraum ist schon irgendwo angesiedelt zwischen minimalistischer Musik und dann doch irgendwie wieder Rock-Einflüsse. Und eben auch, man kann schon sagen, es ist teilweise sehr kammermusikalisch schon. Geht schon in die Richtung, dass so alle Instrumente gleichberechtigt sein. Und es gibt jetzt nicht einen Solisten und Bandleader, sondern es sind alle gleichberechtigt und wir probieren da ein Universum aufzubauen.
0: So ein bisschen eine Spielwiese.
1: Ja, das kann man so sagen, ja.
0: Seit 2011 sind High Five unterwegs, auch international. Eine lange Zeit, quasi eine musikalische Langzeitbeziehung. Wie hat sich das Beziehungsleben über die Jahre verändert? Immer eine, in jeder Beziehung eine schwierige Frage.
1: Ja, das ist eine lustige Frage, weil wir sind eigentlich von Anfang an recht viel unterwegs gewesen gemeinsam und auch also von der Qualität her war es schon so in einem Bus und dann oft Zimmer geteilt. Und
0: man lernt sich anders kennen.
1: Ich würde sagen, das hat sich auf jeden Fall verändert durch das, dass wir nicht mehr so die Rock'n'Roll-Tourneen machen, die es so am Anfang gegeben hat. Und auf jeden Fall kennen wir uns sehr gut und wir haben extrem viel miteinander geteilt und verstehen uns immer noch super.
0: Was ja durchaus eine Leistung ist.
1: Ja.
0: Es ist schon eine Zeit.
1: Ja, auf jeden Fall. Also es gibt da, natürlich gibt es Issues, wenn man zu viert unterwegs ist, aber man kennt ja dann den anderen schon und weiß, okay, so kann ich den jetzt triggern oder so lass ihn in Ruhe. Und es hat da jeder seine Herangehensweisen und irgendwie findet man sich dann doch wieder. Im Workflow war das lange Zeit unser großes Plus sozusagen. Wir haben echt ziemlich gemeinsam alle Sachen organisiert und waren da dahinter. Und im Laufe der Zeit kristallisiert sich dann halt aus, okay, jeder entwickelt sich irgendwo weiter, irgendwo anders hin. Der eine hat Kinder, der eine keine und Prioritäten werden ein bisschen verschoben. Und so passiert es dann halt auch mit der Band. Die Band spielt immer noch und produziert Musik und arbeitet auf einem sehr coolen Niveau. Aber es ist eindeutig ein bisschen weniger geworden, das muss man auch sagen.
0: Insgesamt dürfen Sie zurückblicken auf um die 30

0: eigentlich so mehr oder weniger die größten Städte der Welt kennenlernen habe dürfen. Und auch eben dort dann immer mit Leuten unterwegs war, die irgendwie auf der gleichen Wellenlänge sein. Und das hat natürlich eine riesen Auswirkung so auf den kreativen Prozess.
1: Funktioniert Komponieren on the road für Sie?
0: Nein. Aber ich glaube, die meiste Inspiration habe ich da schon auf jeden Fall hergeholt von dem. Eben wenn man die Möglichkeit hat, dass man mal unterschiedliche Lebensweisen sieht, dass man einfach die Welt kennenlernt, das prägt einen in einer gewissen Art und Weise.
1: Und dass High Five nach wie vor kreativ ist und die musikalische Langzeitbeziehung noch immer blüht, das hat die Band mit dem aktuellen Album Pool unter Beweis gestellt. Ein Programm, das man am besten live erleben sollte, haben sie gemeint. Warum?
0: Ja, weil die Band einfach eben sehr viele Konzerte schon gespielt hat und sehr viele Details preisgibt, wenn die Band auf der Bühne steht. Und das als Musikliebhaber, glaube ich, kann man sich sehr viel aus der Performance rausholen, egal welches Genre man bevorzugt.
1: Und wir hören jetzt High Five mit Wat hat du Typ?

0: Watthatu-Typ. Das waren High Five, Matthias Legner Vibraphon, Clemens Rofner Bass, Chris Nords Drums, allesamt übrigens Tiroler, genauso wie Philipp Osanna, den wir an der Gitarre gehört haben. Er ist heute im Jazznachtgespräch zu Gast. Watthatu-Typ, falls jetzt Fragezeichen bezüglich des Titels in den Köpfen von unseren Hörerinnen und Hörern aufgetaucht sind, was bedeutet das?
1: Das bedeutet auf Hochdeutsch, was hast du geübt?
0: Somit sollten die Fragezeichen nun geklärt sein. Philipp, im Trio mit Trompeter Martin Ohrwalder und Schlagzeuger Lukas Leimer zeigen Sie momentan auch als Bandleader auf. Die Band trägt den klingenden Namen Gummimamba. Warum das?
1: Also Gummimamba ist, es gibt den Gummimambo, das ist so ein Tanzmusikstück.
0: Und gut, von dem unterscheidet sich die Musik der Gummimamba jetzt doch deutlich.
1: Ja, genau. Also der Vorschlag für den Bandnamen ist von Martin Kremmen, der ist der Trompeter. Und mir gefallen die zwei Wörter und mir gefällt der Begriff extrem gut. Und ich finde eben eine Schlange und Gummi, das ist sowas Fließendes und beschreibt eigentlich unsere Herangehensweise an die Musik ziemlich gut. Und es hat auch was Bissiges und was Gefährliches.
0: Was Exotisches.
1: Was Exotisches vielleicht auch. Meine Schlangen gibt es natürlich bei uns auch. Aber
0: es könnte ja auch die Gummiringelnatter sein.
1: Ja, die Mamba ist natürlich
0: gib mehr her.
1: Dangerous.
0: Was ist Ihnen als Bandleader von Gummimamba wichtig?
1: Ich wollte gerne ein Projekt haben, wo ich wirklich befreit Musik machen kann. Das soll heißen, wir haben uns ursprünglich getroffen und haben wirklich frei improvisiert und gejammt. Und damit ich das irgendwie auf Tonträger bringe, habe ich dann angefangen, eigentlich einfache Stücke zu komponieren für die Besetzung und habe ein Konzept entwickelt, wie ich den Bass, die Bassfrequenz sozusagen abdecke mit der Gitarre und habe eben da ein paar Stücke geschrieben, die für die Band funktionieren.
0: Wie kann man sich das vorstellen, die Bassfrequenz abdecken?
1: Ja, bei der E-Gitarre gibt es natürlich einige technische Hilfsmittel und Klangveränderer, elektronische. Und da gibt es eben auch Oktaver und es gibt Tonabnehmer. Und dann habe ich das irgendwie kombiniert und habe dann eben auch meine Kompositionen an meine Fähigkeiten sozusagen anpasst und habe mehr als Bassist gedacht und weniger als Gitarrist.
0: Also es ist quasi im Kopf ein Quartett, obwohl drei spielen.
1: Ich würde es jetzt nicht als Quartett bezeichnen, sondern ich wollte einfach das Klangspektrum abdecken. Und durch das, dass ich mehr oder weniger das einzige Harmonieinstrument bin in der Band, hat man dann wirklich die ultimative Freiheit, wenn man mit einem Trompeter spielt, der einfach super gut hört. Dann kann man in jede Richtung gehen, auch harmonisch.
0: Wie eine Mamba.
1: Die schlaft eigentlich die meiste Zeit, glaube ich, die Mamba.
0: 2025 hat Gummimamba jedenfalls die Debüt-LP Strange Weather herausgebracht und das Album wurde prompt von Tonart Tirol mit dem Jazzpreis der Stadt Innsbruck für die Veröffentlichung des Jahres ausgezeichnet. Haben Sie mit dem Erfolg gerechnet?
1: Nein, also mit

0: sowas rechne ich prinzipiell nie. Ich bin jetzt auch nicht der ultimative Preise-Fan, muss ich sagen. Ich finde cool, dass es eine Initiative gibt, die sozusagen den Jazz und die Art von Musik ein bisschen in den Fokus rücken kann und probiert und Aufmerksamkeit generiert.
1: Und auch ein bisschen sichtbar macht.
0: Ja, das finde ich extrem wichtig. Aber wer schlussendlich das dann kriegt, das ist eigentlich eine Glückssache, finde ich. Und es ist natürlich auch eine finanzielle Unterstützung sozusagen, Aufmerksamkeit.
1: Musik von und mit Gummimamba gibt es im anschließenden Konzertmitschnitt, aufgenommen am 8. Mai 2026 im Studio 3 des Wiener ORF Radiokulturhauses, veranstaltet in der Reihe 5 Millionen Pesos für jungen Jazz in und aus Österreich. Und die Musik von Gummimamba, die entsteht im Moment. Was bedeutet das konkret, wenn jetzt das Trio zum Beispiel dreimal hintereinander denselben Titel performen würde?
0: Also dreimal hintereinander den gleichen Titel würde bedeuten, dass es eine ähnliche Klangkonstruktion ergibt, aber es kann in jede Richtung abbiegen. Also es kann auch sein, dass wirklich dreimal komplett verschiedene Welten entstehen.
1: Weil Sie sie entstehen lassen?
0: Genau, also die Band funktioniert sehr intuitiv und wir haben so, ich würde sagen, die Hälfte vielleicht ist wirklich komplett entsteht auf der Bühne und der Rest ist komponiert, aber es ist so komponiert, dass es immer abbiegen soll und darf.
1: Und kann.
0: Genau.
1: Und auch tut. Am Programm des Konzerts am 8. Mai stand unter anderem auch der Titel Strange Weather, den wir jetzt hören.

0: Strange Weather war das vom gleichnamigen Album des Trios Gummi Mamba. Der Bandleader und Gitarrist Philipp Osanna ist heute mein Gast. Er hat den Titel auch komponiert. Improvisation und Komposition halten sich die Waage bei Gummi Mamba. Das haben Sie schon erzählt, Philipp. Wie ist das bei dem Stück, das wir gerade eben gehört haben, konkret?
1: Ja, das war jetzt ein Zufall natürlich. Da ist wirklich so, dass es ein komponiertes Stück ist und so im klassischen Sinne ein Solo gibt über eine Form, die wir vorher ausgemacht haben. Aber es gibt eben da dazu im Gegensatz ganz viele Stücke, die auch wirklich komplett frei entstanden sind.
0: Und wir dürfen unseren Hörerinnen und Hörern sagen, bleiben Sie dran, denn ganz viele dieser Titel hören Sie dann nach den 0 Uhr Nachrichten im Konzertmitschnitt, wo dann auch Gummi Mamba zu hören ist. Wir bleiben beim Komponieren. Worauf achten Sie als Komponist für Gummi Mamba?
1: Da achte ich drauf, dass es Musik ist, die vor allem energetisch ist, nicht zu kompliziert, würde ich sagen, und die sofort intuitiv weiterverarbeitet werden kann. Und es geht mir auch, meistens geht es einfach um einen Sound und um Groove, würde ich sagen.
0: Und da kommt auch wieder dieser Bass-Sound dazu, der schon beim Komponieren mitgedacht wird.
1: Ja, das ist sozusagen meine spieltechnische Beschränkung.
0: Selbst auferlegt.
1: Genau, ich probiere gleichzeitig sozusagen Harmonie, Melodie und Bass irgendwie so wie ein bisschen wie vielleicht wie Solo-Gitarre, klassische Gitarre. Da macht man das ja auch. Aber bei mir geht es schon um Groove und Rhythmik und um die Energie eigentlich, die eine Band entstehen lassen kann.
0: Jetzt ist es eine Sache für Trio oder Quartett zu schreiben, dass Musik aber auch im Duo funktioniert, dafür braucht es wieder ganz was anderes, nehme ich an.
1: Natürlich, ich würde jetzt sagen, es hängt ein bisschen davon ab, was für Art von Duo.
0: Wenn ich jetzt konkret denke an Jesse Magneto.
1: Ja, da ist es natürlich sehr speziell, da habe ich auch wieder dasselbe technische Spiel. Ich spiele auch da Bass und Gitarre. Aber das ist ein bisschen rustikaler und grober. Also da geht es schon manchmal recht wild zur Sache. Und es gibt Text, der natürlich auch total essentiell ist für die Stücke. Also.
0: Jesse Magneto, Sie musizieren dabei mit Schlagzeuger Jesse Grande. Aber wer ist Magneto?
1: Magneto ist sozusagen ein Synonym für den rohen, wilden Sound, den wir da erzeugen.
0: Und der wird auch manchmal beschrieben als Motorradklang.
1: Genau, also es ist, die Band ist eigentlich ein Rockduo, würde ich jetzt sagen, mit sehr vielen dadaistischen Anleihen. Auch die Performance, die wir da machen, die Musikvideos dazu, das ist alles ein Ding sozusagen. Also das
0: ein Gesamtpaket.
1: Ja.
0: Den nächsten Titel musizieren Sie nicht nur im Duo, Sie haben ihn auch zusammen komponiert. Wie kann man sich den Prozess vorstellen?
1: Meistens ist es so, dass wir uns treffen zum Spielen und es gibt, einer bringt einfach eine musikalische Idee ein und dann wird an dem gearbeitet und manchmal arbeiten wir gemeinsam an Text oder an der Musik und manchmal arbeitet einer an der Musik und einer am Text und so fügen wir das dann irgendwie zusammen.
0: Und jetzt wollen wir Jesse Magneto auch hören und zwar mit Haar.

0: Haar. Jessie Grande und Philipp Osanna alias Magneto waren das. Sie haben es gehört, gesungen wird nicht auf Hochdeutsch.
1: Genau, also das ist der tiefste Delfer Dialekt, den es gibt.
0: Verstehen Sie alles?
1: 95%. Ich bin nicht aus Delfs, ich bin aus dem Unterland und da sind feine Nuancen anders, aber es macht auf jeden Fall Spaß, dem zuzuhören.
0: Das kann ich bestätigen. Philipp, Sie sind in den unterschiedlichsten Projekten aktiv. Wo können unsere Hörerinnen und Hörer den Überblick behalten?
1: Ich habe eine Homepage, philipposanna.com. Sehr kompliziert mein Name, mit einem L, 2 B, 2 S, 2 N.
0: Wir wünschen Ihnen viel Glück, aber wir glauben an Sie, liebe Hörerinnen und Hörer. Philipp, bei Gummi Mamba sind Sie Bandleader, im Tourprojekt mit Jessie Grande, im Co-Lead, in anderen Bands Ensemblemitglied. Wie geht es Ihnen mit den unterschiedlichen Rollen im jeweiligen Bandgefüge?
1: Also musikalisch fühle ich mich sehr wohl in alle Bands, in die ich spiele. Und organisatorisch und zeitmanagementtechnisch braucht es natürlich viel Mühe und Aufmerksamkeit. Und ist natürlich immer anders, je nach Projekt.
0: Sie können übrigens auch ganz anders als in den Bandgefügen, in denen wir Sie bereits gehört haben. Sie wirken unter anderem bei etlichen Produktionen des Tiroler Symphonieorchesters Innsbruck mit. Das sind dann doch recht unterschiedliche musikalische Welten, in denen Sie agieren. Welche Rolle spielen dabei Präzision und Risiko?
1: Ja, mit einem Orchester zu spielen ist natürlich eine extreme Herausforderung für einen Gitarrenspieler. Aber ich spiele einfach so gern Gitarre und deswegen habe ich die Challenge auch auf mich genommen und mache mit denen so manche Produktion. Und Präzision ist natürlich immer gefragt sozusagen als Musiker. Und Risiko würde ich sagen, gehe jetzt mehr ein, wenn ich mit der Gummimamba spiele. Da gehen wir bewusst das Risiko ein, dass man es auch verscheißen können, wenn man das so sagen darf im Radio. Und im Orchester geht es natürlich um die genaue Wiedergabe von was. Und das ist auch eine gewisse Art von Risiko, aber eine andere Art.
0: Präzision, Risiko und Emotion spielen auch im Ensemble Animali Notturni eine Rolle. Animali Notturni ist das Projekt des Kontrabassisten Markus Dagni. Wie viele nachtaktive Musiker sind mit an Bord?
1: Das ist ein Quartett mit zwei Italiener und zwei Österreichern. Der Matteo Cozzolin spielt Saxophon, der Marco Stani Bass und der Max Plattner spielt das Schlagzeug.
0: Und an der Gitarre Philipp Osanna. Er sitzt mir heute im Jazznachtstudio gegenüber. Wir haben, liebe Hörerinnen und Hörer, während wir genauso wie Sie die Musik von Philipp Osanna gehört haben, auch ein bisschen geplaudert. Und ich habe gehört, Animali Notturni hat einen ganz besonderen Zugang zu Live-Musik.
1: Ja, Animali Notturni ist ein ganz wichtiges Projekt für mich, weil es einfach so sehr um Emotion und um Emotion geht in der Musik. Es hat einen ähnlichen Zugang wie die Gummimamba, würde ich sagen. Sehr rough, sehr energetisch. Und das Album, das wir da aufgenommen haben, ist in Verona entstanden und ist eben auch eine Live-Aufnahme.
0: Und wann geht's mit Animali Notturni wieder auf die Bühne?
1: Wir spielen zweimal in Tirol und zwar am 5.9. in Kufstein in der Kulturfabrik. Und am 3.10. im Neuwirt in Wattens.
0: Also gleich in den Kalender eintragen. Und ein nachtaktives Tier lassen Animali Notturni jetzt passend zu dieser Jazznachtstunde abschließend zu Wort kommen. Die Eule nämlich. Die Owl. Und damit sage ich danke für den Besuch im Jazznachtstudio, Philipp Osanna.
1: Vielen Dank.

The Owl. Animali notturni waren das zum Abschluss des heutigen Jazznachtgesprächs. Matteo Guzzolin Saxophon, Markus Dani Kontrabass, Max Plattner und Drums und mein heutiger Jazznachtgast Philipp Osanna Gitarre. Das Interview wurde aus terminlichen Gründen voraufgezeichnet. Ein herzlicher Dank geht an Gerald Domian für die technische Abwicklung. Jetzt steht Philipp Osanna noch einmal mit Animali Notturni auf der Bühne. Texas heißt der Titel.

0: Animali notturni waren das mit Texas. Matteo Cuzzolin Saxophon, Marco Stagni Kontrabass, Max Plattner Schlagzeug und mein heutiger Jazznachtgast Philipp Osanna Gitarre. Live zu erleben ist er unter anderem am 5. September mit Animali Notturni in der Kulturfabrik Kufstein. Am 3. Oktober gastieren Animali Notturni dann im Neuwirt in Wattens. High Five gemeinsam mit Synesthetic Quartet ist am 6. November im Kulturlabor Stromboli live zu erleben und das Trio Gummi Mamba steht am 31. Oktober im Treibhaus Innsbruck auf der Bühne. Einen Vorgeschmack darauf können Sie, liebe Hörerinnen und Hörer, sich im Anschluss an die Nachrichten holen. Da präsentiere ich hier nämlich den Konzertmitschnitt von Gummi Mamba vom 8. Mai dieses Jahres im Studio 3 des Wiener Radio Kulturhauses. 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
1: Es ist Sonntag, der 5. Juli. Am Mikrofon begrüßt Sie Cornelia Krebs. Im Iran finden seit gestern die insgesamt viertägigen Trauerfeiern für den getöteten Führer Ayatollah Ali Khamenei statt. Zu den Feierlichkeiten werden mehrere Millionen Menschen kommen. Auch hohe Vertreter aus anderen Ländern wie China, dem Irak und Belarus werden erwartet. Hunderttausende Sicherheitskräfte sollen im Einsatz sein. Und der Iran hat auch seinen Luftraum gesperrt. Rosa Lyon über eines der bemerkenswertesten Begräbnisse der iranischen Geschichte.
2: 20 Millionen Menschen werden zu den Trauerfeierlichkeiten für den obersten Führer Ayatollah Ali Khamenei erwartet. Wie viele tatsächlich kommen werden, ist nicht klar, so der Politologe Hussein in Teheran. Sicher ist, dass die Bilder, die wir in den kommenden Tagen sehen werden, beweisen sollen, dass 20 Millionen Menschen da sind. Es ist eine vollständig orchestrierte, inszenierte Beerdigung, die beweisen soll, dass der Führer beliebt war. In den kommenden 4 Tagen wird der Kopf der Islamischen Revolution zu Grabe getragen. Das Regime allerdings hat überlebt.
1: Die Ukraine hat russische Angaben über eine angebliche Einnahme der strategisch wichtigen Stadt Kostjantinivka dementiert. Das seien weitere Falschmeldungen, sagte ein Vertreter des ukrainischen Generalstabs. Die Stadt befinde sich weiter unter ukrainischer Kontrolle. Zuvor hatte das russische Verteidigungsministerium mitgeteilt, Generalstabschef Gerasimov habe Machthaber Putin über die Einnahme unterrichtet. Am gestrigen Unabhängigkeitstag der USA ist ein Mann auf den Eiffelturm geklettert und hat an dem Pariser Wahrzeichen eine US-Flagge aufgehängt. Er sei gestern Nachmittag dabei beobachtet worden, wie er zwischen der 2. und 3. Etage den Turm erklomm und die Fahne dort befestigte, teilte die Polizei mit. Der Mann wurde festgenommen, einen Grund für die Aktion nannte er nach Polizeiangaben nicht. Der Klimawandel verändert nicht nur das Wetter, sondern bringt auch Risiken für den Sommerurlaub. Häufigere Hitzewellen beeinträchtigen unsere Badegewässer und Bergtouren in den Alpen werden immer unberechenbarer, berichtet Jürgen Freimuth.
3: Europa ist der Kontinent, der sich weltweit am schnellsten erwärmt und das bekommen auch Urlauber immer stärker zu spüren. Wärmere Gewässer begünstigen das Wachstum von Blaualgen, die Hautreizungen und Übelkeit verursachen können, sagt Herbert Vormeier, Klimaforscher an der Universität für Bodenkultur in Wien.
4: Hier sind speziell Cyanobakterien, die landläufig als Blaualgen bezeichnet werden, ein Thema. Hier können natürlich dann höhere Temperaturen zu einer sogenannten Algenblüte führen, das dann dazu führt, dass diese Gewässer gesperrt werden müssen.
3: In den Alpen machen schmelzende Gletscher, auftauender Permafrost und häufigerer Steinschlag viele Wanderwege unsicherer. Hinzu kommen eine höhere Feinstaubbelastung durch Waldbrände sowie die Ausbreitung tropischer Krankheitserreger. Viele dieser Entwicklungen werden nach Einschätzung von Klimaforschern künftig noch häufiger auftreten.
1: Die norditalienische Region Trentino reagiert mit neuen Maßnahmen gegen die steigende Wildschweinpopulation. In einem Pilotprojekt sollen Pfeil und Bogen bei der Wildschweinkontrolle helfen, heißt es von der Landesregierung. Der Bogen könnte eine Alternative zu Feuerwaffen darstellen, da der Lärm von Schusswaffen andere Tierarten stören könne, hieß es. Die Teilnahme an der Bogenjagd setzt eine entsprechende Zusatzqualifikation voraus. Zum Wetter.
5: Früher oder später muss man sich heute im Großteil Österreichs auf Windwolken und Regenschauer einstellen. Die Alpen liegen nämlich in einer kräftigen Nordwestströmung, die auch im Flachland durchgreifen wird. Die Strömung führt labil geschichtete Luft heran, sodass sich im Laufe des Tages Wolken und Schauer ausbreiten. Sie erfassen am Abend auch den Westen und Süden unseres Landes. Kurze Gewitter können dabei sein. Die Höchstwerte reichen von 20 bis 28, in Kärnten und in der südlichen Steiermark wieder bis etwa 30 Grad. So viel zum Wetter von Manfred Bauer.
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0: Ich begrüße Sie ganz herzlich zu dieser Ö1 Jazznacht.

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1: Herzlich willkommen zum Konzertmitschnitt. Ich präsentiere Ihnen Musik, die am 8. Mai dieses Jahres im Rahmen der Reihe $5 Millionen im Studio 3 des Wiener Radio Kulturhauses aufgenommen wurde. Auf der Bühne stand Philipp Osannas Gummimamba. Dahinter verstecken sich neben Tiroler Bandleader Philipp Osanna, der an E-Gitarre und Synthesizer zu hören war, auch noch Martin Urwalder, Trompete und Elektronik, sowie Lukas Leimer, Schlagzeug. Zu hören ist ein Brückenschlag zwischen Groove, ausgeklügelter Struktur und freier Improvisation, die auch auf dem Programm des 2025 erschienenen Trio-Albums Strange Weather verewigt ist. Falls Sie sich schon immer gefragt haben, welches Lieblingstier der Bandleader hat, so gibt er mit dem ersten Titel des Konzertsets einen Wink mit dem Zaunpfahl »I prefer cats over dogs«. Danach geht es Schlag auf Schlag, die unterschiedlichen Songs reihen sich homogen aneinander. Am besten zurücklehnen und genießen. Viel Vergnügen!

0: Ja, vielen Dank. Ich möchte noch mal ganz kurz die Band vorstellen. Und zwar am Schlagzeug Lukas Leimer. An der Trompete Martin Ohrwalder. Mein Name ist Philipp Osanna und wir sind die Gummimamba.
1: Bandleader Philipp Osanna hat sein Trio gerade vorgestellt, mit dem er am 8. Mai dieses Jahres im Rahmen der Reihe 5 Millionen Pesos für jungen Jazz in und aus Österreich im Studio 3 des Radiokulturhauses in Wien gastierte. Das letzte Stück trug den Titel Arise, zu hören auch auf dem aktuellen Trio-Album Stormy Weather. Zwei Titel hat das Trio noch im Talon, Mamba Zamba 3 und Stormy Daniels. Viel Vergnügen weiterhin mit der Ö1 Jazznacht.

Stormy Daniels, das Trio Gummi Mamba, war im Konzertmitschnitt zu hören. Bandleader Philipp Osanna, E-Gitarre und Synthesizer, Martin Urwalder, Trompete und Elektronik sowie Lukas Leimer, Schlagzeug. Das Konzert wurde am 8. Mai im Studio 3 des Wiener Radiokulturhauses aufgenommen. Tonmeister Ottmar Happeler-Bergsmann, Aufnahmeleitung Lukas Handle. Jetzt geht es in die Schlusskurve des Live-Teils dieser Ö1 Jazznacht und ebenfalls mit Gummi Mamba. Wir hören hinein in das bereits genannte Album Stormy Weather, das 2025 erschienen ist, The Guilty.

0: Strange Weather vom gleichnamigen Album des Trios Gummi Mamba. Philipp Osanna, E-Gitarre und Synthesizer, Martin Urwalder, Trompete und Elektronik, Lukas Leimer, Schlagzeug. Die Ö1 Jazznacht ist wie immer 30 Tage lang nachzuhören unter oe1orf.at/jazz unter der Rubrik dieser Sendung sowie auf ORF Sound. Für den Live-Teil dieser Ö1 Jazznacht verabschiedet sich Katharina Ostowitsch und sagt Danke fürs Zuhören.
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2: Am Mikrofon ist Rainer Horns, es ist 1 Uhr. Tag 2 des Parteitags der rechten AfD in Erfurt heute. Der erste war begleitet von Protesten. Mehrere tausend Menschen hatten sich zu Gegenkundgebungen versammelt. In Deutschland ist Andreas Pfeiffer.
3: Es war die gemeinsame Sorge um Deutschlands Demokratie, die gestern 30.000 Menschen aus sehr unterschiedlichen Richtungen auf die Straßen Erfurts getrieben hat. Linke Aktivisten, Gewerkschaften, die Kirchen, Wohlfahrtsverbände hatten zum Protest gegen die AfD aufgerufen. Er war laut, bunt und weitgehend friedlich. Den Verlauf des Parteitages konnte er nicht stören. Alice Weidel bleibt mit 81% Co-Vorsitzende und Führungsgestalt der Rechtsaußenbewegung, die sie als die neue Volkspartei bezeichnet. Tatsächlich liegt die AfD nach neuesten Umfragen mit 27% bundesweit an erster Stelle. Bei den Landtagswahlen in Sachsen-Anhalt greift sie im September erstmals auch nach der Regierungsmacht.
2: Am Unabhängigkeitstag der USA gestern ist ein Mann in Paris auf den Eiffelturm geklettert und hat dort eine US-Flagge aufgehängt. Zwischen der zweiten und der dritten Etage. Die wurden dann vorsorglich evakuiert, der Mann festgenommen und die Flagge abgehängt. Beim Aufstieg auf den Großglockner über den Stüdelgrat ist ein 29-jähriger Tscheche abgestürzt, nachdem er eine Selbstsicherungsschlinge plötzlich gerissen sein dürfte. Der Mann ist schwer verletzt auf einem Felsvorsprung liegen geblieben. Ein befreundeter Bergsteiger einer anderen Seilschaft hat sofort erste Hilfe geleistet und den Alpin-Notruf abgesetzt. Der Verletzte ist ins Tauernklinikum Zell am See geflogen worden.
4: Die Fußball-WM 2026.
2: Frankreich steht kurz vor dem Einzug ins Viertelfinale. Kurz vor Schluss steht es 1:0. Ö3-Reporter Wolfgang Eichinger. Und jetzt zum Wetter und so Thomas Wasserl.
5: Von Salzburg bis zum Burgenland ziehen heute mit lebhaftem Wind immer wieder Wolken durch. Es kann über den Tag verteilt ein wenig regnen und die Sonne zeigt sich nur zeitweise. Recht sonnig beginnt der Sonntag hingegen im Süden von Österreich sowie in Tirol und in Vorarlberg. Hier entstehen erst am Nachmittag stellenweise Schauer und Gewitter. Die Höchsttemperaturen liegen heute meist zwischen 24 und 30 Grad. Die 30, die gibt es stellenweise in Kärnten und in der südlichen Steiermark. Und auf den Bergen in 2000 Meter Höhe hat es heute um die 10 Grad.

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1: Im heutigen Konzertmitschnitt stehen Sängerin Natascha Mirkovic, Serpentspieler Michel Godard und Percussionist Jared Caguin im Fokus. NL Amor heißt das Projekt von Natascha Mirkovic, aufgenommen am 29. September 2017 im Klangraum Krems in der Minoritenkirche im Rahmen des Festivals Glatt und Verkehrt. Seit ihrer Jugend beschäftigt sich Mirkovic mit der Liedtradition der Sephardim, Juden, die um das Jahr 1500 aus Spanien vertrieben wurden und vor allem im östlichen Mittelmeerraum ihre neue Heimat gefunden haben. Mirkovic lernte die Lieder in ihrer Heimat Bosnien kennen, wo sie auch heute noch zum traditionellen Liedgut gehören. Madre un Manse Vico heißt der erste Titel dieses stimmungsvollen Konzerts, an den die Titel Buenas noches Hanum Dudu und Kenkere Toma Consejo direkt anschließen. Drei romantische Musikstücke. Danach meldet sich die Bandleaderin selbst zu Wort. Viel Vergnügen.

Ja, ich freue mich jetzt hier zu stehen in diesem schönen Ambiente, in diesem schönen Licht und dem wunderbaren Sound und meinen großartigen Kollegen Michel Godard an Sepent. Und Gerald Kegwin am Percussion. Sie werden mit uns eine Reise machen, von Griechenland nach Bosnien, dann in die Türkei, dann nach Bulgarien und dann wieder zurück nach Griechenland.

so gut wie fast haben würde können. Es ist so, Sie wissen das so, bei den Volksliedern ist das so eine Sache. Im zweiten Stück, das Gerald und ich im Duo performt haben, ging es da um ein wunderbares Flirten zwischen, also eigentlich spricht ja nur er sie an und hofft, sie würde ihm dann doch die Tür aufmachen. Also das weiß ich nicht, ob sie das getan hat, das weiß man noch bis zur letzten Strophe leider nicht. Aber ja, so in guter Hoffnung. Sie haben dann ein Stück jetzt gerade gehört, das mir sehr am Herzen liegt. Das ist Komposition von der Jagoda Flori. Jagoda Flori habe ich kennengelernt durch Audiokassetten, als ich ganz klein war in Sarajevo. Und das erste Mal, als ich sephardische Musik gehört habe, habe ich mich wirklich innigst verliebt. Und das ist bis heute so. Und das ist das erste Mal, dass ich mich traue, nach so vielen Jahren öffentlich eine CD daraus zu machen. Ich habe sie vorher benachrichtigt, ihr die Musikgeschichte, um ein Okay zu bekommen und so. Das ist auch dem passiert, Gott sei Dank. Sie ist 93 Jahre alt und lebt in den USA. Die Sprache, die Sie hören, ist Ladino-Sprache, es ist ein altes Spanisch, wobei vom Land zu Land, je nachdem die sephardischen Juden wo waren, ist diese Sprache auch mitgewandert. In manchen Liedern klingt sie anders, man schreibt sie auch anders, man spricht manche Worte anders aus und so weiter. Je nachdem, wie Sie verstehen, wenn ich nur für rein spanisches Publikum sowas vorsinge und nicht ankündige, was ich tue, schauen mich alle so an. Und so denken sich, oh Gott, was für ein schlechtes Spanisch. Und so, was, ich kann gar nicht reden. Und bis ich dann denen das erkläre und so weiter, das will ja nicht unbedingt, viele wollen es nicht wissen, dass es eine Ladino-Sprache ist und gibt und sowas ist. Wir wandern jetzt weiter, das ist auch eine schöne Romanze, die Sie jetzt hören werden, eigentlich aus Sarajevo, aber kam aus Dubrovnik nach Sarajevo. Und es geht eben darum, zu einer gewissen Zeit, das gibt es jetzt in der Türkei, Gerard hat mir auch einiges davon erzählt, auch überall, grundsätzlich in Europa gibt es solche Lieder, also so Ähnliches wie dieses. Ein König schloss seine Tochter in einen hohen Turm mitten am Meer, aus purer Angst, sie wird von einer Schlange gebissen. Und sie verbringt ihr ganzes Leben dort. Das einzige Lebenspfad, was sie sieht, sind die Matrosen, die so vorbeiziehen auf den Schiffen, mit denen sie nichts zu tun haben darf, aber sie darf sie wenigstens anschauen. Da viele sephardische Lieder sehr melancholisch sind, haben wir manchen Liedern ein bisschen Rhythmus gegeben und wir dürfen auch lachend weinen und so weiter. Es ist eine ironisch traurige Situation, kann jedem passieren.

Es gibt im Leben bloß die eine Liebe, die weder ver- und auch nicht geschenkt werden will. Sie dauert wie der Klang der Stille ein Jahr lang. Doch wenn man in die Stille hören und in die Ferne sehen und nachts an einem Wegrand rasten darf, wird sie ein Leben lang als Sehnsucht klingen. Selbst dann, wenn die Melodie gesungen, die Klänge übertönt, das Mondlicht blind und auch der Wind sich selbst und unserem Tod nichts mehr hinzuzufügen hat. Diese Worte stammen von Ernst Marianne Binder. Ich habe die Lieder ganz bewusst nicht übersetzt, weil das sehr, also man macht es immer so. Ich wollte was anderes tun. Ich wollte die Musik aus der CD weiter fortsetzen im Booklet. Und sie werden, das sind seine Lyrik meiner Meinung nach, beschreibt die Stimmungen der Lieder viel besser, als würde ich sie übersetzen. Es ist ein bisschen eine künstlerische Art und Weise. Vielleicht werden Sie mir das verzeihen, wenn Sie es lesen und so weiter. Die sind wunderschön. Ich habe mit Ernst Marianne Binder seit 1997 gearbeitet, immer wieder als Schauspielerin und in verschiedenen anderen Produktionen. Er ist ein Regisseur und Dichter aus Graz, ist vor kurzem verstorben und ich habe ihm auch diese CD gewidmet. Und das ist eine Paraphrase zum folgenden Lied. Es geht um einen jungen Mann, der heißt Anderletto. Und die Dame, die da singt dieses Lied, sagt, Anderletto, Anderletto, ich liebe dich ja so sehr. Ach, du bist ja eins und alles für mich und so toll und so weiter hin. Ja, ich habe mit dir zwei Kinder und die zwei mit dem König, das sind vier. Da

versteht man sofort, um wen es da geht und was los ist. Ja, also die Kinder vom König, die reiten auf den Pferden und unsere beiden Kinder, die liegen auf meinen Armen. Nun, was ist jetzt? Hat sie ihn betrogen oder dauert diese Liebe ein Jahr lang, obwohl man schon vergeben ist und obwohl man versprochen ist? Und sie wissen vor noch ein paar Jahrhunderten oder sogar heute noch, in welchen Ländern wird man einfach versprochen und verheiratet. Man hat nicht unbedingt selber die Wahl zu treffen. Und wir haben diesem Lied keinen Rhythmus beigefügt. Anderleton.

0: Michel Godard und Gerald Kegwin.
1: Sie hören die Ö1 Jazznacht mit Katharina Ostovic. Der Konzertmitschnitt, dessen erster Teil gerade mit dem Titel Anderletto ausgeklungen ist, kommt vom 29. September 2017. Da präsentierte Natascha Mirkovic im Rahmen von Glatt und Verkehrt herbstzeitlos ihr Projekt NL Amor mit ausdrucksstarken, seelenvollen Bearbeitungen sephardischer Balladen, Hochzeitslieder und Romanzen. Mit Serpentspieler Michel Godard und Percussionist Jared Kegwin hat sie zwei hochkarätige Mitstreiter gefunden. Im Trio-Format brachten sie 2017 die Minoritenkirche in Krems zum Klingen. Die Texte, die Mirkovic stimmungsvoll mit den Liedern verbindet, stammen von Ernst Marianne Binder. Jetzt geht es weiter mit Porque Lloras.
2: Wie ist der Name dieser Stille? Diese Leere zwischen mir und mir, die dies eine Leben trägt. Man fragt sich oft, was ist die Jugend oder wie ist man in der Jugend und wer wird später? Ein junges Mädchen versteht vielleicht nicht das, was schon eine alte Oma versteht. Und die versteht die Oma nicht und fragt sie, warum weinst du, junges Mädchen? Ja, wegen der Liebe oder was hängt so an deiner Seele? Ach, ich weine eben nicht wegen so einer Blume, ich weine wirklich wegen der Liebe. Und da sagt ihr die alte Dame, naja, eine Blume ist auch so wie die Jugend, es vergeht. Und die Liebe auch. Es vergeht auch. Also es ist nicht sinnvoll, deswegen und darüber zu weinen. Porque lloras.

Nein, es ist jetzt, wir würden euch gerne ein Lied performen. Es ist ein Kriegs- oder Nachkriegslied, aber die Gedanken sind während des Krieges entstanden. Es geht um eine liebe Frau, die grundsätzlich auf ihren Mann sehr viele Jahre wartet, dass er zurückkommt. Und dann kam er endlich, aber sie erkennt ihn nicht, weil er schon anders ausschaut nach einigen Jahren. Und klopft ihr so an die Schulter und stellt sich vor und sagt, naja, also ich bin eigentlich der Freund von deinem Mann, der jetzt im Krieg gefallen ist. Den habe ich getroffen und er hat mir erzählt, dass er eben eine schöne Frau hat und dir liebe Grüße ausgerichtet und gesagt, ich darf dich heiraten. Die hat sich dann glatt umgedreht und hat ihm gesagt, naja, also wenn er auch im nächsten Jahr nicht kommt, werde ich Witwe bleiben. War das jetzt so das Prüfen von der Treue und so sehr unfair, sowas zu machen? Lava, Valla, Blanca, Nina.

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Weitergetragen will ich werden von Nacht zu Nacht. Geflüstert und geschrien. Geweint, gelacht, verschwiegen und versprochen. 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Ans andere Ufer des gelobten Lands durch alle Zeit hindurch. Wollte und will ich ewig klingen und gesungen sein. Und still, tief in mir drin, als schwereloser Klang, das Echo meiner Liebe tragen.